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spiele ich denn selber gleich verrückt? Das kennen wir doch, aber irgendwie ganz anders. Nämlich aus der NDW-Zeit im Jahr 1984. Und das ist kein Cover. Nein, dieses Werk hat die Originalband von damals neu aufgenommen. Paso Doble zusammen mit DJ KC. Ein Remake ihres Erfolgshits Computer Liebe aus dem neuen Album. Urknall heißt das. Es sind ganz viele schöne alte und neue Sachen mit drauf. Und wie gesagt, das ist die Originalband von damals. Da gab es nämlich dazwischen in den 90ern noch so ein Cover von Das Modul. Nein, das ist das Original vom Original sozusagen von der Originalband. Und damit hallo und herzlich willkommen mit diesem Schmankerl zur Eröffnung von Raving Rock, eurer Musikshow der besonderen Art. Auch heute wieder Musikwünsche, Musiktipps, Neuvorstellungen, Mashups, Remixe, Unglaubliches und Unvorstellbares und auf jeden Fall alles, was ihr sonst so nicht im Radio hört. Wir trauen uns das auch beim nächsten Song, nämlich die Spider-Murphy-Gang zusammen mit Culture Candela. Hammer-Skandal. Was ist da drin? Ganz klar, Skandal im Sperrbezirk. Was für eine Show heute. Ich habe so einiges für euch ausgepackt. Schnallt euch an, haltet euch fest, es geht los!

Remmler, ihr kennt ihn auch von Trio, da und so, diese Nummer aufzunehmen. Wahnsinn. Und die zeigt uns auch, dass Akkordeon und E-Gitarre zusammen funktionieren. Und davor habe ich euch noch zu sagen, wer das Werk gemacht hat hier mit Skandal im Sperrbezirk und so. Kulcha Candela, das war DJ Bootox und das Werk hieß Skandal im Bitch Bronx. Und was haben wir jetzt? Eine Neuvorstellung, nämlich aus Stuttgart. Da gibt es das Duo Parallel, heißt das. Und die haben eine neue Single rausgebracht, nämlich Die große Schwester von Nett. Und wie die heißt, das müsst ihr euch selber überlegen.

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1: Ja, das waren 3 Songs am Stück und ja, warum das denn? Ich muss ja auch mal aufs Klo gehen, oder? Jedenfalls sage ich euch gleich mal, was das war, nämlich die Bass Elephants mit Play No Games, ein DJ-Duo aus München und das ist ihr neuestes Werk und davor Nachtleben im Clubmix von Murano Meets Toka featuring Dumbstruke und davor zum Tanzen geboren Pulse Driver und Chris DJ und wenn wir jetzt schon bei diesen ganzen DJ-Nummern sind, dann erinnert ihr euch vielleicht so, wir gehen mal zurück vor 10, 15 fast 20 Jahren, da gab's einen DJ, wenn der irgendwo in einer großen Stadt aufgetreten ist, dann waren die Litfaßsäulen und Plakatwände zugepflastert mit ihm und immer so schönen Bildchen, das waren so puzzelartige Bildchen und drunter stand Mogwai und den gibt's immer noch, ja, einer der bekanntesten deutschen DJs und Produzenten, ich glaube, ist in Berlin unterwegs und der hat was Neues rausgebracht. A Little Bit of Faith. Ja, wir sind bei den Neuvorstellungen. Und das hat er nicht allein gemacht. Mit dabei die Xenomania Members. Mirana Cooper, kennen wir von den Sugar Babes und Kylie Minogue und Nick Cooler. Unter anderem bekannt durch KLF, Alice Cooper und auch die Sugar Babes. Und mit dabei auch Graham Candy von Alle Farben. Ja, was ist das denn? Ganz klare Antwort. Das hier ist es.

Glamour toujours von Gigi D'Agostino. Black Betty toujours hieß dieser Mashup mit Ram Jam. Und gemacht hat ihn ein Landsmann, nämlich Paolo Monti aus Italien. Ein ganz aktueller Mashup. Und damit gehen Grüße an Paolo, denn ich finde, er ist momentan so ziemlich einer der besten Mashup-Künstler. Und das nicht nur jetzt, sondern schon seit vielen, vielen Jahren. Paolo Monti, merkt euch den mal. Von dem kommt sicher noch viel. Und jetzt ist Zeit, dass was von euch kommt, nämlich Musikwünsche, Tipps, Grüße und Fundstücke. Ihr wisst ja, schreibt mir einfach eine kurze E-Mail an ravenrock@online.de, ravenrock@online.de, und dann spiele ich das auch. Und einer hat das tatsächlich mal ausprobiert, ja, und hat gemeint, ich spiele das nicht, aber ich spiele es, mein Freund. Ja, Heidi, den kennen wir doch, den Heidi-Song aus der gleichnamigen Fernsehserie, den spiele ich in der Version von Gitti und Erika. Aber auch das ein Remix. Ein ganz besonderer. Und damit auf geht's auf die Alm!

Ich nenne das mal den Rucksack- und Freibier-Remix. Also pass auf, was ihr euch wünscht. Ich bring das auch. Aber in der Version, die ich mag. Und ihr hoffentlich auch. Auf jeden Fall kommt gleich wieder ordentliches Sachen, nämlich Seed zusammen mit Chivro. Vergiss Augenblinken, ein ganz spezieller Remix. Ein Mashup von Mike Morino. So kennt ihr das nämlich auch noch nicht. Und danach, ob ihr es glaubt oder nicht, in einer Show, Heidi und Metallica. Auch das gibt's bei uns. Und jetzt passt auf, jetzt kommt Seed mit Augenblinken, aber so, wie ihr es nicht kennt.

Yeah, Metallica goes to Punjab. Metallica und Punjabi MC gemacht hat das Werk Vex Audio. Und damit mit Metallica läuten mal wieder ein bisschen die härteren Töne ein hier. Das hier ist David Grover mit Heavy Dreams in der Remastered Version. Instrumental, also seid gewarnt, ich kann hier reinlabern, solange ich will. Er ist aus Karlst in Nordrhein-Westfalen. Auch das ein neues Werk. Und danach nochmal ein Instrumental, auch metallisch. Ralph Fiedelkorn mit The Loner. Und an wen das angelehnt ist, das hört ihr, wenn er reinhört. Und damit mal wieder Tschüss und Bye-bye. Eine Stunde lang Ramming Rock. Musik abseits des Normalen. Alles anders. Und anders ist gut. Tschüss und Bye-bye. Bis zum nächsten Mal, sagt der Jörn.

0: Hey, das wird ein Hit und wenn nicht, dann soll mich der Besen fressen. 23 von Baba Shrimps aus der Schweiz. Das ist die erste Single-Auskopplung ihres neuen Albums 3. Das heißt sowas, das dritte Album ist. Erst habe ich gedacht, das heißt Ill, ja, weil es mit Strich, Strich, Strich geschrieben ist. Da musste ich erstmal schauen. Das heißt tatsächlich 3, römisch 3, ja. Also, aber krankhaft gut finde ich das Album. Und es sind 4 Songs drauf, die mir besonders gut gefallen. Einen weiteren davon hören wir gleich. Und das gibt's ganz selten bei uns bei Raving Rock, eine Neuvorstellung gleich zu Beginn. Ja, ich trau mich das, auch auf die Gefahr, dass keiner den Song kennt. Aber glaubt mir, in ein paar Monaten kennt den jeder. 23 von den Baba Shrimps. Und damit hallo und herzlich willkommen zu einer neuen Ausgabe von Raving Rock, eurer Musikshow der besonderen Art mit Mashups, Remixen, ganz vielen neuen Songs, dieses Mal ganz, ganz, ganz, ganz, ganz vielen neuen Songs und wir haben auch Hörerpost gekriegt. Ja, um Gottes Willen, was schreibt er denn bloß? Hier erfahrt ihr es nur bei uns und nur bei uns gibt's auch einen weiteren Song aus dem neuen Album von den Baba Shrimps, nämlich Bongo, Bingo, Bongo, Bingo.
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Friendly von den Star Treks. Den Song haben sie aufgenommen zum 25-jährigen Bestehen ihrer Band. Die sind übrigens aus Oldenburg, jawohl. Und davor, When the Rain Comes von Kings of the Clowns. Ganz zu Beginn hatten wir ja die Schweiz. Und dann kommt jetzt Österreich, nämlich aus Graz. King of the Clowns. Und die Frage ist also, When the Rain Comes, was machen wir dann? Da wäre fast die Antwort, be friendly and enjoy the day. Denn das ist eigentlich was, was Karl Valentin schon gesagt hat. Ihr erinnert euch vielleicht, der meinte mal, ach, wenn es regnet, dann freue ich mich. Und warum? Ja, wenn ich mich nicht freue, dann regnet es auch. Also, besser gut drauf sein, das machen wir auch in dieser Show. Und wir bleiben im hohen Norden, gehen nach Bremerhaven zu Frozen Silk. Und die haben einen neuen Song, der heißt Tell Me. Erzähl doch mal. Machen wir auch in dieser Show. Und wir bleiben im hohen Norden, gehen nach Bremerhaven zu Frozen Silk.

Hey, kennt ihr den Song noch? Life is life, du, du, du, du, du. Life is life. Der war von Opus aus Österreich und vor 50 Jahren hat sich diese Band gegründet und damit soll jetzt Schluss sein. Gibt's ja nicht. Riesenerfolg 85, Life is life. Das wird sicher auch ein Erfolg. Fake or True, ihr neuestes Werk und wenn's denn stimmt, ihr letztes. Aber wenn der letzte Song Fake or True heißen soll, ja, richtig oder falsch, mal schauen, ob's wirklich der letzte Song ist von Opus. Und was war davor? Die finnische Rockband Apocalyptica hat sich zusammengetan mit Jacoby Shaddix, den kennen wir, der Frontman von Papa Roach. Und sie haben sich rangemacht an den Klassiker von Cream aus dem Jahr 1968, White Room. Das ist ein ziemlich geiles Cover geworden, würde ich sagen. Und ach Gott, jetzt habe ich einen Ohrwurm. Da, da, da, da, da. Wisst ihr übrigens, das beste Rezept gegen Ohrwurm? Ich kenn's. Eisgekühlter Pomalonda. Pomalonda, eisgekühlt. Mensch, jetzt habe ich den nächsten Ohrwurm. Aber zumindest der erste ist weg. Kann auch schon mal was werden. Das ist vielleicht der nächste. Ich fürchte, nein. So heißt er tatsächlich. Könnte trotzdem einer werden. Von Northern Light. Auch eine Neuvorstellung. Ich fürchte, nein. Warum denn? Doch, klingt doch gut. Hört mal rein!

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1: Ja, auf vieles hat er keinen Bock, aber darauf dann schon, nämlich auf sein erstes Soloalbum, CB Here mit Volume 1, so heißt das neue Werk. Er ist ja seit 20 Jahren Sänger und Gitarrist der Punk-Rock-Band Itchy, haben wir ja auch schon ein paar Mal Songs von denen gespielt und das war kein Bock. Und auf was haben wir Bock, wenn die Sonne scheint, blauer Himmel, ein laues Lüftchen weht und wir wollen einfach raus, ganz klar, wir setzen uns ins, CB Here sagt's und singt's, Cabrio.

0: Plastic Angel mit Schatten 2021, der Remix von Tala 2XLC und Para X. Und davor Kidalina, die hatten wir schon mal in der Show, ein elfjähriges Mädchen aus der Nähe von Stuttgart, und die hat einen neuen Song rausgebracht, Tick Tick Tock Rhythm of the Clock. Kidalina meets DJ AW, so heißt das vollständig, und das war jetzt ein schöner Club-Track davor, und das hat das Bo, glaube ich, inspiriert. Das Bo, kennen wir aus, genau, Türlich, war mal dieser bekannte Song, der will, glaube ich, wieder in die Clubs gehen, und was er davor hat, erzählt er uns jetzt.
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Bad Girl. Da freut er sich aber zum Schluss, dass sie da ist. Robbie Musenbichler, österreichischer Gitarrist, Komponist und Musikproduzent. Wow, haben wir heute viele Österreicher in der Show. Schauen, ob auch viele österreichischen Hörer dabei sind. Zu den Hörern kommen wir gleich, denn ich erzähle euch was von unserem Hörerbrief. Davor war Mark Johns, ein Mashup namens Don't Stop Hot Movin', S Club 7 mit Don't Stop Movin' und Donna Summer ganz klar mit Hot Stuff. Und was war davor? I'm an Albatross. Aaron Chupa. Ein Klassiker, schon jetzt, obwohl er noch relativ neu ist. So, ich hab's euch gesagt, hab euch gewarnt. Nee, ist gar nicht so schlimm. Muss mal schnell hier in meine Mails gehen. Geschrieben hat uns der Frank. Er schreibt, hallo liebe Leute, ich habe vorhin zum ersten Mal die Sendung Raving Rock gehört und wollte euch nur Folgendes kurz mitteilen. Hoher spannend. Einfach geil, tipptopp, sowas hört man leider viel zu selten und eine Stunde ist auch viel zu kurz, also bitte weiter so und mehr davon. Okay, ich sag's mal unserem Programmchef, der soll mal mehr Sendungen hier einplanen von uns und auch mal seine Portokasse ein bisschen weiter aufmachen, aber es macht ja auch viel Spaß und ich mach das für euch. Ich kram immer ganz tief in den Neuvorstellungen und dieses Mal war wirklich ziemlich viel dabei. Wenn auch ihr euch mal melden wollt bei uns, dann schreibt mir doch per Mail an ravenrock@online.de. ravenrock@online.de ist die Mailadresse. Ich schaue mir auch wirklich alles an. Musikwünsche, Tipps, Grüße, eure Reaktion zur Show, Fundstücke, was auch immer, was ihr loswerden wollt, kippt's einfach rein in die Mail ravenrock@online.de. Und das war's leider auch schon. Und daher den letzten Song speziell für dich, Frank. Ein Mashup von Sir Hank, ein Club-Mashup, nämlich ATB mit Lily Wood und The Prick, Prayer in 9C at 9 PM. Das ist jedenfalls nicht nur unsere neue, nein, das ist nicht unsere Sendezeit. Ihr hört uns beim nächsten Mal wieder auf derselben Welle zur gleichen Stelle. Bis dahin, tschüss und bye bye, sagt der Jörn.

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0: Pink Floyd mit dem kurzen Stück Eclipse war das. Bei dem Stück wollen meine Beine immer loslaufen zum Plattenspieler, um den Tonarm von der Platte in die Ausgangsstellung zurückzubewegen. Es ist nämlich das letzte Stück auf der B-Seite des tollen Albums Dark Side of the Moon. Und mein Plattenspieler hatte keine Endabschaltung. Astronomisch bedeutet Eclipse Mond- oder Sonnenfinsternis und die war nun mal das Thema der letzten Woche und ist bestimmt auch in dieser Sendung ein Thema. In dieser wie auch in der letzten Sendung sind wir sehr nah an der Weltraumforschung. Mein Gast ist Diplomphysiker und Astrophysiker Andreas Schwarz. Er weiß wirklich alles über Universum und unser Universum und scharrt schon mit den Hufen. Andreas, schön, dass du hier bist. Lass uns ins Weltall starten. Mikrofon zu dir.
1: Ja, moin Christoph. Nochmal vielen Dank für die zweite Einladung in eine wunderbare Sendung Kilowatt. Und wir haben ja am 18. Juli unsere erste gemeinsame Sendung gehabt. Und zwei Tage später, am 20. Juli, hatten wir ein 50. Jubiläum, nämlich 50 Jahre Viking-Mission zum Mars. Genau genommen, Viking 1 landete am 20. Juli 1976 erfolgreich auf dem Mars. Es war die erste astrobiologische Mission zu einem anderen Planeten. Sie war sehr erfolgreich. Es landete noch eine zweite Sonde, Viking 2, am 3. September auf dem Mars. Und wenn wir schon 50 Jahre sozusagen erfolgreich Raumsonden, auch Misserfolge gab es selbstverständlich auch, aber überwiegend doch erfolgreich Raumsonden zum Mars schicken, so ist doch die Zahl auch heute stellvertretend für die Sendung. Es ist die 50. Sendung Kilowatt. Christoph, seit wann machst du die Sendung Kilowatt?
0: Die mache ich seit 2019, vor Corona also, und auch noch im alten Studio. Radio Erde war damals noch in der Kieler Straße. Es war ein ganz anderes Studio und es war ein ganz anderes Arbeiten. Das jetzige Studio ist natürlich viel schöner. Ich denke gerne an die Zeit. Vor dem gab es einen Radioführerschein. Das ist bei Radio Jade so üblich, man kann nicht einfach da hinkommen und sagen, hey, ich möchte mal eine Sendung machen. Da muss man den Radioführerschein machen, das sind zwei Wochenenden, total interessant, was man da so lernt. Man lernt nicht, wie man ein Programm machen muss und so weiter, sondern man lernt, wie man halt das Mischpult bedient, wie das alles so abläuft mit so einer Sendung. Total interessant gemacht, überhaupt so einen Sender zu sehen. Das war eigentlich immer so mein Interesse, Radio, ich weiß nicht, wenn es früher so leicht gewesen wäre, Radio zu machen, daran zu kommen, meinetwegen Volontär bei einer Radiostation zu werden vor 30, 35 Jahren, ich glaube, dann wäre ich nicht das geworden, was ich jetzt bin, sondern Radiomoderator oder irgendwie in der Technik irgendwas, also es hätte mich total interessiert. Aber ich jammer nicht demnach, sondern ich bin jetzt gerne hier Bürgerfunker bei Radio Jade und freue mich, dass ich das machen kann.
1: Ja, natürlich sehr, sehr, sehr interessant. Und bevor ich noch eine Frage stelle, möchte ich dir natürlich ganz herzlich zu deiner erfolgreichen Sendereihe gratulieren, lieber Christoph. Die 50. Sendung also heute. Was macht Kilowatt aus? Was sind so die Themenschwerpunkte, die du so in deiner Sendung behandelst und auch behandelt hast natürlich?
0: Also die Themenschwerpunkte, es fing an eigentlich mit 100 Jahre Radio, das kam genau hin. Ich war sogar ein bisschen früher, da fing noch gar keiner an mit 100 Radiojahre oder Radio. Kilowatt fing sofort mit 100 Jahre Radio an, weil ich hatte das auf dem Schirm, dass das halt so weit ist. Und habe Radio von Anfang an aufgedröselt. Wie ging das überhaupt los? 1800, sonst was, 1900. Da hatte ich viele Sendungen, die ich darüber machen konnte. Ich hatte auch ein ganz, ganz tolles Buch als Vorlage, was auch später total interessant ist. Und zwar ist das von Wolf-Dieter Roth. Den habe ich als guten Freund durch diese Sendung gefunden. Der war sogar auch mal in meiner Sendung. Eigentlich durch sein Piratensenderbuch. Das ist ganz, ganz witzige Sache. In den ersten Sendungen war mein Freund Jens Dekiner mal dabei. Der verkauft Zeitschriften und hatte immer seine Technik-Presse-News. Das war immer auch sehr interessant. Die zweite Stunde habe ich ihm immer geschenkt und da hat er halt seine Technik-Presse-News gehabt, wie man Kaninchenstelle baut oder was weiß ich, was er alles hatte. Das war total niedlich und hatte auch immer irgendwas mit Technik zu tun. Auch viel mit Auto, er ist großer Autofan. Leider kann ich ihn jetzt nicht mehr dazu bewegen, weil er hat so wenig Zeit und er sagt, das ist so viel Vorbereitung. Die habe ich zwar auch, aber er halt auch. Und vielleicht schaffe ich es mal wieder, dass er mal wiederkommt, würde ich mich freuen. Vielleicht hört er die Sendung da und dann sagt er, ach Mensch, zur 51. oder 52. oder 53. Sendung komme ich auch mal wieder. Würde mich freuen. Viele Grüße, Jens, falls du zuhörst. Und dann ging es halt über alle möglichen Themen. Also natürlich dann über wegen dem Piratensenderbuch sehr, sehr, sehr viel über Piratensender, weil mich Piratensender immer interessiert haben. Und das passte einfach. Ich habe durch dieses Buch sehr viel erfahren über Piratensender. Dann, ich habe auch über Weltraum ein bisschen gesprochen, über die Perseverance und Ingenuity, über die beiden, da hatte ich mehrere Sendungen, das war mal spannend, was wie es denen so gibt. Da kannst du mir gleich überhaupt mal sagen, was ist mit denen los? Gibt's die noch oder leben die nicht mehr? ja, und das elektronische Rezept war auch ein Thema. Ach, ich hatte 50 Sendungen, müsste ich durchgucken. Also ich hatte wirklich querbeet Transistor, da hatte ich auch einen, der mir den Transistor genau beschrieben hatte, wie der funktioniert. Und ja, es war sehr, sehr viel. Ich muss aber mein Album durchgucken, da kann ich dir das genauer erzählen. Aber es hat immer Spaß gemacht. Jede Sendung ist anders geworden. Ganz wichtig war mir die Musik und ich habe einen Musikstil, den ich auch ein bisschen von Radio Caroline abgeguckt habe. Und das ist halt mehr oder weniger Rockmusik und das war mir immer sehr, sehr wichtig. Und es gibt sogar Hörer, die sagen mir, Mensch, deine Sendung ist klasse. Die technischen Themen, die interessiert deine Musik ist geil. Und das ist immer toll.

0: übrigens funktioniert. Da auch vielleicht noch ein Tipp. Der ausführliche Beitrag über die Viking-Mission vor 50 Jahren findet sich auf der Website des Astronomischen Vereins Wilhelmshaven-Friesland oder auf der Website des Astronomienetzwerks WeserEMS. Das ist ein Beitrag vom 20. Juli 2026, da kann man das alles nachlesen. Aber selbstverständlich, die Sendung Kilowatt ist jetzt schon mit rund 7 Jahren. Scheint jetzt auch diese Frist der Rover-Missionen zu übersteigen. Du hast doch sicher auch vor, die 100. Sendung noch zu machen.
1: Ja, natürlich habe ich das vor. Ob ich das schaffe, weiß ich nicht, aber ich habe das schon vor. Der Spaß hier schwindet nicht, im Gegenteil, kommt da nicht immer mehr. Also wir kommen immer wieder Ideen, und dass du jetzt da bist, das sind so Zufälle, die kommen so zusammen, und so kann es halt immer weitergehen. Die Technikthemen, die werden tatsächlich knapper, und wenn ich keinen Besuch habe, dann denke ich, oh Mensch, was mache ich denn überhaupt? Da habe ich doch schon was drüber erzählt, und das wird ja auch langweilig. Und aber dann kommt wieder so ein Zufall, und ich lerne einen Andreas Schwarz kennen, und der erzählt mir alles über das Universum, was man nur ahnt, dass es sowas gibt.
0: Ja, das Interessante ist ja, das passt so ein bisschen alles zusammen, weil wir ja heute auch über Themen sprechen, wo es um die Zukunft der Menschheit im Weltraum geht, um die Raumfahrt geht, um zukünftige Projekte geht, um die nächsten Jahrzehnte geht. Und ich habe mal so grob überschlagen, wenn man jetzt von 12 Sendungen im Jahr ausgeht und mal ein paar natürlich auch ausfallen, dass das so etwa 5 Jahre sind bis zur 100. Sendung, so Pi mal Daumen jetzt gerechnet. Das heißt ja, dass wir eigentlich in unserer 100. Sendung auf jeden Fall wieder zusammensetzen müssen im Rahmen einer Sendung. Und dann können wir auch mal einen Rückblick auf die letzten 5 Jahre natürlich machen. Was hat sich eigentlich von dem, was wir heute hier so besprochen haben, tatsächlich realisieren lassen? Sind wir da schon auf den Weg gekommen? Sind wir andere Wege gegangen? Das ist mal ganz interessant, das, was wir uns heute vorstellen, aus der Perspektive der Zukunft dann, die dann Gegenwart sein wird, anzuschauen.
1: Ja, das können wir machen. Eine wichtige Sendung für mich war ja auch meine Sendung von der Weltreise. Das hatte ich ja, ich war ja eine ganze Weile nicht auf Sendung. Da hatte ich ja diese Weltreise auf der IDA gemacht, und ich hatte das alles eigentlich so mir vorgenommen, dass ich den Captain da mal interviewe und den was weiß ich, was es da alles für Leute gibt, dass ich halt die Technik von der AIDA als Ton mitnehme in meine Sendung. Da war keiner bereit zu. Da habe ich mich sehr gewundert. Ich habe gesagt, das ist doch Werbung für die AIDA. War keiner bereit zu. Fand ich ein bisschen schade. Sonst wäre die Sendung noch ein bisschen interessanter gewesen. Aber trotzdem, ich habe da einiges an Technik, weil das ist ja voller Technik, dieses Schiff. Und sonst funktioniert es ja auch gar nicht. Und es ist auch für die Umwelt eigentlich, es fährt elektrisch. Oder nee, wie war das noch? Jedenfalls hauptsächlich ist, die Motoren sind alle elektrisch, aber die wird natürlich mit diese Generatoren betrieben. Und es ist billig, es ist sauberer, als wenn man diese ganze Weltreise mit dem Flugzeug machen würde. So kann man sich das schönreden. Okay, nochmal zu dir.
0: Ja, ich meine, du hast eine Weltreise mit dem Schiff gemacht, aber irgendwann wird es auch so sein, dass man mit einem Raumschiff im Erdorbit die Erde mehrfach umkreisen kann. Da wird man sogar mehrfach am Tag die Erde umrunden und sich das mal von oben alles anschauen können. Natürlich, noch ist der Weltraumtourismus nicht entwickelt, noch haben nur ganz wenige Privatmenschen das Weltall sozusagen im Sinne besucht, dass sie auch wirklich den Orbit erreicht haben. Ich rede also nicht von kurzen Ausflügen in den Weltraum, sondern dann von Umrundungen wie auf der ISS. Das ist also für uns normale Menschen noch nicht erschwinglich. Aber auch daran wird gearbeitet, dass eines Tages die Faszination Weltall eben auch für Menschen zugänglich sein wird, die eben nicht zu dem normalen Berufsbild Astronaut gehören. So wie wir das natürlich auf der Erde auch schon in Sachen Astronomie sehr gut schaffen, die Faszination des Weltalls nahezubringen. Aber jetzt möchte ich nochmal die Faszination von Kilowatt nahebringen. Das ist natürlich ein Technikmagazin, aber auch ein Wissenschaftsmagazin, kann ich sagen. Also ein Technik- und Wissenschaftsmagazin. Ja, und das entwickelt sich auch, so wie sich Wissenschaft und Forschung und Technik entwickeln, entwickeln sich auch Sendungen wie Kilowatt. Und ja, es baut sich auf mit wissenschaftlichen Anteilen, mit technischen Anteilen, mit ja auch kulturellen Anteilen, denn Wissenschaft ist auch Kultur, Musik ist Kultur, und dann hat man auch wieder die Verbindung zwischen Kultur und Wissenschaft. Ja, und das ist auch, denke ich mal, ein gutes Stichwort, gleich ein schönes Lied zu spielen. Ich gratuliere nochmal ganz herzlich zur 50. Sendung Kilowatt mit Christoph Überschar.
1: Vielen, vielen Dank. Das ist ganz nett, dass du das sagst.

Es ist auch wirklich manchmal sehr viel Arbeit, da nehme ich mir so viel vor und dann, ich habe ja auch beruflich einiges zu tun. Aber letztendlich bin ich immer froh, wenn ich die Sendung hinter mir habe und denke, das ist eigentlich doch ganz gut gelaufen. Auch wenn ich mich manchmal versprochen habe oder sonst irgendwas passiert ist oder den falschen Regler geregelt habe. Das ist ja gerade das Spannende und es ist Bürgerfunk und kein offizielles Radio. So, jetzt kommt The Final Countdown von Europe.

0: Eins habe ich noch vergessen zu meiner Sendung, und zwar Wolf-Dieter Roth. Der ist ja so toll mit seinen Beiträgen, hat mir so viele Beiträge schon geschickt. Er hört sicher zu, nehme ich mal an, dass er zuhört. Vielen, vielen Dank dafür. Und du hast mir auch oft aus der Patsche geholfen mit ganz tollen Beiträgen. Und viele liebe Grüße. Und heute kommt, glaube ich, auch ein Beitrag von dir. Wir überlegen noch, wo der hinpasst, aber der wird noch kommen. So, ich hatte eben schon mal gesprochen, heute wird bestimmt auch über die Sonnenfinsternis geredet. Andreas, erzähl mal ein bisschen mehr über die Sonnenfinsternis.
1: Ja, das Besondere an dieser Sonnenfinsternis war, dass sie diesmal einen sehr hohen Bedeckungsgrad hat. Also man hat öfter mal partielle, heißt öfter, immer mal wieder partielle Sonnenfinsternisse. Das heißt, partiell bedeutet, die Sonne ist nur teilweise vom Mond bedeckt, von uns aus gesehen. Und diesmal war der Bedeckungsgrad mit 86,6% sehr hoch. Einziger Wermutstropfen war, dass die Sonne da schon am Untergehen war und man dann befürchten musste, dass man sie vielleicht nicht so gut beobachten kann. Aber nein, wir haben richtig Glück gehabt, das Wetter spielte mit und darüber hinaus beste Beobachtungsbedingungen natürlich. Und auch die Höhe war doch ausreichend, dass man sie gut beobachten konnte. Und wir haben im Rahmen des Astronomienetzwerks WeserEMS ein breites Programm gehabt. Die Uni Oldenburg hat zusammen mit der ländlichen Erwachsenenbildung in Niedersachsen, mit der Astronomischen Vereinigung Oldenburger Sternfreunde und der Astronomie AG oder Astro AG der Uni Oldenburg, haben die an der Freien Schule mit dem Tiny Observatorium die Sonne beobachtet. Und haben sich die Sonnenfinsternis dann auch angeschaut. Es waren wohl mehrere hundert Leute tatsächlich sogar da. Ich habe da eine Rückmeldung erhalten. Und dann haben die sich ja auch noch den Sternschnuppenschwarm der Perseiden, der ja auch in der Nacht vom 12. noch am 13. August war, bei klarem Sternenhimmel angeschaut. Ja, die Hochschule Emden-Leer und der Astronomieclub Ostfriesland, die haben sich am Friesenhügel in Emden getroffen, um die Sonnenfinsternis zu beobachten. Professor Philipp Huke von der Hochschule Emden-Leer hat auch noch ein viel breiteres Programm gehabt, was schon am 11. losging mit Vorträgen und Workshops und erst am 13. auch geendet hat. Die haben da einiges auch an Technik für die Beobachtung der Sonnenfinsternis ausprobiert, auch um Forschungsergebnisse damit zu generieren. Also wirklich sehr, sehr interessant. Der Astronomieclub Ostfriesland und der Astronomische Verein Wilhelmshaven-Friesland war auch mit einigen direkt in Spanien, denn in Spanien auf den Balearen in Island konnte man die Sonnenfinsternis total beobachten. Also ist ein Team vom Astronomieclub Ostfriesland und vom Astronomischen Verein Wilhelmshaven-Friesland im Rahmen des Astronomienetzwerks WeserEMS dann auch nach Spanien gefahren, damit wir auch da mit unseren Leuten Beobachtungsergebnisse und Fotografien erzielen können, über die wir natürlich auch noch berichten werden. Ja, und dann das Olbers Planetarium hat einen Livestream von der Sonnenfinsternis in Spanien gezeigt im Planetarium. Die Olbers Gesellschaft mit der Walter-Stein-Sternwarte hat dann wiederum die partielle Sonnenfinsternis live am Himmel für die Bürgerinnen und Bürger da aus Bremen und Umgebung gezeigt. Und alle, die sich dafür interessiert haben, auch die Volkssternwarte Langwedel und die Astronomische Vereinigung Lilienthal am Teleskopium Lilienthal haben sich die Sonnenfinsternis öffentlich angeschaut. Ja, und die Sternwarte Papenburg auch. Wir vom Astronomischen Verein Wilhelmshaven-Friesland standen am Deich. Da auch nochmal ein Dank an Michael Tolkmit und Ludwig Feldmann, die das Ganze organisiert haben. Auch da waren rund 100 Leute und das ist natürlich eine Herausforderung. Das haben wir nicht ganz so groß beworben, weil wir diese Menschenmassen sozusagen nicht bewältigen hätten können. Das liegt einfach daran, weil ein Teil unserer Truppe in Spanien gewesen ist und eben nicht vor Ort war. Aber trotzdem haben die einen besonderen Beobachtungsabend hinbekommen und so konnten auch die Wilhelmshavener und friesischen Einheimischen sich die Sonnenfinsternis auch angucken. Und auch ich selbst habe mir die Sonnenfinsternis angeguckt. Sie ging ja um 19.14 Uhr los, erreichte ihren Höhepunkt um 20.09 Uhr und ihr Ende war so gegen 21 Uhr mit dem Sonnenuntergang. Und man konnte das wirklich gut sehen. Ich konnte alles gut sehen. Und es war einfach fantastisch. Also breites Programm im Rahmen des Astronomienetzwerks Weser-Ems, hier auch bei uns im Astronomischen Verein Wilhelmshaven-Friesland. Da ist viel auf die Beine gestellt worden und wie gesagt, die Nacht war da nicht zu Ende. Die eine oder andere Organisation haben sich dennoch die Perseiden öffentlich angeschaut. Ja, und dann ist ja noch am 28. August oder besser gesagt in der Nacht vom 27. auf dem 28. August oder in den frühen Morgenstunden des 28. noch eine totale Mondfinsternis zu beobachten. Das ist auch zu empfehlen und auch jetzt noch kann man natürlich einige Sternschnuppen der Perseiden sehen.
0: Ich habe es mir mit meiner Frau auf dem Balkon gemütlich angeguckt. Ich hatte eine Schweißerbrille vor den Augen. Meine Frau aus Mexiko, so einen Stein, pechschwarzen Stein, wo man das auch prima durchsehen konnte. War wirklich interessant, hat Spaß gemacht, war ein schöner Abend. Und die Perseiden habe ich leider nicht gesehen. Ich habe geguckt, aber da war nichts. Und da habe ich aufgegeben. Jetzt kommt George Harrison mit Here Comes the, was meinst du? Here Comes the? Here comes the moon, weil here comes the sun geht ja nicht, die Sonne hat sich ja nicht vor den Mond geschoben, sondern der Mond vor die Sonne. Also here comes the moon von George Harrison.

0: Das passt richtig so zu so einer Sonnenfinsternis. Dieses Lied, das plätschert so dahin und das dauert ja auch eine ganze Weile mit der Sonnenfinsternis. Also ich finde, das passt sehr gut, das Lied. Sag mal, schweigende Wissenschaftsstadt, ich habe damals gelesen, aber da kannst du wahrscheinlich auch einiges zu sagen, Andreas.
1: Ja, das berührt jetzt tatsächlich ein Thema. Wir haben einen Beitrag veröffentlicht, eine Pressemitteilung herausgegeben mit dem Titel Schweigende Wissenschaftsstadt Wilhelmshaven löst Fermi-Paradoxon auf. Das ist eigentlich ein Artikel, wo es darum geht, unsere Erfahrung mit der Kommunalpolitik in Wilhelmshaven geht. Man muss vielleicht eben kurz ein bisschen ausholen, die Hintergründe beleuchten. Vor einigen Jahren haben Kommunalpolitiker entschieden im Rat, dass Wilhelmshaven Wissenschaftsstadt werden soll. Und die Wirtschaftsförderungsgesellschaft wurde dann beauftragt, ein Konzept zu erarbeiten. Und die haben unter anderem Beiräte geschaffen. Ein Beirat war Wissenschaftsstadt und der ist zusammengelegt worden mit Wirtschaft zum neuen Beirat, aber den gab es den Beirat Wissenschaftsstadt und da bin ich dann auch reinberufen worden. Und dann hatten wir ambitionierte Ziele. Wir wollten natürlich unterstützen, dass Wilhelmshaven Wissenschaftsstadt wird. Und wir haben dann einen ersten großen runden Tisch gehabt. Da saßen dann auch Kommunalpolitiker bei. Da war auch der Oberbürgermeister Carsten Feist bei, wo ich hier auch gleich noch ihm alles Gute und eine erfolgreiche Genesung wünschen möchte, natürlich von dieser Stelle aus. Er war mit dabei und dann haben wir die Grundstruktur dieser Wissenschaftsstadt eben ausgearbeitet und das sollte eine Infrastruktur sein. Wir wollten eine Infrastruktur schaffen, die Forschung und Wissenschaft mit Bürgerinnen und Bürgerwissenschaft und Bildungs- und Öffentlichkeitsarbeit verbindet. Das sollte so die Grundstruktur sein. Naja, und wir haben parallel dazu auch ein Projekt im Bereich der Astronomie und der Geowissenschaften, da geht es um ein Observatorium, da würde ich etwas später drauf eingehen, entwickelt, wo genau das für unsere Fachgebiete passiert, nämlich eben Wissenschaft und Forschung mit Bürgerinnen und Bürgerwissenschaft und Bildungs- und Öffentlichkeitsarbeit zusammenzubringen. Das Projekt nennt sich Astro-Geospace, das liegt eben daran, dass es eben Astronomie und Geowissenschaften beinhaltet. Und es hat auch einen historischen Vorläufer, nämlich das Kaiserliche Marineobservatorium. Da gehe ich dann auch noch drauf ein. Auf jeden Fall haben wir dann natürlich auch mit der Kommunalpolitik Kontakt gesucht, um das zu realisieren. Sie wollen ja aus Wilhelmshaven eine Wissenschaftsstadt machen. Im Laufe der Zeit war es dann so, dass ich feststellen musste, dass wir zwar gute Ideen erarbeitet hatten, die aber irgendwie bei der Kommunalpolitik nicht ankamen. Die sagten zwar, wir wollen Wissenschaftsstadt werden, aber am Ende hatten die selber kein Konzept und was wir ausgearbeitet hatten, kam irgendwie nicht an. Und dann mittlerweile hatte auch das Land Niedersachsen den Antrag abgelehnt, dass Wilhelmshaven Wissenschaftsstadt wird. Daraufhin hat die Stadt Wilhelmshaven geklagt gegen das Land, weil sie die Ablehnung auch eben nicht sauber begründet wurde. Und dann lief das Klageverfahren. Und am 18. März, da hatte der Stadtrat dann entschieden, wir können uns ja auch einfach selber Wissenschaftsstadt nennen, anstatt eben das Klageverfahren abzuwarten. Nun ist es natürlich so, dass es einen himmelweiten Unterschied gibt, ob man den Titel amtlich verliehen bekommt vom Land, den man dann auf Dokumente schreiben kann, aufs Ortsschild schreiben kann oder ob man ihn nur informell nutzen kann. Also jeder kann sich Physiker nennen, ob er studiert hat oder nicht, aber nur wenn man studiert hat, darf man sich Diplomphysiker nennen. Das kann man ungefähr vergleichen. Naja, wir sind dann am 1. April 2025, und das ist jetzt kein April-Scherz, wir sind eingeladen worden vom Ausschuss für Kultur und Wissenschaft des Rates, um unsere astronomischen Projekte vorzustellen. Da haben wir auch das Sternwartenprojekt vorgestellt, auch das Astronomienetzwerk Weser-Ems vorgestellt, was ja eine Neugründung ist, die von Wilhelmshaven ausging, die ihren Sitz in Wilhelmshaven hat. Es ist ja ein Verbund aus 5 Hochschulen, dem Deutschen Zentrum für Luft- und Raumfahrt, 11 astronomischen Vereinigungen und einer astronomischen Stiftung, eingebunden in regionale, nationale und internationale Kooperationen, also schon Schwergewicht. Und eine innovative Neugründung auch in Wilhelmshaven. Wir haben es nicht geschafft. Also wir haben dann zwar unsere Projekte vorgestellt. Und einer meiner ersten Fragen war, wer von den Mitgliedern außer Andreas Tönjes, Ratsherr Andreas Tönjes ist regelmäßig bei unseren Veranstaltungen dabei oder besucht uns auch bei gehobenen Veranstaltungen. Wer hat das Tiny Observatorium besucht? Also es ist eine mobile Sternwarte, die stand am Banther See im März 2025. Und dann hieß es aus dem Ausschuss, dass das keiner mitbekommen hat oder keiner so wahrgenommen hat, man hätte sie einladen müssen. Man muss dazu sagen, es ging durch die Presse, es war im regionalen und lokalen Radio, wir sind sogar im Fernsehen gewesen, also dass es keiner mitbekommen hat, verstehe ich ehrlich gesagt nicht. Wir haben auch ganz viele Teilnehmerinnen und Teilnehmer beim Tiny Observatorium gehabt, aber eben der Ausschuss hat es nicht mitgekriegt. Dann hieß es, wir sollen sie einladen. Und ich habe sie zu 3 großen Veranstaltungen eingeladen. Die erste große Veranstaltung war die Erweiterung des Astronomienetzwerks Weser-Ems mit Schwerpunkt Bremen. Da ist die Universität Bremen, die Hochschule Bremen, das Deutsche Zentrum für Luft- und Raumfahrt Bremen, die Olbers-Gesellschaft, das Olbers-Planetarium, die Volkssternwarte Lilienthal, das Teleskopium Lilienthal und die Volkssternwarte Langwedel sind dann beigetreten. Wir haben eine große Veranstaltung an der Hochschule Bremen gehabt mit auch hochkarätigen Gästen. Da waren also sämtliche Hochschulleitungen vor Ort. Der Standortleiter vom Deutschen Zentrum für Luft- und Raumfahrt. Der Ausschuss hat auf die Einladung nicht reagiert. Daraufhin habe ich nochmal nachgehakt. Dann hat nur die Vorsitzende geschrieben, ja, dass sie nicht können. Das war auch die einzige Antwort, die wir je bekommen haben. Die anderen haben alle nicht geantwortet. Dann haben wir sie dann eingeladen zum Tiny Observatorium im Jahr 2026. Im März 2026 hatten wir es wieder vor Ort gehostet. Wir haben den Ausschuss eingeladen, wieder keine Antwort. Dann haben wir den Ausschuss und auch andere Mitglieder des Rates, also da habe ich sogar den ganzen Rat eingeladen zum Tag der Astronomie und Raumfahrt an der Jade Hochschule. Das war am 28.03. diesen Jahres, haben wir die eingeladen. Die Ratsvorsitzenden habe ich gebeten, die Einladung an die anderen Ratsmitglieder weiterzuleiten. Keine Antwort, nichts gekommen. Dann habe ich am 28.04. diesen Jahres, nachdem Wilhelmshaven sich selbst als Wissenschaftsstadt tituliert hat, haben wir als Netzwerk, als Astronomie-Netzwerk Weser-Ems, den Ausschuss eingeladen, auch die Ratsmitglieder eingeladen, dass wir sie dabei unterstützen, Wilhelmshaven zu einer Wissenschaftsstadt zu entwickeln. Wir bringen unsere Themen mit ein, aber unterstützen auch natürlich die Themen von den Kolleginnen und Kollegen. Wir haben ja das Prinzip Weltraumwirtschaft, was wir etablieren wollen, mit Bremen als Schwerpunktzentrum, und Wilhelmshaven sollte da eine besondere Rolle auch einnehmen. Da gehe ich auch noch drauf ein später. Und dann auch natürlich unser Projekt wollten wir für die Wissenschaftsstadt einbringen, AstroGeospace. Auch keine Antwort. Dann habe ich eine 5. E-Mail geschrieben, wo ich dann schon kritisiert habe, ich schreibe euch immer an, aber ich kriege nie eine Rückmeldung. Die einzige, die dann geantwortet hat, war die Frau Barkier Block. Die hat sich aufrichtig entschuldigt, hat dann gesagt, sie wird das thematisieren und ich würde dann wieder hören. Das ist bis heute nicht passiert. Wie gesagt, 28.04. Wir haben jetzt August, den 15. August, seitdem habe ich nichts gehört. Und dann hatte ich am 8. Juni in der Musikkneipe Schwarzer Bär, die dann immer zur Wissenschaftskneipe wird, einen Vortrag über den Planeten Mars. Und dann hat ein Zuschauer gefragt, Nikola Tesla hätte damals versucht, Kontakt aufzunehmen mit intelligenten Marsbewohnern, weil er dachte, es würde auf dem Mars intelligentes Leben geben. Hat aber nie eine Rückantwort erhalten. Und dann hat er gefragt, ist das nicht ein Beweis, dass es kein intelligentes Leben im All gibt? Und da kommen wir zum Fermi-Paradoxon. Das sagt aus, das ist von Enrico Fermi aufgestellt worden.

0: dass eigentlich mit 1 bis 10% der Lichtgeschwindigkeit könne man in etwa 1 bis 10 Millionen Jahren das, die ganze Milchstraße kolonisieren. Aber man beobachtet das nicht und das würde gegen außerirdische Zivilisationen sprechen. Und in einer anderen Version kann man das Fermi-Paradoxon so definieren, dass man sagt, bisher hat keine außerirdische Zivilisation auf unsere direkten und indirekten Kommunikationsversuche geantwortet. Und dann habe ich die Frage gehört von dem Zuschauer, der eben gefragt hat, wäre das nicht ein Beweis, dass es die Außerirdischen nicht gibt? Und dann fiel mir die Reaktion oder die Nichtreaktion, die Nichtkommunikation mit vielen Vertreterinnen und Vertretern des Rates der Stadt Wilhelmshaven und des Ausschusses für Kultur und Wissenschaft ein. Und da habe ich gesagt, nein, der Ausschuss und die Ratsmitglieder existieren ja tatsächlich, das wissen wir. Und trotzdem antworten sie nicht. Und damit haben wir das Fermi-Paradoxon widerlegt, weil es ganz klar aussagt, auch wenn jemand da ist, heißt es noch nicht, dass wir eine Antwort kriegen. Und damit ist eigentlich im Praxisversuch das Fermi-Paradoxon widerlegt worden. Außerirdische könnten ja vielleicht genauso reagieren. Das heißt, Nichtkommunikation ist kein Beweis für Nicht-Existenz. Es gibt, und das muss ich hier auch nochmal deutlich machen, nur 3 Personen, die regelmäßig immer unsere Veranstaltung auch im Rahmen von offiziellen Anlässen unterstützt haben. Das ist Armin Schönfelder gewesen, der erster Stadtrat in dem ganzen Zeitraum war. Der ist ja seit dem 1. August nicht mehr erster Stadtrat, aber als erster Stadtrat hat er uns massiv unterstützt. Der hat immer ein offenes Ohr gehabt, der hat sich immer wieder zurückgemeldet. Der war bei offiziellen Veranstaltungen wie bei der Gründung des Asumi-Netzwerks Weser-Ems oder bei der Erweiterung dabei. Astrid Zager als Bürgermeisterin auch regelmäßig immer dabei gewesen bei offiziellen Veranstaltungen, als wir ein Jahr Anwür gefeiert haben im Jahr der Innovationszentrum. Da hatten wir auch Besuch aus Hannover. Da ist ein Abteilungsleiter vom Ministerium für Wissenschaft vor Ort gewesen. Da hat Astrid Zage die offizielle Vertretung gemacht. Sie ist auch sonst regelmäßig bei uns immer wieder dabei gewesen. Und Andreas Tönjes ist regelmäßig bei Vorträgen beim Tiny Observatorium und auch bei offiziellen Anlässen dabei. Und von allen anderen kommt nichts. Ich will nicht ausschließen, dass die eine oder der andere nicht vielleicht auch mal bei irgendeiner Veranstaltung undercover dabei war, aber ich habe sie nie gesehen, ich kriege nie Antworten und selbst wenn ich mit einzelnen Kandidaten für die Kommunalwahl oder auch aus dem Rat spreche, dann nehmen die das immer auf und sagen, ja, das ist nicht in Ordnung, wir besprechen das, wir werden das ansprechen und dann kommt nie wieder eine Rückmeldung. Und daher kommt dieser Titel, Schweigende Wissenschaft statt Wilhelmshaven löst das Fermi-Paradoxon. Was ich noch dazu sagen möchte, das bezieht sich natürlich nur auf das Verhalten der Kommunalpolitiker. Die Wissenschaftlerinnen und Wissenschaftler und ihre Institutionen, die leisten natürlich erfolgreiche Bildungs- und Öffentlichkeitsarbeit. Ein gutes Beispiel hierfür ist die lange Nacht der Wissenschaft, die gestern auch sehr erfolgreich gelaufen ist. Und vieles mehr an Vorträgen, öffentlichen Veranstaltungen. Da möchte ich nur die Nordwestdeutsche Universitätsgesellschaft ins Spiel bringen, die über viele Institutionen, die da Mitglied sind, die machen wirklich eine hervorragende Bildungs- und Öffentlichkeitsarbeit. Das heißt, schweigende Wissenschaft statt bezieht sich natürlich nur auf den kommunalpolitischen Teil. Das ist so die Ausgangslage.
1: Gibt es denn noch eine Chance, dass Wilhelmshaven eine anerkannte Wissenschaftsstadt wird oder ist das aussichtslos? Und was hat Wilhelmshaven überhaupt für Vorteile, wenn es das wird?
0: Es gibt immer eine Chance, wenn wir alle an einem Strang ziehen. Und der Artikel, den ich auch dazu geschrieben habe, der hat nämlich auch einen versöhnlichen Teil. Nämlich, dass wir uns weiterhin bemühen, einen Erstkontakt herzustellen mit auch der Kommunalpolitik. Wir wollen nach wie vor, und das ist eine Aufforderung, die ich an alle Kommunalpolitikerinnen und Kommunalpolitiker hier auch an dieser Stelle richte. Wir wollen weiterhin Wilhelmshaven dabei unterstützen, dass das eine Wissenschaftsstadt wird. Nicht nur selbst tituliert, auch amtlich verliehen. Und das kann man schaffen, wenn man das möchte. Wenn wirklich Gesellschaft, Politik, Wirtschaft und Wissenschaft gemeinsam an einem Strang ziehen und sich wirklich gemeinsam ein gutes Konzept überlegen, innovative Ideen umsetzen. Wir haben jetzt im kommenden Jahr das Wissenschaftsjahr Raumfahrt, wo auch die gesellschaftliche Bedeutung der Raumfahrt ein Thema sein soll. Das wäre ein wichtiger Bestandteil eines derartigen Konzeptes, aber nicht nur alleine unsere astronomisch-geowissenschaftlichen Wissenschaften, sondern natürlich alle anderen Wissenschaften können Vergleichbares machen. Und wir können aus Wilhelmshaven eine Wissenschaftsstadt machen. Sie hat das Potenzial. Wir haben ganz viele wissenschaftliche Institutionen. Wir haben engagierte Wissenschaftlerinnen und Wissenschaftler. Wir haben engagierte Bürgerinnen und Bürgerwissenschaftlerinnen und Wissenschaftler. Wir haben so viel engagierte Leute, die hier wirklich auch Wissen vermitteln. Wir haben auch engagierte Lehrerinnen und Lehrer, die das machen. Das heißt, es läuft schon einiges und das müssen wir weiterentwickeln. Und hier brauchen wir aber die Gesellschaft und die Kommunalpolitik. Wir brauchen mehr als bloß die wissenschaftlichen Institutionen, die alle Weltruf haben, und wir haben eine überproportionale Anzahl an wissenschaftlichen Institutionen in Wilhelmshaven. Aber wir brauchen eine gemeinsame Sprache, eine gemeinsame Kooperation. Und wenn wir das intelligent und geistreich umsetzen, und das Potenzial sehe ich hier eindeutig, dann wird Wilhelmshaven auch eines Tages ganz offiziell den Titel Wissenschaftsstadt tragen. Und Wilhelmshaven verdient diesen Titel auch.
1: Aber sag mal, was hat's denn für Vorteile? Gibt es dann irgendwelche Förderungen oder ist es nur dann... Das heißt nur, darf sich dann Wissenschaftsstadt nennen und ist dadurch halt aufgewertet oder hat es irgendwelche anderen Vorteile?
0: Also erstmal ist natürlich der Titel nicht damit verbunden, dass man Gelder oder sowas zusätzlich kriegt. Der Titel drückt eine Mentalität dieser Stadt aus. Sie drückt ein Wesen dieser Stadt aus. Und wenn Wissenschaft zu einem besonderen Wesensmerkmal dieser Stadt natürlich gehört und das in dem Titel auch ausgedrückt werden kann, aber auch ganz offiziell und amtlich, dann strahlt das natürlich nach außen aus. Wir haben schon viel, aber wir können das noch viel mehr denn forcieren. Und vor allen Dingen, was ganz wichtig ist, wir haben jetzt ganz viele Zukunftsthemen. Wir haben den Klimawandel, wir haben die Raumfahrt, wir haben die Weltraumwirtschaft, Themen, die ich ja schon erwähnt habe, auf die ich später auch noch eingehen werde. Das sind alles Themen, die wichtig sind, auch für die gesellschaftliche Entwicklung. Jeder Euro zum Beispiel, der in der Raumfahrt investiert wird, erzeugt ein Vielfaches von Wertschöpfung hier auf der Erde. Wenn wir das als Wissenschaftsstadt und Wissenschaftsregion, ich denke auch als Region Weser-Ems, wenn wir diesen Bereich weiterentwickeln und natürlich analog auch für viele andere Bereiche der Wissenschaft, also nicht nur eben Raumfahrt, Astronomie und Geowissenschaften, dann strahlt das nach außen raus. Es holt Kompetenz nach Wilhelmshaven rein. Es holt Interessenten nach Wilhelmshaven rein. Wir brauchen natürlich auch dann entsprechende Arbeitsplätze. Wir brauchen entsprechende Berufsbilder, die entwickelt werden müssen. Wir könnten auf diesen Gebieten Vorreiter sein. Wir könnten sozusagen lokal handeln und global die Entwicklung auf der Welt im positiven Sinne mitgestalten.
1: Ja, verstehe. In Wilhelmshaven läuft ja leider so einiges schief von der Politik aus. Es ist schon, als Friesländer lese ich das auch in der Zeitung und es ist ein bisschen traurig. Man kann nur hoffen, dass es irgendwann besser wird und Wilhelmshaven eine Wissenschaftsstadt wird und dass sich auch einiges andere ändert. Ich merke es auch, Wilhelmshaven kann eigentlich stolz sein, einen Stadtsender wie Radio Jade zu haben, aber es ist doch relativ uninteressiert, so wie ich das mitkriege. Vielleicht liege ich da völlig falsch, aber da kommt in anderen Städten viel, viel mehr. Es ist ja ein Sender, der keine Werbung macht. Wir sind wirklich auf Förderung angewiesen. Wir sind auf Mitglieder angewiesen. Übrigens, wenn Sie gerne irgendwie in einen Verein wollen, treten Sie ein in den Astronomischen Verein und in den Verein Radio Jade. Das ist eine ganz, ganz sinnvolle Sache, denn wie gesagt, wir sind auf jeden Euro angewiesen hier bei Radio Jade. So, jetzt kommt Starlight von Muse.

Ich habe gar nicht mitgekriegt, die Stunde ist schon fast wieder um. Gleich kommen die Nachrichten. Nach den Nachrichten geht's natürlich weiter mit der zweiten Stunde. Kilowatt, heute geht's um den Weltraum. Bis dann, ihr Christoph Überschar.

0: Ja, eine Stunde sind wir noch zusammen. Das ist der zweite Teil von der Kilowatt-Sendung, der 50. Kilowatt-Sendung, wollte ich eigentlich sagen. Heute geht es um Astronomie. Mein Besucher ist Andreas Schwarz. Er hat in der ersten Stunde schon sehr viel erzählt. Das kann ich gar nicht alles nacherzählen. Jetzt hat er jedenfalls was von einem geplanten Observatorium in Wilhelmshaven gesagt. Und das interessiert mich natürlich. Was ist denn da geplant? Kommt das? Erzähl mal, Andreas.
1: Also zunächst, bevor ich auf das geplante Observatorium eingehe, möchte ich erstmal in die Geschichte von Wilhelmshaven zurückgehen. Wilhelmshaven offiziell ja am 17. Juni 1869 gegründet, also noch vor dem Deutschen Reich, was ja 1871 gegründet wurde. Die Preußen brauchten ja einen Kriegshafen, die hatten ja selber keinen Zugang zum Meer, kauften sich ein Stück Land dann vom Land Oldenburg und gründeten hier die Stadt Wilhelmshaven. Und schon 1874 wurde damit begonnen, ein kaiserliches Marineobservatorium zu errichten. Das wurde dann 1878 fertiggestellt. Das heißt, in 2 Jahren 150-jähriges Jubiläum auch. Und dieses Marineobservatorium hat astronomische Beobachtungen, meteorologische Beobachtungen, die Beobachtung und Untersuchung des Erdmagnetfeldes durchgeführt, des Weiteren auch den Schiffsmagnetismus untersucht, Gezeitenlehre und Gezeitenvorausberechnungen durchgeführt, Windstau- und Sturmflutwarnungen ermittelt und herausgegeben, Prüfung und Verbesserung von nautischen Instrumenten, Chronometern und Beobachtungsuhren und einen Zeitdienst natürlich gehabt mit entsprechenden Funkzeichen. Und es hat den modernsten und größten Gezeitenrechner gehabt. Das Marineobservatorium bestand bis 1945. Dann endete seine Ära, aber das Marineobservatorium kommt aus der Gründerzeit von Wilhelmshaven. Und es gibt so ein bisschen noch so ein paar Restbestände davon. Das Hauptgebäude steht nicht mehr, aber das Direktionsgebäude steht noch. Langeoogestraße, Ecke Langeoogestraße, Friesendamm. Da ist heute der heilpädagogische Kindergarten, der GPS Leuchtfeuer drin. Und es gibt ein Schrebergarten-Gelände, das sich Observatorium nennt. Und sinnigerweise die ganzen Wege, die dort im Schrebergarten-Gelände sind, sind auch nach Planeten, nach Mond und Sonne benannt. Und dieses Observatorium hatte auch Weltruf. Es war also nicht nur eine kleine lokale Einrichtung, sondern es war ein Observatorium mit Weltruf. Es wurde Forschung da betrieben. Und als wir den Astronomischen Verein 2018 gegründet haben, war ein Hauptzweck, dass wir ein Observatorium wieder errichten, natürlich jetzt im zivilen Bereich. Und wir haben eine ganz besondere Idee. Wir haben ja hier Bürgerfunk und es gibt auch Bürgerinnen und Bürgerwissenschaft, denn Forschung kann nicht alleine nur von den hauptamtlichen Wissenschaftlerinnen und Wissenschaftlern betrieben werden. Oft, wenn es in die Breite geht, ist man auch auf Informationen eben von engagierten Hobbyforschern, wobei Hobbyforscher schon eigentlich zu harmlos klingt. Manche Amateurforscherinnen und Forscher haben so hochprofessionelle Ausrüstung und so hochprofessionelles Wissen, dass der Übergang zum hauptamtlichen Forscher beziehungsweise zur hauptamtlichen Forscherin eigentlich fließend ist. Und unsere Idee war es, für den Bereich der Astronomie und der Geowissenschaften eben Forschung und Wissenschaft mit Bürgern und Bürgerwissenschaft und mit Bildungs- und Öffentlichkeitsarbeit zu verbinden. Zu diesem Zweck wollten wir auf dem Jade Innovationszentrum auf der rechten Dachseite von vorne aus betrachtet ein Observatorium aufs Dach setzen. Die GGS hat eine Machbarkeitsstudie erstellt, aus der hervorgeht, welche statischen Rahmenbedingungen wir einhalten müssen. Bader Planetarium hat uns eine Sternwarte zusammengestellt, auch einen Kostenvoranschlag erstellt. Des Weiteren hat natürlich die GGS auch einen Kostenvoranschlag erstellt, was das Umbauen des Gebäudes kosten würde. Und wir haben ein Konzept aufgestellt, auch mit Beteiligung des Beirats Wissenschaftsstadt, auch mit Beteiligung der Universität Oldenburg und der Jade Hochschule, denn das Projekt Astrogeospace, das ist der Name des Projektes mit dem Observatorium, ist ein Projekt, was von der Karl-von-Ordietzky-Universität Oldenburg, von der Jade-Hochschule und vom Astronomischen Verein Wilhelmshaven Friesland im Rahmen des Astronomienetzwerks WESA-EMS auf den Weg gebracht wurde. Dieses Observatorium soll eben, wie gesagt, auch ein hauptamtliches Observatorium sein, was eben Forschung und Wissenschaft betreibt. Es soll aber genauso Bildungs- und Öffentlichkeitsarbeit betreiben und auch Bürgerinnen und Bürger Forschung ermöglichen. Und das haben wir die ganze Zeit immer versucht umzusetzen. Da scheitern wir tatsächlich an der Kommunalpolitik. Denn die Jadow-Schule wäre als Träger sogar bereit, es umzusetzen, aber wir haben nicht die entsprechende Unterstützung aus der Kommunalpolitik oder man hört einfach nichts. Es ist schwierig. Ich möchte da auch einen Vergleich noch zu geben. Die ostfriesischen Kollegen vom Astronomieclub Ostfriesland in Zusammenarbeit mit der Hochschule Emden-Leer wollen ein ähnliches Projekt in Ostfriesland realisieren. Dazu haben sie Kontakt mit dem Landkreis Aurich und der Nichtwissenschaftsstadt Wiesmoor aufgenommen. Und die haben sofort den Mehrwert des Projektes auch für ihre Region erkannt und sind sehr viel positiver und auch sehr viel hilfsbereiter eingestellt. Sie haben zum Beispiel gleich also ein Grundstück auch schon, sind bereit, ein Grundstück für das Observatorium zur Verfügung zu stellen. Natürlich, wenn es um die Kosten geht, das kann die Stadt Wilhelmshaven nicht leisten. Das könnte auch der Landkreis Aurich und die Stadt Wiesmoor nicht leisten. Da muss man natürlich mit Fördermöglichkeiten arbeiten. Wir wollen einmal natürlich uns an den Kohlestrukturfonds beteiligen. Da könnte man so ein Projekt mit fördern lassen mit bis zu 90%. Wir könnten im Rahmen des Wissenschaftsjahres 2027 Fördertöpfe noch generieren. Es gibt sicher auch Sponsoren, die bereit wären, uns zu unterstützen. Die Gesamtkosten, die wir 2024 kalkuliert haben für den Bau mit allen drum und dran, mit Sternwarte, mit Umbau des Jadow-Innovationszentrums, lagen so etwa bei 730.000 Euro. Das ist also eine überschaubare Summe. Das dürfte jetzt natürlich teurer sein, zwei Jahre später, aber das ist eine überschaubare Summe. Und wenn wir so ein Observatorium hätten, das wäre eine wirkliche Innovation, weil so ein Observatorium in diesem Format, wie gesagt, mit diesen Facetten Wissenschaft und Forschung, Bürgerinnen und Bürgerwissenschaft und Öffentlichkeitsarbeit und Bildungsarbeit, das gibt es in der Form so noch nicht in der Ausprägung. Das wäre eine echte Innovation. Es würde zeigen, wie innovativ auch die Wissenschaftsstadt Wilhelmshaven im Bereich der Wissenschaft eben ist. Und wir hätten wirklich ein Leuchtturmprojekt, was auch über die Region ausstrahlt. Das wäre auch wieder so ein konkreter Baustein, so ein Mosaik für eine Wissenschaftsstadt, die weit über die Grenzen der Wissenschaftsstadt hinausstrahlt.
0: Ja, das erinnert mich wirklich wieder an das Thema Radio Jade. Das ist schon eigenartig, dass Wilhelmshaven da nichts irgendwie aus sich macht. Nichts aus sich macht, ist vielleicht ein bisschen übertrieben, aber es könnte so viel machen. Und es ist eine Stadt, die irgendwie ein bisschen Dornröschenschlaf ist. Das kommt mir fast so vor. Aber wenn das Observatorium irgendwann existiert, dann kann man die Sterne zählen. Counting Stars von One Republic.

0: Ja, Andreas, wie geht's denn nun überhaupt weiter in Wilhelmshaven mit dem Forschungsgebiet Astro- und Geowissenschaften? Wenn das alles so schwierig ist, bin ich ja gespannt.
1: Ja, es ist schwierig, aber ich bin auch sehr beharrlich und ich kann auch sagen, dass meine wissenschaftlichen Kolleginnen und Kollegen sehr beharrlich sind. Wenn wir immer so schnell aufgeben würden, dann würde Wissenschaft keinen Fortschritt erzielen. Und auch Wilhelmshaven würde keinen Fortschritt erzielen, wenn wir uns nicht immer wieder dafür einsetzen würden. Um nochmal aufs Observatorium einzugehen als Ausgang, gleich für die weitere Thematik, um das auch nochmal zu visualisieren. Es geht dann darum, dieses Observatorium würde dann ein Refraktor und ein Spiegelteleskop, also ein Reflektor, beinhalten. Da kann man unterschiedliche Bereiche des Universums besonders gut mit betrachten. Refraktoren sind besonders gut so für Mond, Sonne und Planeten geeignet. Der Reflektor ist dann mehr so für den Deep Sky, also für Galaxien, für Nebel und so weiter geeignet. Und es soll aber eben auch eine Messstation für meteorologische und klimatologische Messwerte beinhalten. Das heißt also, wir wollen dann auch den Bereich abdecken, Meteorologie und Klimatologie. Übrigens ein gutes Thema, glaube ich, für die 51. Sendung. Gehen wir am Schluss sicher der Sendung noch drauf ein. Wir hatten schon drüber gesprochen, dass ich auch zur dritten Sendung, also das dritte Mal, alle guten Dinge sind drei, dann kommt zur 51. Da wird dann Meteorologie und Klimatologie eben, dann wird die Erde mehr im Mittelpunkt unserer Thematik dann stehen. Und ja, das Observatorium ist aber auch wieder ein Baustein in einem größeren Konzept. Wir sind ja auch das Astronomienetzwerk Weser-Ems. Es geht nicht nur um Wilhelmshaven, es geht um Bremen und Nordwestniedersachsen. Und Bremen ist der größte Standort für Raumfahrt in Europa und in Deutschland. Und Raumfahrt macht wirklich einen gewaltigen Sprung nach oben. Ich habe hier auch mal ein paar Zahlen natürlich dazu, um das mal deutlich zu machen. Die müsste ich mir einmal raussuchen, aber habe ich auch schon. Jetzt hat Raumfahrt schon ein Volumen von 600 Milliarden Dollar. Das ist eine Studie von McKinsey und Company und dem Weltwirtschaftsforum aus dem Jahr 2024. Und Studie

0: sagen wir mal, durch einen kriegsmäßigen Angriff würden die außer Gefecht gesetzt oder ich sag mal auch durch einen starken Sonnensturm würden sie außer Gefecht gesetzt werden. Dann könnten wir nicht mehr telefonieren, wir könnten nicht mehr kommunizieren. Die ganze digitalisierte Welt, die wir haben, würde praktisch in die Steinzeit zurückfallen. Wir könnten nicht mehr navigieren, also viele der Dinge, die für uns so selbstverständlich sind, die hängen vom Weltraum schon jetzt ab. Das ist heute schon so. Aber in Zukunft wird es noch weitergehen. Wir müssen, um überleben zu können, Rohstoffe irgendwann auch im Weltraum generieren. Die Rohstoffe auf der Erde sind begrenzt, sie können nicht umweltfreundlich abgebaut werden. Wir müssen also Rohstoffe irgendwann auf Asteroiden abbauen, auf dem Mond abbauen. Dazu müssen wir natürlich die Technologien entwickeln. Dafür könnte die Region eine Schwerpunktregion werden. Wir müssen das Weltraumrecht weiterentwickeln. Das ist natürlich dieser Entwicklung noch gar nicht angepasst. Der Weltraumvertrag von 1967 reicht nicht mehr aus, um die ganzen detailreichen Fragen, die sich jetzt ergeben, aus der kommerziellen Nutzung des Weltalls sozusagen zu regeln. Das reicht halt nicht aus. Fertigungsprozesse können unter Schwerelosigkeit deutlich besser vonstatten gehen als unter Schwerelosigkeit oder unter Schwerkraftbedingungen. Man kann also vieles auch im Bereich der Fertigung im Weltraum optimieren. Dann Energie. Im Universum ist ungeheuer viel Energie. Die Sonnenenergie ist da natürlich ungefiltert. Ohne Atmosphäre wie auf der Erde, ohne Tag und Nacht. Man könnte also Sonnenenergie schon im Weltraum einfangen. Man kann sie dann auf die Erde leiten durch Mikrowellenstrahlung. Die können dann Wolken auch durchdringen. Die würde dann eingefangen werden und man würde die Energie dann wieder umwandeln. Also es gibt wirklich viele innovative Ideen, um den Weltraum zum Wohle der Menschheit zu nutzen. Das muss unsere Aufgabe sein. Als Netzwerk ist es unsere Aufgabe, als Astronomienetzwerk WESA-EMS wollen wir genau diese Aufgabe eben erfüllen. Und wie machen wir das? Wir fangen schon ganz klein an. Wir fangen schon im MINT-Bereich an. Wir versuchen Menschen für den MINT-Bereich zu begeistern. Das fängt im Kindergarten an, das fängt in der Grundschule an. Das geht dann in den weiterführenden Schulen weiter. Wir brauchen natürlich auch Studierende in den Bereichen. Wir brauchen Berufsbilder, die entsprechend entwickelt werden. Auch die berufsbildenden Schulen brauchen wir an unserer Seite. Und letztendlich brauchen wir Forschung auf dem Gebiet auch noch. Das ist eine ganze Kette von Dingen, die wir hier auf den Weg bringen, die wir in unserer Region federführend entwickeln können. Und damit wäre nicht nur unsere Region gut aufgestellt, sondern Deutschland wäre gut aufgestellt, Europa wäre gut aufgestellt, wir wären resilient, wir würden tatsächlich Europa auch autark machen können. Aber dazu müssen wir grundlegende Entscheidungen treffen. Und es wäre doch gut, wenn wir diese grundlegenden Entscheidungen in der Region Weser-Ems, in Bremen und Nordwest-Niedersachsen treffen würden.
1: Ja, und nicht so unsinnige Kriege. Das macht natürlich alles kaputt und noch schwieriger. Das ist schon schade. Wie ist denn das geplant? Planetarium, das ist eigentlich immer sowas, was die meisten Leute zieht und ein bisschen in dieses Thema bringt. Ist sowas auch geplant in Wilhelmshaven oder ist das gar nicht so wichtig?
0: Nein, das wäre schon wichtig. Also wenn wir so ein Observatorium auch noch mit einem modernen Planetarium kombinieren könnten, wäre das natürlich eine optimale Sache. Und dieses Observatorium würde ja auch den Menschen ausbilden. Wir würden Öffentlichkeitsarbeit machen, wir würden vom Kindergarten anfangen, Menschen zu begeistern für diese Thematik. Dann in den Schulen, die Schulen würden wir einbinden. Wir haben ja jetzt schon astronomische Arbeitsgemeinschaften oder wie die Astroakademie am Meer, die auf Wangerooge da an der Sternwarte Beobachtungen durchführt. Aber da muss man immer nach Wangerooge fahren, wenn wir das natürlich vor Ort hätten. Wäre das super. Dann Studierende, die das nutzen können und Forscherinnen und Forscher, die das nutzen können. Und ein Planetarium wäre natürlich toll, um das Ganze zu visualisieren. Alles, was wir erforscht haben, was wir entdeckt haben, das kann man so toll visualisieren. Und dann kann man eine Vision auch entwickeln oder ein Ziel entwickeln für eine Zukunftsregion Weser-Ems, für eine Region of Space. Bremen ist ja schon City of Space, aber Bremen würde durchaus von unserer Kooperation natürlich auch profitieren und wir würden von Bremen profitieren. Wir würden eine Region of Space machen. Wir haben hier einen Energie-Hub, würden dann einen Energie- und Space-Hub einfach haben. Es gibt so viele Facetten. Wir haben schon viel wertvolle Infrastruktur, die wir für Weltraum brauchen. Die Robotik, die wird an der JADO-Schule entwickelt. Robotik ist so wichtig auch für Weltraumforschung. An der Hochschule Emden-Leer, an der Uni Oldenburg.

0: an der Hochschule Bremen, an der Universität Bremen. Es gibt da so viel Forschung in dem Bereich, der gerade für diesen Zweck wichtig ist. Und das Wissenschaftsjahr 2027, das wieder vom Bundesministerium für Forschung, Technologie und Raumfahrt übrigens immer durchgeführt wird, in Zusammenarbeit mit anderen Akteuren, das hat Raumfahrt zum Thema, aber nicht einfach Raumfahrt, sondern die besondere Bedeutung, die gesellschaftliche Bedeutung der Raumfahrt. Und das müssen wir halt bewerkstelligen. Und an der Stelle möchte ich auch noch einen wichtigen Punkt in der Bildungsarbeit erwähnen. Oft machen wir irgendwie Vorgaben, was wir so unterrichten wollen oder was wir den Menschen so beibringen wollen. In unseren modernen Bildungskonzepten entwickeln wir auch Formate, wo erstmal die Menschen so partizipieren können, dass sie auch mitentscheiden, mitentwickeln können. Was wollen sie überhaupt lernen? Was wollen sie überhaupt von diesen ganzen Themen wissen, dass sie also mitentscheiden können bei diesen ganzen Bildungsthemen. Das heißt, wir fangen auch an zu erfassen, was die Menschen interessiert, was sie nicht so interessiert, um unsere Bildungsangebote zu optimieren, um Menschen für die Themen halt auch zu gewinnen. Das ist ein ganz, ganz, ganz wichtiger Aspekt. Also nicht einfach Bildung von oben herab, sondern eben Bildung auch sozusagen auf Augenhöhe. Das ist uns immer ganz wichtig. Und wir haben ja schon von Bürgerfunk gesprochen, wir haben auch von Bürgerwissenschaft gesprochen. So möchte ich auch von Bürgerbildung sprechen. Denn auch das ist ja Fakt. Wir machen ja schon im Astronomischen Verein Bildungsarbeit. Ganz viele andere Vereine machen auch Bildungsarbeit, ehrenamtliche Bildungsarbeit. Und zur Bürgerwissenschaft auch die Bürgerbildung oder Bürgerinnen und Bürgerbildung zu fördern und zu entwickeln. Das ist uns ein ganz, ganz, ganz wichtiges Anliegen.
1: Ja, das stimmt. Also ich hoffe, ihr habt da noch irgendwie Erfolg und das wird was. Du hattest ja eben auch kurz über Satelliten gesprochen. Hier ist Satellite von The Hooters.

0: Im Rahmen des Astronomienetzwerks WeserEMS arbeiten wir ja schon an dem Konzept, die Weltraumwirtschaft in der Region WeserEMS, konkret in Bremen und Nordwestniedersachsen, zu etablieren. Dazu finden auch schon Gespräche statt. Ich möchte auch noch einen Kollegen erwähnen aus Schortens, ein Ratsherr aus Schortens, Maximilian Striegel. Mit ihm versuche ich auch schon, die Politik einzubinden. Ich habe auch mit Martin Gede von der SPD darüber gesprochen. Der ist unser Landtagsabgeordneter aus Wilhelmshaven. Also wir versuchen schon, die Landespolitik hier einzubinden. Maximilian Striegel aus Schortens unterstützt mich auch bei Bildungsprojekten in Schortens und Friesland, weil da wollen wir das natürlich auch weiter umsetzen. Und wir machen hier auch Vortragsformate in Friesland und Schortens, wo er mich auch halt bei sehr unterstützt. Und ja, diese Weltraumwirtschaft, wir haben auch eine Fachgruppe Weltraumwirtschaft eingerichtet. Und wir wollen jetzt natürlich auch hier in Wilhelmshaven und in der Region natürlich Gesellschaft, Politik, Wirtschaft und Wissenschaft zusammenbringen. Hierzu laufen schon Gespräche und wir wollen das weiterentwickeln. Und gerade im Rahmen des Wissenschaftsjahres 2027, was ja praktisch genau das zum Thema hat, wäre es schön, und das ist auch mein Wunsch an alle Beteiligten, die ich hier angesprochen habe, lasst uns alle uns mal an einem großen runden Tisch setzen, um unsere Zukunft zu gestalten, um auch hier die Zukunft in WeserEMS zu etablieren im Rahmen der Weltraumwirtschaft. Und da ist ein ganz wichtiger Punkt auch die Nachhaltigkeit. Wir haben ja gerade im Bereich Europa noch Einwegraketen. Und wir haben eine Menge Weltraummüll, die dadurch hervorgerufen werden. Auch darüber müssen wir nachdenken, wie wir den Weltraummüll reduzieren können. Einmal durch nachhaltige Raumfahrt, durch wiederverwendbare Systeme, die wir entwickeln müssen, wo wir auch wieder Vorreiter hier in der Region für sein könnten. Und wir müssen natürlich auch gucken, wie wir den bereits bestehenden Weltraummüll beseitigen können. Aber überhaupt zum Thema Weltraummüll, da gibt's einen schönen Beitrag von dem bereits erwähnten Wolf-Dieter Roth, der darüber einen kleinen Bericht erstellt hat, den ich jetzt einfach mal sozusagen vorstellen möchte von Christoph und mir.
1: Es gibt Romane, die sind zeitlos. Science Fiction, die weit in die Zukunft schauen kann. Aber jetzt denken wir mal an die James-Bond-Geschichten unserer Jugend. Moonraker ist vor 70 Jahren herausgekommen. Ein superreicher Multimillionär, der Raketen baut und ein heimlicher Nazi ist. Na, also das geht ja überhaupt nicht mehr in der heutigen Zeit. Moment. Ja, genau der. Um den geht's schon wieder einmal, Elon Musk. Er ist nämlich außerdem auch noch hoffnungslos verrückt, leider, und hat inzwischen Träume, die kommen an die von Ron L. Hubbard ran. Hoffen wir, dass er keine Sekte gründet. Aber auch so richtet er genug Schaden an. Ja, das Problem ist ja, dass er Satelliten ohne Ende in die Umlaufbahn schießen will. Das ist jetzt schon ein Problem. Wir haben ein Umweltproblem, wir haben ein Funkstörungsproblem, wir haben ein Problem, dass man die Sterne nicht mehr ordentlich sehen kann. Dabei sind derzeit erst ungefähr 15.000 Satelliten im Orbit. Und es sind nicht alle von Elon Musk. Aber er will mehr. Viel mehr. Sehr viel mehr. 1 Million Satelliten. Darauf hat er jetzt einen Antrag gestellt. Das sind 6.800% der heutigen Anzahl. Die sollen nach seinen neuesten Plänen bald die Erde in Höhen von 500 bis 2.000 Kilometer umkreisen. Und dann geht's nicht nur um Kommunikationssysteme, um Kommunikationssatelliten wie jetzt für weltweites Internet aus dem All. Nein, da geht's auch noch um die Satelliten als Datencenter. Ist eine ganz blöde Idee, weil man da oben die Satelliten so schlecht kühlen kann und auch schlecht warten kann. Wenn da das Datencenter nicht mehr geht, dann ist es halt kaputt. Dann muss es runter und muss in der Atmosphäre verglühen. Bei 1 Million Satelliten wären das alleine 200.000 im Jahr. Und die Atmosphäre hat jetzt schon ein Problem mit den Satelliten von Elon Musk. 200.000 Satelliten sollen im Jahr in der Atmosphäre verglühen. Dann kann man gleich eine Atombombe zünden. Das Ganze ist aber Tatsache. Elon Musk hat bei der FCC einen entsprechenden Antrag eingereicht. Man kann nur sehr hoffen, dass die FCC diesen Antrag abschlägig bescheidet. Also die Träume dahinter sind einerseits von einer Dyson-Sphäre, das hat jetzt nichts mit dem Staubsauger zu tun, Das ist ein Begriff aus der Science Fiction über einen Stern, der von so vielen energiegewinnenden Satelliten umkreist ist, dass gar kein Licht mehr durchkommt. Das ist eine ziemlich absurde Idee. Kommt so mehr aus der periroten Ecke. Naja, oder zu Ron L. Hubbard würde es auch passen. Er spricht da sogar von einer bewussten Sonne, weil er ja nicht nur Kraftwerke um die Erde platzieren will, also wohlgemerkt um die Erde, eigentlich müsste es für diese Dyson-Sphäre um die Sonne sein, sondern er will da eben auch noch Datencenter reintun, das heißt die Energie, die die gewinnen, verbraten sie auch gleich wieder, um dann so nützliche Sachen zu machen, wie Leute auszuziehen, die gerade zur Kneipentür reinkommen. Das hatten wir ja schon. Dafür ist ja Elon Musks künstliche Intelligenz gerade bekannt geworden. Und der ganze Planet soll dann also von einer Elon Musk-KI umkreist werden. 1 Million Satelliten. Also da dürfte es finster werden hier unten. Das macht sich dann schon bemerkbar. Da sieht man nachts keine Sterne mehr. Und tags dürfte immer so ein leichter Nebel sein. Das merkt man dann doch irgendwann. Mal ganz abgesehen von der Geschichte, dass die ja dann irgendwann alle zusammenkrachen und dann ist Feierabend. Es besteht allerdings noch Hoffnung. Die Kommentare, die das FCC erhalten hat zu der Angelegenheit, sind ziemlich eindeutig. Also außer Elon Musk will das wirklich niemand haben. Und aktuell ist er ja bei der US-Regierung auch nicht mehr so wahnsinnig beliebt. Trotzdem weiß man dort nie. Und man kann nur hoffen, dass er bald zum Mars fliegt und nicht mehr zurückkommt. Science Fiction und große Träume, alles schön und gut. Aber 1 Million Satelliten um die Erde, das wäre eine Umweltkatastrophe. Nun, in dem Fall kann man das Wort Umwelt wortwörtlich nehmen, weil diese Katastrophe um unsere Welt fliegen würde. Samt dem zugehörigen enormen Treibstoffverbrauch und dem Schlamassel, wenn wahrscheinlich schon bei 200.000 dann irgendwann alles zusammenkracht, weil wir überhaupt keine Technik haben, um mit 1 Million Erdtrabanten umgehen zu können. Ein Beitrag von Wolf Dieter, Delta Lima 2.
0: Ja, und das beleuchtet ja auch die Herausforderungen, die wir haben werden mit der Raumfahrt. Und da sollten wir federführend hier in unserer Region Antworten für finden. Und das wäre wieder ein Beispiel, lokal und regional denken und global tatsächlich handeln. Ja, und letztendlich ist es ja auch so, dass Elon Musk natürlich irgendwie das Weltall erobern möchte, aber natürlich mehr so an seinen eigenen Geldbeutel dabei denkt. Ich sage aber, und das ist auch nur das Einzige, was mich mit Elon Musk verbindet, ist natürlich auch, dass ich gern das Weltall ergründen möchte, aber zum Wohle der ganzen Menschheit und vor allen Dingen zum Wohle auch von unserer Region natürlich in dem Fall. Und ich kann eins sagen, das Weltall ist ein Investment in die Zukunft der Menschheit. Das kann man ganz klar ohne Übertreibung sagen und wir werden davon abhängig sein und die Dinosaurier, ich habe es ja beim letzten Mal in der Sendung schon erwähnt, hatten noch keine Raumfahrt und denen fiel dann der große Impactor auf den Kopf und sie wurden ausgerottet. Wir haben mit Hilfe der Weltraumfahrt die Möglichkeit, uns dagegen zu wehren, aber noch viel mehr, wir haben auch die Möglichkeit, mit Hilfe der Raumfahrt und des Weltraums wirklich Mehrwerte auch für unsere Gesellschaft zu generieren, nicht nur an Wissen und Forschung, sondern auch durchaus an wirtschaftlicher Wertschöpfung. Ja, und das, denke ich, ist auch ein gutes Motto. Das ist das, was uns antreibt. Das ist das, was das Astronomienetzwerk WeserEMS antreibt. Das ist das, was die Wissenschaftlerinnen und Wissenschaftler antreiben. Und hierfür hoffen wir natürlich Partnerinnen und Partner in der Politik, in der Gesellschaft, in der Wirtschaft zu finden, damit wir wie bei Star Trek sagen können, das menschliche Abenteuer hat gerade erst begonnen.
2: Das ist ja ein schönes Wort oder ein schöner Satz. So, als nächstes kommen Sido und Andreas Burani mit Astronaut. Wieso geht das nicht? Geht nicht, doch.

0: Ja, wenn wir denn eines Tages tatsächlich das Weltall oder das Abenteuer Weltall gestartet haben, um eben auch das Sonnensystem mit Raumschiffen zu durchdringen, die Himmelskörper zu besuchen und auch Rohstoffe abzubauen, Handel zu treiben, dann wird auch, wie es damals in der Seefahrt natürlich es auch schon gegeben hat, die Piraterie vielleicht wieder in Form einer Weltraumpiraterie aufleben. Aber wir müssen gar nicht so weit nach draußen gehen. Die Piraterie, die hat schon damals auch im Kleinen stattgefunden, in Form von Piratensendern. 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
0: Ja, also der Radiotag in Hilden, das ist zu empfehlen. Da sind wir auch natürlich wieder auf der Erde angekommen. Aber auch ein paar abschließende Worte nochmal zu sagen. Wir sind natürlich und freuen uns natürlich, dieses große Projekt Weltraum und Gesellschaft, also wirklich die Chance des Weltalls für die Menschheit oder die Chancen, die das Weltall für die Menschheit bieten, dass wir das mitgestalten können. Das ist eine Riesenaufgabe, die jetzt in unserer Gegenwart beginnt, oder wir können eigentlich schon sagen, dass bei uns die Zukunft schon Gegenwart ist. Wir fangen jetzt an, sie schon zu gestalten, damit eben zukünftige Generationen auch friedlich miteinander leben können. Denn diese gemeinsamen Anstrengungen, ins Weltall vorzudringen, das auch das Weltall wirtschaftlich zu nutzen, gesellschaftlich zu nutzen, bedeutet ja auch, dass wir mit Nationen und mit Staaten kooperieren müssen. Denn letztendlich, keiner kann wirklich alleine das schaffen. Wir sehen das ja schon an der Raumfahrt. Selbst die Artemis-Mission zum Mond ist ohne europäische Technologie gar nicht möglich. Selbst die Apollo-Missionen, da haben ja auch schon internationale Wissenschaftler mitgewirkt. Die Deutschen zum Beispiel auch, Werner von Braun nur als Beispiel genannt. Und wir sehen hier schon, dass Raumfahrt eine Kooperation der Menschheit erfordert. Die ISS ist das beste Beispiel. Trotz aller Konflikte auf unserer Erde, die sehr tragisch sind, arbeiten aber die Europäer, die Amerikaner und die Russen immer noch friedlich auf der ISS zusammen. Und ich denke, spätestens wenn wir vor einer großen Herausforderung stehen, ich denke nur an einen Pakt oder einer anderen Gefahr, die aus dem Weltenraum kommt, dann wird sich die Menschheit ohnehin zusammentun müssen, um dieser Gefahr zu widerstehen. Das wird zur Einheit der Menschheit sicher beitragen können. Und darüber hinaus natürlich auch der Klimawandel. Das sind alles Themenbereiche, die man nicht lokal alleine nur handhaben kann. Das muss auch global geregelt werden. Und letztendlich ist es ja auch so, dass umso erfolgreicher und effektiver wir tatsächlich den Weltraum gesellschaftlich, wirtschaftlich nutzen wollen, umso mehr müssen wir auch kooperieren. Wir haben einfach mehr davon. Alleine sowas als Nation oder als Staat zu bewältigen, das geht eigentlich schon gar nicht mehr. Das können selbst Nationen wie die Amerikaner oder die Russen gar nicht schaffen. Selbst die Chinesen werden an ihre Grenzen kommen. Aber man wird eben zur Zusammenarbeit gezwungen sein. Und das führt eben auch dazu, wenn wir es klug anstellen, dass durch Diplomatie eben die Kooperation gestärkt wird und dadurch auch Spannungen abgebaut werden. Also Raumfahrt dient auch dazu oder kann auch geeignet sein, Spannungen, zwischennationale Spannungen, Spannungen zwischen Staaten, zwischen Nationen, zwischen Teilen von Nationen abzubauen. Denn letztendlich sind wir von außen betrachtet, wenn man im Weltall ist und auf die Erde herunterschaut, sind wir eine Menschheit. Also sobald man oben ist und man schaut sich die Erde an, ich denke nur an das schöne Foto von der aufgehenden Erde, das von der Apollo 8 Mission am 24. Dezember 1968 aufgenommen worden ist. Wenn man sich dieses Foto anschaut oder die Erde aufgenommen von Voyager 2 ganz weit draußen, wo es wirklich nur noch ein kleiner Punkt ist. Was für ein wertvoller kleiner Ort die Erde doch ist und was wir alles für Herausforderungen meistern müssen, die von außen kommen, um dieses, ich sag mal, diesen habitablen Ort auch zu erhalten. Und ein wichtiges Thema wird natürlich sein, auch die Erde selbst. Technologien, die im Weltraum für Weltraumfahrt entwickelt werden, Technologien, die überhaupt entwickelt werden, die werden wir auch nutzen können, um uns eben auch mit Fragen von Klimatologie zu beschäftigen. Und so soll es auch in der 51. Sendung mit Christoph um die Erde diesmal gehen. Wir sind von der Erde in das Weltall aufgebrochen. Nun kommen wir mal wieder in unseren Heimathafen zurück, um uns mal mit der Erde selbst zu beschäftigen, denn die Geowissenschaften sind super interessant. Es gibt da ganz, ganz, ganz viel auch, was wir von der Erde lernen können, denn die Erde ist ja die beste Referenz für viele Dinge, die wir im Weltraum natürlich nicht so detailliert studieren können, weil wir eben noch nicht so weit und so facettenreich da vordringen können. Aber auf der Erde können wir das studieren. Und das Klima oder die Klimatologie ist auch eine sehr interdisziplinäre Wissenschaft. Sie beinhaltet Meteorologie, sie beinhaltet Geophysik, sie beinhaltet die Physik des Eises, die Physik des Wassers. Also da steckt ganz, ganz, ganz, ganz, ganz viel Potenzial drin in die Klimatologie. Deswegen behandeln wir das Thema auch im Astronomischen Verein Wilhelmshaven-Friesland. Wir behandeln das Thema auch im Astronomienetzwerk Weser-Ems. Und in der kommenden Sendung werden wir mal ausführlich über diese Thematiken sprechen und mal aufzeigen, wie wertvoll und interessant auch die Erde selbst ist, auch aus kosmischer Perspektive betrachtet.
2: Ja, vielen Dank, Andreas. Du bereicherst wirklich Kilowatt, das macht ganz großen Spaß. Und ich freue mich auf die nächste Sendung und vielen, vielen Dank für diese Sendung, war wieder total interessant.
0: Ja, und dann möchte ich mich auch nochmal vom Publikum verabschieden. Ich möchte ganz, ganz, ganz herzlich danken wieder. Auch dir, Christoph, danke ich wieder, dass ich dein Gast sein durfte. Und umso mehr freue ich mich auf die dritte Sendung, die dann am 19. September 2026 stattfinden wird. Auf Wiederhören.
2: Ja, nach den Nachrichten folgt Knut Hildebrand mit 8 Miles High. Wir sind dann erstmal weg bis zum 19. September, wie Andreas auch sagt. Und ich sage auch Tschüss und vielen, vielen Dank fürs Zuhören.
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Ja, da staunt ihr was. Die Charlie Prince Show eröffnet mit einem Instrumental, nämlich einer ganz speziellen Version von Michael Jacksons Rock With You. Das war nämlich Feel the Heat von RWY Retouched Instrumental. Eine Platte, die es eigentlich gar nicht gibt. Aber ich habe auch weitere Überraschungen in dieser Charlie Prince Show. Zum Beispiel die nächste. Das ist der eingängige Right Out Groove von Aesthetics Please. Eine Future-Funk-Version des 83er Sommerhits. Hier ist Aesthetics Please mit Right Out Groove. Und der Sommerhit damals hieß Get On Up von Jazzy Deep.

Soweit also eine Wahnsinnsscheibe von Aesthetics Please. Die erste von zwei Scheiben in dieser Show von Business Casual. Das ist ein Online-Plattenvertrieb. Aber wir machen mit einem neuen Edit weiter. Die Platte kennt ihr, aber das hier ist der DJ Tron Edit.

Und schon sind wir bei Casual Connection. Hinter denen steckt der Australier Lukas Rukasu. 2002 begann er als DJ und seit 2014 macht er selber Musik. Zum Beispiel das hier, Can't Let Go, und zwar ein Rework.

Huch, das war ja wieder Michael Jackson. Nein, nein, das war Casual Connection mit Can't Let Go im Rework, aber die Stimme war von Michael Jackson. Wir wechseln mal nach Taiwan. Sauri ist nun endlich auch mal ein Genie aus Taiwan. Sogar Deutschlandradio hatte mal einen Titel von ihr im Programm. Hier ist sie bei uns in der Charlie Prince Show mit Thinking of You.

Deep Choice nennt sich der Italiener Enrico Mantini. Sein Instrumental Dream On erschien zuerst 1992, dies ist aber die Remastered-Version von 2018. Viel Spaß!

Soweit also Deep Choice mit Dream On. Was mich an Italien erinnert, und in Italien hat auch die Charlie Prince Show in den 80ern begonnen. Naja, wir machen hier weiter, nämlich mit einem Stück von Shack Attack, das ihr in dieser Version kaum wiedererkennen werdet. Das ist nämlich der Navo Disco Edit. Navarro Disco Edit von Shack Attack's Dark is the Night.

Zum Beispiel das hier. Nachdem die Polizei eine lärmende Versammlung in einem Wohnblock in Siergi aufgelöst hatte, wurden 12 Personen mit einer Geldstrafe von insgesamt rund 2000 Euro belegt. Die Strafe war vor Ort zu entrichten. Anschließend schloss die maltesische Tourismusbehörde das gesamte Gebäude wegen Verstößung gegen einige Lizenzbestimmungen. Die Polizei teilte mit, dass sie eine Meldung über eine Gruppe erhalten habe, die in einem Wohnblock in Siergi übermäßigen Lärm verursachte. Gleichzeitig wurde bei Inspektionen festgestellt, dass 8 der 9 Wohnungen in dem Block gegen Lizenzbedingungen verstießen. Die in den Apartments untergebrachten Touristen wurden aufgefordert, diese zu verlassen und in alternative Unterkünfte umgesiedelt. Der gesamte Block ist nun vollständig gesperrt, bis der Betreiber alle gesetzlichen und behördlichen Auflagen erfüllt. Oh weia!

Zum Erweiterungsprojekt des Mater Dei Krankenhauses gibt es ein Update. Maltas stellvertretender Premier und Gesundheitsminister Ian Borg vermeldet, dass die Arbeiten zur Erweiterung der Notaufnahme des Mater Dei Krankenhauses voraussichtlich im August beginnen und 3 Jahre dauern würden. Durch dieses Projekt würde sich die Anzahl der Behandlungsplätze im Bereich des Krankenhauses mehr als verdoppeln, nämlich von 32 auf 70. Dadurch werde auch die Anzahl der Behandlungsplätze in der Kindernotaufnahme erhöht. Das Projekt wird rund 120 Millionen Euro kosten.

Bei der Planungsbehörde eingereichte Bauanträge könnten das Gebiet um einen Kreisverkehr in Jira in ein Wolkenkratzer-Paradies verwandeln. Geplant ist der Bau von 3 Türmen neben dem Empire Stadium. 3 Projekte, 2 davon warten noch auf eine Entscheidung, könnten sich dem bereits bestehenden ST Tower im Herzen von Jira in der Nähe des alten Empire Stadiums anschließen. Das ergebe 4 Türme auf einer Fläche von ungefähr 3,5 Fußballfeldern. Einer dieser Türme existiert derzeit, nämlich der besagte ST Tower. Ein 23-stöckiges Gebäude mit einer Höhe von über 98 Metern. Er wurde 2020 genehmigt. Es handelt sich um das höchste Geschäftsgebäude in Jira. Premierminister Josef Muscat hatte damals kurz vor den Kommunalwahlen 2015 den Grundstein für das Hochhaus gelegt. Seither ruht das Projekt jedoch. Während der ST Tower ein Bürogebäude ist, beinhalten die 3 anderen geplanten Türme allesamt touristische Elemente, was die Ausdehnung des Touristengebietes über die bekannten Hotspots hinaus, nämlich St. Julians und Slima, signalisieren würde. Oh weia, wo ich doch gerade in der letzten Sendung noch erzählt habe, dass die Beschränkungen auferlegt wurden.

vor weiteren Malta-Infos kommt jetzt aber wieder Musik, nämlich in diesem Fall Peggy Goo. Das ist wieder eine Besonderheit. Peggy Goo ist nämlich Südkoreanerin und heißt eigentlich Kim Min-ji. Sie studierte in London, lebt aber in Berlin. Sie gründete ihr eigenes Fashion-Label und Record-Label und hier ist sie mit 1 plus 1 gleich 11.

Ja, viel Asiatisches in dieser Sendung und viele Instrumentals. Das war die geniale Peggy Goo mit 1 plus 1 gleich 11. Und wir kommen zum zweiten Teil der Malta-Infos. Und da habe ich dann auch ein Instrumental dahinter, natürlich. Nämlich George Clinton mit Paint the White House Black in der Instrumentalversion.

Bei der Planungsbehörde eingereichte Bauanträge könnten das Gebiet um einen Kreisverkehr in Gira in ein Wolkenkratzerparadies verwandeln. Das war die letzte Meldung der ersten Abteilung der Malta Infos. Doch wir machen hier weiter mit Malta im Mittelmeerraum und in ganz Europa werden Hitzewellen immer häufiger und intensiver. Auch in Malta setzt der Klimawandel die Infrastruktur unter Druck. Malta litt und leidet daher unter massiven Stromausfällen in diesem Sommer. Der maltesische Hotel- und Gaststättenverband MHRA erklärte, dass die derzeitigen Stromausfälle während der Perioden extremer Hitze als nationale Angelegenheit behandelt werden sollten und nicht als reine Ministerangelegenheit betrachtet werden dürften. Die MHRA fordert die Entwicklung eines nationalen Plans für Energiesicherheit. Der Plan muss ganzheitlich alle relevanten Akteure einbeziehen, um neben der Strominfrastruktur auch Notfallvorsorge, Notstromversorgung, intelligenteres Energiemanagement, die Integration erneuerbarer Energien, Innovation, Forschung und klare Notfallplanung berücksichtigen. Der Verband bedankte sich außerdem bei den Mitarbeitern von Ene Malta für die Wiederherstellung der Stromversorgung unter außergewöhnlich schwierigen Bedingungen. Und da habe ich auch sehr gestaunt, wie viele Stromausfälle es in Malta dieses Jahr gab.

Haushalte und Unternehmen, die während der anhaltenden Hitzewelle Stromausfälle von mehr als 6 Stunden Dauer erlitten haben, werden erneut Anspruch auf Entschädigung haben, teilte die Regierung mit. Die Zahlung werde angesichts der Auswirkungen der beispiellosen Hitzewelle mit Durchschnittstemperaturen von über 40 Grad gewährt, hieß es in der Erklärung.

Seit dem Versprechen, Manuel Island in einen Nationalpark umzuwandeln, kursieren hartnäckige Gerüchte über private Interessenten, die Teile der Insel unter sich aufteilen wollen. So wird über ein Casino und eine Erweiterung des Yachthafens spekuliert. Nachdem Charlene Pace nun die Genehmigung erhalten hat, ein privates Unternehmen auf Manuel Island zu gründen, haben diese Gerüchte noch an Brisanz gewonnen. Gleichzeitig wird Fort Manuel zunehmend für groß angelegte kommerzielle Veranstaltungen genutzt, die mit der Vision eines ruhigen, gemeinschaftsorientierten Parks unvereinbar sind. Die Kampagne Manuel Island Post Shalila organisiert mehrere Workshops und öffentliche Anhörungen zur Zukunft von Manuel Island. Das eindeutige Ergebnis: Die Menschen wünschen sich einen Ort für Gemeinschaft, Barrierefreiheit und Wohlbefinden. Sie wollen keine weitere Kommerzialisierung. Stattdessen wird unter anderem die Regierung aufgefordert, Charlene Paces Unternehmen den Betrieb auf öffentlichem Land auf Manuel Island zu untersagen.

soweit die Malta-Infos für dieses Mal. Lasst mich hören, wie ihr das Ganze findet. Schreibt an schapri@radiojoystick.de oder an das Postfach 595 in 55529 Bad Kreuznach. Und wir machen weiter mit Musik. Nämlich ein Brite, der sich Starbury Station nennt. Er gründete 2022 sein eigenes Future-Funk-Label, nämlich Barry Good Records. Hier ist Starbury Station mit Looking for My Girl auf Lucid Shores.

0: Future Funk.
1: Und weiter geht's mit Musik, die ihr noch nie gehört habt. Hier ist Groovy D. Und das ist der neue Aliasname von John Coxhead aus Leeds in Great Britain. Das Ganze nennt sich Afterworld Groove und ist von den Plattenfirmen Time Is Now erschienen.

soweit also Groovy D mit dem Afterworld Groove von der Plattenfirma Time Is Now. Und hier ist wieder mal was von Vantage. Hier hören wir Vantage mit Must Be Love von Neon City Records.

Ein herrliches Stück von Vantage. Auch wenn die Vocals überschaubar sind, ich find's geil zum Tanzen. Aber wir kommen leider schon zur letzten Scheibe. Leider, leider. Aber es ist wieder eine Überraschung. Nämlich Big G von Literature. Big G von Literature basiert auf dem Song Sexy Robot aus 1983 von der japanischen Sängerin Hitomi Penny Toyama. Und hier ist Literature mit Big G. Und ich sage Tschüss, bye bye, euer Charlie Prince.

Song. Und Change of Heart ist auch der Titel dieses Evergreens. Und ich habe auch einen weiteren Evergreen, nämlich sogar einen spanischen im Programm. Also herzlich willkommen zur neuen Charlie Prince Show mit vielen asiatischen Songs, aber auch mit vielen anderen Erdteilen vertreten, aus denen ihr die Musik noch nicht gehört habt. Zum Beispiel die nächste, die ich zwar in der letzten Sendung schon gespielt habe, aber die in der letzten Sendung etwas unterging. Das ist nämlich Literature mit Big G. Und damit vergreift er sich an einem Hitomi Toyama-Song, Sexy Robot. Der Interpret heißt eigentlich Albert Sarinara und ist Future-Funk-Produzent aus San Diego in Kalifornien. Hier ist er also, Literature mit Big G.

Das Lied bedurfte keiner Ansage, denn das war ein Evergreen. Wer das nicht kennt, der hat den Pop verpennt. Natürlich, da geht's trotzdem noch an. Das ist Tyrone Brunson mit Wiz Murphy in einer überraschend langen Version. Satte 6 Minuten von Epic Records in der Charlie Prince Show. Und genau die gibt's auch auf Kurzwelle, wie auch auf einem Dutzend Internetradios. 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Wir machen weiter mit Monikea Robertson. Die ist in Pasadena aufgewachsen, wo sie bereits mit 15 Jahren ihre Sangeskünste unter Beweis stellte. Nach der Veröffentlichung ihres Debütalbums im Jahr 2011 tat sich Monikea mit dem Produzenten XL Middleton zusammen, den ich auch schon gespielt habe. Ich aber konzentriere mich auf die Instrumentalversion ihres Hits Red

Und da tat sich doch tatsächlich eine Sache auf, die leider nur die Internet- oder Kopfhörer-Hörer hören können. Im Hintergrund klang es nämlich so ein bisschen, als hätte da jemand Tischtennis gespielt, während dieses Instrumental aufgenommen wurde. Naja, das war auf jeden Fall das Instrumental von Monica Robertson, Red Light. Und wir kommen zur Gap Band. Die startet im Gegensatz zur Deutschen Bahn immer pünktlich ihren Party-Train. Hier ist er.

Und bevor wir zu den Malta-Infos kommen, wie üblich, habe ich diesmal noch ein entspanntes Stück von Next Access. Hier ist Backfire. Nicht so blutig, wie es klingt.

Malta Public Transport betreibt den Busverkehr im Rahmen eines Public Service Vertrags zusammen mit Transport Malta, das für die Planung des Streckennetzes zuständig ist. Ein kürzlich im Malta Independent veröffentlichter Artikel beschrieb die Überfüllung von Bussen als ein regelmäßiges Problem mit langen Wartezeiten, verspäteten Bussen und voll besetzten Fahrzeugen, die an alte Stellen einfach vorbeifuhren. Verkehrsminister Chris Bonnet sagte, er habe den Geschäftsführer von Transport Malta gebeten, die Durchführung der Inspektion zu überprüfen und sich in direktem Kontakt mit Fahrgästen ein klares Bild von den Verkehrsbedingungen zu verschaffen. In ihrer Antwort an The Malta Independent verwies Malta Public Transport auf die steigenden Zahlen der planmäßigen Busfahrten. Maltas Busse beförderten nämlich schon 2024 mit 75,8 Millionen Fahrgästen einen Rekordwert und die Fahrgastzahlen steigen weiter.

Anfang Juli dieses Jahres kürte die New York Post Malta zum überfülltesten Inselreiseziel Europas. Der Geschäftsführer der maltesischen Tourismusbehörde, Carlo Mikalev, glaubt nicht, dass Malta unter Übertourismus leidet. Er erklärte, dass, wenn die Zahl der Touristenankünfte bei etwa 4 Millionen pro Jahr bliebe, die Auswirkungen der Touristen im Land weitaus größer wären, da sich dann mehr Menschen gleichzeitig im Land aufhielten. Die aktuelle Bevölkerungszahl Maltas wird auf 558.254 geschätzt. Ich sag's nochmal, 588.254. Laut einer Eurostat-Studie entfielen im Jahr 2025 21,9% aller Übernachtungen in touristischen Unterkünften auf Juli und August, die beiden besucherstärksten Monate des Jahres. Maltas Tourismus ist statistisch gesehen am wenigsten saisonabhängig, obwohl Malta traditionell ein Sommerreiseziel ist, aber den Leuten wird es jetzt wahrscheinlich zu heiß. Aber was unternimmt Malta, um künftigen Übertourismus zu verhindern? Die Malta Tourism Authority arbeitet mit dem Kreuzfahrthafen von Valletta zusammen, um die Ankunftszeiten der Kreuzfahrtschiffe im Grand Harbor zu staffeln. Die MTA stellt zudem auch mit Branchenvertretern sicher, dass nicht alle Kreuzfahrtausflüge in Valletta beginnen. So soll vermieden werden, dass Tausende gleichzeitig in die Hauptstadt strömen. Allerdings sind bei der Organisation des Tourismusbetriebs und des lokalen Verkehrs sowie bei der Aufstellung von Tischen und Stühlen in Restaurants auf Gehwegen oder Straßen weiterhin Verbesserungen möglich. Ich frage mich nämlich manchmal, wie Krankenwagen oder Ärzte an die Patienten kommen sollen.

In den St. Anton Gardens haben Konservierungs-, Instandhaltungs- und Restaurierungsarbeiten begonnen. Mit einer Investition von mehr als 3 Millionen Euro soll einer der renommiertesten Gärten Maltas erhalten werden. Die St. Anton Gärten gehören zu den historisch und kulturell bedeutendsten Grünanlagen und bieten gleichzeitig weiterhin ein hochwertiges Erlebnis für Tausende von Besuchern jedes Jahr. Im 17. Jahrhundert wurden die Gärten um den St. Anton Palast angelegt. Die Gärten sind berühmt für ihre Sammlung alter Bäume, Zierpflanzen, Denkmäler und architektonischer Merkmale. Das kann ich bestätigen. Die Maßnahmen umfassen das sorgfältige Entfernen und Ersetzen bestehender Pflastersteine, die jeweils einzeln geprüft werden. Gut erhaltene Steine werden nämlich nummeriert, aufbewahrt und wiederverwendet, um die historische Authentizität der Gärten so weit wie möglich zu bewahren. Das sensible Gelände ist als Denkmal der Kategorie 1 eingestuft und ich kann es als Ziel nur empfehlen. Es ist ein ganz toller Ort.

Und wir machen jetzt erstmal mit Isamar und Compañía weiter. Das war eine spanische Pop- und Dance-Band, die Ende der 80er und Anfang der 90er Jahre aktiv war. Hier sind sie mit Amor Suave von Blanco y Negro Records.

0: Mein Name ist Dietmar Wischmeier und wenn ich irgendeine Sendung, die ich noch nie gehört habe, auf jeden Fall für hörenswert halte, dann die Charlie Prince Show.
1: Ich hoffe doch sehr stark, dass sie die Platte genauso geil findet wie ich. Die Truppe gibt's leider nicht mehr, aber das waren typische Sounds der 80er hier in der Charlie Prince Show. Das war nämlich Isamar und Compagnia mit Amour Suave von Blanco y Negro Records passenderweise. Und jetzt geht es weiter mit dem zweiten Teil der Malta Info.

Baby Portable Player Sounds von Pizzicato 5. Aber wir kommen nach Birkirkara. Die Polizeistation Birkirkara ist nicht nur eine lokale Polizeistation. Die Polizei selbst führt sie nämlich als Bezirkspolizeistation. Damit ist sie eine der wichtigsten Polizeistationen Maltas. Sie ist der Hauptsitz der 9. Polizeibezirke, zu dem Birkirkara, Ata, Nashar, Balzan, Liya, Iklin und Gagur gehören. Auf der offiziellen Webseite der Polizei wird derzeit nur Birkirkara als zuständige Polizeistation für diesen Bezirk aufgeführt, während Nashar als zweite Polizeistation für einen Bezirk mit über 70.000 Einwohnern genannt wird. Birkirkara allein hat rund 30.000 Einwohner. Nun tauchten Berichte auf, wonach das Gebäude der Polizeistation in eine Unterkunft für touristische Zwecke umgewandelt werden soll. Die Nationale Partei sieht dies als Problem, zumal der Fall kein Einzelfall ist. Im Januar 2025 hatten mindestens 26 Ortschaften keine eigene funktionsfähige Polizeistation, darunter größere Orte wie Emsida, Melia, Sweki und Sebuk. Mehr als ein Jahr später ist auf der offiziellen Webseite der Polizei immer noch keine Polizeistation in Emsida aufgeführt. Stattdessen werden die Polizeistationen des Bezirks Slima und Gilda als zuständige Stationen für dieses Gebiet genannt. Also ist auch bei der Polizei und bei den Behörden einiges aufzuräumen.

Und zum Abschluss der Malta-Infos eine traurige Nachricht. Der Cartoonist, Kinderbuchautor und Akademiker Georges Malia ist im Alter von 68 Jahren gestorben. Georges Malia hinterlässt ein jahrzehntelanges Vermächtnis in den Bereichen Bildung, Illustration, Verlagswesen und Medien. Malia war Professor an der Universität Malta und leitete dort die Abteilung für Medien und Kommunikation. Viele Jahre lang unterrichtete und betreute er Tausende von Studenten. Malia wurde im Corny geboren und erhielt seine Ausbildung am Lyzeum, der Oberschule und der Universität Michigan, wo er 1979 einen Bachelor of Arts in Anglistik und 1994 einen Master of Arts in Kommunikationswissenschaften erwarb. Er besitzt außerdem einen Doktortitel in Instructional Technology von der Universität Sheffield in Großbritannien. Ab 1996 lernte er Kommunikationswissenschaften am Center for Communication Technology der Universität Manchester. Malia begann 1977 seine Karriere als Kurzgeschichtenschreiber beim BBC World Service und startete 1978 eine Sendung mit literarischen Analysen für das Radio. Er startete einen Comic-Strip und begann Cartoons zu veröffentlichen. Ab 1993 zeichnete er den beliebten satirischen Comic-Strip One Family in der Sunday Times. Er verewigte sich mit Kurzgeschichten, Comics, Abenteuergeschichten sowie einer Reihe von wissenschaftlichen Artikeln in Fachzeitschriften. Als Schriftsteller erforschte Malia die prosaischen Möglichkeiten des idiomatischen Maltesischen. Als Illustrator verband er Freihandzeichnungen mit computergenerierten Grafiken. Ein sehr aktuelles Thema. Kurz vor seinem Tod sprach er über den zunehmenden Einsatz künstlicher Intelligenz im Verlagswesen und die damit verbundenen Herausforderungen für Illustratoren. Und das macht es wert, an den Cartoonisten, Kinderbuchautoren und Akademiker Georges Malia zu erinnern.

Also inzwischen kann man die Night-Tempo-Produktion schon am Rhythmus erkennen. Das war Night-Tempo mit Night-Cruising. Aber ich habe noch Malta-Infos nachzureichen. Der britische Guardian hatte nämlich am 10. August 2026 einen ausgiebigen Artikel über die maltesische Filmwirtschaft veröffentlicht. Interessierte Hörer

Herrliche Sounds hier aus Großbritannien. Das war Louis Shay Jankel und der ist besser bekannt unter Shift K3Y. Und er ist DJ, Musikproduzent und Songwriter aus London. Hier war sein Stück On My Mind im Extended Mix.

Und das war auch gleichzeitig der Titel dieser Coverversion, die Esther Phillips unvergesslich gemacht hat. Esther Phillips war das mit What a Difference a Day Makes. Und wir kommen leider schon zur letzten Platte dieser Show. Und die ist ein Knaller. Die stammt nämlich von Strawberry Station und heißt Looking for My Girl. Ich sage danke fürs Zuhören. Tschüss, bye bye, euer Charlie Prince.

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1: Hallo liebe Radiofreunde in nah und fern, hier ist FM Kompakt mit dem Radiomagazin. Schön, dass ihr eingeschaltet habt. Ich bin Kruno Taufenbach und habe diese Sendung für euch zusammengestellt.

0: Hallo, liebe Radiofreunde. Hier meldet sich FM Kompakt mit der 270. Ausgabe unseres Radiomagazins. Im Mittelpunkt steht heute der Radioempfang via Kurzwelle. Zuerst aber wie immer unsere aktuellen News und Infos. Heinz Schulz aus dem Studio Frankfurt am Main beginnt mit seinen DX-News.
1: Herzlich willkommen zu einer neuen Ausgabe der DX-Tipps bei Radio HCJB und FM Kompakt. Am Mikrofon begrüßt euch wie immer Heinz Schulz. Die Sendezeiten sind, sofern nicht anders angegeben, in UTC. Am 31. August feierte Radio Prag international seinen 90. Geburtstag mit einer Jubiläumssendung, für die es auch eine spezielle EQSL-Karte gab, die viele Hörer auch schon erhalten haben. Bei dieser Sendung könnte es sich aber durchaus um den legendären Schwanengesang gehandelt haben, denn der Entwurf des Staatshaushaltes der Tschechischen Republik für 2027 enthält keine Mittel für Radio Prag International mehr, wie World of Radio mit Hinweis auf die Nachrichtenagentur Seznam Zprávy vermeldet. In einem Kapitel, in dem der spezifische Haushalt des Außenministeriums, das den Sender finanziert, dargelegt wurde, tauchen keine Gelder mehr für den internationalen Rundfunk auf. Außenminister Peter Maczinka habe das Budget von Radio Prag International bereits in diesem Jahr um ein Viertel gekürzt und erklärt, der Sender werde 2027 keine staatliche Unterstützung mehr erhalten. In die gleiche Richtung geht ein Interview mit der Intendantin des Senders, das auf der Homepage von Radio Prag International zu hören ist und auch über https://deutsch.radio.cz/ abrufbar sein sollte. Brandon Dennehy vom Scandinavian Weekend Radio erinnert an die kommende Ausstrahlung des beliebten Programms. Von Freitag, den 2. Oktober 21 Uhr bis Samstag, 3. Oktober 21 Uhr ist das Weekend Radio auf Mittelwelle 1602 und zusätzlich auf Kurzwelle 6170 und 11690 kHz zu hören. Nähere Infos dazu gibt es auch unter www.swradio.net. Nachdem Radio Power Rumpel gemeinsam mit Decade AM über Radio Unerhört Marburg am 29. August ein wundervolles Sommerradio mit Hörerbeteiligung anbot, macht Power Rumpel bis Ende November 2026 eine Pause und wird wahrscheinlich ab Dezember wieder auf der Kurzwelle zu hören sein. Hier sollte der Wintersendeplan bei Channel 292 zu Rate gezogen werden. Ab Dezember 2026 ist folgender Sendeplan vorgesehen, der allerdings noch ohne Gewähr ist. Jeden zweiten Sonntag im Monat um 11 Uhr auf 6070 kHz, die Wiederholung dann jeden dritten Freitag im Monat um 13 Uhr ebenfalls auf 6070 kHz. Wenn es Änderungen geben sollte, werde ich dies an dieser Stelle natürlich vermelden. Die RTL-Muttergesellschaft CLT-UFA möchte die drei Antennen der ehemaligen Lang- und Mittelwellensendeanlage Junglinste in diesem Herbst sprengen und abbauen. Das berichtet die Tageszeitung Luxemburger Wort. Auf dem Gelände rund um die jetzigen Sendemasten soll ein großes Wohngebiet für mehr als 1000 Einwohner entstehen. Damit verschwindet nach knapp 100 Jahren eine Landmarke von Junglinste. Die drei 215 Meter hohen Stahlmasten stehen seit 1932 auf dem Lensterbirg oberhalb der Barockkirche und der Gemeindeverwaltung. Zu seinen Anfangszeiten war die Sendeanlage der stärkste Langwellensender Europas. Bis 1974 war sie in Dauerbetrieb, danach diente sie als Reserve, bis sie 2023 endgültig abgeschaltet wurde. Und hier kommt noch ein wichtiger Hinweis zum Tag des offenen Denkmals am 13.09.2026.
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0: Und es geht weiter mit Meldungen aus dem FM- und Digitalradiobereich. Mit dem Service ASA.de ging, wie bereits berichtet, am 10. September der Automatic Safety Alert, kurz ASA, deutschlandweit über das DAB Plus Netz on Air. Für Hörerinnen und Hörer stellt das branchenübergreifende Informationsportal des Digitalradio Deutschland e.V. dazu eine eigene Informationsseite bereit. www.dabplus.de/asa. Dort wird Schritt für Schritt erklärt, wie ASA-zertifizierte Radios eingerichtet werden. Zudem informiert die Seite verständlich und anhand von Videobeispielen über die Nutzung und Vorteile des Warnsystems. ASA.de erweitert den bestehenden Warnmittelmix aus Sirene, App und Bell Broadcast um Sicherheitsmeldungen, die direkt über das DAB Plus Radio verbreitet werden. Das Warnsystem Automatic Safety Alert schützt die Bevölkerung in Not- und Krisenfällen. Hörerinnen und Hörer profitieren von einem System, das sie auch dann informiert, wenn Mobilfunk- oder Internetverbindungen unterbrochen sind. Online steht Hörerinnen und Hörern ein umfassendes Informationsangebot rund um den Service ASA.de zur Verfügung. Dazu gehören praktische Downloads, unter anderem auch eine Anleitung zum Funktionstest des eigenen ASA-Radios. Anschauliche Videos erklären das Funktionsprinzip des neuen Service und zeigen, wie ASA mit weiteren Warnmitteln wie Sirene und Cell Broadcast zusammenspielt. Ergänzt wird das Angebot durch ausführliche FAQs, einen eigenen B2B-Bereich für Hersteller und Broadcaster sowie eine Übersicht der bereits online und im Elektrohandel verfügbaren ASA-zertifizierten Radios. Hier kommt noch einmal die Webadresse: www.dabplus.de/asa. Soweit die DX-Tipps für heute. Beste 73 und 55 aus Frankfurt am Main und auf Wiederhören bis zum nächsten Mal.
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2: Zu den RTI DX-Tipps im Monat August 2026 begrüßen euch aus Ottenau recht freundlich
3: Agnes,
2: Bernd und
4: Claudia.
2: Radio Prag informiert, 90 Jahre auf Sendung, Sonder-QSL zum Geburtstag, eine Information in eigener Sache, die mit dem Jubiläum des Senders zusammenhängt.
3: Dass Radio Prag International zu diesem Anlass eine spezielle Serie von QSL-Karten herausgegeben hat, ist Ihnen sicher bekannt. Es gibt aber auch noch eine ganz besondere QSL-Karte direkt für den Geburtstag am 31. August. Jede Hörerin und jeder Hörer, der unsere Sendung an diesem Tag empfängt und uns darüber berichtet, bekommt diese Motivkarte von uns als Belohnung geschickt. Schalten Sie also ein.
2: Das Problem bei der Einsendung der Hörberichte besteht darin, dass die nur noch über ein Internetseitenformular angenommen werden, wo nicht zuverlässig funktioniert. Aber einen Versuch kann es wert sein. Die Sendung vom 29. August können Hörerclubmitglieder auch versuchen, später bei WWDXC abzurufen. Wir danken unserem Ehrenmitglied Michael Bethke für diesen zuverlässigen Service.
4: Die 15770 kHz ist ja auch eine gewohnte Frequenz der Henry-Norman-Show von unserem Hörerclub-Mitglied Nuri. Nuri teilt mit: Im Oktober wandert die deutsche Sendung ausnahmsweise auf den 3. Oktober. Die englische Sendung deshalb auf die Teamsitzung von RTI Hörerclub Ottenau am 10. Oktober. Grund: Der 3. Oktober ist der Nationalfeiertag in Deutschland. 10. Oktober Nationalfeiertag Fidschi. Da läuft dann die Henry-Norman-Show International Fidschi. Der 10. Oktober ist auch der Nationalfeiertag in Taiwan und diesmal sogar noch der runde 40. Jahrestag der deutschsprachigen Kurzwellensendungen aus Taiwan. Einige Hörerclub-Mitglieder sind noch in der Absprache, eine gemeinsame Gruppenreise zudem für die Feierlichkeiten auf den 17. Oktober verschobenen Termin zu planen. Wir wünschen allen Anreisenden viel Freude bei den Feierlichkeiten und freuen uns auf eure Berichte.
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1: Damit verbleiben mit freundlichen Grüßen und besten Wünschen auch an die Hörerinnen und Hörer bei Radio HCJB und laut.fm Jukebox
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1: Zur Hörerclub-Ecke im Monat September 2026 begrüßen euch aus Ottenau recht freundlich Bernd
2: und Agnes
1: für ihre Teilnahme an unserer regelmäßigen monatlichen Teams-Hörerclub-Unterhaltung. Vom 8. August bedanken wir uns bei Agnes, Armin, Bernd, Claudia, Hartmut, Manfred und
2: Manfred, Oliver und Sabrina sowie für die Teams-Geburtstagsunterhaltung am 16. August bei Armin, Bernd, Dieter, Hartmut, Manfred und Sabrina.
1: Zu seinem Gewinn vom 2. August beim Gewinnspiel von Radio Slowakei International gratulieren wir unserem Hörerclub-Mitglied Dieter Leupold aus Leipzig. Dieter wartet weiterhin geduldig auf die Zustellung von seinem Gewinn.
2: Für die freundlichen Grüße im RSI Hörerecho vom 23. August an unseren RTI-Hörerclub Ottenau bedanken wir uns bei Hörerclub-Sekretärin Claudia Buchner in Fürth.
1: Unsere Hörerclub-Mitglieder freuen sich immer über die netten Grüße von dir und weiteren Hörern. Nicht alle tragen mit Hörerbriefen, Empfangsberichten oder Hörergrüßen zum Erhalt dieser Sendungen bei, damit diese Programme erhalten bleiben und fortgeführt werden können.
2: Jede Zuschrift an eine deutschsprachige Kurzwellenredaktion kann irgendwann mal zu einem wichtigen Bestandteil des Hörerinteresses werden und mithelfen, die bisherigen Sendungen zu erhalten. Wenn eine deutschsprachige Redaktion zu wenig Hörerpost bekommt, besteht die Gefahr, dass die deutschsprachige Sendung eingestellt werden könnte.
1: Deshalb unsere Bitte, schickt mehr Hörerbriefe und Empfangsberichte.
2: Auch diesmal endet auch die Hörerclub-Ecke wieder mit einer traurigen Meldung. Leider ist unser ältestes und noch erreichbares RTI-Hörerclub Ottenau Ehrenmitglied Hans Kopitschok aus Rostock 6 Tage nach seinem 96. Geburtstag verstorben.
1: Seine Frau konnte ich an seinem Geburtstag telefonisch erreichen und sie hat ihm meine Glückwünsche ausgerichtet. Wir werden Hans bei unserem 46. überregionalen DX-Treffen am 15. Mai 2027 in der Murchstube in Gaggenau gedenken und der RTI-Hörerclub Ottenau sowie der Kurzwellen-Hörerclub Murchtal werden ihm ein ehrendes Andenken bewahren.
2: Seit einigen Jahren ist unser Ehrenmitglied Oskar Schmidt aus Hamburg nicht mehr erreichbar. Der nominal das älteste Hörerclub-Mitglied sein könnte. Die Stelle des ältesten noch aktiven Hörerclub-Mitglieds hat nun Peter eingenommen, den wir an dieser Stelle freundlich grüßen.
1: Wir möchten nochmal darum bitten, dass sich Hörerclub-Mitglieder, die noch Interesse an einem Kontakt zu unserem Hörerclub haben, sich doch melden, wenn sich E-Mail-Adressen, Telefonnummern und ähnliche Sachen wie die Postanschrift ändern. Damit verbleiben mit freundlichen Grüßen und besten Wünschen, besonders auch an alle unsere erkrankten Hörerclub-Mitglieder,
2: denen wir auf diesem Weg baldige Genesung wünschen.

0: Agnes und
1: Bernd.
2: Das war unser heute recht kurzer Infoblock. Aber durch die Sommerpause des ADXB und einiger anderer Zulieferer fehlt ein wenig Material. Die Tonqualität der RTIDX News war leider nicht so gut. Das liegt aber nicht in meiner Verantwortung. Die Alternative wäre ein Weglassen dieser News gewesen. Kürzlich kam es in Hamburg auf UKW zu einem Namens- und Formatwechsel. Aus Hamburg 2 wurde die Uhldi-Antenne Hamburg. Ich habe zuerst eine Soundcollage der letzten Sendetage von Hamburg 2 und anschließend den Sendestart der regionalen Uhldi-Antenne aus Hamburg.
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7: Klarer Himmel jetzt gerade. Es sind 10 Grad im Treppenviertel und 8 in Billbrook.
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8: Hey, Verkehrs-KI. Was ist los auf den Straßen?
9: Auf der A7 Richtung Hamburg. Gefahr durch eine ungesicherte Unfallstelle zwischen Volkspark und Bahrenfeld.
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11: Ich bin Arne Waag. Schönen guten Morgen.
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0: Und aus Hamburg 2 wird 80er, 90er Oldie-Antenne Hamburg. Gleich der letzte Lieblingssong.
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0: Sagt tschüss und hallo 80er, 90er Oldie-Antenne Hamburg. Viel Spaß. Hier sind die Simple Minds mit Don't

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2: Viele Wolken hängen über uns. Es sind 13 Grad in Lurup, 13 in Farmsen. Heute bleibt es erstmal grau und trocken. Später mischen sich immer wieder ein paar leichte Schauer dazwischen. Und zum Nachmittag hin wird es phasenweise etwas unruhiger.
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3: Guten Morgen, ich bin Rainer Hirsch.
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2: Viele Wolken hängen über uns. Es sind 13 Grad in Lurup, 13 in Farmsen. Heute bleibt es erstmal grau und trocken. Später mischen sich immer wieder ein paar leichte Schauer dazwischen. Und zum Nachmittag hin wird es phasenweise etwas unruhiger.
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5: Hey, Verkehrs-KI, was ist los auf den Straßen?
6: Auf der A7 Richtung Hamburg zwischen Schnelsen Nord und Schnelsen eine ungesicherte Unfallstelle bei dichtem Verkehr. Und auf der A25 Richtung Hamburg zwischen Nettelnburg und Allermühe 1 Kilometer Stau. Sowie auf der Cuxhavener Straße zwischen Vossdrift und Fischbecker Heuweg dichter Verkehr. Oh.
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7: Ja, moin aus Hamburg. Wir erleben das jetzt zusammen. Ein historischer Moment, denn das sind jetzt wir. Wir haben die besten Hits der 80er, 90er und dazu die besten Oldies aller Zeiten. Und ihr könnt euch vorstellen, wir haben lange überlegt, mit welchem Song wollen wir jetzt starten in euren Dienstag? Es kann nur einen geben, ist am Ende klar geworden. Der mit den Gitarren, mit den Synthies, mit der Stimme von David Lee Roth. Und ich möchte ihn gar nicht schon starten, weil der Anfang schon so markant ist. Wir feiern jetzt die 80er, 90er Oldie Antenne Hamburg mit Van Halen. Hier ist Jump!

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1: Schönen guten Morgen. Streik im Hamburger Hafen. Saga-Wohnung nur mit Berechtigungsschein. Wolken, Regen, 19 Grad heute.
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0: Weiter geht es jetzt mit einem Spezial zum Thema Kurzwelle. Dieser Beitrag ist schon ein wenig älter, aber auf Kurzwelle gibt es immer noch etwas zu hören. Heute sind viele Hobbystationen mit dabei, aber durchaus hörenswert, eben weil sie nicht den Einheitsbrei senden, sondern innovative, alternative Programme, unter anderem mit Musik, die es eben nicht in jeder Playlist gibt.
1: Ja, hallo, ich grüße euch. Und zwar habe ich durch eure Kommentare und Fragen, die mir per E-Mail gestellt wurden, gemerkt, dass doch noch nicht bei allen so ganz klar ist. Es kommen ja auch immer wieder neue dazu, die sich für Kurzwelle interessieren jetzt halt. Ne? Wie man jetzt eigentlich weiß, wenn man auf Kurzwelle irgendwas empfängt, ja, was ist denn das für ein Sender, wo kann ich das rausfinden? Oder beziehungsweise andersrum, wenn ich gezielt einen bestimmten Sender suche oder einen, in einer bestimmten Sprache sogar, wie kann ich denn das rausfinden? Ne? Ja, zunächst mal sollte man wissen, zu welchen Uhrzeiten man welche Frequenzen auf Kurzwelle am besten empfangen kann. Und da habe ich hier auf meiner Website mal so eine Seite gemacht, die nennt sich Radio Signal Explorer. Es gab da auch mal eine Software, die ich geschrieben hatte, aber die lief nicht so richtig, weil die in einer alten Programmiersprache programmiert war. Also, aber ich habe das Ganze jetzt online gemacht. Es geht darum, halt die Welt des Funks experimentell erforschen zu können. Und da gibt es ja einiges zu wissen. Jetzt speziell machen wir mal jetzt Kurzwelle. Und da haben wir hier, sieht man die verschiedenen Frequenzen und wie das dann offiziell heißt, 120 Meter Band hier zum Beispiel. Ne? Und dann sieht man, wann ist der Empfang gut, morgens in diesem Fall, tagsüber schlecht, abends wieder gut und nachts auch gut. Und jetzt ist es ja tagsüber, ich habe jetzt 16.21 Uhr. Also Ortszeit 16.21 Uhr und wegen Sommerzeit ist es UTC 2 Stunden weniger, also 14.21 Uhr. Und das ist jetzt also tagsüber und da wäre also hier, wo gut steht, wäre eine gute Frequenz, also hier 11.600 bis 12.100, dann 13.570 bis 13.870 und so weiter. Ne? Daran kann man sich schon mal orientieren. Und ich wollte heute mit euch hier in das 19-Meter-Band mal gehen, weil da ist auch immer viel los. Und also zwischen 15.100 und 15.800. Und da ich jetzt aber hier unten im Büro keinen Empfänger habe, weil ich habe hier gar keine Antenne, mache ich das mit dem Web-SDR. Das könnt ihr hier auch sehen. Und zwar sind das ganz normale Funkempfänger, also SDR. Also das sind spezielle Empfänger, die über Software hauptsächlich gesteuert werden. Und da gibt es auch welche, die kann man online tatsächlich steuern. Also es sind physische Geräte, die sind an irgendeinem Ort. Das sind meistens Privatleute oder Universitäten. Und man kann über den Internetbrowser diese Empfänger steuern. Das ist total spannend. Das zeige ich euch auch gleich. Also für Leute, die es jetzt noch nicht kennen, ist es was Neues natürlich. Für die anderen alten Hasen ist es jetzt ein bisschen langweilig. Ja, und da habe ich hier zwei Links. Einmal die Seite WebSDR. Kiwi ist auch noch interessant, sollte ich hier mal hinzufügen, weil bei Kiwi SDR gibt es auch noch Decoder dazu. Nicht? Wenn man jetzt also auf ein Seitenband was empfängt, USB oder LSB. Ne? Aber das machen wir jetzt gar nicht. Wir wollen ganz normalen Rundfunk hören, ganz normale Radiostationen, natürlich ganz weit weg, ne, tausende von Kilometern entfernt. Das ist ja das Tolle bei Kurzwelle. Und dazu nehmen wir am besten hier Twente geht am besten. Das ist ein holländischer SDR-Empfänger von der Universität Twente, der ist wirklich sehr gut. Die haben eine tolle Antenne und die ist sehr gut geerdet. Mit so einem Garagendach haben die das geerdet, ganz schlau gemacht. Eine riesige Metallfläche, deswegen empfängt der so gut. Und ich habe ihn hier auch schon mal aufgerufen. Die Seite websdr.org ist diese hier. Und hier habt ihr tonnenweise SDR-Empfänger aus aller Herren Länder. Und man sieht auch hier in dem bunten, welche Frequenzen diese Empfänger empfangen können. Also hier der von der Universität Twente, den wir jetzt gleich anschauen werden, der geht also von 0 bis 30 MHz, also lang VLF, Langwelle, Mittelwelle und das ganze Kurzwellenband bis, ja, bis fast 30 MHz halt. Und dann gibt es halt, wie ihr seht, noch andere Frequenzen, da könnt ihr also viel ausprobieren. Es gibt auch Frequenzen im VHF-Bereich, also zum Beispiel hier der hier, 143, das ist so Amateurfunk, 2 Meter Band nennt sich das. Das sind also 143,976 Megahertz. Da kann man also Amateurfunk empfangen. Der ist allerdings in Spanien hockt der, ne? Ja, na, da gibt's also, das sind alles Leute, die diesen Empfänger bei sich zu Hause haben und die netterweise den online zur Verfügung stellen. Gut, lange Rede, kurzer Sinn. Wollen wir mal einsteigen. Also als ich meinen ersten Weltempfänger hatte, das war eins, also mein erster richtiger Weltempfänger, sagen wir mal so, das war der Sony 2001D und den hatte ich mir extra gekauft, weil ich mir davon versprach, dass ich da ganz viel empfange, allerdings nur mit der Stabantenne. Das war dann doch nicht so gut mit der Stabantenne, aber immerhin, ich konnte schon einiges empfangen. Ja, dann hatte ich jetzt irgendwas da empfangen. Wir gehen mal hier direkt rein. Erstmal stelle ich hier auf AM. Das Mute mache ich mal aus. Mute heißt ja stumm schalten. Und jetzt mache ich das immer so, dass ich hier, man kann hier zoomen, ne? Und da gehe ich immer auf Max in. Und dann mache ich Zoom out zweimal. Und dann habe ich eine schöne Vergrößerung hier, ne? So, und ich möchte ja jetzt im 19 Meter Band gucken und da gebe ich hier mal eine Frequenz ein, also in Kilohertz, 15.100 zum Beispiel, ne? Drücke auf Enter und dann sehe ich hier schon, ah ja, da ist irgendwas. Und tatsächlich habe ich schon den ersten Sender gefunden. Und nun war jetzt bei meinem Weltempfänger das Problem, dann habe ich da irgendwas gehört und dachte mir, ja, was ist denn das? Aus welchem Land sendet der? Ne? Kann ich das vielleicht an der Sprache identifizieren? Selten, weil die meisten Kurzwellensender senden in verschiedenen Sprachen. Und da gibt's halt die geniale Seite Shortwave Info. Und da kann man auf verschiedene Arten und Weisen Kurzwellenfrequenzen suchen und finden. Also in diesem Fall könnte ich jetzt die Frequenz, die ich hier gefunden habe, direkt eingeben. Also 15.110 soll das wohl sein. Ich kann hier mit dem Plus nachkorrigieren. 15.110. Und dann würde ich hier das eingeben. Auf Enter drücken und dann sehe ich, da ist irgendwas, das ist der Sender und schon weiß ich, aha, 15.110, das stimmt, Voice of America, hier sehe ich die Sendezeit, wann sie startet und wann sie endet, das ist aber in UTC, wir haben es ja jetzt UTC 14.29 Uhr, das heißt, der sendet noch eine Weile. Im Moment senden die auf Chinesisch. Das heißt aber nicht, dass es ein chinesischer Sender ist, ne? Dann sehen wir hier PWR, das heißt Power. Power heißt Sendeleistung in Kilowatt. Das sind 250 Kilowatt. Das ist ordentlich viel. Das sind nämlich 250.000 Watt. Das ist richtig viel. Und dann sehen wir hier etwas, das heißt AZ, Azimuth of Antenna in Degrees. Und das zeigt, wohin der Sender sendet, und zwar in Grad. Also wenn man sich das jetzt als Kreis vorstellt, dann sind 360 Grad oben, 270 Grad zeigen nach links, also muss es irgendwo dazwischen sein. Und das heißt, er sendet so schräg nach links oben, also da eigentlich, wo der grüne Punkt ist, das bin ich, da sendet der hin. Ich kann das hier auch mal vergrößern. Einfach im Browser Steuerung Plus drücken. Dann sehen wir es jetzt größer. Und wenn man mit der Maus so drüber geht über den gefundenen Sender, dann sieht man da so ein schwarzes Kreuz auf der Landkarte. Ja, und der grüne Punkt da, das bin ich da, ne? Ja, und das kommt ungefähr hin mit den 315 Grad, ne? So, jetzt haben wir noch was super Geniales. Wir können nämlich hier auf die Flagge klicken und dann öffnet sich in Google Maps und dann sehen wir genau. Das finde ich voll genial. Also da kann ich mich jedes Mal wie ein Kind drüber freuen, als wäre Weihnachten. Dann sehe ich hier also die Sendestation in dem Fall. Aber ich kann mich ja auch in dem Land weiter umgucken. Ich sehe zumindest erstmal, ja, wo bin ich denn da überhaupt? Ne? Philippinen. Wo sind denn überhaupt? Ich scrolle raus, um festzustellen, um mich zu orientieren, wo ist denn das? Und dann sehe ich hier oben links ist Deutschland und da ganz unten rechts ist Philippinen, also eine irre Entfernung. Und wir können auch die Entfernung hier, wenn wir auf den Ort gehen, wird die eingeblendet. 10.019 Kilometer, ne? Irre weit weg. So, und jetzt können wir uns hier in Google Maps erstmal orientieren, wo das ist. Und außerdem können wir uns die Gegend auch mal anschauen. Dazu klicke ich dann hier immer auf den Satellitenmodus. Die alten Hasen unter euch kennen das natürlich, denen erzähle ich nichts Neues. Aber es gibt ja auch welche, die sind nicht so oft im Internet. Na, dann sage ich das ruhig nochmal. Ja, und hier kann man jetzt mit dem Mausrad reinscrollen und dann sehen wir hier sogar die Antennen. Hier diese Dinger, ne, mit die so einen Schatten werfen. Das sind die Kurzwellenantennen. Die müssten natürlich riesig sein. Das sind gigantische Antennenanlagen. Und hier ist die Sendestation Voice of America. Da hocken sie alle drin. Da das auf den Philippinen ist, hier sieht man auch die Palmen, sieht man die Vegetation, hier ist noch eine Antenne. Und wie sind denn die dahin? Hier ist der Parkplatz, ich habe gerade die Autos gesucht. Da parken die Mitarbeiter. Und dann gehen die hier so da lang zur Arbeit, da rein halt, ne? Hier sind wahrscheinlich diverse Klimaanlagen, nehme ich mal an. Wahrscheinlich ist die Sendestation hier in diesem Gebäude, weil hier sind die vielen Klimaanlagen, ne? Gehe ich mal von aus jetzt. Ja, also das ist total spannend. So könnt ihr auch, wenn ihr hier dann auf das gelbe Männchen klickt, dann könnt ihr ja hier die Bildanzeige aktivieren. Also überall, wo irgendwas markiert ist, da ist dann was zum Gucken. Und dann sieht man mal, wie das da direkt aussieht, ne? Ich kann mich daran immer gar nicht satt sehen. Und da kann man, hier ist auch ein Typ, der da rumsteht. Dem ist offensichtlich warm, der hält so ein Tuch über den Kopf. Ja, dem ist richtig warm. Ist auch hier. Man kann das Gesicht ist unkenntlich gemacht. Das machen die automatisch. Motorroller haben sie in Thailand natürlich, auf den Philippinen, auch in Thailand, alle. Kommt man halt schnell von A nach B. Hier ist so eine Art Tuk-Tuk, naja, so mit Beiwagen halt, ne? Auch total zu gegen die Hitze. Hier so ein Sonnendach und so weiter, ne? Also, ihr merkt schon, also ich finde das immer total aufregend, mir das anzuschauen. Wollen mal sehen, vielleicht kommen wir ja auch noch näher ran an, näher ran kommen wir wohl nicht an die Station. Hier sind keine Bilder. Wir können hier nur direkt an die Kreuzung. So sieht's da halt aus, ne? Hier ist wahrscheinlich die Straße zu der Station, nehme ich mal an. Könnte, ja, da hinten sieht man ja die. Kommen wir da hin? Nee, kommt man nicht hin. Aber man sieht da hinten schon die Antennen. So, glaube ich jedenfalls. Sind das die, ist natürlich auch Hochspannungsleitungen, das kann man schnell mal verwechseln. Aber ich glaube, dass da hinten sind die Kurzwellenantennen. Das hier auf jeden Fall. Da sind auch noch mal kleinere Antennen dran. Ja, also so ungefähr funktioniert das. Ihr findet eine Frequenz, wundert euch. Geht dann auf Shortwave Info und könnt dann direkt sogar sehen, wie es da aussieht, ne? Beziehungsweise hier die Entfernung wird eingeblendet. Und da kommen wir gleich zum nächsten Schwachpunkt, den ihr aber clever umgehen könnt. Wenn ich hier jetzt auf Tinang gehe, dann springt das und ich sehe gar nicht die Entfernung. Deswegen mache ich das immer so, wenn ich mich jetzt zum Beispiel im 19 Meter Band befinde, dann gehe ich hier einfach auf 19 Meter Band. List everything on air in the 19 Meter Band. Dann gehe ich auf Now. Und dann sehe ich hier eine Tabelle mit allen Sendern, die jetzt momentan in diesem Frequenzbereich senden. Und hier habe ich nämlich den negativen Effekt nicht, dass ich hier diese Mouse-Over-Information, dass ich die nicht sehen kann. Hier wird sie voll eingeblendet, ne? Das ist der Vorteil. Und jetzt könnte ich, jetzt machen wir es praktisch andersrum, jetzt schaue ich, welche Frequenzen sind denn verfügbar und kann ich die denn empfangen, ne? Dann gucke ich hier zum Beispiel, sehe ich 15.140, oh, das ist Radio Havanna, Kuba. Das klingt spannend, 15.000, aber auf der Frequenz habe ich die ehrlich gesagt noch nie empfangen. Dann gebe ich das einfach mal ein. Ich könnte jetzt hier mit der Maus so schieben und könnte einfach gucken, bei 15.140, da ist ja nichts. Hier steht zwar, ist eingeblendet schon, Club Radio Havanna, das stimmt, aber hier ist nichts, ne? Wenn ich da drauf klicke, da kommt gar nichts. Also mache ich es lieber andersrum. Ich schiebe mich hier durch und guck mal, wo was ist. Hier ist auch noch mal Radio Havanna ganz schwach. Das ist Radio Havanna. Ist aber sehr schwach nur. Das ist ein anderer Sender. Hier, der ist stark. Ich mach mal ein bisschen lauter. Kann man ein bisschen was verstehen, ne? Irgendwas mit Ukraine erzählt er gerade. So. Der hat jetzt 15.255 und da gucke ich dann hier mal in der Liste Und da ist er schon, 15.255. Manchmal senden auch zwei Sender auf derselben Frequenz, aber in verschiedene Richtungen halt. Das kann auch passieren. So, dann sehen wir hier Sendezeit UTC. Wir haben es jetzt UTC, also Lokalzeit 16.39 Uhr, UTC 14.39 Uhr. Wenn ihr euch mit UTC nicht so auskennt, ihr könnt hier auch auf meiner Webseite, hier ist so in der, im Inhaltsverzeichnis hier UTC Weltzeit, und da könnt ihr hier auch draufklicken. Hier steht auch, was das bedeutet. Und dann klickt ihr hier auf den Link und das, sage ich mal, agree. Und das hier ist die UTC Weltzeit. Wenn ihr euch da unsicher seid, dann klickt ihr da einfach drauf. So, das heißt, die sind also jetzt gerade mittendrin in ihrem Sendeprogramm. Hier sehen wir jetzt in welcher Sprache. Das ist Turkmenisch, würde ich mal sagen. Die Sendeleistung ist hoch, 250 Kilowatt. Und ist auch richtig weit weg. Ich mache es mal ein bisschen kleiner, damit wir auf, mit Steuerung minus, damit ich die Weltkarte eingeblendet habe. So, da wo das schwarze Kreuz ist, da ist der, ne? Und ja, der sendet 308 Grad, also auch so nach schräg links zu uns. Und 8673 Kilometer. Jetzt klicke ich mal auf die Flagge. Und dann sehen wir, wo das ist. Man sieht es schon an der Schrift, das ist Thailand. Ist auch irre weit weg. Ja, da oben links sind wir, also bin ich zumindest gerade. Da ist Thailand. Und da können wir jetzt natürlich genauso, können wir auf die Satellitenansicht gehen. Können uns die Sendestation anschauen. Hier ist das so komisch ausgespart. Ich weiß nicht warum. Vielleicht was Militärisches. Oder vielleicht ist es ein besonderer Service, dass es vergrößert ist oder so. Jedenfalls sehen wir hier auch die Antennen. Und hier können wir genauso mal gucken, ob wir vielleicht einen Blick auf die Antennen erhaschen können. Da fährt einer auch mit so einem Moped mit Beiwagen. Da glaube ich, das sind sie, ne? Ja, ja. Oder? Oder sind das Stadionscheinwerfer? Nee. Ich glaube, das könnten die Antennen sein. Ja, ja, das sind die. Da ist ja kein Stadion in der Pampa. Ja, da könnt ihr richtig hier James Bond-mäßig euch durch die ganze Weltgeschichte bewegen. Ihr könnt natürlich auch logischerweise euch mal hier in dem Ort umgucken, ne? Wie sieht's denn da aus, wie leben denn die Leute da, was für Geschäfte gibt's da. Ich kenne mich da jetzt auch nicht aus, ich habe einfach mal irgendwo hingeklickt. Palmen, ja, das ist jetzt ein Wohngebiet. Ja, Motorroller haben sie da alle. Ja, verrückt. Kann man ja halt hier auch so durchfahren. Garlic, Knoblauch. Ja, so sieht's da halt aus. Jo, was kann man noch machen in Shortwave Info? Ihr könnt natürlich auch einen Sender in einer bestimmten Sprache suchen halt, ne? Hier ist zum Beispiel, sind so zwei Felder und da könnt ihr einerseits nach einem bestimmten Sender suchen, ne? Also irgendeinen hier aus der Liste, oder ihr könnt sagen Any Station, ist euch egal wie der Sender heißt, wo der ist, aber es kommt euch vor allen Dingen darauf an, dass der Deutsch spricht, also German. Dann gebt da hier German ein. Und die Uhrzeit natürlich jetzt. Hier ist extra so ein Häkchen bei Now. Und dann klickt ihr auf Go. Und dann seht ihr die Sender. die auf Deutsch senden. In deutscher Sprache. Das ist je nach Uhrzeit unterschiedlich. Also auch von der Lokalität her, ne? Es gibt deutschsprachige Sender in der ganzen Welt. Ist jetzt nur auf diesem Frequenzband zu dieser Uhrzeit gerade hier Radio Romania, den probieren wir mal. 9600 Kilohertz, weil der sendet immer in sehr guter Qualität. Und schon haben wir einen Sender auf Deutsch, ne? Ja, ist doch cool, oder? Also dieses Shortwave-Info ist wirklich Gold wert. Und Einladungen zu Gast, die Regatten in ganz Europa erhalten. Unter anderem auch. Und so könnt ihr halt die Kurzwelle so richtig erleben halt, nicht? Und auch die fernen Länder, die ihr da empfangt, also dadurch wird es viel lebendiger, finde ich, als wenn man jetzt irgendeine Dokumentation im Fernsehen sieht. Das ist auch sehr schön und natürlich vom Filmmaterial fantastisch und so weiter. Aber wenn man selber auf eigene Faust mal so los sucht und ihr braucht dann noch nicht mal einen Empfänger, ne? Also ihr könnt ja einfach hier dieses Web-SDR nehmen und dann, und das sind ja immer aktuelle Sachen, die jetzt in diesem Moment passieren, nicht? Das finde ich immer besonders reizvoll. Ja, ich denke, das soll es mal gewesen sein. Ich denke, dass viele von euch jetzt so ein paar Aha-Erlebnisse vielleicht gehabt haben und oder sich selbst gesagt haben, ja, genau danach habe ich gesucht. Gut, dass ich jetzt weiß, wo ich das finden kann. Also ihr braucht nur, ich mache den Link natürlich in die Videobeschreibung rein, aber es ist ganz einfach short-wave.info, so wie es da halt steht halt, ne? Gut, in diesem Sinne wünsche ich euch sehr viel Spaß beim Experimentieren, beim virtuellen Reisen, auch mit Google Maps. Das ist ja fantastisch, dass es diesen Dienst gibt. Und ihr könnt ja auch dann noch Zusatzinformationen im Internet bekommen über einen Ort und so weiter und so weiter. Also das ist auch kulturell oft sehr spannend, was man da alles entdecken kann. Gut, bleibt schön gesund, genießt das fantastische Sommerwetter und bis bald.
0: Nach diesen Infos nun ein paar Erinnerungen. Zuerst Radio Finnland aus den 70er Jahren.

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2: Vor 90 Jahren startete der Auslandsdienst in Tschechien. Am 31. August gestaltete Radio Prag international, daher eine Sondersendung.

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1: Herzlichen Glückwunsch, Radio Prag International, nicht nur zu dem schönen runden Geburtstag, sondern zu den vielen interessanten Beiträgen, die dieses Radio für die Hörer im Ausland produziert, über die tschechische Politik, tschechische Kultur, tschechische Wirtschaft und das Leben in unserem Lande.
2: Das war Susanna Liszová, die Leiterin des Lehrstuhls für deutsche und österreichische internationale Studien an der Prager Karls-Universität. Sie hat uns diese Geburtstagswünsche eingesprochen, denn wir feiern heute 90 Jahre Radio Prag International. Und damit Ahoi und willkommen aus Prag. Mein Name ist Till Janzer. Zu unserem Jubiläum haben wir eine Sondersendung zusammengestellt. Sie hören diesmal Interviews zu unserem Geburtstag, weitere Glückwünsche und Überlegungen und auch Zitate aus Ihren Zuschriften, liebe Hörerinnen und Hörer. Aber jetzt noch ein Grußwort von Tomáš Jelinek, dem Co-Geschäftsführer des Deutsch-Tschechischen Zukunftsfonds.
3: Liebe Redaktion von Radio Prag, Verständigung beginnt mit Begegnung. Dieses Motto des Deutsch-Tschechischen Zukunftsfonds passt genauso gut auch zu eurer Arbeit. Und das wissen wir sehr gut zu schätzen. In euren Beiträgen können Deutsche Menschen aus Tschechien täglich begegnen. Ihr erzählt Geschichten aus Politik, Kultur, Gesellschaft oder Sport. Und ihr macht das als die einzige Redaktion jeden Tag. Und ihr macht das hervorragend. Denn nicht umsonst wurden Markéta Kachlíková, Till Janzer oder Ferdinand Hauser mit dem Deutsch-Tschechischen Journalistenpreis ausgezeichnet. Und daher möchte ich vor allem jetzt eurer Redaktion, dem Radio Prag, Daumen drücken, dass ihr diese schwierige Phase gut übersteht und dass das Radio in 10 Jahren den 100. Geburtstag in voller Kraft und Stärke feiert. Also alles Gute.
2: Radio Prag International ist dem öffentlich-rechtlichen tschechischen Rundfunk angegliedert. Die Redaktionen des Auslandssenders haben ihren Sitz im Hauptgebäude des Rundfunks im Prager Stadtteil Vinohrady. Dort können Sie die Studios, Büroräume und weiteren Service nutzen. Und der Intendant, auf Tschechisch nennt er sich Generaldirektor des tschechischen Rundfunks, ist stolz auf das Jubiläum, das Radio Prag International am Montag begeht.
4: Vor allem muss gesagt werden, dass wir die Auslandssendungen auch als sehr wirksames Instrument der öffentlichen Diplomatie sehen. Über sie wird das Ausland darüber informiert, was in Tschechien geschieht. Aus meiner Sicht sind die Sendungen zudem ein hervorragendes Mittel, um sowohl die tschechischen Minderheiten und Expats als auch alle weiteren, die sich für Tschechien interessieren, an uns zu binden. In seinen 90 Jahren hat Radio Prag International gezeigt, dass es ein integraler Bestandteil von hoher Qualität des tschechischen und früher tschechoslowakischen Rundfunks ist.
2: Finanziert wird Radio Prag International vom Staat. Das ist bei Auslandssendern ein häufiges Modell. Konkret kommt das Geld bisher vom tschechischen Außenministerium. Doch der Ressortleiter Petr Matzinka hat für dieses Jahr die Bezüge um ein Viertel gekürzt. Bei den Verhandlungen des Staatshaushalts im tschechischen Abgeordnetenhaus im Februar sagte er zudem, Radio Prag International erhalte 2027 so wörtlich keine Krone mehr. Was also plant Rundfunkintendant Zavoral, um die Finanzierung der Auslandssendungen zu sichern?
4: Das wird noch Gegenstand weiterer Gespräche mit dem Außenministerium im Herbst sein. Dass wir ins Ausland senden, schreibt uns das Gesetz über den tschechischen Rundfunk vor. Und dort steht ebenfalls, dass der Staat diese Sendungen finanziert. Das heißt, auf der einen Seite kann der Minister sagen, was er sagt und wird dies vielleicht auch umsetzen wollen. Auf der anderen Seite werden wir uns auf das Gesetz und die Vorschriften stützen. und sollte sich an der Legislative zum 1. Januar 2027 nichts ändern, werden wir natürlich darauf beharren, dass die Gelder für die Auslandssendungen vom Außenministerium auch kommen.
2: Sollten die Finanzen nicht bereitgestellt werden, müsse man sich intern beraten, ergänzt der Intendant. Denn gesetzlich sei dem tschechischen Rundfunk ja auferlegt, die Sendungen ins Ausland zu garantieren. Und weiter?
4: Dann werden wir uns logischerweise über die Ausgestaltung dieser Sendungen unterhalten. Aber wir werden uns bemühen, das Geld nachfolgend vom Staat zurückzufordern. Und da werden wir kompromisslos sein. Denn es ist nicht möglich, einfach die Regeln zu ändern und das Geld nicht zu überweisen. Natürlich können wir uns über die Höhe der Summe unterhalten. Diese Diskussion ist immer legitim. Aber die Pflicht des Staates, die Auslandssendungen zu finanzieren, ist einfach gesetzlich gegeben. Und bisher hat sich daran nichts geändert. Ich hoffe also sehr, dass die Vernunft obsiegt und sich die Dinge auch von Seiten des Außenministeriums umkehren.
2: Und die Hoffnung bleibt, dass Radio Prag International weiter auf das große runde Jubiläum im Jahr 2036 zugehen kann. Wie aber bleibt nach Meinung des Intendanten der Auslandssender fit für seinen 100. Geburtstag?
4: Er beruht im Prinzip auf drei Pfeilern. Das erste sind die Mitarbeiter. Wenn im Auslandssender weiterhin solch gute Leute arbeiten wie heute, dann habe ich keine Angst um die Qualität als solche. Das zweite, und das ist gerade jetzt wichtig, sind die Finanzen. Denn ohne die finanzielle Absicherung können die Auslandsprogramme nicht weiter bestehen, selbst wenn sie von den besten Leuten gestaltet werden. Hier sage ich noch einmal, wir sehen die Auslandssendungen als integralen Bestandteil des tschechischen Rundfunks und unseres Sendeangebots. Es wäre sehr schade auch für die tschechische Gesellschaft, wenn diese Sendungen entweder eingeschränkt oder ganz abgeschafft würden. Das dritte sind die Technologien, denn wir leben in einer Welt großer technologischer Konkurrenz. Aber in diesem Geist würde ich sagen, dass die Auslandssendungen abgesichert sind und wir den Finger am Puls der Zeit haben. Aber wie gesagt, die Finanzen und die Leute sind die zwei Grundvoraussetzungen, damit die Auslandssendungen weiter in so guter Verfassung sein werden wie jetzt mit 90 Jahren.
2: Sie haben es gehört, trotz des 90. Geburtstags blickt Radio Prag International in eine ungewisse Zukunft. Im Interview erläutert nun Chefredakteurin Klára Stejskalová, welche Einschnitte es bereits in diesem Jahr gegeben hat. Aber sie berichtet auch von einer großen Welle der Solidarität. Die Fragen hat Daniela Honigmann gestellt.
5: Frau Stejskalová, der tschechische Rundfunk wird derzeit über Konzessionsgebühren finanziert. Radio Prag International ist Teil des tschechischen Rundfunks, aber sein Finanzierungsmodell unterscheidet sich etwas. Könnten Sie das kurz erläutern?
6: Das Außenministerium war von Anfang an für die Auslandssendungen verantwortlich. Radio Prag International wurde nicht als Freizeitprojekt, sondern als strategisches Instrument gegen die NS-Propaganda gegründet. Der damaligen Regierung war bewusst, dass sie angesichts einer zunehmend feindseligen Kampagne keine effektiven Mittel zur Verbreitung von Informationen über die Tschechoslowakei besaß. Die Angriffe kamen von allen Seiten, von der Infragestellung der Rechte von Minderheiten bis hin zu Gebietsansprüchen. Die Antwort darauf war, der Staat regelmäßige Auslandssendungen am 31. August 1936. Die Regierung ließ in Poděbrady einen Kurzwellensender errichten, um eine möglichst große Reichweite zu gewährleisten. Die Auslandssendungen dienten stets als Informationsquelle über die Tschechoslowakei und später die Tschechische Republik und im Guten wie im Schlechten als Propaganda-Instrument. Das Finanzierungsmodell aus dem Budget des Außenministeriums wurde auch nach der Teilung der Tschechoslowakei beibehalten. Aber das ist nichts Ungewöhnliches, dass das Auswärtige Amt finanziert auch eine Reihe ausländischer Rundfunkanstalten, wie beispielsweise die Deutsche Welle.
5: Und wie ist die aktuelle Lage von Radio Prag International?
6: Paradoxerweise hat die neue Regierung in diesem Jahr, in dem wir das 90-jährige Bestehen feiern, das Budget drastisch gekürzt. Der Beitrag sank von 35 Millionen Kronen im letzten Jahr auf 26 Millionen. Das ist ungefähr 400.000 Euro, was einen sehr harten Eingriff darstellt. Das Ministerium begründete dies mit notwendigen Einsparungen überall. Es ist jedoch offensichtlich, dass der jetzige Minister anders als sein Vorgänger die Bedeutung von Radio Prag International als Instrument der öffentlichen Diplomatie nicht erkennt und diese Art des Staatsdarstellung als etwas überholt betrachtet.
5: Und welche Änderungen gab es in diesem Jahr deswegen schon bei Radio Prag International?
6: Die Einsparungen erforderten erhebliche Personalreduzierung. Zum 1. Juli musste ich 8 Mitarbeiter in verschiedenen Redaktionen entlassen. Eine Produktionsstelle und eine Stelle als Tontechniker wurden gestrichen. Die Abgänge von Redakteuren betrafen die deutschen, tschechischen, russischen, spanischen und französischen Redaktionen. Eine Stelle als Webredakteur wurde ebenfalls abgebaut. Und die Stelle des Leiters der russischen und der französischen Redaktionen wurde gestrichen. Durch Zusammenlegungen sind nun neue Abteilungen entstanden, die für romanische Sprachen, das heißt Französisch und Spanisch, und die für slawische Sprachen, das ist Russisch, Ukrainisch und Tschechisch. All dies spiegelt sich im Programmangebot wider. Die Wochennachrichten der russischen, französischen und spanischen Redaktionen wurden eingestellt, ebenso die Wochen-Newsletter, die unter anderem von Botschaften regelmäßig abonniert werden. Die Podcast-Produktion ist zurückgegangen. Die französische Redaktion produziert nur noch 2 30-minütige Sendungen pro Woche statt 7 und die spanische 3. Und auch die Produktion von Webinhalten und der Nachrichtenumfang nehmen ab. Der Verlust von Redakteuren wird sich ebenfalls deutlich auf die Vielfalt der Inhalte auswirken. Es wird notwendig sein, mehr von Schreibtisch auszuschreiben, da keine Zeit mehr für Reiseberichte bleibt.
5: Wir feiern unser 90-jähriges Jubiläum und wir alle hoffen, dass wir auch das 100-jährige feiern werden. Wie blicken Sie in die nahe Zukunft?
6: Ich würde gern optimistisch sein, aber es gibt derzeit wenig Grund dazu. Die aktuelle Regierung bereitet die Verstaatlichung der öffentlich-rechtlichen Medien vor und will den tschechischen Rundfunk aus dem Staatshaushalt finanzieren. Allerdings ohne jegliche Garantien für eine weitere Finanzierung. Sollte es dazu kommen, ist ungewiss, wie viel Geld dem tschechischen Rundfunk dann insgesamt noch zur Verfügung stehen wird und ob das Radiomanagement bereit sein wird, einen Teil des deutlich reduzierten Budgets in Auslandssendungen zu investieren, sofern dies nicht gesetzlich verankert ist. Werden wir in kommenden Monaten sehen, aber ich bin überzeugt, dass wir nächstes Jahr immer noch senden werden.
5: Und wie kann sich Radio Prag International auf sein 100-jähriges Jubiläum vorbereiten? Also was braucht ein modernes internationales Rundfunkunternehmen, um relevant zu bleiben?
6: Heute wagen es nur wenige vorherzusagen, wie die Medienlandschaft in 10 Jahren aussehen wird. Wir haben in den letzten Jahren enorme Veränderungen erlebt. Das Internet hat Printmedien und Radio grundlegend verändert. Die jüngere Generation sitzt nicht mehr vor dem Radio und wartet auf eine bestimmte Sendezeit, sondern kann Sendungen jederzeit über Podcast-Apps hören. Nachrichten verlangen sind massiv in die sozialen Netzwerke. Und nun kommt die künstliche Intelligenz, die das Potenzial hat, unsere Art von Medien grundlegend zu bedrohen. Aber ich will nicht mit einer so pessimistischen Note enden. Ich bin jetzt begeistert von der Welle der Solidarität, die uns in diesem Jahr erreicht hat. Die Unterstützung und die Nachrichten aus dem Ausland sind unglaublich. Wir haben wunderbare Zuschriften, auch buchstäblich der ganzen Welt erhalten. Wir möchten uns bei unseren Hörern, Lesern und Followern für ihre Unterstützung bedanken. Und lass uns den heutigen Tag genießen.
2: Sie haben weiter Radio Prag International eingeschaltet, die Auslandssendung des Tschechischen Rundfunks. Und wir haben noch zwei Glückwünsche der...

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1: Radio Prague International ist für mich ein untrennbarer Teil der öffentlichen und kulturellen Diplomatie der Tschechischen Republik. Für mich persönlich sind die Redakteure und Mitarbeiter dieses Radiosenders schon seit mehr als 20 Jahren Partner für meine Arbeit im Ausland und für das Tschechische Literaturzentrum, das ich seit 2017 leite. Ich denke, dass die Arbeit der Redakteure unabhängig und professionell und sehr nötig ist. Und ich wünsche Ihnen nicht nur viel Inspiration und interessante Themen für die Zukunft, sondern in dieser unsicheren Zeit voll des organisatorischen und finanziellen Wandels auch eine feste Verankerung im tschechischen Rundfunk. Alles Gute zum 90. Möget ihr auf allen Kontinenten der Welt viele interessierte und zufriedene Hörer haben.
2: Soweit Martin Kraffe.
1: Zu diesem feierlichen Anlass wollen wir heute mit einem Gedicht schließen, das unsere treue Hörerin aus Überlingen für uns verfasst hat.
2: 90 Jahre und kein bisschen leise, immer auf Sendung vieles schon erlebt. Ein Programm von ganz besonderer Weise, das auch in Zukunft hoffentlich besteht.
1: Und das war's von uns am 31. August 2026, dem 90. Geburtstag von Radio Prag International. Wir danken Ihnen allen, liebe Hörerinnen und Hörer, ganz herzlich für alle Glückwünsche, persönliche Geschichten und Erinnerungen. Bleiben Sie uns bitte weiter treu. Hören Sie uns, lesen Sie uns und schreiben Sie uns an
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1: Oder per E-Mail an
2: deutsch@radio.cz.

0: Am Mikrofon begleitet hat sie diesmal Till Janzer. Auf Wiederhören und nach Fischenau.
1: Weiter geht es nun mit einem weiteren Beitrag über Radio Unispital in Zürich, einem Krankenhausradio in der Schweiz. Zu empfangen via Kabel.
2: Auf dem Wattebäuschli betäubt und beduselt der Äther. Schickt man hingegen Musikinfos und Grüße über den Äther, so belebt und unterhaltet das ungemein. Nach diesem Rezept funktioniert seit 5 Jahren das Radio Unispital. 70 ehrenamtliche Mitarbeiterinnen und Mitarbeiter im Alter von 15 bis 62 hat das kleinste Zürcher Radio. Christa Ulli war beim Sender Unispital auf Stippvisite.

0: Radionispital, es ist 12 Uhr, wir bringen die Nachrichten.
1: Jeden Tag werden aus dem modernen Studio ein paar Stunden Programm gesendet, ein grosser Teil sogar live. Es gibt Musiksendungen, Sportreportagen, Nachrichten und Wunschkonzerte. Ins Spital voll belegt können an die 1800 Patientinnen und Patienten Radio Unispital empfangen. Und wenn sie Zeit haben, auch die 6000 Angestellten. Jetzt über Weihnachten gibt es ein ausdehntes Spezialprogramm.
2: Es ist schon ein Unterschied für mich, glaube ich. Anstatt alleine zu feiern, in der Familie zu feiern, was ja auch sehr sinnvoll und wichtig ist. Doch, wenn man die Ambition hat, sozial zu schaffen, etwas für die Nächsten zu tun, gerade in unserer heutigen Zeit ist das sehr wichtig.
1: Mit zwei Kollegen zusammen hat Stefan Stoiber das Radio Unispital vor 5 Jahren auf die Beine gestellt und seitdem schleichen es die 3. Mit von der Partie auch der Alexander Sauter, seit kurzem VJ bei Tele Zürich. Radio Unispital bemüht sich immer wieder um prominente Interviewgäste und so gibt es auch manche Anekdoten.
3: Als wir den Walter Eggenberger da hatten, allen sicher bestens bekannt als der Moderator von 10 von 10. Er war da, hat sich sehr wohl gefühlt bei uns im Studio und hat dann eigentlich gerade kurzerhand gesagt, ja, er würde jetzt gerade gerne Schlagzeilen lesen und hat dann da natürlich die Schlagzeilen gelesen, noch ein bisschen ausbauen mit seinem Daumenfinger.
1: Unterdessen ist Zeit für einen Schichtwechsel bei Radio Unispital.
4: Das Mikrofon hat begleitet in der letzten Stunde der Thomas Hammerlund. Alles jetzt einen schönen Nachmittag.
1: Die volkstümliche Sendung wird direkt aus der Cafeteria moderiert. Wer möchte und will, kann da zur Abwechslung Radio hautnah miterleben und im Idealfall ein bisschen die Schmerzen vergessen. Vielleicht verwünscht man gerade

0: Die Leute vom Radio Unispital wollen ihr Programm gerne auch in anderen Zürcher Spitäler aufschalten. Das Problem liegt aber einmal mehr bei den Kosten für die Mietleitungen. Sponsoren dürfen sich also gerne melden. Vom Radio Unispital Christa Ulli.
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1: Auch in die Mottenkiste schauen wir in der heutigen 270. Ausgabe unseres Radiomagazins. Das Audiomaterial stammt von Peter Beck aus Stuttgart und das sind alte Stationsjingles von Südfunk 3 aus Stuttgart.

Jedes Jahr am 31. August wird an das offizielle Ende der Seesender erinnert. Kunus Radiothek bei Radio HCJB präsentierte dazu dieses Jahr eine Soundcollage von Radio Veronica. Der 31. August 1974 war ein einschneidendes Datum in der Geschichte des kommerziellen Rundfunks in Westeuropa. Durch die Ratifizierung der sogenannten Seesendergesetze war es fortan verboten, derartige Sender zu betreiben oder zu unterstützen. Einer der betroffenen Sender war Radio Veronica.

0: Eine Gruppe niederländischer Radiohändler entschloss sich im Oktober 1959 in Amsterdam den Free Radio Omroep Nederland mit dem Zweck zu gründen, hörerbegleitende und werbefinanzierte Rundfunkprogramme nach amerikanischem und dänischem Vorbild von See aus zu senden. Aufgrund der Gesetzeslage in den meisten europäischen Ländern konnten solche Projekte nur außerhalb der sogenannten Drei-Meilen-Zone verwirklicht werden. Aus dem Namenskürzel der Gesellschaft entstand unter der Federführung der Brüder Verviers der Projektname Veronica. Um das Projekt schnell bekannt machen zu können, was eine Voraussetzung zur Gewinnung von Werbekunden war, waren am 15. November 1959 erste Testsendungen zu hören. Unter der Vorgabe, bereits von See aus zu senden, kam dieser aus den Büros von Henk Oswald im Herzen Amsterdams. Wenige Tage später, am 9. Dezember 1959, kaufte die Offshore-Radiogesellschaft für 63.000 Gulden das in Emden liegende ausrangierte Feuerschiff Borkum Riff 3. Dieses sollte anschließend vor Ort bei der Cousins-Werft zum Sendeschiff umgerüstet werden. Am 18. April 1960 verließ das antriebslose Radioschiff in einem Schleppverband den Emder Hafen. Unter der Flagge Panamas fuhr der Schleppverband in internationale Gewässer und ging auf der Höhe von Scheveningen vor der niederländischen Küste vor Anker. Bereits einen Tag später waren erste Töne von Radio Veronica im Äther zu hören. Die Station sendete auf Mittelwelle. Der reguläre Sendebetrieb von Radio Veronica startete am 21. April 1960. Ab dem 17. Mai sendete man dann auf 192 Meter oder 1562,5 Kilohertz. Später erfolgte ein Wechsel auf 538 Meter, 557 Kilohertz. Finanziert wurde das Ganze durch Werbung, die selbst produziert und teilweise auch unterhaltsam gestaltet war.
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0: Jawel, in plaats van Country Time kunnen we beter zeggen Bart van Leventime. Want ik zit hier alweer om u te vertellen dat Karel van der Kemp helaas dit programma niet kan presenteren op deze.
1: Wegen mangelnder Werbeverträge geriet die Gesellschaft aber in eine finanzielle Notlage. Noch im gleichen Jahr übernahmen die Brüder Verviers die Führung des Unternehmens und erreichten in kürzester Zeit einen Werbespot-Boom für den Sender. Vom 2. Januar bis 22. März 1961 waren zusätzlich zu den Programmen von Radio Veronica Sendungen der CNBC, Commercial Neutral Broadcasting Company, von Bord des Sendeschiffes zu hören. Durch das Senden populärer Musik sowie Verzicht auf politische und religiöse Beiträge wurde Veronica sehr schnell beliebt und sprach vor allem die jungen Hörer in großer Zahl an. Der Moderationsstil ähnelte dem amerikanischer DJs und Moderatoren. Locker, freigesprochen, ohne Manuskript. Es entstand ein Programmschema mit täglichen Sendungen. So wusste jeder Hörer, wann sein Lieblings-DJ seine Lieblingsmusik zu hören war. Dadurch erfreute sich Radio Veronica sehr schnell einer großen Beliebtheit. Nicht nur in den Niederlanden, sondern überall dort, wo der Sender zu empfangen war.
2: 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Für mich zumindest unbekend. 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
1: Am 16. November 1964 wurde das ehemalige Feuerschiff Borkum Riff als Sendeschiff durch den ehemaligen deutschen Heringslogger Norderney abgelöst. Die Beliebtheit des Seesenders unter der niederländischen Bevölkerung stieg. Mehr als 5 Millionen Hörer zählte die Rundfunkkontrollbehörde der Niederlande Anfang der 60er Jahre. Zu dieser Zeit hatte das Königreich etwas mehr als 13 Millionen Einwohner. Wurden in den ersten Jahren überwiegend niederländische Schlagerproduktionen gespielt, entwickelte sich der Sender ab 1965 mehr und mehr zur Popmusikstation. Versäumte es aber nicht, heimische Produktionen gegen den Rest der Welt antreten zu lassen. Im Gegensatz zu anderen Seesendern, deren Discjockeys an Bord der Sendeschiffe ihren Dienst taten, wurden die Sendungen von Radio Veronica in Sendestudios in Hilversum aufgenommen und die Tonbänder an Bord geschafft und von dort zeitversetzt gesendet. Der öffentlich-rechtliche niederländische Rundfunk reagierte auf die erfolgreiche Konkurrenz und startete 1965 mit Hilversum 3 ein neues Programm, um die jungen Hörer zurückzugewinnen. Nach dem Konzept von Radio Veronica kamen weitere Seesender hinzu. Einer davon sendete von Bord der Mebo 2. Er nannte sich Radio Nordsee International und sendete ab 1970 wie Veronica auf Mittelwelle. Die Sendeleistung war mit 100 Kilowatt für einen Seesender von einem Schiff enorm.
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1: Zwischen Veronica und Radio Nordsee International entwickelte sich ein Konkurrenzkampf, der mit einem Brandanschlag auf Radio Nordsee International endete. Auch aufgrund dieser gefährlichen Entwicklung beschloss die niederländische Regierung 1974 in Den Haag, den Betrieb von Seesendern zu verbieten. Man untersagte die Versorgung der Schiffe von Land aus und selbst die Buchung von Werbung wurde quasi unter Strafe gestellt. Wer es trotzdem tat, musste mit Konsequenzen rechnen. Von den niederländischen Seesendern war Radio Veronica der älteste. 14 Jahre arbeitete das Schiff als kommerzieller Reklamesender und war wegen der internationalen Popmusik besonders bei den jungen Niederländern sehr beliebt. Nur ein schwerer Sturm führte in der Nacht vom 2. auf den 3. April 1972 zu einer Unterbrechung des Sendebetriebs. Das Schiff riss sich von der Ankerkette los und wurde, da es keinen eigenen Antrieb hatte, führerlos auf den Strand vor Scheveningen gespült. Viele Anhänger des Seesenders kamen zur Küste, um ihre gestrandete Veronica zu besichtigen. Kurze Zeit später kamen hunderttausende Fans des Senders ein zweites Mal. Diesmal jedoch nach Den Haag, um gegen das angekündigte Verbot aller niederländischen Seesender zu demonstrieren. Jedoch ohne Erfolg. Radio Veronica ging trotzdem abermals von See aus auf Sendung. Bis zum letzten Sendetag dauerte es fast noch ein Jahr. Nach dem Ausscheiden der Brüder Verviers aus der Veronica-Gesellschaft durch Tod und kriminelle Machenschaften gründete sich eine neue Führung mit dem Namen Veronica Omrüb Organisatie. Direktoren waren die ehemaligen Veronica-DJs Rob Ott und Lex Harding. Am 31. August 1974 machten sich noch einmal viele Fans auf die Reise, um sich von ihrem Lieblingssender zu verabschieden. An Bord lief das Leben bis zum Schluss normal weiter. In den Unterkünften der DJs war von der Anspannung noch nichts zu merken. Die gute Stimmung an Bord wechselte, umso näher das Sendeende herankam, in eine traurige Atmosphäre. Hans Verviers, das Bordpersonal sowie alle Mitarbeiter des Senders waren zusammengekommen, um gemeinsam die letzten Minuten durchzustehen. Am 31. August 1974 um Punkt 18 Uhr verstummte die Stimme von Radio Veronica. So entging Veronica den für den Folgetag angekündigten Strafmaßnahmen des niederländischen Staates.
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Im Jahr 1976 startete das Unternehmen Veronica als legale Rundfunkorganisation im Gefüge des niederländischen Rundfunksystems und erhielt Sendezeit auf den verschiedenen Hörfunk- und Fernsehstationen des niederländischen Public Omroep. Vor allem auf der Popwelle Hilversum 3, später Radio 3, heute 3FM, machte Veronica mit seinen Freitagssendungen Volle Friedach Furore. 1985 erreichte die VVO den sogenannten A-Status im niederländischen Rundfunksystem und zählte damit zu den großen Sendeorganisationen, die die Sendezeit auf den öffentlichen Wellen füllen. Die folgende Aufnahme stammt vom 26. Dezember 1976.

1995 schied die VOO aus dem niederländischen Rundfunksystem aus. Die Marke Veronica wurde von der Holland Media Group übernommen. Veronica war zurück im kommerziellen Rundfunk. Unter dem Namen Veronica entstand ein kommerzielles Fernsehprogramm und der bis dahin nicht sehr erfolgreiche Mittelwellensender Holland FM wurde in Hitradio Veronica umbenannt. 3 Jahre später wechselte man als Veronica FM von der Mittelwelle auf UKW. Im Jahr 2000 erfolgte eine Namensänderung in Jolin FM, da die Veronica-Vereinigung nach einem Streit mit RTL die Holland Media Group verließ und die Namensrechte mitnahm. Erst 2003 kehrt unter dem Dach der Sky Radio Group die Marke Veronica wieder in den niederländischen Äther zurück. Radio Veronica, der beste 80er und 90er Hits, war auf einer fast landesweiten UKW-Senderkette mit altbekannten DJs und neuen Talenten zu hören. Der Marktanteil von Radio Veronica lag 2006 um die 5%.

0: Olaf Kuhlbrot aus Bad Segeberg hat als Hommage an den Radio-DJ Stefan Kramer eine Sendereihe mit Erinnerungen zusammengestellt. Heute hört ihr im Radiomagazin den sechsten Teil.
1: Lolly Sick with Diamonds, Abschied von Stefan Kramer, Teil 6. Ein trauriger Anlass hat zu dieser Serie geführt, denn mein langjähriger Freund, Radiokollege, Hobbymensch, Stefan Kramer, Jesko Dirk, ist am Samstag, dem 7.3.2026 verstorben. Um ihm zu gedenken und all der schönen Sachen, die er für uns produziert hat und uns hinterlassen hat, habe ich diese Serie aufgelegt. Und da es viel war, was er gemacht hat, toll war, was er gemacht hat, und er hatte auch eine gewisse Fröhlichkeit, Selbstironie und sich und andere nicht zu ernst genommen, zumindest war das mein Eindruck von ihm. Es hat eine Menge Spaß gemacht, seine Shows, seine Sachen zu hören, mit ihm Kontakt zu haben, auch über Briefbänder am Anfang, wir haben das in der letzten Folge gehört, wie sowas geklungen hat. Deshalb habe ich das mal ein bisschen ausführlicher gemacht, weil das auch ein Rundumschlag um die Free-Radio-Szene natürlich ein bisschen ist und viele andere Aspekte, die sein Leben gestreift haben. Deshalb macht das schon auch außerhalb des eigentlichen Zwecks Sinn, hier mal ausführlicher zuzuschlagen. Ich war ehrlich gesagt total geschockt, als ich von dem Tod gehört habe. Das war für mich vollkommen unerwartet. Aber das werde ich in den nächsten Folgen noch genauer ausführen, in welcher Situation ich gerade war, als ich von dem Tod von Stefan Kramer gehört habe. Wie ihr wisst, war ich immer Luxemburg-Fan. Das liegt einfach daran, dass ich hier im Norden, wir hatten ja nichts, es gab ja nichts, außer NDR und ein paar andere Peripheriesender damals in den 80ern und ja, da blieb dann nur die Mittewelle RTL 208 im englischen Programm oder tagsüber das deutsche Programm. Habe ich geliebt, immer gerne gehört. Ende 2015 wurde dieser Sender auf Mittewelle abgeschaltet. Gut, ist jetzt nicht ein Riesenproblem gewesen. Inzwischen gab es die dann auch schon im Kabel über Satellit als Stream in UKW-Qualität zu hören. Das, was wir früher immer erträumt haben, war dann schon lange Realität geworden. Radio Luxemburg in Hi-Fi Stereo. Wow. Gut, war nicht mehr ganz so wichtig. Inzwischen gab es ja nun ganz, ganz viele andere Senderchen. Aber sonst eine Legende ist es natürlich. Und in dieser Nacht, als dieser Sender abgeschaltet wurde, hat ein anderer Sender die Frequenz übernommen und auch auf 1440 Kilohertz 208 gesendet. Auf Mittewelle. Ich habe das hier live empfangen. Und konnte das mit einer Rahmenantenne und größerem Aufwand auch ganz gut hören. Und ich präsentiere euch aber jetzt nicht den Mittewellen-Mitschnitt. Den habe ich in meinen vergangenen Folgen von Lolly Sick with Diamonds das Ende der Mittewelle schon mal gebracht. Vielleicht wiederholen wir das hier auch nochmal. Es ist nämlich jetzt genau 10 Jahre her, dass das abgeschaltet wurde. Ein anderer Sender hat sich also frech auf die Frequenz gesetzt, Paradise. Und wir hören jetzt das Jingle, was direkt dazu kam und auch von Jesko produziert wurde. Und die erste Sendung, die da kam, ein Ausschnitt davon, auch von Jesko, auch aus seinem Werk. Und das war für mich eine ganz besondere Momente, weil das war schon geil. Aber mehr dazu direkt von ihm jetzt.
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3: Das war die Abschaltung einer legendären Frequenz. Kilohertz, 208 Meter. Die Frequenz von Radio Luxemburg und früher Radio Luxemburg 208. Eine historische Frequenz.
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3: Mark Wesley. Das war das Ende von RTL Radio Luxemburg 208 Radio Luxemburg.
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0: Wir bedanken uns für Jahrzehnte 208 und sagen Goodbye to Radio Luxemburg, auf Wiedersehen Radio Luxemburg und willkommen Paradise.
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0: Und dies ist der Beginn eines neuen Senders. 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
2: Hi, ich bin Hanni B. Benson von Radio Luxemburg und ich wünsche euch viel Spaß mit Stefan Kramer.

Einen schönen guten Tag aus dem Königreich Belgien. Hier ist die 1440 Kilohertz Mittelwelle 208 Meter. Happy Benelux. Wir bedanken uns für jahrzehntelange Beschallung auf dieser Frequenz von RTL Radio Luxemburg. Ich persönlich habe immer gern das englische Programm 208 gehört und wir sagen Goodbye to 208 Radio Luxemburg. Ab heute auf dieser Frequenz Rockradio aus dem Hohenfenn aus Ostbelgien. Auf Wiedersehen, Radio Luxemburg, und herzlich willkommen, Paradise FM.

Meine Damen und Herren, Sie hören gerade das langjährige Initiativ von Radio Luxemburg, Happy Luxemburg von James Last. Und RTL ist leider auf dieser Frequenz Geschichte. Aber ab sofort Paradise aus Ostbelgien mit einem Rockformat. Wir sagen Goodbye zu Tour 8 Radio Luxemburg and welcome to Paradise. Wenn Sie uns besuchen wollen, dann surfen Sie im Internet auf paradise.fm.gd. GD einfach merken, mit gut drauf.

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4: Ein gutes, erfolgreiches, glückliches und schönes neues Jahr 2016 wünscht die Crew von der 208 Meter, 1440 Kilohertz Paradise aus Ostbelgien. Momentan testen wir nur auf Mittelwelle und auf Ultrakurzwelle Paradise aus Ostbelgien. Mein Name ist Stefan Kramer und der ein oder andere wird wahrscheinlich ein bisschen wehmütig zurückblicken auf Jahrzehnte. 208 Meter, 1440 Kilohertz, tagsüber lief früher Radio Luxemburg und abends das legendäre englische Programm 208 mit legendären Disc-Jockeys wie Kenny Everett, Dave Christian oder Benny Brown. Ja, und weil wir heute ein bisschen erinnern wollen an diese alten Zeiten, werden wir gleich einen Mitschnitt hören aus den richtig guten alten Zeiten, aus den Heydays von Radio Luxemburg. Nämlich werden wir gleich Benny Brown hören. Der war einer der besten DJs auf 208. Und wir hören eine Stunde Benny Brown auf Radio Luxemburg aus den frühen 80er Jahren.

0: Soweit diese kleine Testansage von Paradise aus Belgien. Paradise.fm.gd ist unsere Internetadresse und wir freuen uns natürlich sehr über Empfangsberichte. Stefan Kramer sagt Goodbye und wir sagen Goodbye zu Radio Luxemburg. Euch ein wunderschönes neues Jahr 2016 mit demnächst dem vollen Programm von Paradise. So, und jetzt schalten wir rüber zu Benny Brown. Benny Brown back in town. Die guten alten Zeiten von Radio Luxemburg. Und die guten Zeiten von Paradise, die beginnen jetzt. Los geht's mit Benny Brown. Ich sage Tschüss und Bye Bye.
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0: Ja, das war's also. In der Silvesternacht 31.12.2015 auf den 2016 wurde dann auf 14.40, da gab's dann noch die Nationalhymne und dann wurde gegen Mitternacht abgeschaltet. Und anschließend gab's ein paar Minuten Rauschen, gar nichts. Und wenn man einen guten Empfänger hatte, wie ich hier, ich habe also richtig Gas gegeben mit einer großen Rahmenantenne, um zu gucken, was passiert auf dieser Frequenz. Und plötzlich kam genau das. Nach dem Ende von RTL dann eben dieses Jingle und anschließend dann die Sendung hier von Stefan Kramer zur Eröffnung von Paradise hier auf der Frequenz. Schon sehr, sehr geil, fand ich absolut sensationell. Ich habe mich sowieso geärgert, dass da keiner groß was gemacht hat zum Ende dieser legendären Frequenz, wie er das hier zu Recht gesagt hat. Für mich ein legendärer Moment natürlich und ich fand es wirklich fucking cool, dass sie das hingekriegt haben. Wow. Okay. Falls ihr mit mir in Kontakt treten wollt, könnt ihr das gerne tun unter der Adresse meiner Archivseite mit Kontaktdaten olaf.robinradio.de. Da könnt ihr mich erreichen und mein Archiv einsehen. Vielleicht habt ihr auch was zu tauschen. Wir kommen da dann sicher ins Geschäft. Ja, das war also aus traurigem Anlass Abschied von Stefan Kramer, Teil 6 hier in Lollis Secret Diamonds. Bye bye, bis zum nächsten Mal.
1: Liebe Radiofreunde, das war Ausgabe 270 unseres Radiomagazins. Die redaktionellen Beiträge des Radiomagazins könnt ihr im Download-Bereich auf der Website des Worldwide DX Clubs herunterladen und nachhören. Leider ist die Bereitstellung der kompletten Sendung manchmal aus urheberrechtlichen Gründen dort nicht möglich.

Das war das Radiomagazin von FM Kompakt, zusammengestellt und präsentiert von Kuno Taufenbach. Ich danke allen Radiofreunden, Clubs und Vereinen, die mit Beiträgen zum Gelingen dieser Sendung beigetragen haben.

Anregungen, Fragen und Kritiken sowie Empfangsberichte für unsere Kurzwellensendungen richtet bitte an die Adresse kunus-radiothek@web.de. Empfangsberichte per Post bitte an die Adresse FM Kompakt, CO Thomaskircher, Staudinger Weg 9, 74081 Heilbronn, Deutschland. Bitte Rückporto für einen Standardbrief beilegen. Bitte keine fertigen Umschläge schicken. Für heute verabschiedet sich euer Kuno.

Hallo liebe Radiofreunde, in der Sendereihe FMK History präsentiere ich euch komplette Sendungen und oder Beiträge aus den Archiven von FM Kompakt. Wiederholt habe ich dabei für euch auch bereits Sendungen zum Thema Radio Luxemburg oder RTL Radio herausgesucht. Ergänzend zu diesen geschichtlichen Sendungen und Beiträgen habe ich heute einmal eine Soundcollage mit kurzen Clips aus dem Programm von Radio Luxemburg bzw. RTL Radio, ergänzt um passende Musik aus der Playlist von Laut FM. Die Mitschnitte stammen in erster Linie aus der Sendung Mahlzeit, einem unterhaltenden Mittagsmagazin.

0: Mahlzeit.
1: Papa?
2: Was ist denn, mein Kleiner?
1: Ich will dich was fragen.
2: Ja, was ist denn?
1: Du.
2: Ja. Ja, was willst du denn fragen?
1: Was ist denn Politik?
2: Au, au, au, au. Was ist Politik, du? Das ist...
1: Ja.
2: Ja, das ist schwer zu erklären, du. Also pass auf, ich versuch's mal, ja? Hör genau zu.
1: Was, ja.
2: Pass auf, Kleiner. In unserer Familie,
1: mhm, ja,
2: da ist die Mama die Regierung.
1: Ach.
2: Ne? Ich bin das Kapital.
1: Mhm.
2: Ne? Das Hausmädchen ist die Wirtschaft. Ne? Und dein kleines Brüderchen ist die Zukunft. Nicht? Und das alles zusammen, das ist Politik.
1: Das ist aber schwierig.
3: Ah, da bist du ja, Erwin. Komm, komm, komm, komm, komm, komm. Ich hab mit dir zu reden.
2: Was,
3: Erwin.
2: Was ist denn los, Trude?
3: Das Hausmädchen hat mir gesagt, dass du dich an sie rangemacht hast, während ich meinen Mittagsschlaf hielt. Und dass der Kleine die ganze Zeit mit vollen Windeln rumgelegen und gebrüllt hat.
2: Trudchen, ich meine Trudchen, du musst das doch...
1: Du, Papa.
2: Ja?
1: Ich glaube, jetzt habe ich's verstanden.
2: Was? Was hast du verstanden?
1: Ich hab's kapiert.
2: Ja, was hast du...
1: Das mit der Politik.
2: Wie?
1: Ja, während die Regierung schläft, versaut das Kapital die Wirtschaft und die Zukunft ist... Das ist Politik.

Vollbremsung gemacht. Denke ich noch so bei mir und dann wird es Nacht. Ich werde wach vor meinem Bett, steht ein alter Mann und sagt, sie hatten einen Unfall. Grinst mich blöde an. Ich sag, wieso hab ich eigentlich noch das Steuer in der Hand? Er sagt, oh, das wird in Engelskreisen Harfe genannt. Gold

0: Guten Tag, mein Herr.
1: Grüß Gott, grüß Gott.
0: Willkommen in Pepes Feinschmecker Kulinarothek. Womit kann ich Ihnen dienen?
1: Also, ich hätte gern etwas preiswert.
0: Oh, einen Moment, bitte, ich hole sofort die Tageskarte.
1: Ach, lass es. Ich nehm's Tagesmenü.
0: Ach, ausgezeichnete Wahl, mein Herr. Das heutige Tagesmenü besteht aus...
1: Ich weiß schon. Es gibt Tomatencremesuppe.
0: Ja?
1: Mit Fleischgläsle als Vorspeise.
0: Wunderbar.
1: Gänsekeule.
0: Si?
1: Mit Rahmsauce, Rotkohl und Gläsle als Hauptgang.
0: Wunderbar, ja.
1: Und als Nachtisch Erdbeereis mit heißer Schokolade.
0: Waren Sie schon öfter bei uns?
1: Neu, ich komme aus Gebinger. Ich bin zum ersten Mal in Düsseldorf.
0: Aber woher kennen Sie denn das Tagesmenü? Sie haben ja nicht einmal unsere Karte.
1: Die Karte nicht, aber Ihr Tischtuch.

0: Wie fühlen wir uns denn so kurz vor der Operation, Herr Kammersänger?
1: Ach, ich bin ein wenig ängstlich.
0: Ja.
1: Es ist schließlich meine erste Operation.
0: Ach, beruhigen Sie sich, Herr Kammersänger, meine auch. Ja.
1: Ja, mir Gage.
0: Ja.
1: Sind Sie sicher, Herr Dr. Sauerknick, dass Sie meine Stimmbänder nicht verletzen werden?
0: Aber, Herr Luciano Lanzarotti, bitte Sie, also die beiden kleinen Mändelchen, die werde ich doch noch in Ihrem Hals finden, nicht? Wissen Sie was? Ich trinke einfach vorher noch zwei kleine Schnäpse, nicht? Danach habe ich bestimmt ganz ruhige Hände, nicht?
1: Und kann Herr Professor mich nicht operieren?
0: Ja, bedauere, aber der Herr Professor, der hat heute noch zwei Gallen und drei Nieren, nicht? Und wissen Sie, Herr Kammersänger, Ihre Operation, die duldet einfach keinen Aufschub. Und außerdem darf ich Ihnen sagen, Sie können sich beruhigen. Ich habe bei meinem Vater, habe ich oft zugeschaut, nicht?
1: Ach, das klingt beruhigend.
0: Ja.
1: War er auch ein Chirurg wie Sie?
0: Nein, er war Metzger. Übrigens, Herr Kammersänger, wissen Sie, es ist ja nicht so schlimm, wenn Sie die Stimme, also wenn die nicht mehr so wird, nicht, dann singen Sie einfach Playback, nicht?
1: Eine Frage noch.
0: Ja.
1: Warum war der Priester eben noch bei mir im Krankenzimmer?
0: Das ist eine reine Routinemaßnahme, Herr Lanzarotti. So, jetzt geben Sie mir doch mal Ihre linke Hand. Ich möchte den Puls noch mal kontrollieren. Mein Gott, der rast ja.
1: Verzeihung, Herr Doktor, Sie hören gerade den Sekundenzeiger bei meiner Uhr ab.
0: Oh, entschuldigen Sie, ja. Sehen Sie, jede gute Premiere beginnt mit einer kleinen Panne, nicht? So, ich denke, es wird schon alles gut gehen, beruhigen Sie sich. Also, auf geht's, frisch gewagt, halb gewonnen, Schwester Rita.
2: Ja.
0: So, die Instrumente bitte.
2: Ja. Bitte.
0: Ja.
1: Moment mal.
0: Ja.
1: Was heißt hier Instrumente bitte? Operieren Sie mich nun endlich. Danach können Sie Musik hören.

0: Tag.
1: Ja, guten Tag. Ist mein Mann schon da? Wir hatten ein Zimmer bestellt.
0: Ah ja, wie heißt denn Ihr Mann?
1: Steinbock oder Steinbeck oder so ähnlich.
0: Ja, aha. Also hier hat ein Herr Stellbock ein Zimmer bestellt.
1: Ja, das ist er, das ja, ist mein ja, Mann. Ja. Ist der denn schon da?
2: Hallo Liebling. Hier bin ich. Entschuldige die Verspätung, ich habe noch im Büro zu tun gehabt.
0: Sagen Sie mal, entschuldigen Sie, wir sind hier ein anständiges Haus, ja? Sind Sie eigentlich verheiratet?
1: Ja, sicher, alle beide.
0: Also, ja, wissen Sie, entschuldigen Sie, müssen das verstehen wegen der anderen Gäste, nicht? Ich hol mal schnell Ihr Dings, Ihr Bums, Ihr Gepäck.
2: Ja. Endlich mal allein. Ich kann dir gar nicht sagen, wie ich mich auf dieses Wochenende gefreut habe.
1: Ja, ich auch. Ich könnte die ganze Welt umarmen. Aber jetzt hätte ich Lust auf ein Glas Champagner.
2: Oh, das gibt's bestimmt hier irgendwo.
1: Liebling?
2: Ja, mein Mäusel?
1: Holst du mir ein Glas Champagner?
2: Ja, wir wollen das Wochenende verbringen wie Mann und Frau.
1: Ja, ganz sicher. Das wollen wir.
2: Dann hol dir deinen dämlichen Champagner gefälligst selbst.
0: Ja,

0: Sagen Sie mal, Herr Brösel.
1: Ja?
0: Ich habe da gestern was von Börse gelesen.
1: Geldbörse,
0: ja?
1: So, ja. Sowas.
0: Nicht Geldbörse, so Börse, so an der Bank da so. Ich habe das nicht verstanden. Können Sie, Herr Brösel, können Sie mir das mal
1: Börse ist Aktien. Ne? Gibt es Aktien, so Obligationen, können Sie kaufen, können Sie verkaufen, Bese, Hose, all so ein Quatsch.
0: Aktien.
1: Ne? Ja. Obligationen, ja, gibt es auch.
0: Verstehe ich nicht.
1: Naja, das erkläre ich Ihnen später.
0: Ne? Ja, also Aktien, ja.
1: Sie wollen wahrscheinlich wissen, wie das überhaupt so funktioniert.
0: Ich habe keine Ahnung, ja.
1: Also, ich werde das mal ganz, das ist ganz einfach. Passen Sie auf. Stell dich mal vor, können Sie sich was vorstellen?
0: Alter.
1: Ja, Spier. Nee, Sie sollen sich innerlich vorstellen.
0: Ach so.
1: Ja, also stellen Sie sich vor, Sie haben also so, Sie kaufen sich zwei Küken, ja? Kaufen sich ein Küken, männliches, weibliches Küken, billig, 10 Mark oder was, weiß nicht, was es kostet, nicht stellen Sie hin. Und nach einer gewissen Zeit haben sie plötzlich 20 Küken, ja? 20 Weibchen, 10 Weibchen, 10 Männchen. Und die vermehren sich. Nach 10 Jahren haben sie, nach 10 Monaten haben sie, was weiß ich, 10.000, nach einem Jahr haben sie 80.000 Riesenküken. Verstehen Sie? 2 Jahre haben sie angefangen. Kommt eine große Sintflut. Die ganzen Hühner, alles versäuft. Hätten sie damals gekauft Enten, sehen Sie, das ist Börse.

0: und raucht heimlich diese Zigarette, wo der Mann dann das weiße Pferd fängt. Und dann setzt er sich erstmal hin und raucht eine und schaut sich das Pferd in Ruhe an. Und das Pferd ist natürlich wunderschön, ganz weiß und hat so eine lange Mähne und so blaue Augen. Und dann schaut das Pferd aber ihn so komisch an. Und dann wird er ganz verlegen und dann steht er auf und macht das Lasso los und lässt das Pferd frei, weil er sowas verstehen kann.
1: Guten Tag.
2: Tag.
1: Ich bin der neue Koch.
2: Aha.
1: Was soll ich denn nun machen?
2: Ja, schön, dass Sie da sind. Heute ist Mittwoch. Da möchte der Chef immer verlorene Eier.
1: Verlorene Eier?
2: Ja, verlorene Eier.
1: Und die soll ich suchen?
2: Nein, nicht doch. Sie sollen verlorene Eier kochen.
1: Aber dazu muss ich es doch erst finden.
2: Was?
1: Na, die Eier.
2: Na, die Eier sind hier.
1: Ah, Sie haben die Eier gar nicht verloren.
2: Naja, selbstverständlich, mein Gott. Nicht doch. Das Gericht heißt verlorene Eier.
1: Aha.
2: Ja, ne?
1: Was muss ich denn da machen?
2: Naja, Sie lassen zuerst etwas Mehl schwitzen.
1: Wie?
2: Auf kleiner Flamme.
1: Wäre nicht eine große Flamme besser?
2: Wieso?
1: Dann schwitzt das Mehl schneller.
2: Nein, auf kleiner Flamme und anschließend müssen Sie mit Brühe ablöschen.
1: Die Flamme?
2: Nein, das Mehl.
1: Ja, brennt denn das?
2: Was?
1: Das Mehl.
2: Naja, natürlich nicht, das sagt man. Sagen Sie mal, sind Sie wirklich Koch?
1: Aber selbstverständlich.
2: Wo haben Sie denn zuletzt gearbeitet?
1: Bei Hoch und Tief.
2: In der Kantine?
1: Nein, im Straßenbau.
2: Aha. Was haben Sie denn da alles gekocht?
1: Eigentlich nur Asphalt.

0: Hallo Schwesterchen.
1: Tag, Hans-Werner. Guck mal, ich habe eine neue Puppe von Tante Hedwig. Soll ich dir mal sagen, wie die heißt?
0: Nee.
1: Mann, du bist gemein. Ich sag's trotzdem. Henriette.
0: Na, ist ja toll. Wunderbar. Hm? Sag mal, Schwesterchen, wo sind denn meine Comichefte? Sag mal, hast du meine Comichefte irgendwo gesehen? Sag mal, Susi, du hast doch nicht etwa meine Comichefte zum Spielen irgendwo?
1: Nö, nur als Malunterlage.
0: Sag, bist du wahnsinnig oder was?
1: Schreib mich nicht so an, sonst erzähle ich überall, dass du gestern mit der Eva aus dem Nachbarhaus rumgeknutscht hast.
0: Was?
1: Ja, rumgeknutscht, Mensch, ich hab's ganz genau gesehen. Und ganz lange.
0: Ja, du bist ja ein kleines Biest, bist du, weißt du? Ja, jetzt hör mal zu, Schwesterchen, ja?
1: Ah?
0: Pass auf, ich geb dir 2 Mark und du hältst den Mund, ja?
1: Das ist in Ordnung, kriegst aber noch Mark zurück.
0: Wieso?
1: Na, du sollst ja auch nicht mehr bezahlen als dein Papi, ne?

0: So, mein lieber Herr Brösel, dann kommen wir nun mal zum letzten Teil der theoretischen Kapitänsprüfung. Stellen Sie sich mal vor, Sie sind Kapitän auf einem Passagierschiff, ja? Stehen auf der Brücke, nicht wahr?
1: Und auf einer Brücke? Gibt es denn beim Schiff auch Brücken?
0: Nein, nein, natürlich, also nicht so eine Brücke, wie Sie meinen. Also Sie stehen in Ihrer Kommandozentrale, nicht wahr? Und Sie hören plötzlich jemanden rufen, Mann über Bord!
1: Oh, wie schrecklich.
0: Ja, ja, es ist ganz schrecklich, aber ich meine, was unternehmen Sie?
1: Ich benachrichtige sofort den Kapitän.
0: Ja, aber Moment mal, der sind Sie doch selber.
1: Ach so, ja, ich bin, ja. Ich bin der Kapitän.
0: Ja, ja, Sie sind der Kapitän. Also, was unternehmen Sie?
1: Ich benachrichtige den Chef-Steward.
0: Warum das denn?
1: Damit er zum Essen ein Gedeck weniger auflegt.
0: Nein! Nein! Das ist falsch!
1: Falsch?
0: Ja!
1: Also gut, ich erkundige mich nach dem Namen.
0: Welchen Namen?
1: Naja, von dem Mann, der über Bord gefallen ist.
0: Ja, warum um Gottes Willen wollen Sie denn den Namen wissen?
1: Damit ich ihn aus von der Passagierliste streichen kann?
0: Nein, das ist falsch.
1: Auch falsch,
0: ja. Also passen Sie auf, Sie leiten...
1: Ich leite...
0: Ja, weiter, Sie leiten die...
1: Ich leite die dieses Problem an den ersten Offizier weiter.
0: Nein, Sie leiten die Rettungsmaßnahmen ein.
1: Ach so, ja. Also ich leite die Rettungsmaßnahmen ein. Ich lasse eine Rettungsboje zu Wasser.
0: Na endlich. Ja, also Sie lassen eine Rettungsboje zu Wasser. Warum?
1: Damit wir den Mann auf dem Rückweg leichter finden.
0: Nein! Nein, also bis dahin ist der Mann doch längst ertrunken.
1: Ach so, ja, das stimmt ja.
0: Nicht?
1: Ich lasse eine Rettungsboje zu Wasser, damit wir auf dem Rückweg die Leiche besser finden.
0: Also ich geb's auf. Nein, nein, also passen Sie mal auf, ich werd Sie doch lieber mal zu einem anderen Thema befragen, ja?
1: Ja.
0: Also stellen Sie sich mal vor, von Backbord kommt ein starker Sturm auf, nicht wahr? Und, was machen Sie?
1: Ja, ich stelle mir den Sturm vor.
0: Ja, fein. Und was machen Sie da?
1: Ich werfe Backbordanker.
0: Sehr gut. Ja, jetzt kommt plötzlich ein starker Sturm von Steuerbord.
1: Ich werfe Steuerbordanker.
0: Gut. Plötzlich kommt noch ein Sturm von Achtern.
1: Ich werfe Achternanker.
0: Ja, sagen Sie mal, wo nehmen Sie denn die ganzen Anker her?
1: Und wo nehmen Sie die ganzen Stürme her?

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0: Ich glaube, da klopft's. Mein Gott, wer kann denn das jetzt sein? Diese Zeit mitten in der Nacht hier. Naja, vielleicht ist es ja ein müder Wanderer, nicht? Oder was? Ja, egal, ist ja. Herein! Herein! Kommen Sie rein.
1: Guten Abend.
0: Guten Abend.
1: Ah, das ist ja vielleicht ein Mistwetter draußen. Das ist ja nicht zu fassen.
0: Sagen Sie mal, wie seht ihr denn aus? Euer Haar ist ja ganz feucht.
1: Ja, feucht ist gut, sagen Sie mal. Ich triefe wie ein Schwamm. Und da sagen Sie, euer Haar ist ja ganz feucht. Sie sind aber vielleicht drollig. Waren Sie heute überhaupt schon mal draußen? Das ist ja vielleicht ein Sauwetter. Das ist ja nicht zu fassen.
0: Sagt mal, wo kommt ihr denn her jetzt nachts um diese Zeit bei dieser Kälte? Und
1: aus Nazareth.
0: Ach.
1: Gestatten, mein Name ist Josef.
0: Freut mich, freut mich.
1: Das ist meine Frau, die Maria.
0: Aha, ja.
1: Die trieft auch.
0: Was?
1: Von Nesse, meine ich.
0: Ach so, ja. Maria und Josef von Nazareth, ja?
1: Aus Nazareth, guter Mann, ja? Beachten Sie das bitte. Nicht von Nazareth, sonst denken die Leute unter Umständen noch, wir wären Adlige.
0: Ach so, ne? Ja. Was wollt ihr denn?
1: Ich suche ein Zimmer für meine Frau und mich.
0: Ein Zimmer?
1: Ja, sicher.
0: Jetzt?
1: Ja, sicher.
0: Mitten in der Nacht?
1: Ja, was haben Sie gedacht?
0: Bei mir?
1: Ja.
0: Ja, nee, das tut mir doch wahnsinnig leid. Ich meine, wir sind komplett besetzt. Alle Zimmer sind besetzt.
1: Aber das können Sie doch nicht machen. Also ich sage Ihnen, wenn Sie uns kein Zimmer geben, dann kommen Sie nicht in das schicke Gedichtsbuch.
0: Was?
1: Ach, also in das dicke Geschichtsbuch, meine ich.
0: Ach so.
1: Wir sind schließlich Maria und Josef.
0: Ja, entschuldigen Sie mal. Ja, und wenn Sie Heino wären, alle Zimmer sind belegt, ja? Es tut mir wahnsinnig leid. Da kann man nichts machen, alle Zimmer sind besetzt.
1: Dann schmeißen Sie eben einen raus. Ich brauche unbedingt ein Zimmer für den... Na, gucken Sie sich doch mal an.
0: Wieso?
1: Sie ist doch hochschwanger.
0: Ihre Frau ist hochschwanger?
1: Ja, sicher.
0: Na, aber dafür kann ich doch nicht.
1: Meinen Sie vielleicht ich?

0: Ja.
1: Guten Morgen, Frau Großkopf. Was darf's denn sein heute?
2: Wunderschönen guten Morgen,
1: Morgen,
2: Herr Warenberg.
1: Morgen.
2: Also zunächst einmal hätte ich gerne 5 Stück von Ihren herrlichen Sozialbrötchen.
1: Bitte, was für Brötchen?
2: Spezialbrötchen.
1: Ja, sagen Sie, mit oder ohne Glanzpolitur?
2: Selbstverständlich mit.
1: Natürlich.
2: Ja, und dann geben Sie mir bitte noch ein paar Dutzend Möweneier.
1: Ja.
2: 4 gebackene Kängurupfötchen.
1: Ja.
2: Und für meinen Hund einen westafrikanischen Wasserbüffelknochen.
1: Ja, wird sofort erledigt, Frau Großkopf. Natürlich, ich gehe gleich mal gucken. Ach so, darf ich Ihnen alles zusammen einpacken oder kommt noch was dazu?
2: Ach ja, hätte ich beinahe vergessen. Noch eine Packung Toilettenpapier, bitte.
1: Ja, natürlich. Weiß oder rosa?
2: Ich nehme rosa. Das schmuddelt nicht so leicht.

0: Meister?
1: Ja, was gibt's?
0: Also Meister, nicht sauer sein, ja? Aber ich will auch mal was schmieden.
1: Hat tatsächlich?
0: Ja, ich meine ja nur, ne? Schließlich bin ich schon 3 Wochen auszubildender Nagelschmied und ich hab noch nicht einen popligen Nagel geschmiedet. Immer nur fegen, aufräumen und Bier holen. Was ist denn daran so komisch?
1: Hast ja recht.
0: Ach so. Ja, naja, solltet etwa heißen, ich darf auch mal?
1: Ja, aber schön mit Gefühl, hä?
0: Klar, oh Meister, immer voll mit Gefühl, ja?
1: Gut, dann nimmst du den Hammer.
0: Mann, das ist ja ein Hammer, ja. Mensch.
1: Und jetzt nimmst du das Ei.
0: Was für ein Ei?
1: Das Eisenstückchen.
0: Ach so.
1: Dann legst du das auf den Amboss und dann hämmerst du behissig Halssage, ne?
0: Ja.
1: Dann ist der Nagel fertig.
0: Ja, ist doch easy, Meister.
1: Ja,
0: ne?
1: Also auf los, geht es los.
0: Ja. Was ist der Meister?
1: Hau ruhig weiter, dann machen wir eben eine Schippe draus.

0: Ich weiß, guter Mann, es ist schwer, sich zu entscheiden.
1: Ja.
0: Ein Haus kauft man ja nicht jeden Tag.
1: Ja, da haben Sie recht, ja. Also ich weiß nicht, aber dieses Haus hier kommt mir ein bisschen klein vor, ne?
0: Ja, wissen Sie, Herr...
1: Sandgruber,
0: ja. Ich will mit Ihnen ganz ehrlich sein.
1: Ja, ja.
0: Es gibt bei diesem Haus Vor- und Nachteile.
1: Ja, dann erstmal die Nachteile, nicht?
0: Also im Norden, da haben wir die Gaswerke. Im Osten, ein Schlachthof. Im Westen eine Fischfabrik. Und im Süden haben wir die städtischen Kläranlagen.

0: Also, der Rainer.
1: Ja, Tachchen, ich habe Termin bei Ihnen. Ich wollte heute Fotos machen.
0: Ja, Sie sind Frau Krösig. Ja, kommen Sie rein, kommen Sie rein,
1: Meine kleine Tochter, die sträubt sich.
0: Ach, willst du mich fotografieren lassen?
1: Nein, komm, Jutta, komm.
2: Ich will nicht.
1: Endlich. Jutta, stell dich nicht so an. Wir wollten doch Oma ein ganz schönes Bild zum Geburtstag schicken.
2: Aber ich habe doch erst gestern eines gemalt. Dr. Brinkmann beim Zähneputzen.
1: Nein, nein, nein, es wird ein Foto gemacht.
0: Lassen Sie mal, Frau Krösig, ich werde mal mit der Kleinen reden, ja? Schau mal, Jutta, schau mal, guck mal. Fotografieren, ja, das ist was ganz Lustiges, nicht? Das tut auch nicht weh, nicht? Das ist, guck mal, hier habe ich so ein Apparat, da kommt dann ein Vögelchen raus, nicht? Das ist viel harmloser als Haare schneiden oder Füße waschen.
2: Füße waschen ist grässlich.
0: Ja, ist grässlich.
2: Ich will kein Foto.
0: Jutta! Mach doch der Mama und dem lieben Onkel eine Freude, ne?
2: Ich will aber nicht immer Leuten eine Freude machen. Die Mama, die macht mir auch nur einmal an Weihnachten eine Freude. Und ich soll jeden Tag eine Freude machen. Komm, ich will aber nicht.
0: Komm, du setz dich mal hier hin. Guck
2: ich will
0: mal,
2: nicht. Und
0: guck doch mal auf diesen lustigen
2: Ich will nicht.
0: Da kommt das Vögelchen.
2: Ich will nicht.
0: Da kommt doch aber das Vögelchen.
2: Ich will aber nicht.
0: Aber das kleine Vögelchen.
2: Ich will trotzdem nicht.
0: Jetzt setz dich da hin, verdammt nochmal, sonst kracht's.
2: Na gut.
0: Also.
2: Aber nur unter einer Bedingung.
0: Ja, bitte. Welche?
2: Keine Nacktaufnahmen wie das letzte Mal.

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1: Carlo Cassata, jetzt passen Sie mal auf, das ist jetzt endgültig die letzte Probe der Szene Liebeserfüllung auf dem Eis. Also, nach dem dreifachen Axel und dem eingesprungenen Tulum gleiten Sie in einem doppelten Rittberger liebevoll schmachtend auf Desiree zu und umarmen Sie leidenschaftlich, ja?
2: Ha, Sie sehen, Meister Pirandello, keine Probleme für mich.
1: Ja,
2: ha.
1: Ha. Ja, wunderbar, wunderbar, traumhaft, traumhaft. Oh, ja. Also wissen Sie, wie Sie so über das eisige Nass schweben, wie Sie tänzeln, welch knisternde Erotik, nicht wahr? Was macht die denn da? Und wie Sie auf Amors Flügeln hinweggetragen werden. So, und jetzt umarmen bitte, ja? Jetzt
2: ja, umarmen. Vengo.
3: Desiree. Liebste Desiree, ich werde dich erleben bis zu meinem letzten Abendzug.
1: Moment, noch mal, nicht Abendzug, Atemzug, Herr Cassata, Atemzug, ja? Und bitte, wenn ich bitten darf, ein bisschen mehr Hingabe, ja, ein bisschen mehr Lust, Herr Cassata, mehr Leidenschaft. Wissen Sie, einfach viel mehr Leidenschaft. Mein Gott, haben Sie denn noch nie leidenschaftlich geliebt?
2: Oh, Maestro, ich geliebt schon sehr viel Leidenschaft. Ganz mit ganzem Herzen, aber nicht auf Eis, mit Schlittschuh an Füßen und mit Eiszapfen in Hose.

0: sagen Sie mal, Frau Lewandowski, Sie tragen ja schwarz. Was ist denn passiert?
1: Mein Mann.
0: Ihr Mann?
1: Ja.
0: Nein.
1: Doch.
0: Nein. Sagen Sie mal, das ist doch nicht möglich. Ich meine, letzte Woche war er doch noch so munter. Mein Gott, ich hab ihn auf der Straße getroffen und ich hab noch zu meiner Frau gesagt, also der Herr Lewandowski, nein, der sieht ja wieder munter aus, ne? Mein Gott, wie ist denn das dazu gekommen?
1: Es ist in der Gummiwarenfabrik passiert.
0: Nein.
1: Sie wissen doch, dass mein Mann, naja, dass er in der Gummiwarenfabrik gearbeitet hat.
0: Ja, natürlich weiß ich das, natürlich. Er hat mir doch immer diese Presse, er hat mir immer Präsente mitgebracht hin und wieder, ne? So Babyschnuller und Einmachgummis und so Sachen, ne? Mein Gott, der Arme. War es ein Arbeitsunfall?
1: In der Fabrik ist ein Brand ausgebrochen.
0: Nein!
1: Doch.
0: Och Gott, nee. In den Flammen umgekommen? Nein, wie schrecklich.
1: Nein, er konnte sich noch aufs Dach retten.
0: Um Gottes Willen, abgestürzt.
1: Nein! Der ist auf die Kautschukballen gesprungen, die im Hof lagen.
0: Ja, und?
1: Naja, er ist auf die Kautschukballen gesprungen und...
0: Und? Weiter?
1: Dann wieder hochgehüpft.
0: Ach.
1: Dann ist er wieder runtergekommen und wieder hochgehüpft. Runtergekommen und hochgehüpft. Runtergekommen und hochgehüpft.
0: Runtergekommen und hochgehüpft. Und runtergekommen und hoch. Mein Gott, verstehe ja. Ja, und dann?
1: Nach 16 Stunden mussten sie ihn abschießen.
0: Nein.

0: Maria Beleza!
1: Oh, Marguerite!
0: Also, du stehst mal! Also, der Pumuckl ist zur Stelle. Aber was geht? Sag mal, wer bist du eigentlich? Du siehst das so komisch aus. Wenn du das ohne Hosen anziehen würdest, wäre es lustiger.
1: Ich bin die Pumuckeline.
0: Du bist die Pumuckeline. Wie schön, wie schön. Also, gibt's denn sowas? Du, ich habe eine Frau gefunden. Jetzt habe ich eine Frau gefunden.
1: Ja, Pumuckelchen, das hast du.
0: Ja, du sag mal, wollen wir was Schönes zusammen machen?
1: Ja,
0: aber was können wir da machen?
1: Ja, also was könnten ein Pumuckel und eine Pumuckeline wohl zusammen machen?
0: Die könnten.
1: Na, weißt du's?
0: Ja, die könnten vielleicht zusammen Verstecken spielen.
1: Mein Gott, ist der schwer vom Begriff. Na, meinetwegen. Also von mir aus, dann wollen wir jetzt Verstecken spielen.
0: Fein. Ich versteck mich und du musst mich suchen.
1: Nee. Ich versteck mich und du musst mich suchen.
0: Ja, das sag ich dann. Ich versteck mich und du musst mich suchen.
1: Nein, umgekehrt. Ja. Also pass auf. Ich versteck mich
0: und
1: jetzt.
0: Und du musst mich suchen.
1: Nein, und du musst mich suchen. Und wenn du mich in 10 Minuten findest, ja?
0: Wie viele Minuten?
1: In 10 Minuten, dann darfst du mich auf die Stirn küssen.
0: Auf wen?
1: Auf
0: wen?
1: Nein, auf die Stirn. Und wenn du mich aber in 5 Minuten findest.
0: In fünf Minuten.
1: Dann darfst du mich auf den Mund küssen.
0: Auf den Mund?
1: Und wenn du mich aber sofort findest.
0: Ja, wenn du mich sofort findest.
1: Dann erfülle ich dir jeden Wunsch. Ich versteck mich jetzt, ja? Ich versteck mich hinter der Tür.
0: Und wenn ich dich gleich finde, dann erfüllst du mir jeden Wunsch.
1: Ja, mein Pumuckelchen.
0: Ich weiß schon, was ich mir da wünsche.
1: Ja, das kann ich mir denken.
0: Ja.
1: Was wünschst du dir denn?
0: Da wünsche ich mir.
1: Ja.
0: Du. Also, ich versteck mich und du musst mich suchen.

0: dann wollen wir mal sehen, wie ihr eure Hausaufgaben gelöst habt. Hm? Bitte Ruhe, Kinder. Das ist ja alles furchtbar. Also, die Aufgabe war, bilde einen Satz mit immerhin. Nun, wer will vorlesen? Also, Bettina, gut, nun liest du mal vor.
1: Meine Mama hat gestern der Nachbarin eine Ohrfeige gegeben.
0: Was?
1: Ja.
0: Lies noch mal vor, komm, lies noch mal vor.
1: Meine Mama hat gestern der Nachbarin eine Ohrfeige gegeben.
0: Aber das hat doch mit immerhin überhaupt nichts zu tun.
1: Doch, Frau Lehrerin, da geht mein Papa immerhin. Das ist Tina.
0: Tina, ich bin entsetzt. Was soll nur mal aus dir werden?
1: Oh, das kann ich Ihnen genau sagen. Ich will zum Film.
0: So, so. Du willst zum Film. Und du glaubst, dass das so einfach ist, ja?
1: Ja, na klar, wenn ich später mal eine schöne Frau werde.
0: Und was machst du, wenn du keine schöne Frau wirst?
1: Oh, dann werde ich halt Lehrerin wie Sie.

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0: Entschuldigen Sie bitte, ja. Bin ich hier richtig?
1: Hinten anstellen.
0: Na, hören Sie mal, es ist doch niemand anderes da.
1: Dann warten Sie eben, bis einer kommt.
0: Aber ich hab's eilig, ich kann doch nicht warten, bis vielleicht einer kommt. Wenn keiner kommt, stehe ich ja heute Abend nur hier.
1: Na, wenn keiner kommt, kommen Sie natürlich vorher dran, ist doch klar.
0: Ah, ja, und wann ist das?
1: Das kann ich doch nicht wissen, wann keiner kommt. Ich hab auch meine Vorschriften.
0: Hören Sie mal, ja, ich bestehe darauf, dass Sie jetzt mit mir sprechen.
1: Also gut, was wünschen Sie?
0: Ich möchte gern nach New York.
1: Nach New York?
0: Ja.
1: Ich habe nichts dagegen. Sie sind alt genug.
0: Ja, natürlich bin ich alt genug. Ja. Ich möchte nach New York fliegen.
1: Na, laufen geht ja wohl auch schlecht, ne?
0: Ja. Was? Sagen Sie, kann ich bei Ihnen ein Ticket kaufen?
1: Da können Sie denn nicht lesen? Steht doch dran. Oder meinen Sie, ich verkaufe hier Erdnüsse?
0: Nein, ich möchte keine Erdnüsse. Ich möchte ein Ticket.
1: Wohin?
0: Na, das sagte ich Ihnen doch. Nach New York.
1: Möchten Sie fliegen?
0: Also langsam gehen Sie mir auf den Geist, ja? Natürlich will ich fliegen.
1: Wann denn?
0: Na, heute, wenn es geht.
1: Es geht. Raucher?
0: Wieso?
1: Wir haben Plätze für Raucher und für Nichtraucher.
0: Ach so, Nichtraucher.
1: Möchten Sie einen Fensterplatz?
0: Oh ja, das wäre schön.
1: Haben Sie schon ein Visum?
0: Ja, habe ich.
1: Gepäck?
0: Zwei Koffer und eine Reisetasche.
1: Ich wünsche Ihnen guten Flug.
0: Danke. Und mein Ticket?
1: Schalter 14.
0: Wie, was? Moment, wie Schalter 14? Bekomme ich hier kein Ticket?
1: Ich mache nur Inland.
0: Ja, warum haben Sie mich denn hier die ganze Zeit aufgehalten?
1: Na, Sie haben doch darauf bestanden, sich mit mir zu unterhalten und da wollte ich einfach nicht unhöflich sein.

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1: Liebe Radiofreunde, das war eine Soundcollage mit kurzen Aufnahmen aus dem Programm von Radio Luxemburg bzw. RTL Radio, ergänzt um passende Musik aus der Playlist von Laut FM. Die Mitschnitte stammten in erster Linie aus der Sendung Mahlzeit. Bis zur nächsten Sendung aus der Reihe FMK History verabschiedet sich euer Kuno.

Hallo liebe Radiofreunde, herzlich willkommen zu einer weiteren Ausgabe von FMK History. Heute habe ich aus unserem Archiv zwei Mitschnitte von Radio Zentral, einer freien Radiostation, die 1976 im Raum Düsseldorf on Air gewesen ist. Die erste Aufnahme, die ihr jetzt hört, stammt vom 10. Oktober 1976 und ihr hört drei jeweils 30 Minuten lange Blöcke von Gabi, Joe Nippes und Uli. Ausgestrahlt damals auf 100,0 MHz. Viel Spaß!

0: Sie vielleicht schon bemerkt haben, ist das heute die erste weibliche Stimme, die Sie bei Radio Zentral hören können. So, und nun darf ich mich vielleicht kurz einmal vorstellen. Mein Name ist Gabi und ich habe heute gerade die Musik ausgesucht, die mir persönlich am besten gefällt. Und ich glaube, so können wir uns auch ganz gut kennenlernen. Nun will ich Ihnen einmal vorstellen, die Leute, die ich hier also heute ausgesucht habe, die Interpreten. Und da wären unter anderem Shy Coltrane, habe ich gehört. Das heißt also nicht Shy Coltrane, sondern Shy Coltrane. Donovan, Cat Stevens, Melanie, Janis Joplin, Judy Driscoll und Joan Baez.
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So, nun wollen wir gleich mal mit dem ersten Titel einsteigen. Und zwar haben wir da Melanie mit ihrem Titel Ruby Tuesday, der von den Stones bekannt gemacht worden ist.

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1: So, das war sie also, unsere Melanie hier bei Radio Zentral, und da wollen wir gar nicht lange rumquatschen, sondern gehen direkt zum nächsten Titel, und zwar mit Joan Baez, Eleanor Rigby, ein ehemaliger Beatles-Song.

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1: Ja, dieser Titel von Joan Baez, der war ein bisschen traurig. Und auch zum kommenden Titel möchte ich sagen, für diejenigen, die ein bisschen Englisch verstehen, doch mal auf den Text zu achten. Und zwar von Donovan, Universal Soldier. Dieser Titel erzählt von Krieg und er soll den Leuten Anstoß geben gegen den Krieg und eben gegen jegliches Kämpfen. Und darüber sollten wir auch mal nachdenken.

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1: So, das war also der Mondschatten von Cat Stevens. Auch ein sehr gefühlsmäßiger Song, finde ich. So, und dann gehen wir zum nächsten Titel über und da haben wir Shai Coltrane. Und zu ihr möchte ich sagen, dass ich meine, sie verdient eigentlich viel mehr Ruhm oder viel mehr Bekanntsein, als bis jetzt der Fall ist. Denn sie ist wirklich eine hervorragende Sängerin, so meine ich. Und na, hören wir uns das Gunlightning an.

0: Für diejenigen, die es noch nicht wissen, Shai Coltrane singt hier nicht nur, sondern sie spielt auch Piano und Orgel dazu.
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0: Der folgende Titel ist von Janis Joplin und jetzt wird es ein bisschen schneller, ein bisschen dynamischer bei uns. Und zwar mit ihrem Titel Move Over.

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1: So, nun geht unsere Sendung leider schon ihrem Ende zu. Und der letzte Titel, der kommt von Judy Driscoll. Und zwar Judy Driscoll beim Orgel and the Trinity und heißt Indian Ropeman. Aber bevor wir ihn abfahren, möchte ich ganz herzliche Grüße nach 108 ausrichten. Ganz besonders herzliche Grüße auch an Martina.

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So, ich hoffe, das hat Ihnen alles ein bisschen Spaß gemacht und die Songs haben Ihnen so ein bisschen gefallen. Und da muss ich mich von Ihnen verabschieden, aber nicht ohne unserem Techniker, dem Uli, vorher nochmal einen Dank auszusprechen. Und weiter geht es jetzt im Programm mit unserem Joe. Also, tschüss.

Ja, und hier ist er wieder, der gute Sender, der Freiheitssender Radio Zentral auf Kanal 45, die 100 MHz. Und auch heute Abend wieder Joe Nippes am Mikrofon. Tja, heute habe ich nicht die allerneuesten Platten, aber auch nicht die allerschlechtesten. Wir wollen mal ein bisschen Oldie-Musik bringen und dann natürlich auch den Komet der Woche nicht vergessen. Dazu nachher noch Näheres. Dann möchte ich mich von meiner Vorgängerin, möchte ihr noch sehr viel Glück für die weiteren Sendungen wünschen. Denn wie ihr schon gemerkt habt, haben wir jetzt hier eine neue Mitarbeiterin beim Zentralteam, und zwar die Gabi. Tja, und ansonsten, ja, dann fahren wir mal wieder rein. Das andere werde ich euch dann auch ein bisschen nachher näher erklären.

Tja, wie ihr wisst, läuft unsere Sendung jetzt von 16 bis 18 Uhr und die Zeit und den Kanal, so wie die Megahertz, die müsst ihr euch natürlich sehr gut merken und die dürft ihr nicht vergessen. Das ist natürlich dann immer die gleiche. Tja, wie schon gesagt, ich möchte mich nochmal recht herzlich für die letzte Sendung bedanken. Wir haben da so einige Zuschriften bekommen und mit dem Postfach hat leider noch nicht geklappt, aber demnächst, wahrscheinlich in der nächsten oder übernächsten Sendung spätestens, können wir dann auch unser Postfach durchgeben für die ganzen Fans und für unseren Fanclub. Tja, ansonsten wollen wir dann mal in die erste Platte reinfahren und zwar ist das Bad Moon Rising von Clearance Clearwater Revival. Das ist die Spitzenplatte aus dem April 1969.

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1: Tja, und das war natürlich Radio Zentral, das ist ganz klar, Kanal 45, die 100 MHz. Und als nächste Platte haben wir hier Ike & Tina Turner mit Fancy. Tja, das war natürlich nicht Fancy, wie ihr da bemerkt habt. Ich habe da aus Versehen die falsche Platte aufgelegt, aber jetzt kommt sie ganz bestimmt, Leute.

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1: Ja, und das nächste ist natürlich ein ganz besonderer und spezieller Plattenwunsch für unseren Charlie. Der hat sich diese Platte speziell gewünscht. Ich weiß nicht, ob die ganz jugendfrei ist. Auf jeden Fall ist das ein spezieller Wunsch für den Charlie.
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Tja, Charlie, ich meine, was du brauchst, das sollst du natürlich auch haben, ne?

Tja, Charlie, bald ist es soweit.

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1: Tja, manche mögen sich jetzt hier fragen, was ist denn das? Das ist ganz klar, das ist das Zentralteam. Da sind zwei Mann heute von unserem Team zu der Firma REC gefahren und haben da unseren neuesten Hit geholt dieser Woche und der Komet. Tja, mit welchen Schwierigkeiten wir da zu rechnen hatten, hörtet ihr ja jetzt selbst. Aber was tun wir nicht alles für unsere Hörer und für unsere Fans? Tja, und ihr sollt natürlich auch den neuesten Titel erfahren. Der heißt Ill Met You at Midnight. Also nochmal auf dem Klartext hier. Und zwar ist die Platte von Smokey Ill Met You at Midnight von der Firma REC. Ich werde euch gleichzeitig die Nummer durchgeben. Das ist 5C006 98 156.

Tja, es ist sehr schwierig, hier an die Platten ranzukommen, aber was tut man nicht alles, um seine Hörer zufriedenzustellen? Wir wollen natürlich zeigen, dass wir hier keine leeren Versprechungen machen.

0: Tja, wir sind natürlich da auch ein bisschen von unserem Fanclub unterstützt worden, aber da werde ich euch im Laufe der nächsten Sendung noch näher Erläuterungen zu geben.
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0: Tja, ich wollte sagen, der letzte Komet der Woche ist natürlich in sämtlichen Plattengeschäften total ausverkauft von Brian Ferry und Price of Love. Aber keine Angst, Leute, wir haben sehr gute Verbindungen zu der Plattenfirma und die hat uns da garantiert, dass sie da noch ein paar drucken wird. Listen to what the man said.
1: Einen schönen Gruß von dem Michael an den Ernst, einem dem ältesten Zentralhörer.
0: Tja, das war natürlich auch gleichzeitig der Titel von den Rings.

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1: Ja, ein Hörer möchte natürlich noch einen Gruß durchgeben. Ich übergebe mal das Mikrofon.
2: Und selbstverständlich gehen die Grüße auch an den Papi und an die Mami.

Tja, das ist die Gruppe Kraftwerk mit Autobahn und ich wollte nur sagen, dass natürlich auch auf der Autobahn und in jedem Radio, der da eine einigermaßen vernünftige Antenne hat, hier Radio Zentral gehört werden kann und zwar auf Kanal 45 und die 100 Megahertz. Ja.

Tja, ich meine, von der Autobahn können wir euch da auch ein Lied singen. Ihr habt ja eben gehört, dass wir da unsere Platte da der Komet der Woche auch geholt haben. Wir waren auch auf der Autobahn und ich meine, ich bin froh, dass wir jetzt echt wieder hier im Studio sind und können da wieder Sendung fahren, denn da ist nicht so ein Live da wie hier auf der Platte. Ja, da möchte ich natürlich auch noch sämtliche Leutchen da gerade grüßen und die uns dazuhören und möchte natürlich da im Allgemeinen auch Grüße durchgeben.

Tja, das war Kraftwerk und Autobahn. Und mit der nächsten Platte möchte ich natürlich ganz besonders meine heißgeliebte Frau grüßen, die da momentan am Arbeiten ist. Aber ich werde die Sendung auf Tonband aufnehmen, damit sie das dann mitverfolgen kann. Tja, das ist Susie Q von Clearance Clearwater Revival.

Natürlich, ich grüße auch mit der Platte alle Leute, die am Sonntag da arbeiten müssen. Ich meine, wir haben leider nicht die Möglichkeit, hier sehr viele Platten laufen zu lassen, da wir jetzt neues Teammitglied haben, die Gabi. Ich meine, ist unsere Sendezeit da auch bloß auf eine halbe Stunde pro Kopf verkürzt worden. Aber nichtsdestotrotz, wir werden trotzdem immer noch einigermaßen gute Musik fahren, obwohl ich gleich da zum Abschluss kommen muss. Aber ich will mich da unser Techniker nervös machen, aber ich meine, das kann er ja gar nicht. Und übrigens hat er mir da letztens einen reingewirkt, fällt mir gerade ein, oder zumindest versucht mir einen reinzuwirken. Aber ich meine, unser ehemaliger Bugs Bunny und jetzt Uli, das ist natürlich nicht der richtige Ausdruck. Er müsste normalerweise Raftsan heißen. Er sagte gerade schon, er wollte sich noch revanchieren, denn er kommt gleich auch noch dran. Aber ich meine, da kriegt er den Denkzettel da in der nächsten Sendung eben. Was soll, Spaß muss sein.

Tja, Leute, so leid es mir tut, so langsam ist die Zeit gekommen, mich da zu verabschieden. Als erstes möchte ich mich nochmal recht herzlich bedanken, dass ihr mir dazugehört habt, überhaupt zentral gehört habt. An zweiten wollte ich nur sagen, falls euch da meine halbe Stunde nicht gefallen haben sollte, demnächst habt ihr ja die Möglichkeit, da eben über unser Konto da beziehungsweise Postfach entweder Beschwerdebriefe oder eben Verbesserungsvorschläge zu senden. Und ich meine, ich wäre euch da sehr recht herzlich dankbar dafür. Und zwar könnt ihr die ganze Sache dann an Joe Nippes von Radio Zentral senden. Tja, bis zur nächsten Sendung wünsche ich euch dann alles Gute und den besten Empfang noch für weitere Sendungen. Und natürlich Radio Zentral nicht vergessen, sonntags von 16 bis 18 Uhr auf Kanal 45, die 100 MHz. Bis dann, tschüss, bye bye, euer Joe Nippes.

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Wunderschönen guten Abend aus dem Studio 3, wünscht euch hier von Radio Zentral der Uli. Die Zeit ist schon mal wieder 5:30 durch und ich darf vielleicht schon einen wunderschönen guten Abend wünschen. Aber bevor ich hier nun voll ins Programm einsteige, möchte ich mich erstmal ganz herzlich bedanken. Und zwar bei meinem Kollegen, dem Tommy Lyon, der Gabi und dem Joe Nippes. Ich hoffe, Ihnen hat das Programm bisher gefallen. Da das mit dem Postfach leider noch nicht ganz funktioniert hat, ein bisschen warten noch mit den Briefen, nächste Woche dann.

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1: Tja, im Programm heute wieder die neuesten Hits frisch aufgelegt, die Platte der Woche, und im Telefonspiel darf ich zwei Mitspieler begrüßen.

0: Tja, vor einigen Wochen noch ganz hoch in der Hitparade notiert, Peter Frampton, live, Show Me The Way.
1: Live sind wir hier auch immer voll dabei bei Radio Zentral
0: und ich hoffe, dass ich Ihnen die Show zeigen kann.
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Ja, Peter Frampton and Show Me The Way Every Day. Ja, jeden Tag können wir Ihnen leider nicht die Show zeigen. Sonntags aber von 16 bis 18 Uhr, Radio Zentral, Kanal 45, was gleich kommt mit 100 MHz. Tja, und jetzt möchte ich dem Joe Nippes einen Wunsch erfüllen, und zwar seine neueste Erkennungsmelodie vorstellen. Bis zu seiner Sendung war sie also noch nicht fertiggestellt, aber jetzt haben wir sie hier live auf dem Plattenteller aufliegen. Noch ist sie nirgends zu kaufen, aber das kann sich innerhalb von Tagen, Stunden und Minuten ändern.

0: Nein, ich glaube auch nicht, dass er diese Macke jemals wieder verliert. Das wäre ja auch zu schade drum. Er war vor einiger Zeit deswegen beim Psychiater gewesen und der meinte, dass sowas ja nun auch wirklich nicht frei herumlaufen dürfte und wollte den armen Joe unverzüglich in die Heilanstalt einliefern. Was auch geschah, doch Joe sprang dreimal gegen den großen Gitterzaun. Beim vierten Mal meinte er, man könnte vielleicht auch mal versuchen, darüber hinwegzuklettern, was ihm dann schließlich auch gelang. 3 Stunden lang rannte er ununterbrochen und kam hier an bei Zentral und bat uns dann, bei uns anfangen zu dürfen. So, und wir hoffen, dass jetzt die Hörer etwas mehr Verständnis für unseren Joe aufbringen können. 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
0: Oh je, oh Gott, da schellt schon wieder das Telefon und ich habe auch schon wieder eine nette Mitspielerin am Apparat. Hallo, wen haben wir denn da?
2: Ja, hier ist die Petra. Schönen guten Tag, Uli.
0: Ja, wunderschönen guten Tag, Petra. Na, wie geht's dir?
2: Ja, ganz gut.
0: Und ja, du weißt Bescheid, wie die Spielregeln funktionieren.
2: Ja,
0: wunderbar. Erklär es unseren Hörern, ich habe heute noch kein Wort darüber verloren. Kannst du das?
2: Ja, also es wird die Rückseite einer Platte gespielt und wir müssen die Vorderseite der Platte, also den Titel der Vorderseite erraten.
0: So, wieso denn wir? Wie viel Mann helfen dir denn noch dann dabei?
2: Im Moment keiner.
0: Na ja gut, dann sag schon mal der ganzen Familie Bescheid. Die sollen dir ja mal alle helfen, ans Telefon kommen, ans Radio stürzen.
2: Ich glaube kaum, dass sie das wissen. Die haben nicht viel Ahnung davon.
0: Die haben nicht viel Ahnung. Ja, wieso das denn nicht? Hast du denn keine Schwestern oder Brüder?
2: Doch, aber die hören nicht viel Radio.
0: Die hören nicht viel Radio? Ach, wieso das denn nicht, Mann? Radio
2: keine
0: Zentral.
2: Zeit oder keine Lust.
0: Radio Zentral ist doch so gut, hör mal, da hört doch jeder rein.
2: Ja, aber die wissen ja meistens nicht, wann das läuft, weil die meistens nicht da sind.
0: Ja, aber von 18 bis 16 Uhr, nee, von 16 bis 18, da trinkt man doch Kaffee und hört Zentral.
2: Ja, ich werde heute mal Bescheid sagen.
0: Na gut, siehst du, dann werden sie dich ja auch alle dann im Radio hören und wahrscheinlich sehr darüber erstaunt sein, wie gut du die Platte geraten hast. Hoffen wir doch, ne?
2: Ja, hoffe ich auch.
0: Jo, okay. Grüße kannst du dann danach durchbestellen. Mhm. Ich lasse jetzt mal die Scheibe anlaufen. So.

0: Tja, Petra, was meinst du, was das für eine Gruppe sein
1: Ja,
0: könnte?
1: also ich glaube, das ist die, sind die Airbus.
0: Ja, das ist richtig. Das Stück heißt That's Me. Und ja, versuch mal die Vorderseite zu erraten.
1: Das neue, der neue Hit von denen?
0: Ja, wie heißt denn der?
1: Oh, Moment. Der neue Hit.
0: Tja, schwierig. Überleg mal noch ein bisschen. Kurz noch eine Frage dazwischen. Unsere Hörer, die sind meist alle sehr, sehr jung und dein Alter ist bestimmt auch ganz interessant.
1: Ja, ich bin 16.
0: 16, siehst du? Na, vergiss nicht, die Schularbeiten zu machen, hör mal.
1: Ja, habe ich schon hinter mir.
0: Ah, sicher, wusste ich doch, dass du noch zur Schule gehst. Jo, überleg mal, hör mal, musst du drauf kommen.
1: Ja, da könnte ich vielleicht mal eben meine Schwester fragen, die ist nämlich ABBA-Fan.
0: Ah, deine Schwester ist ABBA-Fan, wie alt ist die denn?
1: 13.
0: 13, na, die ist noch ein bisschen jung, aber bei dir, da hätten vielleicht schon einige unserer Hörer Interesse. Willst du nicht mal deine Adresse durchgeben? Jo, hör mal, ich lass dich mal kurz reinhören in die A-Seite, vielleicht kommst du dann ja drauf. Der Titel ist übrigens der schwedischen Königin gewidmet. Hast du jetzt eine Idee? Na gut, dann hol mal schnell deine Schwester.

0: Hast du es?
1: Ja.
0: Ja, also ich habe es. Dancing Queen.
1: Ja, also das war da bestimmt nicht schwierig, Hammer. Das ist doch die ganze, der Nummer 1 Hit in Europa.
0: Ich fiel die Titel nicht ein jetzt.
1: Ah, und deine Schwester, die hat dir geholfen?
0: Ja.
1: Wie heißen die?
0: Heike,
1: jo. Und dein Bruder oder hast du mehrere davon?
0: Naja, ich habe nur einen Bruder, ja, der heißt Jörg.
1: Oh, und dann wäre die ganze Familie komplett, ja?
0: Ja.
1: 3 Kinder, ah ja, wunderbar. Wie alt ist denn der Bruder?
0: Auch 13.
1: Auch 13.
0: Zwillinge,
1: Mann und Meter. Ja, die können wir ja vielleicht mal für unsere Fernsehsendung gebrauchen. Sind die denn so ganz lustig? Wir brauchen noch nämlich noch einen guten Komiker. Jo, okay. Ach,
0: mein Bruder schon, aber meine Schwester weiß ich nicht.
1: Ja, du hast es also richtig geraten, die Gruppe hat eine Sendung gebrauchen.

0: Tja, die Gruppe aber war nicht nur die Nummer 1 in Europa, sie ist es noch stets. Donnerstags wird auf Hilversum 3 die Europarade ausgestrahlt. Die Notierungen ergeben sich aus den Hitparaden Belgiens, Deutschlands, Spaniens, Frankreich, Englands und den Niederlanden. Und ich will jetzt mal kurz die ersten 10 Notierungen vorlesen. Wie schon gesagt, Nummer 1, Dancing Queen von ABBA. Nummer 2, Smile von der Gruppe Pussycat. Nummer 3, In Zaire, Johnny Walkland. Nummer 4, Don't Go Breaking My Heart, Elton John and Kiki D. Tango d'Amour von Vicky Leandros auf Platz 5. Auf Platz 6, Now Is The Time von Jimmy James and the Vagabonds. Nummer 7, Wild Bird, George Baker Selection. Auf Nummer 8, Monza von der Gruppe Ferrari aus den Niederlanden. Daddy Cool, Bunny M. Auf Platz Nummer 9, von 16 übrigens gestiegen, der größte Aufsteiger in der letzten Woche. Und auf dem letzten Platz, dem Platz Nummer 10, My Love von Rosie and Andres. So, und mit einem etwas anspruchsvolleren Stück kommen wir jetzt zu unseren Grüßen. Sie gehen an den Peter, den Thomas, den Jörg, den Dirk und den Dieter. Hier ist Jeffro Tull mit Locomotive Brad.
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0: So, hier nochmal zur Information. Radio Zentral, Kanal 45, 100 und Megahertz. Der Uli am Mikrofon und jetzt kommen wir zur...
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0: mit dieser Platte gehen die besten Grüße an die Kurzwellenstation Radio Valentine. Wer einmal zuhören möchte, sonntags von 11 Uhr bis 15.30 Uhr Radio Valentine 6230 kHz im 49 Meter Europaband. Weiterhin möchte ich mich bei euch allen fürs Mitspielen und fürs Zuhören bedanken. Ich hoffe, es hat euch Spaß gemacht und wünsche euch noch viel Erfolg bis zur nächsten Woche. Und so dann, tschüss, bye bye, tot ziehen.
1: Liebe Radiofreunde, das waren jetzt 90 Minuten Radio Zentral. Das war eine freie Radiostation, die 1976 im Raum Düsseldorf auf 100,0 MHz aktiv gewesen ist. Die Aufnahme stammte vom 10. Oktober 1976. Weiter geht es jetzt mit einer Aufnahme ebenfalls von Radio Zentral aus dem Jahr 1976, und zwar ist vom 24. Oktober 1976, 16 Uhr Ortszeit. Und ihr hört zwei jeweils 45 Minuten lange Sendeblöcke, einmal von Joe Nippis und einmal von Uli. Diese Sendung war dann auf 101 MHz zu empfangen.

Tja, richtig, hier ist wieder 24.10., 16 Uhr, natürlich Radio Zentraltime. Am anderen Ende ist Joe Nippes, ich begrüße recht herzlich unsere Hörer. Und wir wollen hoffen, dass wir heute auch wieder ein einigermaßen vernünftiges Programm auf die Beine stellen werden. Ja, dann wollen wir wieder reinfahren ins Indikativ. Ja, gleich zu Anfang möchte ich natürlich auch nicht nur die deutschen Hörer grüßen, sondern auch alle Bananenbieger und Zitronenpflücker und was da sonst noch rumkreucht und fleucht. Naja, da wünsche ich euch natürlich ein paar heitere 2 Stunden bei Radio Zentral auf Kanal 47 und 101 MHz.

0: Tja, jetzt ist es wieder Play That Funky Music von Wild Cherry. Das
1: ist die Platte der Stunde.
0: Und der Komet der Woche.
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0: Tja, ich weiß nicht, mein besonderer Geschmack ist diese Platte zwar nicht, aber trotzdem, wer diese Platte beziehen will, das, die ist von der Firma Epic und zwar ist das die 4593. Für alle Leute oder beziehungsweise für alle Schnecken, die da liebeskrank sind, die können sich dann diese Platte bei der Tochtergesellschaft von CBS bei der Firma Epic bestellen. Tja, als besonderer Wunsch möchte ich heute mal den Johnny Cash spielen und für alle Country-Western-Freunde. Und zwar ist das der Mann, der da 15 Jahre hinter Gittern gesessen hat und ich meine, dafür hat er einigermaßen gute Scheiben gebracht. Natürlich ist es nicht jedem sein Geschmack. Und mit der Platte begrüße ich ganz besonders die Maga.
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0: Tja, da hängt doch irgendwo wieder der Wurm drin in der Technik. Naja, das ist nicht schlimm, das kann ja jedem mal passieren. Naja, auf jeden Fall war das mal wieder was anderes. Jetzt geht's hier wieder richtig mit Drive hier bei Zentral rund. Und das ist meistens so, kurz bevor es dann zum Ende angeht, dann wird's nochmal richtig hier powermäßig hier auf, auf 100 Tour. Naja, wir wollen mal sehen, was als nächstes kommt. Was für Überraschungen.
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0: Tja, die nächsten Grüße gehen an Mettmann und da grüße ich ganz besonders meinen Arbeitskollegen Horst und seinen Sohn, den Jürgen. Und zwar mit der Platte All Right Now von den Freeze.

0: Tja, ich will hoffen, dass die Grüße da Mettmann bei dem Horst und Jürgen angekommen sind, denn ich glaube, dass da Mettmann wird wohl kein, noch ein Sender, nee, da ist wohl kein Sender mehr. Naja, dann geht's dann hier weiter bei uns.
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0: Als nächstes hört ihr dann Riders on a Storm. Natürlich von den Doors. Sie kommt. Besser es kommt, das Gewitter. Wer fürchtet sich denn da? Doch wohl nicht die Zentralhörer. Tja, ja, jetzt sagte gerade einer, es ist leise, aber es wird bestimmt gleich lauter, da könnt ihr euch drauf verlassen, Leute. Ich wollte an für sich nicht mehr so viel in den Platten reinreden, aber ihr habt ja gute Ohren und vor allen Dingen könnt ihr ja Stereo hören. Ja, ihr müsst die Balance natürlich auf die Mitte stellen, das ist ganz klar, sonst klappt das nicht. Habt ihr's? Ja, so ist richtig. Ja, genau, jetzt habt ihr uns Stereo. Alles klar, alles klar.

Tja, liebe Leute, da muss ich euch wieder ein Ding erzählen. Auch ein Jockey oder wie man sich ja nennt, der muss da mal zur Toilette und ich meine, da habe ich natürlich das Schärfste erlebt. Und zwar hat der Uli da den Spiegel zugehangen, aber ich weiß nicht, wahrscheinlich wird das wohl nötig haben. Ich meine, er wird wohl nicht mehr ziemlich oft da reingucken wollen.

Tja, normalerweise wäre jetzt meine Sendezeit schon zu Ende, aber das ist nicht der Fall, denn ich habe eben erst erfahren, dass wir jetzt jeder eine Dreiviertelstunde haben. Und zwar senden wir nicht, wie anfangs schon gesagt, irrtümlicherweise von 16 bis 18 Uhr, sondern von 16 bis 19 Uhr ab heute auf Kanal 47 und 101 Megahertz. Natürlich, das Ganze ist Radio Zentral. Ja.

0: Ich glaube, das Zentralteam muss demnächst auch mal öfters nach Holland fahren, denn ich habe mir sagen lassen, da wird man sagenhaft braun, denn die Petra ist heute da wiedergekommen und die sieht ziemlich braun aus, aber wahrscheinlich nur im Gesicht. Das wird wohl an Miade fix braun liegen oder so.
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0: Warte mal. Ja, als Erinnerung spielen wir dann für Radio Nordsee, der früher mal als Piratensender da vor der holländischen Küste lag. Einige Scheiben und besonders geht es am Anfang Mind of Action, die Erkennungsmelodie bzw. das Indikativ von Radio Nordsee. Übrigens ist das auch die Erkennungsmelodie vom DDO, von der Deutschen Disc Jockey Organisation.

Tja, wir wollten natürlich damit besonders die Leute von Radio Nordsee, die da noch irgendwo uns vielleicht jetzt hören können, die wollten wir damit ganz besonders grüßen. Denn das waren ja mal, das war ja mal ein Piratensender und das sind ja schließlich Kollegen von uns gewesen und ich meine, da sollte man auch mal dran denken. Und man hat den damals beziehungsweise da Schwierigkeiten gemacht mit der Lebensmittelbesorgung und so weiter. Naja, wollen wir hoffen, dass uns sowas da nicht passiert, so schnell wird uns sowas sowieso nicht passieren. Aber wie schon gesagt, da wollten wir da die Kollegen da auch mal ein bisschen grüßen. Und ich finde das sehr gut, wenn man da mal so als Erinnerung ein paar Jingles da einspielt. Und warum nicht nur die Leutschen, die da heute senden und auf dem Band sind, sondern auch die mal drauf waren. Die sollen natürlich recht herzlich gegrüßt sein. Auch alle anderen Stationen, die da vielleicht irgendwie einen Piratensender haben oder die gerne einen Piratensender hören. Tja, ihr hört natürlich nicht Radio Nordsee, das war nur eine Erinnerung, sondern ihr hört Radio Zentral. Ja, das war's von Radio Nordsee und hier sind wir wieder, Radio Zentral auf Kanal 47 und die 101 MHz am Mikrofon Joe Nippes.

Tja, Freunde, liebe Zentralhörer, leider ist es mal wieder soweit. Die Zeit für den Joe Nippes ist gekommen, sich zu verabschieden. Ich bedanke mich bei den Leuten, die da alle zugehört haben, recht herzlich. Und ich will hoffen, es hat euch ein bisschen Spaß und Laune gemacht und hat euch da eine Dreiviertelstunde da irgendwie beschäftigt. Naja, das ist ja nicht der einzige Sonntag, wo wir zu hören sind. Und ich will hoffen, dass euch der Kaffee noch und gut schmeckt und der Kuchen.

da möchte ich mich natürlich noch bedanken, dass ihr mir da so einigermaßen gut zugehört habt, was ich hoffen will oder möchte. Naja, ob es euch gefallen hat, das weiß ich leider nicht, aber das werde ich eben irgendwie mal erfahren anhand von unserem Fanclub oder eben durch unser Postfach, was leider immer noch nicht geklappt hat. Da müssen wir nochmal hin. Ja, das sind alles so Schwierigkeiten, die damit verbunden sind, mit der ganzen Sendung und so weiter. Aber nehmt uns das nicht krumm oder für übel, sondern wir werden das irgendwann mal nachholen. Und dann könnt ihr natürlich schreiben und eure Wünsche und Verbesserungen da, wie ich euch letztens schon gesagt habe, irgendwie schriftlich niederlegen und an Radio Zentral senden.

Ja, John Nippes, alles klar, wunderbar. So, ich möchte dem John Nippes für sein wunderbares Programm danken. Er wandert hier gerade aus dem Studio heraus, stolpert über die 1000 herumliegenden Platten und ja, bricht sich hoffentlich nicht das Knick. Ich hoffe, dass sein Programm Ihnen ein wenig Spaß gemacht hat. Mir hat es sehr gut gefallen. Und die nächsten 45 Minuten ist hier am Mikrofon der Uli. Sie sind eingeschaltet wie immer sonntags auf Radio Zentralkanal 47 101 MHz.

So, im Programm haben wir heute wieder Musik, Musik, Musik und wie fast jeden Sonntag heute vor allem wieder Oldies. Aber auch die neuesten Fetzer werden wir nicht versäumen aufzulegen und Ihnen vorzustellen.

So, mit den Hörerwünschen möchte ich der Gabi jetzt ein bisschen Konkurrenz machen. Die ersten Grüße und Wünsche von mir, die gehen rüber zum Thomas. Er wünscht sich Brian Ferry, The Price of Love.

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1: Ja, wer gestern mal um 17 Uhr im Belgischen Rundfunk auf Kanal 36 BRT2 reingehört hat, der weiß, dass diese Scheibe von Brian Ferry die Nummer 1 ist in Belgien. Die Platte ging übrigens mit den besten Wünschen an unseren Thomas und er hat hoffentlich einen guten Empfang. Er äußerte diesen Plattenwunsch gestern auf einer Gulaschfete bei unserem Heinz und zu einem guten Gulasch gehört ein guter Rotwein und den spüre ich jetzt noch, so gut war er. Und mit der nächsten Gruppe, der Guess Who mit American Woman, möchte ich allen Leuten von der gestrigen Gulaschorgie ein weiteres gutes Gelingen wünschen.

0: Das war aber noch nicht alles vom gestrigen Abend. Ein weiterer Musikwunsch muss noch erfüllt werden. Der Herbert lässt grüßen, und zwar die Petra. Und möchte fragen, wie ihr der Rotwein bekommen hat, den er sie ihr immer heimlich eingeschüttet hat. Naja, ist ja eigentlich nicht ganz fair, aber was macht's? Die Scheibe kommt von Vincent Edward und heißt Love Hit Me.
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0: Ja, der Joe Nippes und der Tommy Lyon, die sind dagegen gewesen. Ich wäre dafür gewesen, dass Vincent Edwards mit Love Hit Me der Komet der Woche geworden wäre.

Tja, das Jingle bei Hilversum 3 für die nächste Platte, die ich jetzt auflegen habe, Led Zeppelin Who Lotta Love, würde heißen Törrch in der Tate.

0: Die gute alte Zeit damals noch mit unter anderem Led Zeppelin. So, nun noch kurz was zu einem anderen Thema. Nachrichten haben wir heute nicht im Programm. Die Nachrichtenredaktion ist an einen neuen Mitarbeiter abgegeben worden, der sich nächste Woche vorstellen wird.
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1: die Gruppe Wild Cherry Plays at Funky Music stellt den Kometen der Woche hier bei Radio Zentralkanal 47 101 MHz. Ja, voll jawohl. So, und jetzt die nächsten Grüße an die Leute, an den Detlef und die Gabi, die mit mir zusammen im Holländischkurs sind. Ich will ein bisschen Nederlands praten, hier ist Uli van Radio Zentralkanalje 47 op de 101 MHz. De beste groetjes en nog veel plezier bij onze uitzendingen. Ja, das wär's gewesen für die Niederlande, das nächste Stück Indian Reservation von Don Faden.

0: Ja, zu Ehren von Radio Nordsee International spielte Joe Nippes das Stück Men of Action. Von mir bekommt ihr jetzt zu hören We Love the Pirate Stations von den Roaring Sixties. Und ich gedenke damit allen ehemaligen und noch bestehenden Piratensendern wie Radio Caroline und Radio Mi Amigo International, den Sendern, die von der See aus senden oder sendeten.
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0: Ja, da ist nicht mehr viel hinzuzufügen. Wir lieben die Piratensender, wir kämpfen für sie und wir sagen Hände weg von ihnen. So, Nippes spielt immer fürchterlich viel von den Clearance Clearwater Revival und ich meine, dass sie nicht nur für sein Programm reserviert sind.
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0: Hier ist deshalb Susie Q.

0: Show We Do War. Diese Platte, die hat sich derjenige gewünscht, der ab nächste Woche die Nachrichten hier bei Radio Zentral präsentieren wird. 3, 2, 1, es ist mal wieder soweit. Wir kommen nun und jetzt zu unserem Telefonspiel. Ja, Radio Zentral wünscht einen wunderschönen guten Tag. Hallo?
1: Hallo?
0: Ja, grüß dich. Wen habe ich da?
1: Grüß dich.
0: Hallo, ja. Wie ist denn dein Vorname?
1: Ich heiße Anja.
0: Du heißt Anja, ja. Oh je, stark. Und du willst also mitspielen im Telefonspiel von Radio Zentral?
1: Ja, natürlich.
0: Naja, und auch eine LP gewinnen. Und extra eine LP habe ich heute auch mal rausgesucht. Und die werde ich gleich anspielen. Du musst versuchen, den Titel der LP zu erraten und den Interpreten. Und ich spiele ein Stück der Rückseite der LP an. Aber das ist also so bekannt, ich nehme doch an, dass du das schaffen wirst. So, einen Moment.
1: Ja.

0: So, ja, schon etwas verkratzt das Ganze, aber ich nehme an, du weißt, um wen es sich handelt.
1: Ja, habe ich erkannt.
0: Ja, und? Um wen?
1: Und zwar ist das die Platte Äquivalent von Jethro Tull.
0: Jo, das ist ganz genau richtig. Ich bin gerade dabei, die mal umzudrehen. Hoffentlich ist die Vorderseite nicht auch so zerkratzt. Dann können wir nämlich das Originalstück mal hören. Und in der Zwischenzeit kannst du mal so ein bisschen erzählen. So, die Leute sind unheimlich neugierig. Der Tommy Lyon meinte letztens im Programm, er wäre unheimlich langweilig gewesen und so. Und er wollte viel mehr noch über die Mitspielerinnen wissen. Na, wahrscheinlich vor allem über die Mädchen, die immer mitspielen. Was hast du denn so für Hobbys?
1: Oh, ja, was habe ich so für Hobbys? Also erstmal male ich furchtbar schrecklich gern. Und das manchmal auch sehr viel, aber manchmal auch sehr wenig. So je nachdem, wie das dazu kommt.
0: Ah ja, du malst. Und hörst du auch gerne Musik?
1: Ja, ja, ja.
0: Was sind denn so deine Lieblingsgruppen?
1: Ach, ich höre so ein bisschen Jethro Tull und so ein bisschen Genesis und Caravan.
0: Caravan. Und
1: dann mache ich noch furchtbar gerne Funkmusik.
0: Ah ja. Jo, da kann sich also doch der Hörer, glaube ich, schon ein Bild so über dich machen. Und sonst machst du also so den ganzen Tag, Abend oder nichts? Gehst du auf die Schule, oder?
1: Ja.
0: Ah ja, und...
1: Noch.
0: Wunderbar. Und sonst, also, hast du noch irgendwie sonst irgendwelche Beschäftigungen, denen du so nachgehst, abends oder so?
1: Ja, weißt du, ich beschäftige mich so ein bisschen politisch, und zwar bin ich Mitglied einer Jugendorganisation, der SDJ, und da mache ich also mit.
0: Ah, in der SDJ machst du mit?
1: Mach
0: Oh, das finde ich ja unheimlich gut. Kannst du mal so ein bisschen was über die SDJ sagen und was ihr da so macht? Und das interessiert die Hörer bestimmt.
1: Ach so, weißt du, wir treffen uns jede Woche mittwochs und wir machen also unsere Gruppenabende und das ist meistens ganz lustig. Wir haben also letztlich haben wir zusammen gekocht und so und dann unterhalten wir uns natürlich auch über politische Themen. Ne?
0: Ah ja, das ist ja unheimlich gut. Ja, was habt ihr denn da so für Themen auf dem Programm?
1: Ja, weißt du, nächste Woche treffen wir uns und hören so ein paar Platten und so und danach machen wir eine Dichterlesung. Da laden wir einen Typ vom, hoffentlich kriege ich das jetzt zusammen, Werkkreis Literatur der Arbeitswelt, so, von Düsseldorf.
0: Ah,
1: und
0: ja.
1: Das ist also ein Autor und der bringt bestimmt dufte Sachen da.
0: Jo, ich glaube, da werde ich auch mal vorbeikommen. In der nächsten Platte, da kannst du mir ja mal Bescheid sagen, wo das ist.
1: Ja.
0: Und dann würde ich sagen, ab der nächsten Woche haben wir wieder Nachrichten. Letztes Mal war es ja schon versuchsweise und dann wird das also um 18 Uhr, glaube ich, immer ausgestrahlt. Und da können wir dann ja auch mal den Termin bekannt geben, denn das scheint ja wirklich ein sehr interessantes Programm zu sein, was die SDJ hier präsentiert. Und da sind bestimmt viele Leute daran interessiert. Und
1: ja,
0: wie viel seid ihr denn so im Moment? So, wie viele Jungs und Mädchen und wie groß ist die Gruppe überhaupt?
1: Wir sind eine Gruppe von 10 Mann, ne? Beziehungsweise, es sind nicht alles Männer, es sind auch ein paar

0: nebenbei und zurzeit sind es genau 3 Mädchen. Aber wir sind da noch ein bisschen unterpräsentiert, wir müssen unbedingt mehr werden.
1: Ah ja, und da im Telefonspiel meistens Mädchen dabei sind, ein Aufruf an alle weiblichen Zuhörer, doch dann demnächst den SDJ-Gruppenabend zu besuchen. Okay, genau. Wunderbar. Jo, ich danke dir fürs Mitspielen. Du kannst ja noch ein bisschen reinhören. Hier, die Platte kommt jetzt hoch und dann hast du noch an jemanden Grüße. Warte, wir lassen erstmal ein bisschen reinhören, danach kommst du dann mit den Grüßen.
0: Ja.

0: So, das war dann das Ende von Aqualung mit Jeff Rotal und die Anja, die hat's richtig geraten. Bist du noch da, Anja?
1: Ja, natürlich.
0: So, jo, dann ich hab's auch schon hier ganz eilig. Ich hab nämlich nur noch ungefähr 3 Minuten, sehe ich gerade. Dann kommt der nächste, der Tommy Line, der ist schon ganz aufgeregt. Der schlägt schon immer auf dem Mischpult rum hier und springt hier durch den Haufen Platten, der hier rumliegt und will also ganz schnell anfangen. Okay, dann grüß mal ganz schnell alle Leute.
1: Sag mal, wie viele Grüße darf ich denn so bestellen?
0: Ja, an alle, an die du Grüße bestellen möchtest.
1: Also, so, dann möchte ich Grüße bestellen an die Petra Kern aus Erkrath und möchte Grüße bestellen an die Dorothee. Let's go!
0: Wunderbar, jo, sicher. Tschüss, mach's gut. So, das wär's dann mal wieder gewesen aus dem Studio 5. Der Uli verabschiedet sich. Ich wünsche euch weiterhin einen guten Empfang auf Kanal 47. 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Sie hören, wie es bumst, wie es knallt und wie es kracht. Der Tommy Lyon steht bereit.

So, dann werde ich mal den Betrieb hier nicht länger aufhalten und Goodbye sagen. Bye bye, bis nächsten Sonntag. Tschüss und Ende.

Liebe Radiofreunde, das waren jetzt 3 Stunden freies Radio aus dem Jahr 1976. Ich habe für euch aus dem Archiv herausgesucht Aufnahmen von Radio Zentral, die 1976 im Raum Düsseldorf auf 100 bzw. 101 MHz aktiv gewesen sind. Und die Aufnahmen stammten vom 10.10. bzw. 24.10. 1976.

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1: Ist ein bisschen wild, oder?
2: Was?
1: Na, dass es jetzt so alles so stattfindet. Hallo Paula.
2: Hallo
1: Schön,
2: Lele.
1: Dass du da bist.
2: Hallo. Na?
1: Ja.
2: Wie ist die Stimmung? Es ist Geburtstag. Wir hätten so eine Tröte.
1: Ja, das ist der Moment.
2: Es ist alles sehr ungewohnt, weil, also für euch mal da draußen zu beschreiben, was hier ungewohnt ist. Es ist unfassbar hell im Radiostudio, weil Licht angemacht wurde, weil wir das Ganze jetzt auch im Intranet als Web-Livestream übertragen. Dann haben wir hier unfassbar viel Glitzer-Deko aufgehangen, weil es ist Geburtstag. Die Tür vom Radiostudio ist offen, was auch nie ist, weil das Konzept ist, heute können alle ins Radiostudio reinkommen.
1: Ja. Und wir haben zwei Gäste mit unterschiedlichen Rollen. Also manchmal haben wir ja Gäste, die machen Musik und dann interviewen wir die. Und jetzt haben wir eine Person da, die ist für Musik und Interview und einen Menschen da, der nur für Interview da ist. Das sind so Sachen, die sind, ich kann dich nicht sehen, weil zu viel Glitzer
2: wir haben uns hier gestern einen abdekoriert und die Deko so zwischen uns gegangen, dass wir uns nicht sehen können. Okay, also jetzt nochmal. Alex Berlin wird heute 40 Jahre alt, also eigentlich der offene Kanal. Alex heißt es ja erst seit gefühlt 20 Jahren, aber das ist okay. 40 Jahre feiern wir heute Geburtstag. Es gibt ein großes Straßenfest hier an der Rudolfhalle in dem U-Bahnhof, an der Nähe U-Bahnhof Warschauer Straße. Da ist eine Kirche in der Nähe, dort ist das Straßenfest. Großes Live-Programm, Musik, Bühnenprogramm, Lesungen, Imbissbuden, Pipapo. In der Rudolfhalle, da könnt ihr auch reinkommen, da gibt's eine Ausstellung zu eben 40 Jahre offener Kanal Berlin. Da ist auch dieses Radiostudio, aus dem ihr gerade dieses Programm hier hört. Da sind wir drin und da machen wir Live-Radio. Oder könnt ihr hier reinkommen und zum Beispiel winken?
1: Ja, oder theoretisch auch, ich meine, wir haben Spiele vorbereitet, wir haben Gäste aus dem Programm im Prinzip da, die mit uns über Alex und den OKB reden wollen. Wir haben jetzt schon einen Gast da, Samuel Mache ist da, damals einer von der Hörstunde.
3: Ist mein Mikro schon offen?
1: Ja,
3: hallo.
1: Ja, du bist die ganze Zeit.
3: Hi, ich lausche andächtig. Man ist ja auch, 40 Jahre muss man erstmal schaffen.
2: Ja, oder?
1: Das stimmt.
2: Also vor allen Dingen wir, die wir alle nicht 40 Jahre sind, aber und auch ein bisschen weniger dabei sind. Aber ja, du bist heute in der ersten halben Stunde dabei. Wir sprechen ein bisschen darüber, wie du hier zum Radio machen gekommen bist. Tatsächlich bei Alex Berlin in der Schülerradioredaktion auch als Praktikant, dann eine eigene Sendung lange gehabt. Darüber sprechen wir heute und da hören wir natürlich auch rein.
3: Ja, es gibt einen Ausschnitt aus der allerersten Show, das war noch vorm Stimmbruch.
2: Das wird fantastisch. Genau, also das passiert und dann ist hier in der Ecke, da hört ihr gerade noch gar nichts von. Wir sehen sie aber schon, denn da ist die Supererbin, die ist heute hier, Leonie, und sie wird heute für uns live Musik machen, da freuen wir uns schon drauf. Das heißt, wenn ihr live Musik erleben wollt, dann könnt ihr einfach herkommen und dann könnt ihr zuhören.
1: Stimmt.
2: Also, so. Haben wir geschafft, oder?
1: Jetzt haben wir die meisten Sachen. Genau, der erste Programmpunkt neben Samuel natürlich ist dann auch die Eröffnungsrede vom Fest.
2: Ja.
1: Da gehen wir dann auch bald hin. Und jetzt gerade wird da drüben auf jeden Fall noch gedanced.
2: Ja.
1: Das könnt ihr natürlich auch auf alex-berlin.de alles sehen, wie das so ist. Und jetzt würde ich sagen, wir machen mal eine kurze Musik, einfach damit wir auch nochmal von unserem aktuellen High wieder ein bisschen runterkommen können.
2: Wir haben lange überlegt, was ist der erste Song in dieser Sendung, was macht inhaltlich komplett Sinn und auch musikalisch. Und wir haben uns selbstverständlich für einen Klassiker entschieden. Hier sind die Toten Hosen aus Düsseldorf mit dem Song Hier kommt Alex.
1: Herzlich willkommen zurück hier bei Alex Berlin auf der 91.0. Wir feiern 40 Jahre OKB mit einem großen Straßenfest und hier auch mit 4 Stunden live Radio bei offener Tür. Das heißt, wenn ihr wollt, kommt gerne in die Rudolfhalle vorbei, sagt Hallo, schaut euch an, wie der OKB und wie Alex früher aussah. Es gibt eine große Ausstellung, es gibt Führungen nachher und hier im Radio ein Interview, dann Musik, wieder Interview nach dem anderen. Und jetzt aber erstmal Zeit für eine andere Sendung.
2: Genau, und zwar, wir haben jetzt einen Gast hier im Studio, Samuel Mache. Hallo Samuel.
3: Hallöchen.
2: Hallo, sag mal, sollen wir eigentlich Samuel oder Samu sagen?
3: Das könnt ihr, wie ihr wollt,
2: okay.
3: Da bin ich nicht so.
2: Okay, vielleicht switchen wir einfach zwischendrin.
3: Das ist okay.
2: Und ich habe mich gefragt, hast du damals vom Radio gesessen und hast du vielleicht das hier gehört und hast überlegt, das würde ich auch machen?
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3: Nee, es war ein bisschen andersrum. Ich kam erst hierher, hatte erst meine eigene Sendung und habe relativ schnell von Hörstutz mitbekommen und bin dann zu Hörstutz gekommen.
2: Ah, alles klar.
3: Aber hätte ich das noch nicht gekannt, hätte mich dieser Jingle auf jeden Fall gehuckt.
2: Das freut uns. Eigentlich huckt er immer noch. Ich glaube, den sollten wir mal wieder mal öfter im Programm spielen. Hörstutz, das war eben eine Schülerradioredaktion hier bei Alex Berlin. Da haben auch Lene und ich angefangen. Nachher gibt's da auf jeden Fall auch nochmal wir sind richtig tief ins Archiv reingegangen. Du hast ja gar keine Ahnung, wo wir die letzten Tage waren tatsächlich. In sozusagen so höhlenartigen Gängen waren wir unterwegs und haben eben auf Mikrofilm so altes Material rausgeholt. Ja, und jetzt reden wir aber über dich und über deine Sendung, SWM.
3: Ja.
2: Und du hast den Opener mitgebracht. Und ich finde schon mal gut, dass der Opener heißt, Opener Get Set, Turn It Up.
3: Ja, ja. Ja,
2: also
3: ja.
2: Ich denke, der
3: ist voll auf die 12.
2: Der wird uns jetzt richtig einpeitschen.
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2: So, also, wow.
3: Ja, da wurden keine halben Sachen gemacht.
2: Aber hast du gerade, juckt es dir schon in den Fingern, dass du denkst, oh, jetzt will ich aber sofort, jetzt will ich sofort eine SWM-Sendung machen?
3: Ja, als ich quasi wusste, jetzt ist der Punkt, jetzt ist der Jingle vorbei, jetzt kommt die Hintergrundmusik, war ich schon gedanklich dabei, loszureden. Ja. Das ist noch drin, natürlich.
2: Okay, aber wie kam es denn dazu, dass du dich bei Alex gemeldet hast, um eine Radiosendung zu machen?
3: Das kam durch einen Schülerausflug. Ich war in der 6. Klasse, da habe ich noch in einer anderen Stadt gewohnt, Neubrandenburg, in Mecklenburg-Vorpommern. Da gibt's auch einen offenen Kanal, der ist natürlich deutlich kleiner als Alex Berlin. Und da haben wir einen Ausflug hingemacht, durften uns ein bisschen ausprobieren im Radiostudio und da hieß es ja, wenn ihr Bock habt, kommt vorbei, lasst von euren Eltern so einen Zettel unterschreiben und dann könnt ihr das machen. Da habe ich dann sogar noch 2-3 Sendungen gemacht und bin dann aber halt nach Berlin gekommen und habe gegoogelt, gibt's das hier auch? Und es gab's hier auch und dann habe ich mich gemeldet. Und hatte erst die Idee, damals bei, oder gibt's ja auch immer noch bei den Kollegen von Fritz abends diese Call-In-Show, den Blue Moon, das habe ich geliebt und liebe ich auch immer noch und dachte, ja cool, da machen wir so ein Call-In-Ding draus. Wurde dann relativ schnell von der Realität eingeholt, dass hier bei Alex Berlin natürlich vielleicht nicht 30 Leute anrufen, wenn man dazu aufruft. Ja. Deswegen wurde dann auch relativ schnell das Konzept geändert zu einer ganz normalen Jugend, viel junge Musik, die ganzen Künstler, die sich da gerade im Jingle vorgestellt haben, bisschen aktuelle Themen, bisschen Spaß.
2: Ja, und wir hören jetzt auch mal tatsächlich rein, es ist sogar ein Ausschnitt aus der allerersten Show.
3: Es ist sogar die Anmoderation, also es ist wirklich die ersten Worte.
2: Wow, also setzt euch, macht es euch bequem, das ist hier ein historisches Dokument. Hier
3: das
2: ist,
3: war einmal kurz 2013 war das.
2: Wow.
3: Ja.
2: Okay.
12: Guten Tag, hier bei SWM. Das ist die neue Hörertalk-Sendung von Alex. Und zwar, mein Name ist Samuel. Ich habe einen Studiogast mitgebracht. Hallo Hilal. Wir wollen reden. Und zwar mit euch. Deshalb sollt ihr anrufen. Und zwar muss ich mal kurz das Telefon holen. Oh ja, der freundliche Kollege vom Hockey-Radio. 030-464-00-517 ist die Nummer. 030-464-00-517. Und zwar wollen wir reden über Wünsche. Und da ist doch die Frage, was heißt denn für dich Wunsch? Was ist denn ein großer Wunsch von dir?
3: Ja, sag mal.
2: Mein großer Wunsch ist, dass es Alex mindestens noch 40 weitere Jahre gibt.
3: Ja, sehr schön.
2: Ich glaube, zu der Zeit war, glaube ich, auch mein großer Wunsch, dass ich später weiterhin immer Radio mache, oder? Das wird 2013, wenn ich darüber nachdenke. Lede, wie es bei dir?
13: Ganz andere Probleme 2013.
2: Ja, Uni war damals so, kriegt man WG-Zimmer in Berlin, all solche Sachen.
3: Aber,
2: naja.
3: Ja, bei mir war es noch die PlayStation, ob ich die kriege zu Weihnachten.
13: Du bist aber trotzdem, auch wenn es jetzt 12 Jahre her ist, dem Radio treu geblieben.
3: Ja, also ich habe diese Sendung gemacht von der 7. Klasse dann bis zum Abi, war parallel auch bei Hörsturz noch aktiv, der Schülerredaktion, heißt ja mittlerweile Digger Radio. Und dann ganz klassisch, nach dem Abi habe ich noch nicht nach einem Volo umgeschaut, bin dann erst 3 Jahre nach Rostock, weil in Berlin gerade keiner suchte, bin dann wieder hergekommen, war da auch 3 Jahre hier noch bei einem Privatsender und seit einer Woche jetzt bei den Kollegen von Fritz tatsächlich am Start.
13: Und nice. Du hast aber immer noch, jetzt bist du ja hier, das heißt ein bisschen Kontakt zu Alex hast du immer noch?
3: Ja, natürlich.
13: Das heißt, es ist jetzt Zeit für unsere erste Runde von einem wundervollen Spiel, das wir uns ausgedacht haben.
14: Alex oder Axel?
13: Das heißt, ich habe hier ein Glas voll mit Sendungsnamen.
3: Ja.
13: Und vielleicht gibt es oder gab es die mal bei Alex.
3: Ja.
13: Vielleicht gehören sie aber auch zu unserem fiktiven Sender Axel.
3: Ja.
2: Vielleicht auch so zum Kontext. Ich weiß nicht, wie es gerade ist, aber zu Hochzeiten, als ich auch hier bei Alex als Werkstudentin gearbeitet habe, da gab es ungefähr 90 RadiomacherInnen und auch ungefähr fast so viele Sendungen. Also alleine in dieser Zeit und über die Jahrzehnte sind natürlich Sendungen dazugekommen, wieder weggekommen. Also und natürlich mit den schönsten, auch den merkwürdigsten Sendungstiteln. Ich sag mal so, Lene und ich machen eine Sendung, die heißt All You Can Eat und ist eine Musiksendung. Also
13: genau, das Ninja Pirate Sinn. Radio from Space gibt's auch immer noch. Ja. Von daher, sagen wir, zieh doch so, mal.
2: Zieh doch jetzt mal einen Sendungstitel. Und ja, dann ist die große Frage, ob es eben
14: Alex oder Axel
2: ist.
3: Also auf meinem Zettel steht Radioten.
13: Ja.
3: Ich bin relativ, glaube ich, firm mit den Sendungen, als ich noch richtig aktiv hier bei Alex war. Da gab es die nicht. Aber ob es die davor oder danach gab, oder vielleicht liege ich auch falsch. Ich glaube, das ist beim fiktiven Sender Axel gewesen.
2: Damit liegst du richtig.
3: Ha!
2: Radioten gibt es aktuell noch nicht. Daher natürlich auch der Aufruf. Weil bei jedem Alex- oder Axel-Spiel, was wir heute spielen, wenn da sich herausstellt, dass es diesen Sendungstitel noch nicht gibt, liebe Leute da draußen, das ist eure Chance. Wenn ihr eine Radiosendung machen wollt, wenn ihr eben so wie Samuel damals zu Hause gesessen habt und gedacht habt, ich will das auch machen, egal ob ihr nun 12 seid oder 22 oder 42, dann meldet euch doch gerne bei info@alex-berlin.de oder kommt heute erstmal als kleiner Starter vielleicht vorbei und guckt es euch an und lernt uns alle kennen. Wie gesagt, hier die Rudolfhalle ist den ganzen Tag offen. Ja, Samuel, wir sprechen gleich noch ein bisschen weiter, aber ich würde sagen, wir hören jetzt mal ein bisschen Musik.
13: Ja, du hast einen Song mitgebracht.
3: Ich habe den Song mitgebracht, der dann in den 6 Jahren, die ich meine Sendung hatte, insgesamt einfach am häufigsten lief. Und zwar von den norwegischen EDM-Producern Galantis, No Money.
2: Hammer Song, sag nochmal den Titel, No Money.
3: No Money von Galantis.
2: Fantastisch.
3: Danke.
2: Genau. Und wir schalten jetzt einmal rüber zum Straßenfest tatsächlich, denn wie gesagt, in der Dannecker Straße, hier in der Nähe der Rudolfhalle, da ist eine große Bühne aufgebaut und da gibt es jetzt gleich 2 Grußworte, einmal von Volker Bach, dem Leiter des offenen Kanals, Alex Berlin und natürlich von Eva Flecken, der Leiterin, der Direktorin der Medienanstalt Berlin-Brandenburg.
7: Es fühlt sich jetzt so an, als müsste ich singen, aber das möchte ich hier niemandem zumuten. Ja, ganz herzlich willkommen, liebe Freundinnen und Freunde von Alex Berlin, liebes Team von Alex Berlin, liebe Mitglieder des Abgeordnetenhauses und vor allen Dingen liebe Produzentinnen und Produzenten von Alex Berlin. Wir feiern heute 40 Jahre offener Kanal und irgendwie auch 40 Jahre Alex. Dazu werden wir später noch ein bisschen mehr hören. Und wenn wir uns mal zurückversetzen in die Zeit 1985, meine Güte, was war das eigentlich für eine Zeit? In was für einer Zeit haben wir uns hier eigentlich in Berlin bewegt? In einer geteilten Stadt? Und vor allen Dingen war ein Jahr vorher der große Startpunkt von echter Medienvielfalt. Man hat entschieden, wir machen sowas wie privaten Rundfunk. Und in Berlin hat man gesagt, privater Rundfunk, schön und gut. Wir machen aber nicht nur kommerziellen, sondern auch nicht kommerziellen privaten Rundfunk. Und man hat entschieden, sofort auch den Bürgerinnen und Bürgern der Stadt eine Möglichkeit zu geben, zu partizipieren, sich zu äußern, an der Stadtgeschichte, am Stadtgeschehen teilzuhaben. Ein ganz großes Dankeschön geht an all die Menschen, die in den letzten 4 Jahrzehnten sich für Alex eingesetzt haben. Menschen in der Politik, die sich dafür eingesetzt haben. Meine Vorgänger, Direktorin und Direktor der Medienanstalt Berlin-Brandenburg. Also all diejenigen, die den Weg bereitet haben für das, was Alex ist. Für das, was aus dem OKB schließlich Alex geworden ist. Ein ganz großer Dank geht natürlich an diejenigen, die hier arbeiten. Und zwar, ich sehe ganz viele Gesichter hier, die schon sehr lange Alex auch verbunden sind, weil sie hier gearbeitet haben oder immer noch arbeiten. Einige werden wir heute bestimmt auch noch etwas besser kennenlernen. Das ganze Team, ihr bringt euch mit wahnsinnig viel Engagement, mit Kreativität ein. Und natürlich geht es vor allen Dingen auch den Leitern von Alex Berlin zu danken. Der damalige Gründer, Leiter, wenn man so möchte, vom OKB. Aber Volker, insbesondere dir, was hier in den letzten, jetzt muss ich rechnen, da bin ich nicht so gut drin, ungefähr 15 Jahren, sagen wir mal, vom OKB entstanden ist, das, was Alex heute ausmacht, das lässt sich tatsächlich blicken und ein Transformationsprozess, wie er in Deutschland tatsächlich einzigartig ist. Einzigartig ist aber nicht nur Alex in seiner Verfasstheit, in der Transformation und im Übrigen natürlich auch in dieser einzigartigen Stadt, Vor allen Dingen ist Alex deshalb einzigartig, weil wir es hier mit einzigartigen Menschen zu tun haben, die jeden Tag produzieren, sei es im Radio, sei es TV, sei es natürlich auch mittlerweile verlängert über Social Media. Allen Produzierenden bei Alex ein ganz herzliches Dankeschön. Ihr seid bunt, ihr seid vielfältig, ihr seid genauso wie diese Stadt. Und ich sage mal, 40 Jahre ist ein erwachsenes Alter, ich kenne mich damit aus und bin guter Dinge, dass aber dieses jugendliche Gesicht, das Alex hat, auch in Zukunft strahlen wird. Ein herzliches Dankeschön. Schön und lasst es uns heute richtig gut haben.
8: Ja, und natürlich danke dir, liebe Eva, für diesen Einstieg. Und ich mache so weiter, obwohl eigentlich schon natürlich fast allen gedankt ist. Wer sind wir? Einige hier kennen uns vielleicht noch nicht. Wir sind Alex Berlin. Wir sind eine Einrichtung der Medienanstalt Berlin-Brandenburg. Wir sitzen hier zwei Straßen weiter und meine Kollegin Lisa hat es eben schon gesagt, geht rüber und guckt mal, was wir da machen und wie wir es machen. Wir sind eine Plattform für alle Medienmacherinnen, die hier in Berlin oder auch in Brandenburg Inhalte machen wollen. Wir helfen dabei, sie zu machen, sie besser zu machen und natürlich auch, dass man sie sehen kann. Wir sind ein Ausbildungssender, das merkt ihr daran, dass hier sehr viele junge Menschen dabei sind, die meistens Alex-T-Shirts tragen oder moderieren und die hier viel lernen, wie es weitergeht. Ich sehe auch ehemalige Kolleginnen, die es weit gebracht haben, die auch bei Alex angefangen haben. Letztendlich glauben wir, ein tolles Angebot für eine aufregende Stadt und für alles drumherum und können immer nur euch aufrufen, kommt zu uns, macht eure Medien bei uns, mit uns und wir helfen euch dabei, dass ihr eine Meinung habt, eine Stimme habt, gehört werdet. Das alles umzusetzen geht natürlich nicht ohne die Menschen, die es machen. Eva hat es eben schon gesagt, 40 Jahre offener Kanal, das sind vor allen Dingen die Produzentinnen, die vor 40 Jahren noch am Anfang Nutzer hießen oder Nutzerinnen. Das sind die Leute, die mit ganz viel Engagement, Herz, Blut, Talent, Fleiß über viele Jahre die Inhalte gemacht haben, die uns am Ende ausmachen. Alle zu nennen wäre völlig unmöglich. Wir haben allein 120 Radioproduzentinnen. Etliche davon sind hier. Seht mir nach, wenn ich euch nicht alle namentlich nennen kann. Das ist das Publikum, das Alex sieht, hört und klickt. Das sind Sie, liebe Gäste, das seid ihr. Hier aus der Nachbarschaft, aus ganz Berlin. Alex ist relevant, weil wir so pro Tag ungefähr 23.000 Abrufe haben. Im Internet können wir das ungefähr einschätzen. Die Inhalte, die bei uns laufen, werden geguckt, gehört und geklickt. Wir sind hier aus diesem Kiez, deswegen freuen wir uns besonders, dass es ein Straßenfest ist. Aber wir sind natürlich weit darüber hinaus für ganz Berlin und drumherum zuständig. Alex und 40 Jahre offener Kanal wären nicht möglich ohne Unterstützer. Eva hat es eben gesagt. Die Politik ist wichtig, das Abgeordnetenhaus hier in Berlin, die Senatskanzlei, die Stadtgesellschaft, die Universitäten. Ich freue mich sehr, dass auch Vertreterinnen der Unis, mit denen wir zusammenarbeiten, sind sehr wichtig. Und natürlich die MABB und der Medienrat, denn irgendwoher müssen die Ressourcen ja kommen, die wir hier haben und ausgeben dürfen. Wir werden begleitet, immer aufmerksam, sicherlich wachsam, aber dankenswerterweise auch sehr wohlwollend, um das hier zu gestalten. Auch das haben wir eben schon einmal gehört. Alex wäre nichts ohne seine Kolleginnen und Kollegen, ohne die Mitarbeitenden. Und das sind inzwischen viele Generationen. Wir haben 85 angefangen. Damals hießen die Kolleginnen noch Medienassistentinnen. 2009 gab es den Relaunch zu Alex. 2017 den Umzug hier in die Halle. Und seit 23 haben wir auch den Alex Kosmos. Klickt mal rein. Da findet ihr alles, was uns inhaltlich ausmacht, was euch inhaltlich ausmacht. Wer die letzten Tage das begleiten durfte, konnte feststellen, hier ist unglaublich viel Power und Leidenschaft, auch in der aktuellen Generation. Deswegen gilt mein besonderer Dank all den Kolleginnen, die das überhaupt möglich gemacht haben. Aus der Herstellung, ihr seid von Alex Berlin.

0: Danke, Lisa. Wir freuen uns sehr, dass wir hier in der Sonne feiern können mit all diesen Gästen. Das soll es gewesen sein. Ich wünsche uns viel Spaß beim Feiern hier auf dem Straßenfest, draußen an den Kameras, auf den Bildschirmen, im Hörfunk. Macht einfach mit. Das ist typisch für Alex Berlin. Mitmachen ist eigentlich alles. Wir freuen uns sehr und vielleicht auch auf die nächsten 40 Jahre mit euch. Vielen Dank.
1: So, da sind wir wieder im Radiostudio. Man merkt, es ist ein bisschen trockener, der Sound, weniger Hall.
2: Weniger Klatschen
1: ja,
2: auch.
1: Ja, das stimmt. Kommt zu uns ins Radiostudio, damit ihr auch einfach jede Moderation von uns beklatschen könnt. Das würde uns wahnsinnig gut tun.
2: Ich weiß nicht, ob es uns zu gut tun würde.
1: Ja, man weiß es nicht. Aber ihr könnt natürlich auch noch andere Radioproduzenten hier treffen, heute vor Ort. Also das ist die Gelegenheit, würde ich sagen. Alex Berlin, beziehungsweise der offene Kanal Berlin, feiert heute 40 Jahre Geburtstag. Wir haben gerade zu Gast Samuel. Hallo Samuel.
3: Hallo, hallo.
1: Du hast hier lange die Sendung SWM moderiert, produziert, auf die Beine gestellt. Wie hast du mitgezählt, wie viele Sendungen du gemacht hast?
3: Insgesamt 113.
1: Okay.
3: Wenn man quasi alle Wiederholungen und so rausrechnet. 113.
2: Ja, ja.
3: Mit Wiederholung? Ne, das weiß ich nicht so genau. Aber genau. Ja, es gab auch eine große 100. Da haben noch die Produzenten nach mir extra mir eine Stunde eingeräumt. Da gab es dann eine 2 Stunden Sondersendung. Es waren ja 6 Jahre, ne? War eine gute Zeit.
1: Genau. Viele andere Sendungen sind ja auch passiert. Zum Beispiel die Popsession.
3: Das stimmt.
1: Bei Alex Berlin. Lele, du hast die ja eigentlich miterlebt, wie die aus dem Boden gestampft wurde, diese Sendung.
2: Wenn ihr hier in die Rudolfhalle kommt, dann gibt es da so eine Art Museumsgang. Und da gibt es auch eine Station, da war gestern zumindest noch ein Bild von dieser Produktion. Und ich weiß noch genau, das war in der Wolterstraße und es war so heiß, dass mindestens eine Kamera abgeschmiert ist, weil das einfach zu warm war. Und ich glaube, mich auch erinnern zu können, dass wir irgendwann Ärger bekommen haben von den Nachbarn, weil wir zu laut waren.
1: Damals noch im Wedding in der Wolterstraße. Das war ja der erste Standort vom offenen Kanal Berlin Ende der 80er bis tatsächlich 2017. Also wirklich eine unfassbar lange Zeit.
2: Das stimmt.
1: Und dann sind wir hergezogen nach Berlin-Friedrichshain hinter den U-Bahnhof Warschauer Straße in dieser Halle. Ihr kennt diese Halle nämlich alle, auch wenn ihr noch nie hier wart. Wenn ihr am U-Bahnhof Warschauer Straße oben bei den U-Bahnen nämlich ankommt, manchmal fahren die ja zur Seite in die Werkstatthalle. Und im Grunde genommen ist das die gleiche Halle, wo auch Alex Berlin drin ist, seine Studios hat. Also wir hier drin sind.
2: Und ihr könnt vorbeikommen den ganzen Tag noch, sei es hier in die Rudolfhalle, um euch das alles mal anzugucken. Die Türen sind offen, ihr könnt auch hier ins Studio kommen und euch hinsetzen oder ihr geht zum Straßenfest.
1: Ja, und wir freuen uns und vor allen Dingen, es lohnt sich, wenn ihr hier kommt ins Radiostudio, weil hier gibt es Live-Musik, wird es auch gleich geben von der Supererbin. Jetzt müssen wir aber erstmal noch leider Samuel verabschieden, weil du fährst jetzt nach Potsdam, um was zu machen?
3: Um Radio zu machen und zwar lustigerweise, wenn ihr gerade dann durch seid, ab 18 Uhr. Also
1: ja, perfekt.
3: Wir klauen uns keine HörerInnen, wir übergeben sie uns sozusagen.
1: Also dann nachher lohnt es sich halt wirklich mal einzuschalten wie der Fritz. Das klang wie der härteste Diss aller Zeiten. Naja, alle anderen Sendungen bei Fritz sind natürlich auch super und alle anderen Kollegen. Ich bin da mittlerweile ein bisschen rausgewachsen aus dem Zielpublikum.
3: Das ist ja okay.
1: Altersmäßig, darum. Aber du ab 18 Uhr bei Radio Fritz zu hören und die nächsten Tage und Wochen, Monate, Jahre vielleicht auch.
3: Wir freuen uns.
2: Wir wünschen
1: es. Und vielen Dank, dass du da warst. Vielen Dank für dein kleines Archivmaterial.
3: Oh ja.
1: Und wir machen jetzt hier noch weiter Radio. Erstmal tschüss, Samuel.
3: Tschüssi.
1: So, jetzt haben wir das hier offiziell abgehakt. Check. Und wir spielen jetzt noch einen Song. Lele, magst du ein bisschen was dazu erzählen? Weil ich muss dafür physisch ans andere Ende des Radiostudios gehen.
2: Also dieser Song ist für mich sowohl mit positiven als auch mit negativen Dingen verbunden. Wir waren dafür im Cassiopeia und haben bei einem Videodreh mitgemacht. Das Video ist nie rausgekommen und ich habe Corona mir eingefangen. Aber grundsätzlich bin ich sehr dankbar dafür, dass die Beatsteaks diesen Song gemacht haben.
1: Er heißt Kommando Sunshine.
2: Die Beatsteaks hier bei Alex Berlin auf der 91.0 und auf alex-berlin.de/radio. Ihr könnt natürlich auch auf der gleichen Website den Livestream sehen vom Straßenfest zum Thema 40 Jahre offener Kanal Berlin. Und Paula, du und ich, wir haben uns hier richtig schön eingerichtet. Wir haben Vorhänge, wir haben Glitzer, wir haben mehrere Disco-Kugeln und wir haben einen Gast.
1: Ja, weil wenn wir hier schon eine Geburtstagssendung machen, eine Geburtstagsshow, möchte ich sagen. Mit Publikum, alle können reinkommen, so viele Gäste, dann brauchen wir hier natürlich auch eine Showband. Und da haben wir wirklich einen super Gast. Oh wow, das ist jetzt eine...
2: Wie oft passiert das wohl?
1: Das wird in den nächsten jetzt schon gleich noch ein paar Mal passieren. Klatschen wir in die Hände für die Supererbin. Hallo Leonie, wir müssen mal kurz testen.

0: Wenn du in dein Mikrofon sprichst, ob wir dich hören?
1: Hallo, hallo, hallo.
0: Ja, wir hören dich tatsächlich. Das ist schon mal sehr gut. Du bist heute hier, unsere Showband. Wie ist es? Wie hast du dich? Hast du dich besonders darauf vorbereitet? Irgendwie heute nochmal so eine Show-Sache, irgendwie dir ein anderes Ritual überlegt, wie du dich gehypt hast, möchte ich sagen.
1: Ja, hallo erstmal. Vielen Dank für die Einladung und herzlichen Glückwunsch an Alex. Ja, das ist tatsächlich mein erstes Mal, dass ich live im Radio spiele, sonst nur mit Kamera und so. Es ist sehr ungewohnt. Bin gespannt. Danke, dass ich hier sein kann.
0: Ja, wir haben dir für alle, wir müssen ja ein bisschen beschreiben im Radio, wir haben Leonie auch eine kleine Ecke eingerichtet. Du hast selber ein Flamingo mitgebracht, selbstverständlich. Dazu jede Menge Glitzer haben wir drumherum gehangen. Rosa ist ein großes Thema bei dir. Eine kleine Zimmerpflanze haben wir dir auch noch bereitgestellt. Snacks waren auch wichtig. Das ist, ich glaube, das, was hält. Muss natürlich immer gucken, die darf man natürlich nicht dicht am Auftritt dran essen, ne? Sonst verkleben die Stimmbänder. Das ist natürlich schwierig.
2: Das sagt die Person, die eben noch gekaut hat, bevor das Mikrofon aufgegangen ist.
0: Aber ich bin dafür da, um kluge Ratschläge heute zu geben. Und wir sprechen nachher natürlich auch nochmal ausführlicher über Supererben, aber auch darüber, dass du hier bei Alex unter anderem auch mal eine Sendung hattest, und zwar den Supergraben. Ich glaube, 3 Staffeln oder so.
1: Ja, genau.
0: Also jede Menge mit vielen tollen Gästen. Der läuft auch immer noch regelmäßig im Programm. Das war gestern ein bisschen lustig, als Leonie ins Radiostudio kam für einen Soundcheck. Da lief tatsächlich im Alex TV eine grande Sendung.
1: Habe ich mich sehr gefreut.
0: Ja. Und ja, jetzt fangen wir mal an mit Musik, würde ich sagen, von dir, den ersten Live-Song. Welchen Song hören wir denn zuerst von dir?
1: Als allerersten deutschen Song Männertränen von meinem letzten Album.
0: Das finde ich sehr gut.
2: Freuen wir uns drauf.
0: Gut, dann in diesem Sinne, Leonie, hier ist live bei Alex Berlin auf der 91.0 oder bei alex-berlin.de/radio, da kann man nämlich den Radiostream hören. Da ist live die Supererbin, jetzt mit dem Song Männertränen. Leonie, the stage is yours. Wir hätten noch so einen Jingle bauen müssen für wenn es dann so...
2: Ja, weißt du, wir kriegen nochmal die Chance, glaube ich.

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0: Super Erbin mit Männertränen. Vielen Dank, dass du für diesen Song hier live bei Alex Berlin in der großen
1: Irgendwann
0: 40.
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0: Ja, jetzt auf noch jeden nicht. Fall. Also kommt alle her in die Rudolfstraße 1 bis 8 Ecke Ehrenbergstraße. Hier ist halt das große Alex Berlin offener Kanal 40 Jahre Geburtstagsfest. Wir machen Live-Sendungen hier aus dem Radiostudio. Es gibt aber draußen auch eine Bühne. Aber ich sag mal so, hier ist eigentlich die coolere Bühne.
2: Finde ich auch. Also wenn man sieht halt auf jeden Fall.
0: Wir haben die Supererbin da.
2: Ja,
0: wir werden auch gleich nach dem nächsten Song auch nochmal ein bisschen quatschen. Tatsächlich über Supererbin, über das Projekt, würde ich sagen. Und wir haben einiges noch an Gästen. Nachher kommt Sigi Tross, der hier das Kofferradio macht. Ich will ja nachher nochmal hier vom Oldie-Treff, jetzt ist er wieder verschwunden, Peter Ziermann, der dienstälteste tatsächlich Alexianer gerade am Start,
2: ja.
0: der kommt hier mal rein ins Studio und dann verschwindet er wieder raus, heute schon den ganzen Tag. Ich habe eigentlich schon zu ihm gesagt, du, wir müssen nachher auch nochmal quatschen.
2: Mhm.
0: Mal gucken, ob wir das nachher hinkriegen. Und wir hören natürlich auch rein ins Archiv unserer Schülerradiosendung Hörsturz, wie Lele und ich angefangen haben, Radio zu machen.
2: Ja, wollen wir dann jetzt direkt nochmal Musik oder wollen wir nochmal, jetzt haben wir die Supererbin da, wir haben noch eine Viertelstunde Zeit, möchtest du, wir können auch noch eine Runde Alex oder Axel mit dir spielen, du bist ja auch Alex-Produzentin im Prinzip.
3: Sehr gerne.
0: Magst du vielleicht einmal an das andere Mikrofon kommen?
2: Genau, du kannst auch, wenn du möchtest, einfach rüberkommen.
0: So, wir haben hier in unserem riesigen Radiostudio, sie vom anderen Ende des Radiostudios betritt sie nun das dritte Gästemikrofon offiziell. Jetzt ist es richtig offiziell. Genau, wir haben nämlich uns ein kleines Spiel ja überlegt. Das Spiel heißt Alex oder Axel. Und da geht es eben daraus, dass du gleich einen Sendungstitel ziehen wirst und dann raten wirst, ob das eine wirkliche Alex-Sendung mal war oder ist oder ob das vielleicht ein ausgedachter Titel ist. Und bevor wir das aber, so ein Spiel hat natürlich auch die Sache, dass es einen offiziellen Anfangspunkt hat und der ist dieser hier.
4: Alex oder Axel?
0: So, Leonie zieht einen Zettel.
3: Radio Rakete.
2: Radio Rakete, okay. Ist jetzt die Frage, gab es diese Sendung bei Alex Berlin oder gehört sie tatsächlich ganz woanders hin? Was denkst du?
3: Also es ist eine schöne Alliteration auf jeden Fall. Gefällt mir der Name. Ich glaube, das könnte gut zu Alex passen.
2: Hm.
0: Ja, es gibt ja auch so Sticker mittlerweile, Alex-Sticker mit so einer Rakete drauf.
2: Ja.
0: Ja, Lele, was ist dein Tipp?
2: Ich sag nein.
0: Ja, Lele hat tatsächlich recht.
3: Schade.
0: Aber Radio Rakete, ich finde, klingt aber auch wie so ein Medienkompetenzprojekt im besten Sinne bei einem offenen Kanal. Und ich stelle mir das vor allen Dingen so Grundschüler vor.
2: Das stimmt.
0: Bei Radio Rakete.
2: Ja, da kann man gut anfangen. Das ist ein guter Start, haha, für die Radiokarriere. Du hast eben einen wundervollen Song gespielt und hast gesagt, von deinem letzten Album.
3: Ja, genau.
2: Wie heißt das Album?
3: Das hieß, jetzt habe ich den Namen vergessen. Das ist schon ein paar Jahre her.
2: Ach so, Entschuldigung.
3: Mein neues, das heißt How to Ruin Your Life, ist von 2021,
2: ja.
3: Wenn ich mich nicht irre. Also schon fast 5 Jahre her. Unter der Supererbin war das erste und auch jetzt bisher letzte Album. Aber es kommt bald ein neues raus. Und ja, davon werde ich euch heute auch erstmals live ein paar Lieder spielen. Also es ist erstmal live im Radio.
0: Wow. How to Ruin Your Life finde ich aber auch wirklich eine Ansage.
2: Mit Männertränen.
0: Ja. Wie kam es zu dem Titel?
3: Das ist jetzt eine längere Geschichte.
2: Aber das ist okay, wir haben Zeit. 4 Stunden Zeit.
3: Zeit. Männertränen, ja, es passiert immer mal wieder, dass sich mir das auffällt, wie die Herren der Schöpfung sich ja so im Nachhinein über Sachen beschweren oder sich dann überlegen, dass vielleicht das, was man angesagt hat vorher, vielleicht doch ein bisschen Wahres hatte. Oder ja, man sich vielleicht ein anderes Verhalten auch gewünscht hat, das dann nicht umgesetzt wurde. Also es kann sich auf romantischen Kontext beziehen, aber auch auf beruflichen Kontext, wo ich immer wieder merke, wie dann auch ein, zwei Jahre später kommt, ach ja, übrigens war das damals recht, vielleicht hätten wir uns so ein bisschen anders verhalten sollen, ein bisschen menschlicher miteinander umgehen sollen. Ja, passiert immer wieder, aber naja, dann ist es auch zu spät.
0: Ja. Erinnert mich auch ein bisschen so der Titel, auch die aktuelle Single von Jennifer Weist, die hat einen Song rausgebracht, der heißt Männer LOL, der im Prinzip auch dieses Thema behandelt, so dieses, wo man denkt, ja, Männer.
2: Es ist, also, okay. Es scheint ein Thema zu sein, was immer wieder kommt.
0: Das Patriarchat, ne?
3: Das Patriarchat, ja, eben. Ja. Ist natürlich nicht gegen Männer gerichtet. Es gibt ja auch nette Männer, nicht wahr?
0: Außerdem können Männer ja auch durch diesen Song ja auch das verarbeiten und weiter lernen. Darum geht es ja auch am Ende des Tages, dass ja. wir alle uns irgendwie verbessern oder weiterdenken oder irgendwie ja uns auch einfach weiterentwickeln. Und du warst jetzt, also 5 Jahre ist jetzt das Album her? 5?
3: Vier?
0: Jahre, ja. Okay, das ist schon eine lange Zeit. Haben sich jetzt in der Zeit schon, ja, hat sich vielleicht deine Haltung zu Songs, zu manchen Songs verändert oder haben die sich vielleicht auch verändert durchs Live-Spielen oder so, wo du mittlerweile denkst, ey, da habe ich eine ganz andere Beziehung dazu, vielleicht auch, weil Leute drauf reagieren auf die Lieder?
3: Ja, einige. Also ich glaube, es geht sehr vielen Artists so, dass nach einer Weile kann man die eigenen Lieder nicht mehr hören. Oder hat man die irgendwie, dann haben die sich ausgespielt oder die Geschichte hat sich irgendwie so erzählt. Und ich glaube auch viele von denen waren sehr selbstmitleidig. Also nicht, dass ich das nicht immer noch mache. Ich bin auch gerne manchmal sehr selbstmitleidig. Das macht auch Spaß. Aber ich glaube jetzt, das ist ein bisschen anderer Blickwinkel auf Dinge. Aber Männer drehen finde ich immer noch ein guter Song. Deswegen spiele ich den auch immer noch gerne live. Ja.
0: Ja, wir haben uns auch sehr gefreut. Es gibt also noch weitere Live-Songs. Tatsächlich gleich gibt es auch einen noch. Aber vorher hören wir erstmal Powerplush hier bei Alex Berlin auf der 91.0. Powerplush, da erscheint nächste Woche das neue, das zweite Album. Und ich glaube, da gibt es auch am Mittwoch so ein kleines Record-Release-Event, wo sie auch, wo man sie treffen kann. Schaut immer mal auf deren Instagram-Kanal vorbei. Und dann erfahrt ihr dort alles, was es dafür zu wissen gibt und wie ihr daran teilkommt. Hier sind Powerplush mit Better Luck.

0: wir haben ja am Anfang dieser Sendung haben wir schon gesagt, dass hier heute einiges anders ist.
1: Ja.
0: Und jetzt ist es wirklich wahnsinnig ungewohnt. Wir haben Publikum.
1: Das ist wirklich wild. Und es ist auch so, dann ist die Tür offen, Menschen kommen rein. Jetzt sind auch viele Leute drin. Das ist auch sehr schön, dass ihr alle da seid. Wir haben jetzt nämlich noch einen Live-Song von der Supererbin.
0: Genau, die Supererbin ist hier live zu Gast bei uns im Studio. Wir haben hier quasi neben uns und jetzt, also die Bude ist voll, fantastisch. Leonie, bist du bereit für den zweiten Song? Da wird nochmal das Kabel gerichtet. Ja, so. Und in diesem Sinne, wir machen unsere Mikros auf, dein Mikro ist an, Leonie, und dann kannst du loslegen. Hier ist die Supererbin live aus dem Alex-Studio, aus der Ruderfalle.

0: Ja, vielen Dank an die Super Erbin für diesen Song. Fantastisch. Und als dieser Song hier lief, da sind verschiedene Dinge gleichzeitig passiert. Unter anderem hat das Telefon geklingelt. Und ich vermute, ich weiß, wen wir dran haben. Und wir versuchen jetzt einfach mal, ihn hier in die Leitung zu kriegen, aufs Mischpult zu schieben. Ich guck mal, ich drücke auf diesen Knopf hier, Lele. Ich weiß nicht, ob du jetzt noch was auf dem Bildschirm drücken musst.
1: Ich sehe den anderen nicht. Wir machen das so ein bisschen
0: blind.
1: Ach so,
0: ja, jetzt hast du es zugeklickt.
1: Jetzt habe ich es zugeklickt.
0: Vielleicht musst du mir nochmal die Maus geben. Also ihr hört gerade 40 Jahre Alex Berlin, offener Kanner. Und im Grunde genommen ist gerade dieser Moment, ist auch, würde ich sagen, sehr sprichwörtlich dafür, indem nämlich viele Dinge gleichzeitig
1: können
0: passieren.
1: Können wir an der Stelle ja so rüber gucken, weil da sitzen einige Menschen, die hier regelmäßig Radio machen.
0: Ja, die verstehen
1: und die können ja so nicken oder nicht nicken, je nachdem, ob sie sagen, ja, das stimmt so, wie wir das gerade gesagt haben. Ja doch, da ist Nicken zu sehen. Da sind Menschen, die sagen, ja doch, das ist okay. So. Das wäre mir sonst doch jetzt sehr unangenehm, wenn die alle sagen würden, nee, du, das passiert nur euch.
0: Ja, und jetzt frage ich mich, Julian, hörst du uns, hören wir dich?
2: Hallo?
1: Ja. Super. Das tut uns jetzt leid für die Menschen, die daneben sitzen. Die hören den jetzt nämlich, glaube ich, nicht. Ihr müsst uns einfach vertrauen, dass es ein unglaublich spannendes, packendes Gespräch ist.
0: Genau. Am Telefon ist nämlich jetzt Julian König. Hallo Julian, schön, dass du hier anrufst. Du kannst ja heute leider nicht persönlich dabei sein. Du warst auch viele Jahre hier bei Alex im Radio zu hören. Ich glaube vor allen Dingen bei Radio Hörsturz, oder?
2: Ja, das ist vollkommen richtig. Ich muss ehrlich erst mal nochmal gestehen, dass ich eigentlich gerade meine Stimme verstellen wollte, um euch ein bisschen zu verunsichern, dass ich vielleicht doch irgendwie das Helmut Kohl oder so angerufen hat. Aber nein, das ist richtig, Julian König ist es.
0: Ach so, bist du jetzt mittlerweile Stimmenimitator? Ist das jetzt dein...
2: Nee, ich bin eben nicht. Ich habe es gerade probiert, ob ich jetzt live meine On-Air-Premiere geben möchte. Aber dann dachte ich, das könnte dann doch etwas katastrophaler enden als gedacht. Und deswegen, ich bleibe bei dem, was ich kann. Und das ist nur reden als ich, glaube ich.
0: Ja, aber das muss man auch gut können. Das ist ja auch immer noch dein Job, glaube ich, ne? Du bist, glaube ich, bei Antenne Niedersachsen, oder?
2: Ja, jetzt habe ich auch eben noch gar nicht deine Frage beantwortet von davor. Also ja, richtig. Eigentlich war ich bei Hörsturz. Da habe ich angefangen damals. Also es ging alles so los, dass ich ursprünglich Straßenbahnfahrer werden wollte. Und dann habe ich sehr viel Richter Alexander Holt geguckt und wollte Jurist werden. Und dann meinte ein Freund mal zu mir, nee, komm doch mal mit zu Alex Berlin. Die machen da auch was Cooles. Und dann war ich einmal da und fand es gleich so geil, dass wirklich mit einmal bei Alex sein irgendwie dann mit 14 feststand, was ich für den Rest meines Lebens machen möchte. Stand jetzt mit Mitte 20.
0: Okay, wow, wir haben also den Fachkräftemangel, hat Alex befeuert, indem du nicht Straßenbahnfahrer geworden bist, die BVG dringend sucht tatsächlich, sondern du machst jetzt Radio. Aber du hast ja deine Leidenschaft.
2: Einer dieser Berufe, die niemand braucht.
0: Naja, obwohl, man unterhält ja die Leute und informiert die Leute. Aber wie sagst du denn, was ist denn, erzähl doch mal, du machst jetzt seit vielen Jahren Radio. Was ist deine Liebe fürs Radio? Was magst du eigentlich an diesem Medium so gerne?
2: Also ich glaube, es hat alles damit angefangen, dass ich gemerkt habe, auch Menschen, die keine Teamplayer sind, die können irgendwie da relativ erfolgreich sein, was eigentlich gar nicht auf mich zutrifft, weil ich immer voll gerne im Team gearbeitet habe. Und das ist ja, was du für viele andere Medien auch brauchst, ne? Irgendwie Fernsehen oder so, da hast du ja gar keine Chance, irgendwie alleine durchzukommen. Und beim Radio habe ich aber sehr, sehr schnell gemerkt, okay, hier musst du es manchmal vielleicht auch alleine packen. Und das war für mich irgendwie so eine Sache, als jemand, der gerne sich auch auf andere verlässt und mit anderen zusammenarbeitet, so, nee, das ist jetzt hier mal dein Ding, da musst du jetzt einfach mal durchziehen, über deinen Schatten springen und das machen. Und das war, glaube ich, so eine persönliche Motivation, die ich damals hatte. Und was ich aber so nach außen hin am meisten an dem Medium mag, es verbindet eigentlich all das, was wir heute auf unserem Handy haben und wofür wir mehrere Apps brauchen. Du hast da irgendwie deine Streaming-App, du hast deine Nachrichten-App, du hast da WhatsApp, du hast Instagram und alles Mögliche. Aber all das ist ja in einem Medium auch Radio. Ne? Du hast deine Eilmeldungen, du kannst mit Menschen reden, du kannst Musik hören, du bekommst Informationen. Also deswegen ist es für mich immer wieder unerklärlich, warum manche irgendwie sagen, Radio hat vielleicht nicht mehr so lange Halbwertszeit. Weil eigentlich ist es all das, was wir immer noch wollen und jeden Tag nutzen, aber noch viel einfacher, weil viel komprimierter. Ich muss nur einen Knopf drücken und bekomm's und muss halt nicht Apps runterladen und alles Mögliche.
1: Ja, ich meine, es nimmt sich so ein Hin und Her. Ne? Gleichzeitig hier, das hier wäre nicht möglich, wenn da nicht ganz schön viele Leute am Strang ziehen würden. Also du hast
2: eben
1: gesagt,
2: bei so einer großen Sendung ist es auf jeden Fall so.
1: Ja, aber muss man an der Stelle mal kurz sagen, dass ja sehr viele Menschen involviert sind, um das Ganze möglich zu machen. Wir sind jetzt hier auch zu zweit, mit dir dann schon jetzt quasi zu dritt an dem Mikrofon. Wenn du jetzt zurückdenkst an diese erste Radioerfahrung, die du da gemacht hast, sind da noch Sachen dabei, die dich jetzt immer noch begleiten, davon abgesehen, dass du gelernt hast, dass du das auch alleine schaffst?
2: Also was ich, glaube ich, nie vergessen werde, ist der erste Song, den ich damals gespielt habe. Das war Ima Ni mit Don't Be So Shy, was ja auch ein ziemlicher Radiohit damals war. Und es ist tatsächlich jedes Mal so, wenn ich diesen Song noch irgendwo höre, egal ob ich ihn vielleicht jetzt auch fast 10 Jahre später wieder anmoderiere oder ob ich ihn irgendwo anders höre, ich verbinde das für immer mit Alex. Und es ist natürlich auch einfach so gewesen damals, deswegen komme ich jetzt auch nochmal auf dieses Alleine-Ding zurück. Du bist natürlich auch ein Medium, wo unfassbar viele Leute arbeiten, wo im Hintergrund alles nur funktioniert, weil da viele Leute sind. Der Hörer kriegt halt davon oft ja gar nichts mit oder die Hörerinnen und alle Hörenden, weil du eben irgendwie dann nur diese eine Stimme hörst. Und das ist auch was mich, glaube ich, von vornherein so fasziniert hat. Es ist irgendwie auch diese Magie, ne? Also ich mag es, wenn Dinge am Ende irgendwie einfach wirken, und ich finde, jeder Stress hat sich gelohnt, wenn du am Ende dann merkst, okay, hat gar niemand mitbekommen. Also ich finde, Stress ist dann doof, wenn die Leute es mitbekommen, aber wenn du alles erfolgreich geschafft hast und dir danach denkst, oh, das war eine geile Sendung, auch wenn sie mega stressig war, dann ist es irgendwie ein positiver Stress gewesen. Und das sind alles so erste Erfahrungen, die ich damals gesammelt und gelernt habe, die mir bis heute total helfen.
1: Okay, dann haben wir haben ein Spiel vorbereitet für heute. Und zwar heißt das folgendermaßen:
3: Alex oder Axel.
1: Und ich habe hier ein Glas voll mit Sendungsnamen. Und du bist jetzt leider nicht hier, um den selber vorzulesen. Ich ziehe also, beziehungsweise, warte, ich gehe mal kurz rüber, jemand anderes zieht für dich. Bin gleich wieder da.
0: Ja, und es geht in dem Spiel darum, dass du dann sagen musst, ob das ein wirklicher Alex-Sendungstitel ist, also wirklich eine Sendung, die es mal gab oder gibt, oder ob das ausgedacht ist. So, der Zettel wurde gezogen vom Publikum.
1: Also auf diesem Zettel steht hörbar.
0: Habe ich jetzt mal Leles Mikrofon vor Schreck ausgemacht.
1: Ist das eine hörbar, ist der Sendungsname. Würdest du sagen, das ist eine Alex-Sendung oder ist das eine Axel-Sendung?
2: Also jetzt hoffe ich, dass ich mich nicht richtig doll in die Nesseln setze, aber gibt es nicht sogar eine Sendung bei Radio 1, die so heißt? Also nur deswegen, wegen dieser Verknüpfung, die ich gerade in meinem Kopf habe, behaupte ich, weil sehr viele Leute bei Alex Berlin angefangen haben, das ist eine Alex-Sendung auf jeden Fall mal wahr.
0: Das ist natürlich ein neues Ding, ob sie
1: jetzt
0: dann rübergerechnet sind.
1: Hast du jetzt unser Spiel ausgelistet, ausgetrickst? Ja, weiß ich nicht genau. Was sagt dein schlauer Zettel, Paula?
0: Also es ist tatsächlich eine Radio 1 Sendung. Julian liegt richtig. Die Hörbar Rust mit Bettina Rust, eine fantastische Moderatorin, die fantastische Gespräche macht.
2: Die Frau mit der Stimme.
0: Ja.
2: So bezeichne ich sie auch sehr gerne.
0: Absolut. Die Frau mit der Stimme, hat Julian eben gesagt. Und das stimmt einfach. Eine unfassbar tolle Stimme zu moderieren, aber auch eine natürlich unfassbar intelligente Frau, die wahnsinnig tolle Gespräche macht. Sie hat auch einen Podcast, der heißt Toast Hawaii, wo sie mit den Menschen über Essen spricht und was sie vor allen Dingen an Essen in ihrer Kindheit an Erinnerungen haben. Auch toll. Ja, aber Julian, irgendwie hast du richtig gelingen. Du hast gesagt Radio 1 Sendung. Aber du hast ein bisschen die Hintertür offen gehalten. Auch schlau.
1: So. Julian, du machst jetzt Radio, wenn jetzt die Menschen hier bei Alex Berlin natürlich noch bis zum Ende zugehört haben und dann auch selbst sich entscheiden, auch hier Radiosendungen zu machen und so weiter und so fort und dann aber sagen, hey, den Menschen, den habe ich da gehört, den will ich auch nochmal hören, wo können die das dann machen?
2: Die könnten das machen, du meinst, wo ich jetzt aktuell bin?
1: Ja.
2: Das darf man sagen, ja, das ist okay. Oder soll ich da noch drei andere Sender nennen?
1: Nein, du machst es jetzt einfach so richtig.
2: Ich wollte nur sicher gehen. Ich bin jetzt gerade zu hören bei Antenne Niedersachsen. Das ist ein Radiosender, wie man vermuten könnte, in Niedersachsen, also in Hannover. Von dort aus senden wir und dann vom Harz bis zur Küste. Ein unfassbar riesiges Bundesland, was ich vorher nur kannte, weil ich irgendwie mit der Harzer Schmalspurbahn auf dem Brocken gefahren bin. Aber dieses Bundesland kann noch deutlich mehr. Und da bin ich zu hören oft am Abend oder auch am Wochenende. Das sind so momentan meine Hauptzeiten und manche auch am Nachmittag oder am Morgen.
0: Okay, das ist doch mal, sage ich mal, der Grund, um in Niedersachsen Urlaub zu machen, um dann dort Antenne Niedersachsen zu hören. Und zwar Julian König, einen ehemaligen Hörstürzer und Alexianer. Vielen Dank, dass du ja angerufen hast und ein bisschen hier auch gecrashed hast im Radiostudio, weil du bist derjenige, der von uns die Telefonnummer zugespielt bekommen hat. Wir werden hier den Teufel tun, die auf der Antenne zu verraten. Zum Abschluss noch, gleich nach dir kommt der nächste Stargast, die nächste Radiolegende von Alex Berlin. Und zwar Siegfried Tross ist sogar schon da im Studio. Und du kennst ihn ja, ne? Kofferradio. Ich habe überlegt, und ich habe nicht nachgeschaut in der Vorbereitung, ich habe überlegt, die wievielte Kofferradiosendung ist es eigentlich? Ich weiß, dass ich mal bei der 250. Geburtstagsfeier war, zur 250. Ausgabe. Das ist jetzt aber schon einige Jahre her. Julian, was tippst du? Wie viele Kofferradiosendungen wurden mittlerweile schon produziert?
2: Also ich habe ja ein paar hautnah miterlebt, weil ich tatsächlich bestimmt 2 Jahre immer genau vor Sigi gesendet habe. Ich hatte immer genau die Sendung, wir haben immer das Studio übergeben. Also, und allein das waren ja locker, die wir quasi so im Übergang gewuppt haben, nochmal 100. Also ich denke, wir sind jetzt mindestens bei 500.
1: Das finden wir dann gleich
0: das
1: raus.
0: Das werden wir gleich rausfinden.
1: Da wird überlegt, es wurde auch eben überlegt, ob sich an dich erinnert wird, aber ich glaube, das kriegen wir hin. Wir finden das raus und wenn du uns weiter zuhörst.
2: Sich nicht mehr an mich erinnern.
1: Das weiß ich nicht, das ist fiese Unterstellung meinerseits, das wollen wir jetzt nicht weiter ausdiskutieren. Wir haben jetzt nochmal Musik mitgebracht, vielen, vielen Dank Julian, dass du dir die Zeit genommen hast. Wir hören jetzt eine Band, die lass uns Harry Hurtig hören, das finde ich, das ist immer gut. Hier ist ein Song, der heißt Schokomüsli, Harry Hurtig, sehr alte Band, die waren dann irgendwann mal als von wegen Lisbeth hier im Studio und als ich gesagt habe, ich mag Harry Hurtig, sind sie fast wieder gegangen. Hier ist Harry Hurtig mit Schokomüsli bei Alex Berlin auf der 91.0.
0: Tschüss Julian.
2: Habt noch eine schöne Feier.
4: Was?
1: Und damit herzlich willkommen zurück hier bei Alex Berlin auf der 91.0. 40 Jahre OKB. Und ich glaube normalerweise würde dieser Jingle jetzt hier laufen um 14 Uhr. Aber wir schummeln einfach ein bisschen.
0: Wir tun jetzt einfach so, es wäre jetzt 14 Uhr.
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1: Und jetzt wärst du jetzt dran.
6: Ja, guten Tag.
1: Sigi, wir haben uns irgendwann mal kennengelernt, weil du ins Studio gekommen bist, immer mit Kuchen und dann haben wir Kaffee gemacht und dann hast du ungefähr 4 Kofferradiosendungen hintereinander produziert und dann, genau, haben wir Kuchen gegessen.
6: Und dann war der Kuchen alle.
1: Genau, dann haben wir in der Zeit den Kuchen gegessen, das war richtig gut. Du machst das Kofferradio jetzt schon seit
6: du
1: mindestens 200...
6: Kannst dich daran
1: erinnern? Ja, natürlich. Also du etwa nicht?
6: Nee.
1: Nein, ich weiß das noch sehr gut, einfach auch, weil du weil du ganz andere Musik gespielt hast als alle anderen, mit denen ich zu tun hatte. Mhm. Und das ist ja eigentlich das, wofür das Kofferradio irgendwie das auch was Besonderes ist. Und jetzt für Leute, die aber noch nie vom Kofferradio gehört haben, weil jetzt ist es ja 15 Uhr und nicht 14 Uhr, was ist das Kofferradio eigentlich? Wer bist du überhaupt und warum machst du das Ganze?
6: Ja, also mein Name ist Siegfried Ross. Warum ich das Ganze mache? Weil der Schlager des Ostens ein Stückchen deutsches Liedgut ist. Und ich möchte, dass dieses Stückchen erhalten bleibt.
1: Okay. Und das heißt, du spielst dann immer eine Stunde lang Schlager aus dem Osten?
6: Ja, und ich erzähle aber auch was dazu.
1: Okay. Und wie bist du, ich weiß noch, meine Erinnerung, ich weiß nicht, Paul, ob du da auch, ist, dass du das auch schon vorher vor dem offenen Kanal gemacht hast und die dann aber irgendwann gesagt haben, du, jetzt gibt's den Osten nicht mehr, brauchen keinen Ostschlager mehr, tschüss, hast du noch einen schönen Tag. Und du hast gesagt, nee, ich mach das aber weiter.
6: Das war ein bisschen anders. Ich war, sollte noch 2002 am 6. Januar in der Sendung Amiga Plattenkiste bei 88.8 beim SFB die Sendung haben. Da war ich einige Jahre und da sagte man mir dann, also der Ostschlager spaltet die Stadt. Und es war ein unliebsamer Abgang. Mhm. Ich habe mich darüber ein bisschen aufgeregt, bin auch an die Presse gegangen und dann kam mein totaler Rausschmiss.
1: So. Aber wer hätte das gedacht?
0: Aber wenn ich zum Beispiel die Erfahrung, wenn ich ans Kofferradio denke, dann denke ich auch daran, dass du ja ein ziemlich großes Publikum hast, was die Sendung auch wahnsinnig liebt und wertschätzt tatsächlich. Also genau die gegenteilige Emotion von Spaltung, sondern eigentlich tatsächlich das Umarmen, das gemeinsame Musikhören, sich vielleicht auch erinnern, aber auch neu entdecken, oder?
6: Ja, neu entdecken. Hier steht ein junger Mann, der im August 2002 an meiner Seite war, der mir ein bisschen, Pult war anders als beim SFB, das Pult erklärt hat. Und der erste Hörer, Volker Pohl im Tiergarten, der mir geschrieben hat, Als ich nach Hause ging, habe ich gesagt, wer hat dich denn über Kabel gehört? Im Osten gibt's ja kaum Kabel. Und ich konnte das überhaupt nicht, also ich wusste mit Kabel, mit dem offenen Kanal Berlin auch nichts anfangen. Ich komme aus dem Ostteil der Stadt, ja. Da war das nicht bekannt. Ja, und da schrieb mir dann ein Volker Pohl aus Tiergarten, Bezirk Mitte, der schrieb mir Folgendes: Endlich höre ich meine vertraute Stimme wieder. Und da dachte ich, da hast du es alles richtig gemacht. Und dann kam aus 4 Wochen, alle 4 Wochen, kam dann alle 14 Tage. Und dann kam wöchentlich, dann haben wir 4 wunderschöne Kofferradio Silvesterpartys gemacht, unten im Fernsehraum in der Wolterstraße. Ja. War ganz toll. Einmalig, eigentlich einmalig. Und da sind die Leute zusammengekommen und da habe ich gemerkt, Kofferradio bringt Ost und West zusammen. Das habe ich wirklich gemerkt, weil viele Hörer auch aus dem Westteil der Stadt gekommen sind, weil die bei 88.8 ja kaum Ostschlager spielen oder fast überhaupt nicht spielen. Ne? Ja, und so habe ich mich dann positioniert, weitergemacht. Und heutzutage bekomme ich Post wirklich so nach einer Sendung zwischen 40 und 50 Mails und das ist schon ganz schön viel. Uiuiui. Und die kommen von Husum oder kommen zum 1000 Kofferrad.
1: Ja, 1000 haben wir jetzt. Das heißt, Julian war...
6: Also jetzt haben wir 1030 heute gehabt. Und 1000 Sendungen haben wir. Und ihr müsst euch vorstellen, das Freizeitforum Marzahn hatte kein Geld für Plakate herstellen. Die Hörer haben Plakate eingeschickt, Dateien. Ja. Die konnten die aber nicht kopieren. Also die ganze Veranstaltung ist ohne jegliche öffentliche Werbung über die Bühne gegangen und war 3 Monate vorher ausverkauft. Und wenn das nicht ist, und die kommen aus Nordrhein-Westfalen, aus Thüringen, aus Sachsen, aus und da oben, was ist das da oben?
0: Mecklenburg-Vorpommern?
6: Nee, nicht Mecklenburg-Vorpommern.
0: Jetzt mal kurz alle Bundesländer.
6: Also im Raum Norddeutscher Rundfunk.
0: Ja. Ah,
6: dort
0: ja.
6: Oben. Ne? Okay. Also es war schon eine tolle Sache.
0: Ja.
6: Okay. Also, und das muss ich noch sagen. Du hast mich kennengelernt, als ich dich gebeten habe, dass du mir eine Einweisung mal gibst.
1: Das kann auch sein, ja.
6: Ja.
1: Ja. Und dann hast du immer produziert und ich habe auf Start und Stopp im Aufnahmeprogramm gedrückt.
6: Genau, und das klappte.
1: Das gut. Klappte, ja.
6: Ja, ja, meistens. Das wollte ich nur sagen. Da warst du mir eine große Hilfe. Seit diesem Zeitpunkt kennen wir uns. Und Paula, wir kennen uns auch von irgendeiner Sache.
0: Also ich war ja auch bei Alex unter anderem Werkstudentin und wahrscheinlich habe ich dir auch mal im Studio geholfen. Aber ich weiß, dass ich bei der 250. Kofferradio Gala mit dabei war. Ich glaube, die war in Babylon Berlin tatsächlich.
6: Nee, das war die 600.
0: Okay, dann denke ich immer, dann weiß ich auch nicht, sind zu viele Zahlen.
1: Das sind ja doch sehr, sehr viele.
0: Eigentlich die wichtigste Zahl, die man sich merken muss oder Zeit ist merken muss, jeden Samstag. 14 Uhr, Kofferradio.
6: Genau.
0: Richtig.
6: Okay.
0: So, das ist wichtig.
1: Du hast jetzt aber auch Musik mitgebracht. Und mit welchem von diesen 3 Liedern, die wir für dich dabei haben, wollen wir denn anfangen? Mhm. Was denkst du?
6: Also, ich würde anfangen, du hast gefragt, wie bei mir alles angefangen hat.
1: Ja.
6: Da gab es oder gibt es einen Hit. 1960, Chanson Parole, Lied ohne Worte. Aber da wurden dann Worte geschrieben. Diese Melodie ging um die Welt in 49 Ländern. Die kleine DDR hat einen Welthit produziert. Und Peter Wieland, da hören wir nur den Anfang wahrscheinlich. Erinnerst du dich?
1: Also wir hören jetzt Peter Wieland mit Chanson Parole.
6: Ja?
1: Okay.
6: Aber diesmal hat es Worte.

0: Peter Wieland hier bei Alex Berlin auf der 91.0 zu 40 Jahren OKB. Unser Gast Sigi Tross, den hast du mitgebracht?
1: Welthit in Englisch, Französisch und in Deutsch gesungen eben.
0: Oha. Oha. Und du bist jetzt schon sehr lange bei Alex Berlin bzw. beim OKB.
1: Seit 2002.
0: Seit 2002. Das heißt, wenn wir mit dir...
2: Alex oder Axel...
0: Spielen, dann solltest du ziemlich sicher sein, oder? Wenn wir wenn du jetzt einen Namen von einer Sendung ziehst, solltest du doch eigentlich wissen, ob es die bei Alex Berlin gibt, / gab oder ob wir sie uns ausgedacht haben.
1: Grundsätzlich ja.
0: Okay. Na dann,
3: das
0: bist du bereit?
3: Das ist das Selbstbewusstsein eines Gewinners. Ich habe hier das Glas mit den Zetteln und du darfst einmal ziehen.
0: Okay. Welche Sendung?
3: Wir haben Young, Wild and Free. Also jung, wild und frei. Young, Wild and Free. Ist das eine Alex-Sendung? Ja oder nein?
1: Oh Gott, ich habe gestern erst so was Jugendhaftes gehört und gesehen. Das war ziemlich wild, war das.
0: Wenn du keine Idee hast, kannst du dich auch umdrehen. Wir haben ein Publikum da. Du kannst einen Publikumsjoker unternehmen und mal so ein Stimmungsbild.
1: Es kann mir eine helfen.
4: Ja, musst du sagen. Ja.
3: Okay.
1: Ja, soll ich sagen.
3: Das Publikum ist
0: ja sozusagen. Ja. Das Problem ist, manchmal ist auch das Publikum liegt falsch. Leider ist es eine Axel-Sendung.
1: Mir war auch so, als ob das nicht, aber weil ich gestern so was Wildes gesehen habe.
0: Gut. Also genau, Young, Wild and Free gibt es leider nicht. Möchtest du eine zweite Chance haben?
1: Ja.
0: Okay.
1: Gut, ich nehme noch mal eine.
3: Hier geht's. So viel Zeit.
1: Worum geht es denn eigentlich?
3: Die Ehre.
0: Um deinen Sendeplatz.
3: Mal gucken, was ist die 1031.
0: Sendung?
3: Die 1031. Sendung.
0: So,
3: was haben wir jetzt? Oh, Audiobar.
1: Ja, die gibt es.
3: Das ist absolut richtig. Die Audiobar, die gibt es. Jetzt müsste ich natürlich so aus dem FF sagen, wann da der Sendeplatz ist nochmal. Ich glaube,
1: damit hast du nicht gerechnet.
3: Ja, merke ich gerade. Audioball bei Alex auf jeden Fall, aber auch eine Sendung, die schon unfassbar lange dabei ist tatsächlich. Ich weiß nicht, ob es schon so lange wie das Kofferradio, aber auf jeden Fall schon recht lange.
1: Nee, so lange nicht.
0: Okay.
3: Gut, so, wir haben natürlich noch weitere Musik gleich nach dem nächsten Lied. Das ist natürlich auch wichtig. Du hast heute Morgen um 10 lief, glaube ich, heute Morgen deine Sendung.
1: Genau.
3: Da gab es ein kleines Gewinnspiel. Da werden wir gleich den Gewinner oder die Gewinnerin verkünden. Aber vorher hören wir nochmal Musik, die auch im Kofferradio läuft. Und zwar haben wir den Song Miteinander reden von Julia Axen hier mit dabei. Was kannst du uns zu dem Lied erzählen, Sigi?
1: Also erstmal zur Julia Axen. Julia Axen ist ja der Schlagerstar der 50er und 60er Jahre gewesen, hat sich dann in den 70er und 80er Jahren ein bisschen anders entwickelt. Schlager, Chanson und Wiener Lieder. Aber sie hat den ostdeutschen Schlager entscheidend mitbestimmt. Und wir waren sehr eng befreundet. Und nach der Wende war auch für Julia Totenstille. Und da haben wir beide mal zusammengesessen bei einer Tasse Kaffee, bei Kerzenschein, bei mir zu Hause. Die Kerzen tropften, der Teppich war voller Wachs. Und da ist ein Lied entstanden, weil ihr Lebensmotto war, miteinander reden. Und hat sie gesagt, schreib mir doch einen Text. Mhm. Und da ist dieser Text entstanden. Und ich glaube, dieses Miteinander reden ist in dieser heutigen Zeit so, so wichtig, nicht über irgendwas, sondern ganz einfach über das, was uns bewegt. Und den habe ich euch mitgebracht. Die Musik hat Michael Hansen gemacht, leider auch nicht mehr unter uns, Julchen nicht mehr unter uns, beide sind da oben und sie werden sich freuen, wenn sie das Lied hören.
5: Miteinander reden über dies und das.
0: Julia Axen mit Miteinander reden bei Alex Berlin zu 40 Jahren offener Kanal OKB Alex Berlin.
3: Und ich finde, Sigi hat hier eben erzählt, wie der Song entstanden ist und ich fand, das Lied entstanden ist und ich fand das sehr genauso, wie ich mir Liedschreiben vorstelle, dass man miteinander redet, also zusammensitzt, quatscht, dass Kerzenwachs auf den Teppich tropft und dann kommt irgendwann die Liedidee. Ich finde, das ist ja fast schon klischeehaft wie im Film. Wenn man das so schreiben würde, dann würden alle sagen, das habt ihr euch doch ausgedacht. Aber es ist tatsächlich manchmal so. So, und jetzt haben wir
1: Warte
3: noch...
1: Warte mal, ich möchte euch natürlich hier gratulieren zum 40-jährigen Bestehen. 10 von Alex Berlin. So lange kenne ich euch beide nicht. Ich kenne euch
3: wir uns selber nicht.
1: Nee, ihr seid ja damals auch noch flüssig gewesen. Ne? Also, ach nein, so jung war er ja auch nicht und so alt seid ihr auch noch nicht. Ja gut, da habe ich jetzt aber...
0: Wie auch immer.
1: Ja,
0: du hast heute
1: mich reingerissen.
0: Hast du gemacht.
1: Und ich wollte jetzt noch sagen und wollte meine Nachfolger noch grüßen, denn sie sind auch sehr kollegial und nett. Und wenn wir uns vorher verständigen, wer sendet live im nächsten Monat, dann klick, klick, klick, klick, dann ist man sich sicher. Danke euch, ja, hier hinten. Ja. Schönen Applaus.
0: Das so. Ist schön. Das ist doch dann auch, das ist, macht einen Alex Berlin dann auch wieder besonders, ne?
3: Genau.
0: Du hast ein Gewinnspiel gemacht.
1: Ja, heute Morgen. Und ich will dieses Gewinnspiel, das kann man jetzt nicht wiederholen, aber möchte sagen, hier drin, du kannst mal einen ziehen oder zwei ziehen.
3: Oh, jetzt habe ich eine wichtige Aufgabe. Ja. Also einen habe ich, noch einen zweiten, sagst du? Ja, so, ich habe zwei.
1: So, welcher Name steht da drauf?
3: Also wir haben einmal Peter Schulz aus Berlin-Charlottenburg.
1: Ja.
3: Herzlichen Glückwunsch.
1: Nee.
3: Und, nee, doch nicht?
1: Nee.
3: Okay. Und wir haben, ach so, wir haben Helga und Heinz aus Luckenwalde.
1: Ja, auch nicht herzlichen Glückwunsch.
3: Haben die verloren?
1: Ja. Und hier sind noch andere drin. Hier sind 43 Namen drin. Es hat nur eine einzige Hörerin gewonnen.
3: Ja.
1: Es sind Namen gefallen wie Ingrid Raag, Regina Toss, Vera Schneidenbach, Sascha Thom, Gerti Möller und Mireille Mathieu.
0: Musste sie was erraten?
1: Ja, die mussten die Sängerin erraten, die bei einer Silvesterparty aufgetreten ist. Also ich hätte ja 10 richtige gehabt, wenn Mireille Mathieu, also ich hätte ja der Dame zu Füßen gelegen.
3: Ja.
1: Also Ralf in Friedrichshain war der wohl, das ist total falsch. So, gewonnen hat die Dame, die um 10.32 Uhr mir geschrieben hat, ich bin der Meinung, dass es sich bei der gesuchten Sängerin um Karin Maria handelt. Liebe Hannelore Hoffmann, im Löwenberger Land, das CD-Paket wird losgehen und hast richtig geraten. Natürlich ist eine Karin Maria CD mit dabei. Herzlichen Glückwunsch.
3: Ja, herzlichen Glückwunsch. Aber natürlich... An dieser Stelle, ich finde das ja auch immer ein großer Moment. Wir grüßen auch tatsächlich einfach nochmal Peter Schulz und Helga und Heinz natürlich.
1: Ja, unbedingt. Wir könnten die anderen 47 auch grüßen.
3: Ja, so, also dann legen wir mal.
0: Das machen wir am Ende, wenn wir so um 17.45 Uhr nicht mehr wissen, was wir sagen wollen. Dann holen wir nochmal den Briefumschlag raus.
1: Den Brief hier.
0: Und machen wir so.
3: Genau, und an dieser Stelle natürlich, Sigi, du hast es eben gesagt, vielen Dank an Alex fürs Senden und fürs Machen, für an alle anderen Produzenten, aber natürlich auch an die Hörerinnen und Hörer, die unsere Sendung hören, die sich beteiligen, zum Beispiel an den Gewinnspielen, die dann zu den Live Veranstaltungen kommen. Das freut uns ja, weil am Ende machen wir ja nicht nur Radio für uns hier alleine, sondern natürlich für euch da draußen oder sie da draußen an den Radiogeräten oder vom Computer. So, jetzt gibt's noch einen Song.
0: Genau, den hast du, den singst du auch, oder?
1: Ja.
0: Ich glaube, ich habe eine CD von dir und der Song, an den ich mich am meisten erinnere, ist das alte Ecklokal. Und immer, wenn ich daran denke, habe ich wieder einen Ohrwurm. Deswegen denke ich, dass jetzt dein neuer Song diesen Ohrwurm vielleicht ersetzt.
1: Nee. Ja. Also das alte Ecklokal ist ja in der Urfassung von Ecki Göbelt.
0: Okay.
1: Und ich durfte den Titel nachproduzieren. Macht ihn sehr gern. Aber mir hat der Peter Schmiedl in Hannover zu meinem 75. Geburtstag einen Titel auf den Leib geschrieben. Mhm. Und kaum zu glauben, mit 75 Jahren bin ich in den Hitparaden gelandet, in Österreich, in der Schweiz. Und ich habe gedacht, das gibt's doch gar nicht. Und diese Autobiografie, die stimmt wirklich. Wir sind alle keine Engel und ihr zwei sicherlich auch nicht.
3: Entschuldigung? Was, also bitte dich.

0: Alex Berlin bzw. der offene Kanal Berlin feiert 40 Jahre und eben hatten wir hier, wir hatten hier eben Siegfried Drost zu Gast im Studio, der das Kofferradio moderiert, hier samstags 14 Uhr bei Alex Berlin auf der 91.0. Und ja, heute zum 40. Geburtstag gibt es ein großes Straßenfest. Es gibt eine Bühne, es gibt so ein paar kleine Buden. Ihr könnt natürlich die ganzen Menschen von Alex treffen. Auch viele Radioproduzentinnen und Produzenten sind unterwegs. Und auf dem Fest, da haben wir natürlich auch eine Reporterin hingeschickt. Und da schalten wir jetzt einfach mal rüber. Hallo, hallo. Wen haben wir am Telefon?
1: Ja, hi, hier ist Sophie. Ich bin hier quasi als rasende Reporterin gerade auf dem Straßenfest unterwegs und habe schon ganz viele coole Sachen erlebt. Die Stimmung hier ist total gut und ausgelassen. Gerade eben war das DJ-Duo auf der Bühne am Performen. Jetzt geht's weiter mit Nobis. Und ich habe hier auch zwei Besuchende getroffen, die auch ganz begeistert sind vom Straßenfest.
0: Ja, fantastisch. Also die Stimmung ist schon mal gut. Wir sehen auch Live-Bilder tatsächlich von euch vom Straßenfest. Auf jeden Fall das DJ-Duo, die tanzen auch wirklich gut. Schade, dass wir die Musik gar nicht hören können. Aber wie ist denn die Stimmung da unten? Wie geht's den Leuten? Und vor allen Dingen, wie gefällt es denn den Menschen unten?
1: Also ich würde sagen, die Stimmung ist allgemein echt richtig gut. Es wird viel getanzt, es wird ordentlich gegessen, gespielt bei den einzelnen Ständen. Aber jetzt frage ich mal euch beiden, hier habe ich ja zwei Besuchende stehen. Wer seid ihr denn? Wie heißt ihr?
2: Ich bin Nello.
3: Und ich bin Felix.
1: Ja, schön, dass ihr heute da seid, hier bei Alex Geburtstag. Was habt ihr denn bisher schon so erlebt hier?
2: Also wir waren ganz kurz in der Halle, da werden wir gleich auch nochmal hingehen, um nochmal eine Führung zu machen. Aber zur Einführung hatten wir uns da so einen kleinen Film angeguckt über die letzten 40 Jahre Alex. Konnten da konnten ganz leckeres Popcorn essen und halt auf einem ganz schönen Sofa irgendwie sitzen. Und so haben wir gechillt angefangen und dann sind wir hier rüber zu dem Straßenfest gegangen.
3: Ja, und da haben wir dann bei verschiedenen Ständen mitgemacht. Ich habe auch schon eine Flasche beim Glücksrad gewonnen.
1: Yay!
3: Und dann haben wir ein bisschen uns auf die Bühnenshow angeguckt und eben noch was gegessen.
1: Das klingt super. Was habt ihr heute noch vor? Was wollt ihr euch noch auf jeden Fall anschauen? Was soll man nicht verpassen?
2: Also auf jeden Fall würde ich gerne hier bei diesem Straßenfest noch ein bisschen bleiben und ein bisschen von dieser Stimmung hier mitnehmen, weil es einfach so, ja, so eine kreative Stimmung ist auch und das Wetter ist total toll. Die Leute sind wirklich entspannt hier. Man kann hin und her gehen, man kann sich gleichzeitig die Musikacts anhören oder ja, wir haben jetzt gerade ein Interview gesehen über die letzten, also mit verschiedenen Menschen, die bei Radio Alex in den letzten 40 Jahren gearbeitet haben, auch irgendwie eine tolle Idee und ja, die Stimmung ist einfach total gut. So, und das würde ich hier heute gerne noch mitnehmen und auch nochmal im Innenbereich im Sender mir nochmal die einzelnen Stationen sozusagen angucken. Also das Radio, wie Radio gemacht wird, wo Radio gemacht wird und die bieten da eben auch so eine Führung an durch die Halle.
1: Das klingt super, das würde ich auch machen. Hast du noch einen Punkt, Felix? Was sagst du? Überzeugt dich Alex? Würdest du auch gerne hier eine Radiosendung machen oder Fernsehen?
3: Ja, bisher hat es mich schon überzeugt. Es war schon eine coole Show, die hier gemacht wurde. Und ja, vielleicht nochmal in die Halle gehen. Das Popcorn war wirklich sehr lecker. Dann nochmal vielleicht eine Führung machen. Das ist noch der Plan heute.
1: Super. Vielen, vielen Dank euch, dass ihr kurz Zeit hattet, mal im Radio erste Einblicke zu geben in das Straßenfest.
2: Ja, sehr gerne.
1: Und damit würde ich sagen, halten wir zurück ins Studio, oder?
0: Ja, Sophie, vielen Dank an dich und natürlich auch die Gäste, die hier eben zu gesprochen haben. Und natürlich kommt auf jeden Fall vorbei in die Rudolfhalle natürlich auch Felix, der eben Interesse bekundet hat. Ihr könnt ja auch reinkommen ins Radiostudio tatsächlich, auch wenn wir gerade nicht moderieren, natürlich auch ein bisschen quatschen. Ihr könnt Fragen stellen, wir zeigen euch das Mischpult, alles gar kein Problem. Und wie gesagt, an alle Hörerinnen und Hörer da draußen, ihr könnt hierher kommen zum 40. Geburtstag offener Kanal. Hier in der Rudolfhalle, in der Rudolfstraße 1 bis 8, Ecke Ehrenbergstraße und eine Straße weiter, da ist das große Straßenfest mit Bühnenprogramm und Ständen und wie ich eben gehört habe, Lele, ein Glücksrad.
4: Ein Glücksrad? Warum sind wir hier?
0: Ich frage mich auch, das wurde uns vorenthalten. Wir sind hier viel Stunden im Radio.
4: Stimmt, uns wurde nicht erzählt, was da drüben alles passiert. Es hieß nur, ihr dürft das Studio dekorieren und jetzt sind wir hier.
0: Ja, also irgendwie, ich weiß noch nicht ganz. Naja, wir machen es uns hier schön. Wir haben auch nachher nochmal Musik von der Supererbe natürlich hier live im Radiostudio und jetzt hören wir einen Song, glaube ich, auch aus einer früheren Sendung, genau, auch aus der Popsession, eine Live-Aufnahme und zwar von der Band Fenster.
4: Genau, wir hören jetzt Fenster und in der Zeit, in der diese Aufnahme läuft, kriegen wir schon unseren nächsten Gast ans Telefon und zwar sprechen wir gleich mit Oskar Wittliff, der damals Oskar FM gemacht hat und genau, dann hören wir uns wieder jetzt, genau, gleich.

0: Und damit herzlich willkommen zurück bei Alex Berlin auf der 91.0, 40 Jahre OKB.
1: Offener Kanal. Ich finde das so witzig.
0: Ich kann mich immer nicht entscheiden, was ich sagen soll.
1: Dass wir jahrelang sollten wir natürlich die Marke Alex nach vorne tragen. Alex, Alex, Alex. Und wirklich wenig offener Kanal sagen. Und heute dürfen wir den ganzen Tag sagen, OKB, offener Kanal, OKB, offener Kanal. Wir ziehen das heute richtig durch hier.
0: Und jetzt haben wir den nächsten Gast und den stellen wir am besten aber so vor.
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0: Und jetzt ist die Frage, Oskar, hat das funktioniert? Bist du da? Können wir dich hören?
3: Also ich kann euch hören, den Einspieler habe ich nicht gehört, aber ich hoffe, ihr könnt mich hören.
0: Das ist doch perfekt. Oskar, ich habe eben bei Sigrid Tross habe ich auch so angefangen. Oskar, dich habe ich kennengelernt, da warst du bei einer Redaktionssitzung von Radio Hörsturz, dem Schülerradio, und hast dann gesagt, nö, da habe ich keine Lust drauf, ich mache mein eigenes Ding. Und dann hast du dafür gesorgt, dass du deine eigene Sendung gekriegt hast, und dann warst du der jüngste Radioproduzent bei Alex Berlin, richtig?
3: Ich weiß nicht, ob diese Marke immer noch Bestand hat. Da gibt es bestimmt viele neue, junge Talente, die da auch Bock haben aufs Radio machen. Aber zumindest damals war es auf jeden Fall so, ja.
0: Okay. Wie hast du von Alex gehört? Wie bist du da gelandet?
3: Gute Frage. Ich glaube, irgendwie Freunde von der Familie haben irgendwie gemerkt, dass ich irgendwie Interesse habe am Medienmachen und mich für Radio und Journalismus und so interessiere, und haben dann mal empfohlen, mir das mal anzugucken, und dann bin ich da hingestappt, damals noch in der Wolterstraße saß Alex und habe mich da versucht irgendwie vorzustellen, mehr oder weniger seriös, und habe dann gefragt, wie das wäre, wenn man da als nicht 18-Jähriger oder als Teenager da eine Sendung machen möchte, und dann wurde erstmal hin und her überlegt, ob man sowas überhaupt möglich machen kann, und dann war klar, okay, wenn die Erziehungsberechtigten da die Verantwortung für übernehmen, was man da so treibt auf der Antenne, dann kriegt man das irgendwie hin, und dann ging es im Prinzip auch schon los.
1: Ja, weil das kann man ja vielleicht auch nochmal erklären für die HörerInnen draußen zu Hause, die gar nicht wissen, wie funktioniert eigentlich so ein offener Kanal. Also der offene Kanal in Berlin hier, der wird finanziert unter anderem durch die Medienanstalt Berlin-Brandenburg, am Ende quasi durch unsere Gebührengelder tatsächlich, also unseren Rundfunkbeitrag. Und es gibt natürlich ein festangestelltes Personal, die sich hier um die ganze Infrastruktur und so weiter kümmern. Aber die Leute, die dann hier die Sendung machen, die sind selber verantwortlich für den Inhalt, also fürs schöne Gestalten, aber auch rechtlich natürlich dafür verantwortlich. Deshalb, du warst damals minderjährig, deshalb braucht es die Eltern. Also so ist halt das Prinzip, so anders jetzt als beispielsweise bei Fritz oder bei Antenne Niedersachsen. Da gibt es einen Chefredakteur, einen Verantwortlichen, der dann für das ganze Programm verantwortlich ist. Natürlich, die Moderatoren müssen natürlich immer noch auch im Rahmen der gesetzlichen Möglichkeiten immer noch handeln. Aber so ist halt das Prinzip. Und deshalb kann aber auch jeder herkommen und dann eben ja frei nach seinem oder ihrem Gusto Programm machen und eben ja Teil der Medienlandschaft werden. Wenn du so ein bisschen zurückdenkst an deine Zeit hier beim offenen Kanal Alex Berlin,

0: was man auch den Rest des Lebens noch irgendwie gut machen kann. Und dafür war Alex natürlich eine super Möglichkeit, weil es einerseits natürlich eine total tolle Spielwiese ist. Man kann, solange man sich im Rahmen der geltenden Gesetze bewegt, da alles machen, worauf man Lust hat, und vor allem dafür auch ein Publikum finden und muss nicht zu Hause alles auf Kassette oder CD-ROM oder so aufnehmen. Und gleichzeitig war das bei mir zumindest so, dass ich dann sehr früh schon ganz, ganz viel Erfahrung und Kontakte und Einblicke so in die Medienbranche bekommen habe, einfach dadurch, dass man dann anfängt, das selber zu produzieren und auf irgendwelche Veranstaltungen zu gehen und andere Journalistinnen und Journalisten kennenzulernen und so, sodass ich im Prinzip schon, als ich mit der Schule fertig war und dann mein erstes sozusagen richtiges Praktikum beim Radio gemacht habe, dann schon ganz viel Erfahrung mitgebracht habe, einfach nur dadurch, dass ich das halt so in meiner Freizeit als Hobby gemacht habe. Und für mich, für den dann irgendwann so ganz, ganz früh klar war, das wird jetzt so mein Ding, war das natürlich eine total, total große, einen großen Erfahrungsschatz, den ich dann dadurch gewinnen konnte.
1: Man kann schon dann sagen, dass Alex für dich ein Sprungbrett war, oder?
0: Voll. Also ich glaube, dass ohne die Erfahrung, die ich bei Alex gesammelt habe, ich nicht so schnell und so genau auch schon gewusst hätte, wo ich hin will und entsprechend auch so das Wissen und das technische Verständnis und so mitgebracht habe, was man so braucht fürs Medienmachen, wenn ich mir das erst nach der Schule hätte irgendwann erarbeiten müssen.
2: Ich erinnere mich auch noch, dass wir, das war 2010, tatsächlich live von der Jugendmesse U vom Flughafen, also aus dem alten Flughafen Tempelhof gesendet haben. Ich weiß nicht, ob du dich daran noch erinnerst. Da waren wir auch mit einem riesigen Team unterwegs. Da habe ich gestern nämlich mal in die alte Sendung reingehört. Leider kannst du jetzt den Einspieler nicht hören. Den hören wir nämlich gleich hier nochmal im Radiostudio nach dem Gespräch. Und da dachte ich auch so, wow, wie unfassbar lange das her ist tatsächlich. Aber was wir auch irgendwie für Sachen gerockt haben, auch du, weiß ich noch, du hast ja ein Mikrofon geschnappt, bist einfach losgezogen damit, hast irgendwie Interviewpartner für uns organisiert, die wir dann die Sendung moderiert haben. Du hast dann später auch einen Teil der Live-Sendung moderiert. Also irgendwie, wir haben auch echt ein paar Sachen zusammen erlebt und einfach, das fand ich immer schön, wir durften dann immer machen. Also wenn man eine Idee hatte und gesagt hat, wir wollen das so und so machen, dann hieß es so, okay, hier, da sind die Mikrofone, viel Spaß damit, let's go. Und dann wurden wir geschickt und dann kam, klar, manchmal jetzt so ein bisschen beim Hören, bei manchen Sachen auch bei mir selber dachte ich, uiuiui, ganz schön cringe. Aber wir haben es eben ausprobiert und ich glaube, wir hatten vor allen Dingen eine gute Zeit. Darum auch total schön, dich nochmal zu hören.
1: Genau. Und jetzt bist du ja so, dass du quasi anderen Leuten das auch möglich machst. Das Letzte, was ich gesehen habe, was du gemacht hast, auch war eine riesige Liste von Praktika und Praktikumsmöglichkeiten, richtig?
0: Ja, genau. Also ich bin jetzt inzwischen, arbeite ich als freier Journalist und mache ganz viele unterschiedliche Sachen. Und eine der letzten großen Projekte war so eine Liste, wo BerufseinsteigerInnen nachgucken können, wie viel sie bei ihrem Praktikum in der Medienbranche so verdienen können. Praktikumsgehalt.de heißt das. Und alle, denen es so geht, wie uns vielleicht damals, als wir so auf Alex gekommen sind oder so Interesse an der Medienbranche hatten, für die ist das eine ganz gute Möglichkeit, um sich einen Überblick zu verschaffen, wo eine faire Bezahlung gezahlt wird und wo vielleicht eben auch nicht, wo es sich vielleicht nicht so lohnt zu bewerben. Und ich hoffe, dass ich so einigen anderen Leuten, die Lust haben aufs Medienmachen, auch so ein bisschen unter die Arme greifen kann, sich da nicht ausnehmen zu lassen.
1: Voll.
2: Cool. Oskar Wittle, vielen Dank, dass du dich hier einmal reingeschaltet hast. Vielen Dank für natürlich die vielen Jahre Oskar FM, die immer noch, hast du eigentlich ein Archiv? Hast du die alle aufgehoben, die Sendung?
0: Also ich glaube, die meisten habe ich irgendwo noch rumliegen, aber jetzt, wo du gerade so über diese U-Sendung und so gesprochen hast, die habe ich glaube ich nicht, da muss ich dich nochmal anhauen, Paula, in der Hoffnung, dass ich da auch nochmal reinhören kann, das würde mich auf jeden Fall mal interessieren. Dank, dass ihr euch gemeldet habt und dass ich hier Teil dieser Jubiläumssendung sein durfte. Ich hoffe, dass ihr noch ein bisschen feiern könnt und noch eine Robbie Bubbles aufmachen könnt oder so später.
2: Ja, aber natürlich außerhalb des Radiostudios, weil im Radiostudio wird selbstverständlich nicht getrunken. Vielen Dank, Oskar, wir wünschen dir noch ein wunderbares Wochenende. Stoß auch auf Alex an, auf 40 Jahre offener Kanal Berlin. Und wir hören jetzt hier im Studio tatsächlich in diese Sendung, Live-Sendung von der U, das war so eine große Messe, 2010 im Flughafen Tempelhof rein. Und wir starten, glaube ich, weiß gar nicht, ob wir noch mit der Anmoderation von Oskar rein starten oder gleich mit der Umfrage, weil wir haben uns dort damals nämlich die Leute, die Besucher in der Messe gefragt, was sie denn, wenn sie 1 Million Euro hätten. Wow, wie

0: wie naiv wir waren, was sie, wenn sie 1 Million Euro hätten, was sie mit dem Gebäude vom Flughafen Tempelhof machen können. Und das ist wirklich, ich finde, da sind ein paar richtig gute Ideen dabei.
1: 3 Flughafen waren dann für Berlin zu viel, einer fiel weg. 2008 flog hier das letzte Flugzeug. Was man mit dem Gelände hier machen kann, haben wir jetzt ja schon ungefähr einen ersten Eindruck. Aber da gibt es noch viele, viele andere Ideen. Wir haben eine Umfrage gestartet, was man mit dem Flughafen machen könnte, wenn man 1 Million zur Verfügung hätte.
2: Also ich würde den nochmal neu bauen lassen, also nochmal richtig renovieren und dann aufmachen.
3: Ja, man könnte einen Freizeitpark machen.
4: Oder für Kinder so ein Jugend-irgendwas, keine Ahnung, weil er ist ja groß und ganz viel Zeugplatz für die Ju oder so. Das könnte man da halt dauerhaft machen, dass halt auch Schulklassen hier gehen können oder so.
5: Ich würde hier eine fette Skatehalle bauen oder eine Konzerthalle hinpflanzen. Das wäre eigentlich so das Beste, was man draus machen könnte.
6: Ich würde hier vielleicht mein Haus draus machen.
7: Also, ja, einziehen oder, ja, keine Ahnung, Skatepark, gute Ideen. Und, die Prinzen wissen bestimmt auch nicht, was sie hiermit machen würden. Aber die wären trotzdem auch gerne Millionär. Und deshalb gibt es jetzt hier für dich die Prinzen mit Millionären, Hits aus den 90ern und mit von der ich habe gerade voll hier...
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0: Ich möchte mich hier auch nochmal offiziell beschweren, auf Antenne, dass uns beiden, Bele und mir, nun nichts von diesem Glücksrad erzählt und dass, wenn man dort an der richtigen Stelle, dass man da die Chance auf einen Hauptgewinn hat, der, glaube ich, kurz vor 18 Uhr draußen auf der Bühne ausgelost wird.
1: Aber ich, also ja,
0: oder
1: aber
0: ist es
1: ja auch,
0: so bekannte,
1: ist ja genau, weil wenn wir da mitarbeiten, dürfen wir, glaube ich, nicht am Gewinnspiel teilnehmen. Das ist wahrscheinlich ein bisschen... Also ich glaube, das funktioniert nicht ganz. Ich finde trotzdem, Glücksrad, da hätte ruhig mal jemand was sagen können. Vielleicht kriegen wir Helen auch noch mal rein und auch vors Mikrofon und klären das mal.
0: Ja, würde ich sagen, das klären wir nachher live on air hier bei Alex Berlin auf der 91.0 und im Berliner Kabelnetz und im Internet. Und in 9 Sekunden, Lele,
1: in 9 Sekunden.
0: Da ist 16 Uhr und ich finde, da ist Zeit, um wieder unseren Show-Opener zu spielen, damit alle wissen, was hier eigentlich passiert. Ich glaube, du musst auf den Knopf Nummer 1 drücken.
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0: Okay, der Plan für diese Stunde sieht mehrere Gäste vor. Zum einen Volker Bach, den Leiter vom offenen Kanal, also von Alex Berlin. Dann den Monday Movie Talk in Form von Bettina Hirsch, die hier schon sitzt. Genau. Dann kommt Roman zu uns, hier auch ins Studio.
1: Wer
0: Roman?
1: Immer noch in dieser Stunde?
0: Ja, das war eigentlich
1: krass.
0: Schon geplant.
1: Ja, nee, ich bin voll dabei.
0: Also haben wir hier alles reingepackt und wir starten diese Stunde jetzt mit Musik. Mhm. Wir haben nämlich eine Showband und zwar die Supererbin ist hier bei uns zu Gast im Alex Radiostudio in der Rudolfhalle. Ihr könnt auch immer noch live vorbeikommen. Bis 18 Uhr gibt es hier Programm. Es gibt in der Halle eine kleine Ausstellung. Es gibt hier Live-Radio. Ihr könnt uns ansprechen und ihr könnt eben dann live dabei sein, wenn die Supererbin spielt. Und jetzt gibt es aber erstmal wieder einen Song. Ich weiß gar nicht, welchen Song. Ist es jetzt schon ein neuer Song?
3: Das ist ein neuer Song, ist auch auf Deutsch. Das Publikum hat sich ein deutsches Lied gewünscht.
0: Okay, ihr könnt Wünsche sogar äußern. Mal gucken. In diesem Sinne, live jetzt hier die Supererbin bei Alex Berlin im Radio zu 40 Jahre offener Kanal Berlin. Ja.

0: Fantastisch. Die Supererbin hier live im Radio bei Alex Berlin und ein Highlight jagt das nächste. Also ich komme gar nicht zum Durchatmen, weil jetzt, er weiß noch nichts von seinem Glück, er setzt nämlich gerade auf den Barhocker dort an der anderen Ecke des Raumes. Volker Bach, der Leiter von Alex Berlin, jetzt hier am Mikrofon, schreitet durch dieses große Radiostudio, was heute wirklich groß ist, weil wir haben die Wand aufgemacht. Hallo.
1: Hallo.
0: Wie geht's? Wie läuft die Geburtstagsparty?
1: Oh, die Party läuft super.
0: Okay.
1: Die Sonne scheint, das Straßenfest ist voll, wir haben viele Gäste, es sind viele Leute da, die Alex schon lange kennen. Kolleginnen, die den Umbau gemacht haben von Alex 2009, OKB-Kolleginnen, die schon 20 Jahre, 30 Jahre dabei waren. Andere offene Kanäle haben uns besucht. Viele Produzierende. Fantastisch.
0: Wie kann man denn 40 Jahre offener Kanal in Berlin, wie kann man denn das in wenigen Sätzen zusammenfassen? Was ist das eigentlich?
1: Medien machen. Komm zu uns und wir helfen dir dabei, damit du deine Meinung, deine Inhalte, deinen Spaß zeigen kannst, der Stadt, der Region, ob im Radio, im Fernsehen oder natürlich in unserem Kosmos. 40 Jahre, im Grunde immer der gleiche Schnack. Nur immer anders.
2: Wie ist es dann für dich jetzt hier durch diese Halle zu laufen und an diesen einzelnen, also es gibt Stationen von ganz am Anfang, von der Mitte, von jetzt, alles mit dabei. Wie ist es da dran vorbeizulaufen? Das ist ja, du hast ja dann, bist ja nicht unschuldig an dem, was da so alles ist. Das ist jetzt blöd ausgedrückt, aber du weißt, was ich meine, glaube ich.
1: Ja, ich fühl mich schon schuldig. Nein, es ist toll. Es ist ein tolles Gefühl. Ich kam hier 2008 an und da war ja schon viel da. Ne? Der offene Kanal, damals noch OKB, hatte unglaublich viele gute Sachen und unser Job war ja dann auch mit einem Team, mit vielen Kolleginnen, dafür zu sorgen, dass es besser wird, dass mehr Reichweite erzielt wird, dass es so eine Art reale Chance auf Partizipation gibt. Und es ist ein großartiges Gefühl, wenn man hier durchläuft und sieht, dass es funktioniert hat. Ja, mit der Halle und auch bei dem Fest drüben kann man ja sehen, dass es auch mit den Menschen funktioniert hat. Das ist toll.
0: Cool. Was sind denn so ein paar, ist natürlich schwierig. Seit 2008 bist du jetzt hier, hast also einiges an Produktionen, einiges an Menschen auch mitbegleitet. Aber was sind so ein paar Sachen, die auch hängen geblieben sind? So ein paar Erlebnisse, Momente, vielleicht eine Produktion auch?
1: Wir haben, glaube ich, also erstens der Relaunch, den wir ja offiziell am 28. Mai 2009 gefeiert haben. Das war schon toll. 5 Jahre später haben wir 5 Jahre Alex gefeiert mit einer 24/7-Produktion. Die damaligen Kolleginnen waren wahnsinnig und haben tatsächlich 24 Stunden durchgemacht, um das zu ermöglichen. Wir haben, was mir auch gut gefallen hat, seit 2016 haben wir eine Vollfrequenz bekommen. Das wisst ihr, die 91.0. Das hört jetzt Ende des Jahres auf. Dafür sind wir komplett auf DAB Plus zu erreichen. Ja. Also alle Hörerinnen und Hörer, checkt eure Radios, wenn sie es nicht von alleine können. Alex Berlin ab Anfang 2025 DAB Plus, auch in Brandenburg übrigens. Ja, ganz Brandenburg und Berlin. Das war toll. Und die ersten Produktionen hier in der Halle, das war natürlich auch nochmal was anderes, weil diese Halle, ich finde, sie hatten ziemlichen Charme und das macht sich bemerkbar. Das hat das Klima nochmal verändert. Auch
0: das,
1: toll.
0: Das ist ja auch spannend. Als vorhin Sigi Tross hier war, der erzählte, dass er dann, als er angefangen hat beim offenen Kanal, auf einmal Hörer aus West-Berlin hatte. Und dann habe ich drüber nachgedacht, dass Herr Alex hat angefangen in West-Berlin. Tatsächlich, da stand die Mauer noch, war dann eben bis 2017 dort im Wedding halt beheimatet und ist dann in den Ostteil der Stadt gezogen. Wobei jetzt hier Friedrichshain ja mitten in der Stadt irgendwie ist. Für mich fühlt es sich gar nicht so tief im Osten an. Aber auch spannend, so dass dieser räumliche, dass man sich irgendwie räumlich in dieser Stadt bewegt hat und auch, finde ich, ja auch bekannter geworden ist in dieser Stadt, auch mit diesem Namen Alex tatsächlich. Dieses Rebranding, finde ich, hat funktioniert. So viel Lob muss hier an dieser Stelle auch an uns alle einmal selbst sein.
1: Habt ihr gut gemacht.
0: Genau. Und ich erinnere mich auch, du hast es eben gesagt, diese 24-Stunden-Live-Sendung, das war nämlich an dem Wochenende, bevor mein Praktikum bei Alex damals anfing. Und da hieß es schon, Paula, komm mal vorbei, kannst schon mal alle kennenlernen. Und dann war ich ungefähr 20 Minuten da und dann stellte jemand fest, okay, wir haben uns verrechnet. Wenn wir jetzt hier 24 Stunden durchsenden, wir brauchen irgendwie mehr Leute an den Kameras. Hier, Paula, ist ein Crew-T-Shirt, viel Spaß, da rein kannst du zoomen und hier hast du das Intercom und damit stand ich an der Kamera. Und ich finde, das ist auch bezeichnend für dieses eben einfach mal machen. Man wird irgendwie auch manchmal so ein bisschen gegen seinen Willen ins kalte Wasser geschubst, aber wenn man auch möchte, dann sowieso. Dann hat man hier viele Möglichkeiten. Oder ja. Lede, siehst du das
2: anders? Nee, ich finde das genauso. Es ist okay. Halt so ein Ding, was wir ja auch versuchen immer in den Senden. Und so sind wir ja auch hier gelandet durch dieses einfach mal machen. Das machen wir ja jetzt auch gerade. Also man kann ja einfach hingehen und ich sage immer so schön, wenn Leute mich fragen, was ist das eigentlich, dann sage ich, na, da kannst du hingehen, kannst du halt eine Radiosendung machen, kannst du eine Fernsehsendung machen und bis zu einem gewissen Grad dürfen die da nichts gegen machen. Du musst dich im Rahmen des geltenden Rechts bewegen und dann kannst du richtig coole Sachen machen.
1: Ja. Was wir schon machen ist, seit 2009, wir achten auf die Qualität.
2: Natürlich.
1: Wir begleiten ja unsere Produzentinnen dabei und geben auch Tipps, wie man es besser machen kann. Wir machen Weiterbildungsangebote. Denn das hat sich schon ein bisschen geändert. Wir wollen ja, dass das, was ihr macht, auch tatsächlich gehört wird. Und dazu gehören bestimmte Regeln. Also auch zum Beispiel bei diesem Sender hier, dass wir im Radio eine Sendeuhr eingeführt haben mit Trailern, dass gespielt werden muss, auf welchem Sender man überhaupt ist. Das ist für jedes andere Radio normal. Und das ist Teil dieser Professionalisierung von Alex, weil ohne würden weniger Leute Alex kennen.
0: Das stimmt. Und am Ende ist es ja auch ein Ort tatsächlich, wo man eben Medien machen lernen kann tatsächlich, egal zu welchem Alter tatsächlich, ob man eine Radiosendung machen möchte oder etwas mit Video. Und klar, theoretisch können wir alle mit unserem Handy einfach senden, so. Aber es macht dann doch auch ein bisschen mehr Spaß, ein bisschen mehr Mehrwert, wenn man es in einem Umfeld tut, wo Leute einem auch was beibringen können. So finde ich das zumindest.
2: Ja, und nichts ist so cool, wie hinter so einem Pult stehen und auf Knöpfe drücken und dann bewegt sich das.
0: Genau. Ich finde, die große Konstante aber für mich immer bei Alex ist, neben dem Medien machen, ist die Musik. Weil gerade bei uns im Radio diese ganzen vielen verschiedenen Musikgenres, wir hatten es ja vorhin schon, wir hatten den Ostschlager jetzt hier heute schon, wir hatten EDM-Musik mit am Start, wir hatten die Pop-Session-Songs, das war ein Fernseh- und Radioformat und wir haben natürlich eigentlich allen Gästen gesagt, ihr dürft euch auch Songs wünschen, so auch bei dir, und da stand total fest und zwar unabhängig voneinander, Lele hatte gesagt, dann muss es unbedingt dieser Song sein.
2: Das war gar keine Diskussion, wir stellen da keine Frage, ich habe da eine sehr spezifische Erinnerung dran. Wollen wir das gleich oder wollen wir danach noch eine Runde Axel und Alex spielen?
0: Ach so, stimmt, wir müssen ja noch ein Spiel spielen.
2: Weil wir müssen auch noch mal kurz, also Entschuldigung, der Song ist angekündigt, der passiert aber erst.
3: Alex oder Axel.
2: Wird da ein Zettel gezogen und dann liest du einmal vor, was da drauf steht und dann möchten wir wissen, ist das eine Alex-Sendung oder eine Axel-Sendung?
1: Funk, Rund, Rundfunk, Burner-Show.
0: Kann ich den Titel nochmal hören?
1: Axel.
2: Also die Funk, Rund, Rundfunk, Burner-Show steht bei mir unter Alex.
1: Ja, das ist bestimmt falsch.
2: Möchtest du es nochmal probieren?
1: Nee. Wir haben ja unglaublich viele Radioshows. Ja. Ne? Wir haben 120 Produzierende allein im Radio. Aber das, glaube ich, ist keine aktuelle Show.
0: Ja, das ist tatsächlich der Punkt. Es muss keine aktuelle sein.
2: Ach, dann haben wir das. Dann habe ich mich ja gerade
1: nochmal rausgeredet.
0: Das tatsächlich. Puh, also aus den letzten 40 Jahren könnte es irgendeine Show sein, die vielleicht 1992 für ein halbes Jahr gelaufen ist.
1: Und dann war es OKB. Aber lassen wir diese Feinheiten am Geburtstag. Ja.
2: Haben wir noch was vergessen, was für dich noch wichtig ist, was du gerne noch sagen möchtest, bevor wir dich mit deinem Song entlassen?
1: Ich freue mich über jeden, der hier und jede, der hier Medien macht oder gemacht hat. Ich freue mich total, dass so viele Menschen auch jetzt heute gekommen sind, die hier bei Alex angefangen haben, denn das wollen wir ja sein, ein Sprungbrett, entweder für Leute, die was mit Medien machen wollen oder für Inhalte, die es sonst nicht in die Stadt schaffen würden. Wir sind nicht kommerziell, aber es ist toll, dass ihr alle dabei seid und dass ihr über so viele Jahre Alex die Treue gehalten habt. Und ich sag mal, macht mal weiter so.

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3: Richtig so. Alex Berlin auf der 91.0 noch hier aus der Ruderfalle, 40 Jahre OKB.
4: Und nächstes Jahr auf DAB Plus und auch in Brandenburg. Das ist für mich die Nachricht des Tages. Bald kann man uns auch in ganz Brandenburg hören. Das ist doch fantastisch. Und eben auch folgende Sendung.
3: Ah, jetzt hier, einmal muss es passieren. Einmal muss man den falschen Knopf drücken. Ich finde das okay. Das war jetzt das eine Mal. Paula hat mich eben gefragt, willst du eigentlich wieder tauschen? Das, ja, soll ich wieder ans Pult?
4: Halt auch,
3: und ich so, nein, nee,
5: das
3: alles
5: ist
3: kein
5: beruhigend,
3: Problem.
5: Dass es auch dir passiert.
3: So, jetzt. Hier, Entschuldigung, Paula, was wolltest du?
4: Na, ich wollte gerade sagen, heute wollen wir besonders professionell wirken, weil viele andere Kollegen halt hier sind, Radioproduzentinnen und Produzentinnen am Mikrofon als Gäste, aber auch im Publikum. Und das ist schon auch ein kleiner Druck, muss ich sagen.
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4: Hallo Bettina Hirsch, schön, dass du da bist.
5: Hallo Paula. Hallo Lele, schön, dass ihr auch da seid, weil das letzte Mal ist schon sehr lange her, dass wir uns gesehen haben, oder?
4: Ja, das stimmt. Ich weiß gar nicht, bestimmt 5 Jahre oder so.
5: Also ich glaube, Lele, du hast auch mal Monday Movie Talk geregelt. Kann das sein?
3: Das ist.
5: Du bist mal eingesprungen für. Wir hatten so ein bisschen so einen bekifften Techniker eine Zeit lang, der manchmal nicht aufgetaucht ist. Und ich glaube, du hast 2-3 Mal hast du den ersetzt.
3: Ich nehme das jetzt einfach mal so mit.
5: Ja,
3: klar.
5: Ja, aber es ist lustig, dass dir das gerade passiert ist, dass du den falschen Knopf gedrückt hast, weil es ist beruhigend, weil ich mache das jetzt schon seit Jahren und mir passiert es auch immer noch, dass ich den falschen Knopf drücke und irgendwas anderes abgespielt wird, was ich überhaupt nicht geplant hatte.
4: Ja, das ist halt die Magie des Live.
3: Das stimmt.
4: Tatsächlich. Ja. Und man kann es nicht zurückdrehen. Aber jetzt sind wir hier zu dritt im Radiostudio und sprechen halt über den Monday Movie Talk. Ich glaube, ihr habt so auch so 2015, 16 irgendwie in dem Dreh angefangen, erinnere ich mich.
5: Ja.
4: Ihr wart schon immer so ein Team, mehrere Leute und ihr habt eigentlich, glaube ich, schon immer über Filme natürlich gesprochen, aber auch Theater, Ausstellungen waren manchmal auch dabei, Musik auch. Und ich vermute mal ganz stark, das wird immer noch so sein, oder?
5: Es ist immer noch so. Also
4: okay.
5: Wir sagen, also ich muss auch immer sagen, der Name ist Programm, wenn wir sozusagen unseren Filmblock haben. Aber ich habe jetzt eine Kollegin, Lida Bach, die ist ein wandelndes Filmlexikon. Die spricht wie gedruckt. Das heißt also, die ist die Fachfrau wirklich. Und wenn die sozusagen von ihren Filmfesten zurückkommt, die ist gerade in Venedig, dann höre ich da genauso zu wie alle anderen HörerInnen, was sie zu berichten hat. Das ist natürlich nochmal eine ganz andere Qualität. Also wir waren immer verschiedene Leute, die an der Technik waren, verschiedene Leute, die meine Co-ModeratorInnen waren. Das heißt also, es ist immer so ein bisschen im Flow. Und ich habe versucht, das so offen zu halten und auch das immer als Kollektiv zu betrachten, dass jemand, der an den Reglern ist, auch am Mikrofon ist und dass alle, wenn sie wollen, auch kreativ teilnehmen können. Also dass der Grundgedanke von Alex Radio ist ja, jeder kann, wenn er will oder jede kann, wenn sie will. Und das wollten wir auch beibehalten bei Money Movie Talk.
4: Und wenn ihr eben die Filme oder Theaterstücke besprecht, was ist euch dabei wichtig? Was wollt ihr eigentlich, jetzt klingt so komisch gestochen, wenn ich sage, zum Diskurs beitragen?
5: Nee, also das ist eigentlich eine ziemlich gute Frage sogar. Da kann ich ganz klar darauf antworten. Wir wollen Lust auf Kultur machen. Und deswegen sind bei uns die Kritiken, also Kritik hört sich ja im Prinzip erstmal negativ an, aber eigentlich sind es eher Besprechungen. Das heißt also, wir haben ganz wenig Verrisse. Wir hatten mal eine einzige Sendung. Dann haben wir die ganze Sendung zu viert über La La Land gesprochen, den Film. Und wir haben den HörerInnen geraten, warum solltet ihr nicht in diesen Film gehen? Das war der einzige richtige Verriss von einem Film. Aber ansonsten gibt es im Prinzip, wenn eine Kritik, dann ist es eine konstruktive Kritik und dann gibt es immer ein Für und Wider. Also Lida und ich gehen da auch so ein bisschen in Ja, aber für mich war das so und so. Und Lida sagt dann, ja, für mich war das so und so. Aber unten drunter steht eigentlich immer, wir wollen Lust auf Kultur machen und Lust darauf machen, an Veranstaltungen teilzunehmen, vor allen Dingen auch ins Kino zu gehen, ist ja klar.
4: Ja, hat sich denn jetzt in den vielen Jahren auch manche Sachen, deine Perspektive, wenn du Sachen dir anschaust, geändert? Oder wenn du sie ja rezipierst selber, dass du merkst, dass du sie vielleicht anders guckst oder einen anderen Zugang auch dazu gefunden hast?
5: Also das definitiv schon. Also das merke ich, also ich versuche das immer, die Sendung immer sehr genau vorzubereiten. Also ein paar Tage vorher oder ich mache mir während der, während ich Sachen angucke, mache ich mir immer Notizen und dann versuche ich sozusagen nur die wichtigsten Sachen zu übernehmen und es hat sich ein bisschen geändert. Ich habe ein bisschen die Befürchtung, dass sich diese breit gefächerte Kulturlandschaft in Berlin sich gerade furchtbar ändert. Und deswegen habe ich so das Gefühl, ich muss die alle nochmal auffordern, jetzt so richtig in die Vollen zu gehen, weil es wird sich definitiv nicht halten können. Also dieses Niveau, was wir im Moment jetzt in Berlin haben und was wirklich einzigartig ist, das wird sich leider aus Kostengründen und die KünstlerInnen können nicht mehr nach Berlin kommen, weil sie sich die Wohnung nicht mehr leisten können. Das heißt also, diese berühmte Independence-Szene, die Berlin mehr oder weniger ausmacht, die wird sich ausdünnen und deswegen wird sich auch die Qualität der Veranstaltung wird sich verändern und ich glaube, dass durch die Jahre, die ich jetzt hier schon für Alex Radio die Sendung mache, hat sich dieses, wie soll ich das sagen, die Bewunderung hat sich ein bisschen geändert und die Qualität, so aus der Serie, es ist toll, dass ich das erleben kann, so ungefähr. Aber es klingt jetzt so ein bisschen pathetisch, aber ich meine das wirklich so.
4: Mhm. Ja, uns geht das, glaube ich, nicht ganz unähnlich, wenn wir besprechen ja halt Konzerte oft in der Sendung oder halt natürlich die Musik und sagen, hier, die spielen in dem kleinen Laden, geht doch mal dahin, weil wir das halt auch kennen. Man geht dahin und dann sind da noch 5 andere Leute im Publikum und man denkt so, das rechnet sich nicht. Oder die Künstler kommen gar nicht mehr auf den Touren nach Berlin, weil sie sich diesen Zwischenstopp gar nicht mehr leisten können tatsächlich, weil es eben so teuer geworden ist, ja zu touren oder die Konzertorte auch einfach fehlen so, ne? Und darum auch immer fange ich auch immer alle an zu bequatschen, hey, geht auf diese kleinen Konzerte, lasst euch auf Sachen irgendwie ein, gerade wenn es gibt dann doch noch viele Konzerte, die irgendwie 10 € kosten oder 15 €, und das sind ja irgendwie Sachen, die man auch oft dann noch möglich machen kann, und lasst euch auch mal drauf ein und nicht nur auf die großen 400 € Konzerte, die auch schön sein können, hoffentlich. sagte jemand, der gerade viel Geld für Konzertkarten ausgegeben hat. Aber das ist natürlich, wir müssen alle so ein bisschen dafür tun, dass diese Kulturszene auch erhalten bleibt, ne? Und das bedeutet zum Beispiel einfach mal hingehen und sich auf was einlassen. Darum auch schön, dass ihr eben immer noch den Ansatz habt, einfach Lust drauf machen und vielleicht auch so ein bisschen ja die Angst zu nehmen, in eine Ausstellung zu gehen oder auf ein Filmfestival zu gehen, wo man denkt, ach, ist das überhaupt ein Thema für mich, ne?
5: Nee, und vor allen Dingen auch ins Theater zu gehen, weil für viele Leute ist ja Theater immer noch, oder Oper oder sowas, ist ja immer noch so behaftet mit, oh, da höre ich gar nicht hin. Und das ist hier Olle Joe Ciaulo, der jetzt zum Glück nicht mehr da ist, der hat ja immer von Hochkultur gesprochen, ne? So was Blödes, ja. Hochkultur, als wären wir alle so Fußvolk und die Hochkultur nur an die hohen Leute. Und das ist völliger Quatsch, weil man kann sich Kultur leisten auf jeden Fall. Wir sagen auch immer ganz viel über die Eintrittspreise, wo es losgeht, welche Ermäßigungen man bekommt. Und man hat auch in Berlin ein ganz besonderes Engagement von den Bühnen, die jetzt nicht subventioniert werden großartig, also die nicht staatlich sind. Die haben immer ein Angebot für Leute, die wenig Geld haben. Also das heißt, um zum Teil auch ohne Nachweis. Also das heißt, ich muss nicht unbedingt eine Bürgerkarte, eine BürgerInnenkarte haben, um irgendwie wie günstig reinzukommen in Veranstaltungen, sondern es gibt immer Wege und das bewerben wir auch. Also Eintrittspreise ist ein ganz wichtiges Thema auch bei uns.
4: Oder auch vielleicht einfach mal bei einem Filmfestival mal seine Hilfe anbieten. Das geht nämlich auch. Dann kann man unter Umständen sich auch ein paar Filme so angucken, wenn man eben vielleicht ein paar Schichten an der Tür oder an der Bar übernimmt. Also schreibt, die freuen sich immer über helfende Hände. Bettina, mit dir müssen wir natürlich jetzt auch unser Spiel spielen und zwar
7: Alex oder Axel?
4: Bettina hatte keine Kopfhörer auf, darum weiß sie gar nicht.
5: Doch, ich habe es gehört. Ach, du hast das gehört. Ist so laut gestellt hier, dass ich das höre.
4: Also so, Bettina ziert einen Zettel für alle, die jetzt erst eingeschaltet haben. Wir haben aufgeschrieben, Sendungstitel von Sendungen bei Alex, die es entweder mal gegeben hat, gibt oder gar nicht gibt. Und Bettina muss jetzt raten, ob es die Sendung...
5: Es gibt sie auf jeden Fall. Alex ist eine Alex-Sendung und ich kenne sie auch, Wortgewitter.
3: Okay, ja, da hast du natürlich recht.
5: Ich kenne alle Alex-Sendungen.
3: Okay, die Challenge accepted. Nein, noch eine?
5: Wortgewitter gibt's gerade. Also bei meinem Vorgänger hier war das ja so, dass es war eine alte Sendung, die es schon lange nicht mehr gibt. Also da muss ich dann auch passen, ne? Aber Wortgewitter kenne ich auf jeden Fall. So. Oh, Alex kann nix, muss.
3: Oh, Alex kann nix, muss. Das ist sehr schön.
5: Ja, das ist super. Aber ich würde sagen, es ist Axel.
3: Du, ganz ehrlich, hast du recht. Aber dann sind wir wieder an dem Punkt und jetzt kann ich noch, habe ich hier noch einen kleinen Jingle, den ich direkt da noch ranhänge.
8: Werde aktiv im Radio. 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
9: Habt ihr Lust auf Radio?
3: Genau, da hat das Team gesagt, dass wir radioaktiv werden sollen. Das heißt, wenn du das hörst und sagst, Alex kann nix, muss, das will ich machen, dann kannst du das machen. Dann kannst du eine E-Mail schreiben, Konzept entwickeln und dann kannst du, liebe hörende Person, hier nächste Woche irgendwann, wann auch immer, Alex kann nix, muss selber moderieren.
4: Ja. info@alex-berlin.de. Bettina, vielen Dank, dass du hier warst zur großen Geburtstagsparty. Du wirst wahrscheinlich gleich nochmal aufs Straßenfest rüber schlendern und du hast uns natürlich einen Song mitgebracht und zwar Anti-Anti von Bonaparte. Der Song wird, glaube ich, häufig gespielt im Monday Movie Talk, oder?
5: Ganz oft. Also ist mein Lieblings. Aber vorher Weil und Femme war auch nicht schlecht. Ja. Ne? Das hätte ich auch wählen können. Aber Anti-Anti ist brauchen wir alle, glaube ich.
3: Okay.
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4: Happy Birthday! Ihr hört Alex Berlin, das ist der offene Kanal Berlin. Also falls ihr jetzt verwirrt seid, warum die ganze Zeit die Leute was vom offenen Kanal und OKB hier heute erzählen. Alex Berlin ist der Name heutzutage. Wir haben so ein kleines Umbenennungssache gemacht. Ab und zu braucht man eben mal ein kleines, wie sagt man, ein kleines Glow-up.
3: Ja.
4: Und das wurde vor ungefähr 20 Jahren vorgenommen und ist aber auch immer noch aktuell. Hier im Studio mit mir ist Lele. Hallo Lele.
3: Hallo Paula.
4: Ja, und
3: An der Stelle nur ganz kurz, der Song eben Cosma geht raus an die Person, die uns den Radioaktiv-Jingle irgendwann mal eingesprochen hat, an die Maxi. Genau, den hat die nämlich mal mitgebracht.
4: Okay, ja, und wir gehen jetzt zurück in unsere Vergangenheit. Also
3: jetzt genau.
4: Wir waren jetzt in der Vergangenheit vom Monday Movie Talk, Kofferradio war schon am Start. Was ihr nicht mitgekriegt habt, hier waren vorhin auch die Produzenten von Radio Rainbow City, mit denen haben wir schon ein bisschen gequatscht, auch übers Live-Radio machen, auf Veranstaltungen zum Beispiel. Und wir, die wir hier im Studio sind, wir kennen uns durch die Schülerredaktion Hörsturz. Kannst du dich eigentlich an den Moment erinnern, Lede, wie wir uns kennengelernt haben?
3: Weiß ich nicht genau, weil ich gerade nicht auseinanderhalten kann, ob das eine Schulradio-Network-Veranstaltung war oder eine Redaktionssitzung unten in der Wolterstraße. Ich weiß, dass ich reingekommen bin und gesagt habe, ich bin erstmal jetzt ein Jahr nicht da. Schön, dass ihr alle da seid.
4: Ja.
3: Und dann, haben wir da irgendwie, wurde ich mal angerufen, habe aus den USA, weil ich ein Austauschjahr gemacht habe, war ich in der Sendung mit drin. Und dann ging es dann irgendwie richtig los. Du, ich weiß noch, dass wir wirklich, glaube ich, teilweise unangenehme Teenager waren in diesen Redaktionssitzungen. Da bin ich mir sehr, sehr sicher, dass es wirklich nicht schön war für die Menschen, die uns da betreut haben manchmal. Auch jetzt, der ich mit unangenehmen Teenagern manchmal zusammenarbeite, tut mir das sehr leid. Aber das ist dann halt so. Und dann haben wir eine Live-Sendung nach der anderen gemacht.
4: Das stimmt. Und ich weiß, meiner Meinung nach bist du irgendwie mit Marit damals in die Redaktionssitzung gekommen, die kann heute sein. Leider nicht da sein kann, weil sie langweilig lohnarbeiten muss.
3: Schrecklich. Wer macht sowas am Wochenende?
4: Das ist jetzt das Traurige. Wir sind Erwachsene. Wir müssen jetzt unsere Miete selber verdienen. Aber im besten Fall haben wir natürlich auch Spaß bei unseren Jobs. Ja, so haben wir uns kennengelernt. Jetzt machen wir mittlerweile All You Can Eat. So heißt die Sendung. Alle zwei Wochen mittwochs die beste Musiksendung um 18 Uhr, die ihr im Berliner Radio hören könnt um diese Uhrzeit. Und wir haben jetzt noch jemanden dritten hier im Bunde. Es war eine lange, lange Rampe zur Vorstellung. Eine unfassbar lange. Er ist schon.
9: Ich wusste gar nicht, ob es noch drankommt. Ja.
4: Hat sich auch überlegt, soll ich mich nochmal hinsetzen? Wie ist das? Roman ist hier. Hallo.
9: Hallo, freue mich sehr, hier zu sein.
4: Schön, dass du da bist. Und wir müssen dich gar nicht so lange vorstellen, weil ich habe aus dem Archiv einen Beitrag herausgekramt.
9: Oh je, das ist aber ein verstaubtes Archiv schon, glaube ich.
4: Ja, ich musste da, weißt du, da ich ich lagere das in so Granithöhlen unter der Erde auf Mikrofilm. Ich musste es auch erstmal wieder digitalisieren und so.
13: Wenn die Aliens also in Millionen Jahren kommen, die finden das dann.
4: Ja, also das Hörsturzarchiv, das Schülerradio von Alex Berlin, das ist auf jeden Fall sehr gut erhalten. Hier ist die Vorstellung von Roman.
14: Konrad.
15: Hallo, ich bin Simone.
16: Hallo, ich bin Sophie.
14: Eine Person, eine Minute, ein Hörsturz.
15: R wie?
14: Rundfunk.
15: O wie?
14: O-Ton.
15: M wie?
14: Mischpult.
15: A wie?
14: Armin.
15: N wie?
14: Nahbesprechungseffekt.
13: Also man kann mir immer vertrauen. Ich bin jemand, wenn er sagt, keine Ahnung, kannst du ein Geheimnis für dich behalten, blablabla, sage ich ja. Ich bin jemand, der eigentlich immer seine Hausaufgaben macht. Ich bin jemand, von dem meistens die Hausaufgaben abgeschrieben werden. Ich bin aber auch jemand, der seine Meinung nicht für sich behalten kann. Kurz gesagt, ich bin sehr ehrlich. Egal in welcher Hinsicht, ich bin absolut stolz, ein Berliner zu sein, weil eben Berlin so viel hinsichtliche Sachen hat, nämlich eben Politik, Gesellschaft, Kultur, alles einfach, ja. Den Niederlanden bin ich sehr verbunden. Ich war dort ganz oft und ich finde das auch ganz toll. Ich finde die Leute ganz toll. Würde auch Arbeiten dort tatsächlich gar nicht so schlecht finden. Aber Berlin bin ich immer noch treu. Wo ich mal gerne hin wollen würde, wäre New York. Allerdings haben mir Leute, die dort waren, schon erzählt, dass es gar nicht so toll ist. Aber ich sage, einmal dort sein ist schon vielleicht ganz schön. Und zwar habe ich einmal aus Versehen eine riesige Schere dabei gehabt, als ich in ein Flugzeug gestiegen bin nach Irland. Und das war natürlich sehr unangenehm, weil die natürlich vermutet haben, oh Gott, der hat vielleicht noch mehr dabei und so. Und ich habe Existenzangst, wenn ich später plötzlich mich selber um irgendwas kümmern muss und so. Ich habe Angst, dass meine Wäsche nicht gewaschen wird, dass ich nur noch von Tiefkühlpizza mich ernähre. Und zwar habe ich Angst, dass mir irgendwann mal irgendwas mit den Ohren passiert, weil dann kann ich nämlich meine ganze Zukunft als Techniker vergessen. Und die Wehrpflicht finde ich an sich falsch.
15: Roman, was machst du eigentlich jetzt bei Hörsturz?
13: Also ich mache zum Beispiel das, was ihr jetzt hören werdet.
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4: Also das eine ist jetzt... Das Interessante ist, ins Archiv zu gehen und sich selber vielleicht reden zu hören. Das habe ich auch viele Momente gestern gehabt, die auch schwierig waren. Das andere ist, ich habe diesen Beitrag geschnitten und ich dachte auch eben so, wow. Also da hätte schon mal noch mal ein kleines Deplosive, ein kleines Fade-in hier und da, hätte schon noch reingehört. Aber nun ja. So, jetzt überprüfen wir gehen noch mal alles durch. Also R wie?
13: Roman, M wie Mischpult. Wahnsinn, ja, ich habe das tatsächlich alles vergessen. Ja, und ein paar Sachen, die ich mir dort schon irgendwie vorgenommen habe, die haben tatsächlich funktioniert. Also in New York war ich glücklicherweise so unter Obama-Zeit.
3: Kannst du inzwischen deine eigene Wäsche waschen? Bist du unabhängig geworden,
13: ja, was das angeht? Diese Angst, irgendwie ist das dann alles automatisch passiert. Ne? Also das klappt dann irgendwie einfach, genau.
3: Und wie geht's den Ohren?
13: Den geht's super. Ja, ich habe auch diese Angst, habe ich auch irgendwie gar nicht mehr. Das nimmt dann irgendwann ab, wenn man sich denkt, naja, das bisschen hören, das geht auch noch am Ende. Also gibt's ja Leute, die hören viel weniger als du. Also
4: okay. Passt schon. Genau, also wir haben zusammen bei Hörschutz angefangen, dann so richtig Radio zu machen. Beim OKB tatsächlich, ja. Noch. Ne? Nachher hören wir auch tatsächlich noch einen Ausschnitt aus der allerersten Sendung, die wir zwei zusammen moderiert haben.
13: Okay, das wird toll.
4: Da müssen wir beide durch. Ich finde, so ernsthaft müssen wir hier heute sein. Wir hatten ja auch schon Sendungen von Samuel, seine erste Anmoderation.
13: Ach, super, ja.
4: Oscar haben wir schon gehört, der früher Oscar FM gemacht hat. Also da gehen wir auf jeden Fall rein. Gleiches gilt hier für alle. Gleiche, wie sagt man, gleiches Recht?
13: Gleiche
4: Folter?
13: Ich weiß nicht. Gleich.
4: Naja, aber wie ist denn heute deine Beziehung zum Radio oder zum Audio machen?
13: Ich bin, sag ich mal, in dieser Welt natürlich gefangen gewesen und bin auch weiter drin gefangen und habe das auch so weitergeführt. Tatsächlich, statt jetzt Mischpulte zu bedienen, also die Technik hinter dem Radio so zu bedienen, baue ich sozusagen die Technik hinter dem Radio. Das heißt, ich bin mittlerweile auch bei so einer Firma, die die Geräte herstellt, die man so im Radio benutzt. Also im weitesten Sinne bin ich immer noch dem sehr verbunden. Genau.
3: Wie bist du dann damals bei Hörsturz? Jetzt springen wir so hin und her, aber ja. Wie bist du bei Hörsturz gelandet? Jetzt
13: ja. Das war tatsächlich so, es war ein Workshop damals von Michael, ich glaube, der war bei Fritz vom RBB auch gewesen, Michael Schulz, und der hat im damals offenen Kanal, jetzt Alex, ich glaube, eine Woche lang Workshop gemacht, ich vermute mal in den Ferien für Schüler, mit einer einzigen Sendung am Ende. Das war der Plan. Daraus entstanden ist eine Sendung, die, ich weiß gar nicht, das müsst ihr mir jetzt sagen, die es noch gibt sogar.
4: Nee, leider nicht
13: die
4: mehr.
13: Die gibt es nicht mehr, aber die gab es lange.
4: Es gibt es sehr, sehr lange, genau. Digger ist es mittlerweile, die Schülerredaktion
13: so
4: oder Jugendredaktion.
13: So nennt man das heutzutage, ne?
4: Ja, da sagt man Digger.
13: Genau. Ja, verstehe ich, kann ich nachvollziehen. Genau, ist aber, genau, aber wirklich das daraus entstanden und viele, viele Jahre dann so unsere Sendung gewesen, bei der wir jede Woche uns getroffen haben.
4: Ja. Ja, ich war auch bei dem Workshop dabei, so haben wir uns kennengelernt. Und wie gesagt, wir waren alle so, ja, wir machen das jetzt einmal in den Ferien.
13: Genau.
4: Aber hinterher war so, nee, also wir können schon 14-tägig, nee, erst monatlich. Und dann haben wir aber so viel angefangen, dass wir das auch selber, sage ich mal, ein bisschen gepusht haben.
13: Richtig.
3: Ich weiß auch noch, dass es einen Moment gab, wo vorgeschlagen wurde, gerade auch als es zu Alex wurde, dass wir mittwochs um 13 Uhr eine Sendung machen. Und dann haben, glaube ich, die meisten Leute gesagt, das ist schwierig für die Schüler. innen, das
16: zu hören
3: Mittwochs
16: und
3: um 13
16: machen,
3: Uhr zu machen.
16: War genau. Ja schwierig.
3: Und dann haben wir die freitags 18 Uhr Sendung bekommen.
4: Ja.
16: Das Primetime war, ja. damals gewesen.
3: Du hast jetzt was mitgebracht von eurer ersten Sendung, die ihr zu zweit gemacht habt.
4: Ja, gleich. Ich muss es noch auf den richtigen Rechner spielen. Aber ich habe hier noch gefunden, noch einen Zusammenschnitt, der heißt Best of Anfang. Mhm. Und ich glaube, das ist ein Zusammenschnitt von diversen Hörsturzsendungen,
3: ja.
4: diverse Momente, wie das so klingt, als Schüler Radio gemacht haben, machen durften. Und ja, ich sag mal so, auch jetzt nicht so richtig, naja, wir durften machen, was wir wollten. So, ne? Und so ist es hier, Radio Hörsturz. Achso, ich muss jetzt hier, es ist auch 4 Stunden, ist auch wieder, bin ich gar nicht mehr gewohnt, Lele.
3: Mich auch nicht.
4: 4 Stunden am Stück.
3: Haben wir auch selten gemacht.
16: Ein, 3. Frohes Neues! Ja, Leute, es ist 2010.
17: Wirklich, 09 ist vorbei, unglaublich. Der 1.1.010, 010, ich hab schon mal.
16: Wieso 010?
17: Keine Ahnung, ich hab's mir voll angewöhnt. 09, 08, 07, jetzt sag ich 010. Der 1.1.10. Mit Konrad und Roman hier bei Radio Hörsturz auf Alex.
16: Ganz genau.
18: Hallo und herzlich willkommen bei Radio Hörsturz, dem Schülerradio bei Alex auf 88.4. Ich bin Clemens und mein Co-Moderator heute ist
16: Maurice.
19: Achso, ja, sind wir jetzt schon auf Sendung? Ich glaube schon. Das sieht fast so aus, aber ich höre mich leider nicht. Das ist natürlich traurig. Aber ich glaube einfach mal von mir hin. Ich würde sagen, es ist kurz nach 18 Uhr. Wir schauen mal ganz kurz.
20: Genau, wir haben eine Sondersendung. Wir blicken heute zurück auf Europas größte Jugendmesse. Es ist
19: 18.01 Uhr. Ja, hallo Marit, wir sind gerade...
17: Ein herzliches Willkommen, meine lieben Freundinnen, Hörer und Verehrer. Hallo Lele.
3: Verehrer? Du hast Verehrer, hast
17: du gerade Groupies? Ich habe dermaßen viele Groupies, dass ich mich hier auf dem Weg zum Studio quasi durch unterirdische Gänge von der U-Bahn
3: deine Jacke ein wenig zerrissen war. Da haben sich wahrscheinlich Leute eigentlich rangehängt.
17: Ja, und zwar mit so, kennst du von Piratenschiffen, wenn die sie gegenseitig entern, diese Haken, genau so eine Teile.
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22: Hey und herzlich willkommen bei Hörsturz. Das waren Bakushan mit Alles war's Gold. Ich bin Lydia und das ist Maxi.
23: Hallo.
3: Die Frage muss ich jetzt nochmal stellen. Was ist denn deine Taktik gegen Paparazzi?
17: Meine Taktik gegen Paparazzi ist einfach lächeln und winken. Dann haben die irgendwann gar keinen Bock mehr, weil die denken, ist ja langweilig, der macht ja gar nichts.
3: Weil die Fotos immer die gleichen sind.
17: Das auch,
23: Marit, ja. Sag mal was.
24: Ja, ich sage was. Hier ist auch Marit natürlich. Ja,
19: Marit kommt.
24: Jetzt.
19: Wow, wir sind auf Sendung, liebe Leute.
25: Nein, wir sind nicht auf Sendung.
19: 80.
25: Was soll denn das? Eben lief doch alles, Kinder. Ist doch nichts schön.
19: Ja, warum? Hä? Niemals.
18: Ich wusste nicht, dass man Gedichte aussagt, wenn man Parlament in die Luft springen will.
17: Ja, das ist so, das kommt einfach ein gewisses Zeitpunkt einfach noch mit. Ja.
19: Michi, kommt da was rein?
26: Die ganze Zeit.
19: Mich, du hörst was?
26: Ja.
19: Ach so, wir sind auf Sendung. Gut, liebe Leute.
26: Ja, aber
19: 18 Uhr, wir sind live auf Sendung, aber diesmal nicht aus den Studios vom Alex. Nein, wir senden live aus dem Albert-Einstein-Gymnasium in Berlin-Köln. Unsere Moderatoren sind heute...
24: Marit und Roman. Hallo Roman.
19: Hallo Marit.
4: Ja, das an diese Sendung erinnere ich mich auch noch. Ich glaube, es war unsere erste Live-Sendung, die wir von einem anderen Ort machten. Und da haben wir natürlich total kreativ gedacht, dachten, klar, machen wir aus der Schule.
16: Kein Problem.
4: Ja, gar
16: genau,
4: kein Ding.
16: Die Technik macht das ja von selbst.
4: Ja, eben. Und vor allen Dingen hat es ja auch irgendwie gemacht, weil es war wirklich so. Wir waren tatsächlich ab 18 Uhr auf Sendung. Michi hat den Livestream überwacht und wir anderen haben uns alle gefragt, ob wir auf Sendung sind. Es gab Stress. Die Redaktion war kurz vorm Auseinanderbrechen und stellt sich raus in anderthalb Minuten. Ja, wir waren die ganze Zeit auf Sendung. Aber Michi hat es uns nicht gesagt.
16: Passiert. Tja,
4: na gut.
16: Sowas geht nur bei Alex.
4: Ja, aber das waren auf jeden Fall. Und woran ich mich auch erinnere, dass wir bei Hörschutz auch viel Livebands hatten.
16: Tatsächlich, ja. Das ist schon auch außergewöhnlich, ne? Wie viel. Das war ja auch das Tolle eigentlich daran, dass du so deine Idole dann mal näher kennenlernen durftest, sozusagen, ne? Und die einladen konntest zu Sendungen.
4: Das stimmt, ist ein kleiner Lifehack. Das machen wir heute hier auch. Gleich gibt's wieder einen Song von der Supererbin. Die sitzt hier auch im Radiostudio. Wir haben ihr eine schöne Ecke eingerichtet, natürlich mit Rosa. Übrigens, alle, die das. Doch, ihr könnt das Radiostudio sehen. Ich glaube, Lele, wenn man auf die Homepage geht, alex-berlin.de.
3: Es müsste einen Zweitstream geben.
4: Und da gibt es quasi neben dem offiziellen Livestream vom Straßenfest, gibt es so einen zweiten geheimen Livestream, den man anklicken kann. Und dann könnt ihr uns hier im Studio sehen. Wir winken jetzt. Alle, die uns sehen, ihr könnt nicht zurückwinken. Naja, sorry. Und da seht ihr, wir haben das Radiostudio heute mal ein bisschen dekoriert. Das ist schon eine seltsame Sache, Roman, oder? Dass Radiostudios immer so grau sind.
16: Ja, das ist irgendwie, das hat auch einen tontechnischen Hintergrund wahrscheinlich immer gehabt, weil man gesagt hat, man muss hier irgendwie so Akustikelemente, um wenig Reflexion.
3: Vielleicht raschelt das so ein bisschen.
16: Irgendwie, genau, aber Raschelt das hier? Nein, ist alles gut.
4: Ja,
16: na, die wissen das nur noch nicht bei den anderen Sendern.
4: Naja, gut, so sieht es aus. Und wir hören jetzt tatsächlich auch rein in die allererste Hörstutz-Sendung, weil ich finde, so viel Zeit und Mut müssen wir machen, haben. Und ich finde krass, Roman, wie du wirklich von 0 auf 100 moderieren konntest.
16: Oh Gott.
4: Ich
16: kann die Situation ja kurz erklären. Also diese erste Sendung war ja folgendermaßen. Also der offene Kanal war damals schon in so einer Umbruchphase. Und ich weiß, dass Gäste von der Medienanstalt Berlin-Brandenburg, die ja sozusagen das Mutterhaus da drüber sind und die Finanzierung auch sicherstellen und so, dass die auch vor Ort waren. War mir in dem Moment gar nicht so bewusst, weil auch erste Mal auf Sendung zu sein, war eh aufregend genug. Andere habe ich erst so ein bisschen später erfahren. Das heißt, es waren viele Menschen, die uns auch zugeguckt haben. Und auch diese ganzen Leute, die bei dem Workshop waren, waren ja hinter uns. Ja. Also es war schon eine ziemliche Drucksituation, muss man sagen. Ja.
4: Und natürlich auch das Radiostudio mit einem riesigen Mischpult.
16: Ja.
4: Mit unfassbar vielen Kanälen. Man konnte damals, dann hatten wir den CD-Spieler, die Plattenspieler natürlich zur Verfügung. Wir hatten da noch keinen Computer, weiß ich.
16: Ja, es gab noch Kassettenspieler, haben wir nicht benutzt.
4: Aber wir haben tatsächlich das Material von den CDs abgespielt und ich weiß, man konnte, unten gab es ein zweites kleines Radiostudio, in das auch reinschalten. Das haben wir leider viel zu selten gemacht, weil das eigentlich immer so einen kleinen Brücke an,
16: an Maschinenraum
4: ungefähr immer so einen Effekt hatte. Aber gut, wir hören rein in die erste Show von Radio Hörsturz.
0: Radio Hörsturz hört ihr jetzt, die neue Sendung im OKB, eine Schülersendung. Und ich bin auch total aufgeregt, weil ich war noch nie in so einem großen Studio. Und neben mir habe ich zum Glück Verstärkung, und zwar Paula. Hallo Paula.
1: Hey Roman, du hast gerade voll vergessen, deinen Namen zu sagen, aber das kann ich verstehen, wenn in diesem großen Studio 5 Fußballfelder mindestens groß ist, könnt ihr euch gar nicht vorstellen. Ja, und wir machen auch gleich weiter, und zwar mit einer Berliner Band, die heißt Tasteless und deren Song heißt Manipulation. Viel Spaß!
4: Ja, du bist voll reingegangen.
16: Ja, einfach losgelegt. Ja, weißt du eigentlich, welches Jahr das war?
4: Das war 2008.
16: 2008.
4: Ja, tatsächlich.
16: Ja.
4: Und also es ist schon ein Weilchen her.
16: Da klang das noch wie aus so einer Büchse, ne? Das muss man dazu sagen.
4: Ja, das ist, glaube ich, vom Livestream irgendwie mitgeschnitten oder so tatsächlich. Ich hatte das ganz lange auch nur auf CD, diese Aufnahmen.
3: Ja, haben wir die nicht auch auf CD aufgenommen?
4: Ja, stimmt.
3: Es gab zwei CDs, in denen wir hin und her geschaltet haben. Also da war immer exakt das gleiche drauf und da musste man immer einen weiterdrehen, damit man den nächsten Track machen kann. Und dann haben wir aber auch auf CD aufgenommen.
4: Das stimmt. Und vorhin habe ich kurz mit Peter Ziermann gesprochen, außerhalb der Sendung, der ja hier der dienstälteste Produzent tatsächlich ist. Der meint, er hat einen ganzen Keller voller Kassetten mit aufgenommenen Sendungen. Also das wird auch spannend. Und nachher haben wir auch Rolf Gensrich hier im Studio, mit dem werden wir auch natürlich drüber sprechen, wie der eigentlich sein Archiv, ob der so ein extra Gebäude hat, Hallen angemietet, ich fürs Hörschutzarchiv, vermutlich. Naja, Roman, wie sieht es aus mit Moderieren? Bist du immer noch in der Lage, einen Song anzumoderieren?
16: Ja klar, wenn ich sehe, was das für
3: ein ist. Beziehungsweise wollen wir danach oder davor noch eine Runde Alex oder Axel spielen?
4: Das spüren wir danach, würde ich sagen. Genau. Wir hören jetzt gleich erstmal einen Song, und zwar den hier, den ich hier so blau angeklickt habe, Roman. Den hören wir und danach gibt es eine Runde Alex oder Axel.
16: Ja, wenn ich jetzt weiß, also das untere ist der Artist, ne? Ja, ist klar. Es ist schon so lange her alles, genau. Ja, ihr hört Alex und ihr hört jetzt Chuckamuck, Home Party bei Lisa.
4: Chuckamuck mit Homeparty bei Lisa, auch eine Live-Aufnahme von der Popsession bei Alex. Ich glaube, die Popsession kann man größtenteils auch immer noch auf dem Alex-YouTube-Channel nachschauen.
3: Genau, ihr könnt, das sind sogar, also zwei Sachen an der Stelle. Das eine ist, Popsession lohnt sich immer für Konzerte. Urban Music kann Mensch immer da mal eingeben, da kommen coole Konzerte. Ich weiß auch noch, du hast auch definitiv mal mindestens einen davon abgemischt.
16: Stimmt.
3: One-Shots sind auch immer sehr gut. Da wird in einer Aufnahme werden da Songs live gespielt.
4: Genau.
3: Gute Sachen.
4: Also ihr könnt quasi die visuellen Sachen von Alex, die könnt ihr sehen, entweder im Alex YouTube-Channel, Alex Berlin, einfach eingeben bei YouTube und da findet ihr dann natürlich auch Playlisten zu den ganzen Sendungen oder am Alex Kosmos einfach alex-berlin.de eingeben und da gibt es eben eine Videomediathek, sag ich mal, und eine Radiomediathek, eine Audiomediathek. Ich glaube mittlerweile auch Podcasts. Wir müssen
3: definitiv.
4: Uns da nochmal selber einarbeiten. Ne? Und heute könnt ihr eben auch live noch vorbeikommen bis 18 Uhr hier in die Rudolfhalle. Es gibt eine kleine Ausstellung zu 40 Jahre offener Kanal Berlin und draußen ein großes Straßenfest. Und wir senden hier live aus dem Studio mit verschiedenen Gästen, die wir uns hier eingeladen haben. Gleich gibt es auch nochmal Live-Musik von der Supererbin. Aber vorher müssen wir noch eine sehr, sehr wichtige Sache mit Roman erledigen, mit dem wir vor ungefähr 30 Jahren gefühlt angefangen haben, Radio zu machen.
2: Alex oder Axel?
4: Tja, Roman, hier steht irgendwo ein Glas. Genau, es steht vor dir. Da sind lauter kleine Zettel drin. Und da drin sind Sendungstitel.
16: Ich will hier schon mal drin rum.
4: Ja, und das sind Sendungstitel von Sendungen, die es entweder mal gab oder immer noch gibt bei Alex oder nie gegeben hat. Und du musst eben sagen, es ist Alex oder Axel.
16: Okay, schauen wir mal. Ich kenne wahrscheinlich eher die alten Sachen, also mal gucken.
4: Ja.
16: Oh, also es ist Stadtgräber. Und ich kenne es nicht, aber es fühlt sich an, als wenn...
4: Ist es über die Berliner Friedhöfe oder also auch interessant?
16: Jetzt versuchst du mich zu verunsichern, weil ich wollte eigentlich sagen, dass das bestimmt eine Sendung auf Alex ist. Aber du bist bestimmt nur auf die falsche Fährte. Ich sage einfach, das ist eine Sendung bei Alex Radio.
3: Da hast du recht.
16: Yes.
4: Wirklich? Da bin ich jetzt gespannt. Stadtgräber.
16: Das müssen wir später definitiv nachgucken.
3: Ja. Findet ihr auch definitiv, oder sicherlich sage ich jetzt einfach mal so im Alex-Kosmos.
4: Ja.
3: Also wenn euch der Titel Stadtgräber anspricht, dann könnt ihr da nachschauen und dann findet ihr die Sendung auch und könnt die selber hören.
4: Spannend. Ansonsten 24 Stunden auf der 91.0 oder bei DAB Plus könnt ihr Alex Berlin das Radio hören. So, jetzt schauen wir mal hier noch ein bisschen. Wie gesagt, wir sind ja tief ins Archiv gegangen und eine Aufgabe, du hast moderiert bei Alex, du hast Technik regelmäßig gemacht und du hast eben auch Jingles produziert und da gibt es eine ja für uns Hörstutzer legendäre Reihe, sie heißt Jo und Alda und hören wir mal rein.
5: Hey, weißt du was?
6: Was?
5: Keine Ahnung.
6: Hey, weißt du was?
5: Was denn?
6: Ich kann machen, dass die Luft stinkt.
5: Ich weiß.
6: Okay.
4: Ich muss sagen, Humor ist,
16: Das basierte einfach auf totalem Nonsens, das kannst du ruhig laut sagen.
3: Aber ich meine, da merkt man dann, ich meine, viele, ich weiß nicht, wie es bei dir ist, Roman, aber viele sind ja über das Schulradio Network zum Radio gekommen. Das war eine Veranstaltung für SchülerInnen, die irgendwie an ihren Schulen Radio gemacht haben. Und das war immer sehr stark mit so einem Fritz-Gefühl verbunden. Und irgendwie, dieser Jingle klingt für mich nach, Roman hat viele Fritz-Jingles gehört und das dann auch selber ausprobiert. Weil es war auch deine Stimme mit dabei, oder? Oder warst du das mit? Oder?
16: Ja, genau. Am Ende, am Anfang, genau. Das war tatsächlich inspiriert, sicherlich. Wir waren damals Jugendliche, wir haben viel Fritz gehört. Ich glaube, Fritz hat auch Workshops für uns angeboten, genau, wie man so Dinge so macht. Und genau, so ein bisschen haben wir da auch abgeguckt. Aber alles selbst gemacht.
3: Ja, sehr gut. Ich habe auch immer noch positive Erinnerungen an einen U-Boot-Jingle.
16: Ja.
3: Und viele, viele andere sehr, sehr gute Sachen.
4: Der U-Boot-Jingle, den habe ich auch irgendwo hier.
3: Aber ja, tatsächlich, ja. Kannst du noch mal kurz, wenn ich mich jetzt richtig erinnere, du hast gesagt, du machst die Sachen, die hinten irgendwo, die wir nicht sehen im Radio,
16: ja,
3: richtig?
16: Genau. Das ist tatsächlich, hat jeder Radiosender und jeder Fernsehsender hat Geräte, die sind irgendwo in Räumen, in Geräteräumen weggesperrt. Da geht das Signal ganz am Ende nochmal durch, bevor es auf Sendung geht. Das sind jetzt nicht die Mischpulte, die wir hier so im Studio haben, sondern tatsächlich wird alles nochmal aufbereitet. Das ist dann entweder im Stream, in DAB oder eben in FM-Aussendung rausgeht. Genau, und da wird dann halt irgendwas automatischer liegt, dass das richtig, richtig gut klingt.
3: Ah, sehr gut. Das heißt, es ist egal, was wir hier verzapfen, am Ende sorgst du dafür, dass es wieder gut klingt.
16: Völlig egal, wir können machen, das wird am Ende alles, da kommt jetzt was anderes raus.
4: Alles klar. Panda, Roman, danke, dass du hier warst.
16: Ich habe mich sehr gefreut, vielen Dank.
4: Zum großen Geburtstag, 40 Jahre offener Kanal Berlin. Du wirst wahrscheinlich gleich nochmal über das Straßenfest schlendern.
16: Zum auf jeden Fall.
4: Wahrscheinlich nochmal.
16: Auf jeden Fall.
4: Wenn du den Hauptgewinn gewinnst, teilst du den mit uns?
16: Wie kann man ein DAB-Radio teilen, ist die große Frage. Aber ich teile ihn mit euch, indem ich dann regelmäßig natürlich weiterhin die Sendungen höre. Auch dann, wenn sie nicht mehr in ihrer Funkfrequenz haben, sondern dann auf DAB Plus zu hören.
4: Ja, und dann auch in Brandenburg.
16: Dann gehe ich extra nach Brandenburg, in den Wald.
3: Mit dem Radio.
16: Das mache ich.
4: Okay, also das ist schon mal gesetzt. Und jetzt gibt es wieder Live-Musik. Und zwar von der Supererbin, die heute hier bei uns live zu Gast ist im Studio. In der nächsten Stunde haben wir dann zu Gast Rolf Gensrich vom UK Beat, der auch schon, ich weiß gar nicht, Rolf, du sitzt da hinten schon in der Ecke. Wie viele Sendungen hast du schon gemacht? Kannst du das aus dem Kopf sagen?
7: Ich bin hier. Letzte Woche lief die 1194. Ausgabe. Die 95. Ja. Habe ich heute angefangen zu schreiben.
4: Also wir haben, Lele und ich, wir haben irgendwann nach unserer 200. Sendung aufgehört zu zählen bei All Can Eat. Und ich sag
3: aber
4: mal so
3: weit sind wir trotzdem noch.
4: Aber wir bereuen es trotzdem.
3: Ja, ein bisschen ist es ärgerlich, dass wir nicht weiter gezählt haben.
4: Naja, gut. Vielleicht fangen wir einfach irgendwo an, aber wir fangen dann bei 700 an.
16: Kann man nicht hochrechnen oder sowas?
3: Ja, es gibt bestimmt einen Weg, aber das müsste Mensch dann ja machen.
4: Ja, gut.
3: Also jetzt Musik von der Super Erwin hier bei Alex Berlin und danach sind wir wieder da.

0: die Super Erbin hier live bei Alex Berlin, heute zu 40 Jahre offener Kanal. Und wir haben jede Menge Grußworte tatsächlich dabei. Wir haben noch einige vor uns, die werden wir jetzt alle abfallen in der nächsten Stunde.
1: Wir haben noch eine Stunde Zeit für jedes Grußwort.
0: Genau, aber eben weil wir tatsächlich natürlich unsere lieben Kollegen, Produzenten natürlich auch alle mögen. Und da sind auch wirklich sehr, sehr coole, schöne Beiträge dabei. Und hier sind Buschruf.
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0: 40 Jahre offener Kanal Berlin. Die Live-Sendung zum Geburtstag. Und jetzt hier live im Studio zu Gast Rolf Gensrich vom UKBeat. Hallo Rolf, schön, dass du da bist.
20: Hallo, danke, dass ich dabei sein darf an diesem legendären Tag eigentlich. Und euch, ich bewundere euch, 4 Stunden sind ja doch ein ganz schöner Hammer, wenn man das am Blog macht. Das kenne ich ja nun selber auch von Rockradio mit den wöchentlich 2 Stunden, die ich da noch habe. Also alle Achtung, ihr macht's gut.
0: Als du angefangen hast bei Alex, beim offenen Kanal damals, nicht bei Alex, sondern beim UKB, hast du gedacht, na klar, 40 Jahre kriegen wir voll.
20: Nein, niemals. Nee, das Haus, das stand ja auch mal vor 25 Jahren fast vor der Abschaltung. Ich weiß nicht, ob ich das mal erzählt habe. Soll ich erzählen?
0: Na klar, darum bist du hier.
20: Wunderbar. Im Jahr 2000 kam mal eine Mediengruppe, Kirchenmedia mit Sat1, Pro7 und N24, die kamen auf die Idee und wollten sich den Kabelfernsehkanal des OKB kapern und haben mit allem, was sie hatten, das heißt also der Springerpresse und ihren Hörfunksendern in Berlin und ihren Fernsehsendern, gegen das Haus hier geschossen. Und es war dann wirklich kurz vor der Aufschaltung und daraufhin hat sich dann eine Nutzervereinigung gegründet und ich dachte, ja, lässt sich da mal mit aufstellen auf dem Plan dort. Mal gucken, was passiert. Oh, vielleicht wirst du gewählt, vielleicht auch nicht. Und es passierte dann, dass ich der erste Sprecher dieses Nutzerbeirats, wie er damals hieß, war. Und dazu gewählt worden bin. Und dann haben wir zu dritt dann die Politik gemacht, haben hier

0: Beispiel wie heute jetzt, es gibt drei verschiedene Livestreams bei Alex heute zu diesem Tag. Es gibt den Livestream hier aus dem Studio, dann natürlich vom Fest. Es gibt den Radio-Livestream, das geht halt heute, ja, ne, diese verschiedenen Kanäle. Aber das gab es natürlich vor 20, 30 Jahren nicht, nein, sondern nicht. Es gab nur die Möglichkeit, wenn man eben eine UKW-Frequenz, eine Kabelfrequenz im Fernsehen oder fürs Radio eben zugeteilt bekommen hat, über die Medienanstalten, dann konnte man sowas wie ein freies Radio oder einen offenen Kanal überhaupt machen, wo dann eben Leute einfach hinkommen konnten und ihre Inhalte produzieren konnten, Musik spielen konnten oder eben auch Interviews führen. Was ist denn deine Idee vom UKBeat damals gewesen, diese Sendung zu machen? Wie kam es dazu?
1: Da gehe ich mal noch ein paar Jahre zurück. Ich bin mit Radio aufgewachsen, mit Hans Rosenthal zum Beispiel. Und wir hatten, bis ich 7 Jahre alt war, keinen Fernseher. Also kannte ich alle Stimmen, die da im Radio herumliefen. Und irgendwann dann, vor 50 Jahren, ziemlich genau im September 75, habe ich meine erste Schuldiskothek mit meinem Kassettenrekorder, der übrigens hier draußen im Raum noch ausgestellt wird, und mit meinem Mikrofon von damals dann mitgemacht und dachte immer, Mensch, Radio machen wir ja eine coole, tolle Idee. Dann ging diese Schuldiskothek auseinander. Ich habe dann selber jahrelang zum Beispiel im Franz-Club noch aufgelegt als Schallplattenunterhalter. Und 1980 dann regelmäßig begonnen, Tonbandsendungen für einen Bekanntenkreis zu machen, wöchentlich 90 Minuten. Und die wurden dann, wenn ich die fertig hatte, in einen Briefkasten gesteckt und dann liefen die weiter. Und ich habe dann jede Woche eine neue gemacht und nach 4 Wochen kamen die Bänder zurück und ich habe die überspielt. Und als ich dann 94 verkabelt wurde zu Hause, da bekam ich dann mit, dass es das Haus hier gibt. Und dann dachte ich, naja, kannst ja das, was du zu Hause machst, auch erstmal hier machen. Bietest Bänder an, mal gucken, was passiert. Und mein erstes Vorgespräch hier im Haus war dann so, naja, wollen Sie nicht lieber live machen? Ich traue mich nicht. War damals doch mit einem Kumpel zusammen. Und dann habe ich mich dann doch überreden lassen. Die erste Sendung lief am 13. April 95 mit meinem Kumpel zusammen. Wir hatten uns das Mischpult geteilt. Die eine Hälfte bekam ich, die andere Hälfte er. Und alles das, was wir uns vorgenommen hatten, war vom Zeitablauf her, das konnten wir danach der ersten Panne über Haufen werfen und kam dann gar nicht mehr klar. Zur zweiten Sendung kam er dann nicht, zur dritten auch nicht. Bei der vierten war er dann wieder da und da haben wir uns im Studio gestritten. Und daraufhin habe ich dann gesagt, ich mache das Ding alleine weiter. Und dann dachte ich, naja, das machst du so 2 Jahre lang. Aber nee, ich habe mich hier festgebissen an dem Haus und ich bezeichne das Ding hier immer als mein natürliches Habitat. Ich bin ja einfach gerne.
0: Ja, das ist schön.
1: Also auch dank euch, auch dank der Mitarbeiter hier. Es ist einfach schön. Danke.
0: Ja. Wir haben dich auch immer sehr gerne hier und deine Gäste. Und ich weiß auch, ich habe zum Beispiel eine Zeit lang hier als Werkstudentin gearbeitet. Und dann hieß es auf einmal, ja, morgen Rolf Gensrich kommt im regierenden Bürgermeister. Also dann auch immer so gar nicht tief stapeln, sondern dann gleich hoch. Und alle sind so, was hat Rolf jetzt wieder organisiert? Wen hat er zu Gast? Wo andere dann irgendwie lange dann graben. Aber weil du eben tatsächlich auch, sag ich mal, in der lokalen Berichterstattung ja auch eine Institution dann eben bist. Und was ist der UKBeat denn heute für eine Sendung?
1: Ja, der hat sich ein bisschen gewandelt. Also dieses leicht Gäste ranholen ist nicht mehr. Also ich habe momentan gerade jetzt ein bisschen zu knausern, aber es kommen wieder Leute. Also demnächst kommt mal wieder eine Band vorbei. Es werden auch wieder, am nächsten Jahr liegen ja Wahlen an. Könnte darauf rechnen, damit rechnen, dass auf jeden Fall Politiker hier kommen. Ich habe da auch schon wen im Auge. Es wird wahrscheinlich der derzeitige Berliner Parlamentspräsident sein, Dennis Buchner. Auf den freue ich mich schon mal sehr. Der hat sich schon angekündigt. Und ansonsten, wenn mal keine Gäste kommen, dann sind es halt Musik-Specials, so wie ich ja letzte Woche mal ein Special für euch gemacht habe, den UKBeat für euch. Und nächste Woche gibt es dann Avril Lavigne nochmal ein Special und danach muss ich mal kicken.
0: Ja, aber dir ist schon auch wichtig tatsächlich, darüber zu sprechen, was in der Stadt passiert.
1: Ja, auf jeden Fall.
0: Genau, ich weiß, du machst auch Stadtführungen im Prenzlauer Berg. Ne? Ja, also dir ist es irgendwie total dran gelegen, irgendwie zu schauen, was passiert eigentlich in der Stadt, in der du lebst und dich auch dran zu beteiligen, oder?
1: Es passiert ja so viel in der Stadt und über vieles sollte man berichten. Man müsste eigentlich noch mehr Leute anholen, aber wie gesagt, das ist nicht ganz so leicht, wie man es möchte. Und ich habe mich also auch in der Zeit jetzt, vor 10 Jahren, wenn ich das mal sagen darf, bin ich in eine Partei eingetreten, bei der wir vorgestern beschlossen haben, dass wir wieder in einen Wahlkampf gehen. Und da werde ich also auf jeden Fall wieder dabei sein. Und das ist Also auch ein bisschen Lokalpolitik, aber

0: Hauptanliegen, meine Lieblingspriorität ist der Uckerbiet und das Haus hier.
1: Ja, sehr schön. Sag doch nochmal den Sendeplatz.
0: Donnerstags 13 bis 14 Uhr.
1: Es hätte mich jetzt auch gewundert, wäre es ein anderer geworden. Ehrlich gesagt, dann hätte ich mal kurz gefragt, was denn da los ist.
2: Und dann müssen wir natürlich auch mit dir noch eine Runde
3: Alex oder Axel
2: spielen. Haha, also da ist das Glas vor dir. Du nimmst dir einen Zettel raus und dann musst du sagen, ist das, du kannst auch beide nehmen, das kriegen wir hin, ist das eine Alex-Sendung oder eine Axel-Sendung? Was haben wir da?
0: Witwe-Berger.
2: Nochmal, wie heißt
0: es? Witwe-Berger.
2: Witwe-Berger, okay.
0: Sagt mir gar nicht.
2: Würdest du sagen, ist es eine Alex-Sendung oder eine Axel-Sendung?
0: Eine Axel-Sendung.
2: Ja, das ist falsch.
0: Die gibt's?
2: Ja.
0: Wann? Wo?
2: Das finden wir raus, aber was ist,
0: soll ich mal hier?
2: Nee, was ist der andere Zettel?
0: Der andere Zettel, der wäre besagt, U-Bahnhof Underground.
2: U-Bahnhof Underground. Ist das eine Alex-Sendung oder eine Axel-Sendung?
0: Ich würde sagen, es ist eine Alex-Sendung und zwar im Hörfunk.
2: Wieder nicht richtig.
0: Ah!
2: Aber das ist okay, das ist okay. Es ist auch ein bisschen, das ist ja alles ein bisschen fies. Es gibt, wie Volker Bach vorhin meinte, eine große, große Menge an Sendungen.
1: Ja, 120 Produzenten, Radioproduzenten aktuell registriert, die regelmäßig, unregelmäßig Sendungen beitragen. Also das, und dann natürlich über die 40 Jahre hochgerechnet, da kann man schon mal durcheinander kommen. Ich finde tatsächlich, ich mag das auch ganz gerne, wenn man einfach mal einschaltet in den Livestream, sich auch ein bisschen treiben lässt und um quasi auch, weil ich finde, alle, die hier Sendungen machen, die machen das mit so einer Leidenschaft. Und sei es, wenn man seine Lieblingsmusik vorstellen will, die Lieblingsband oder eben über die Stadt sprechen möchte. Es gab ja auch zum Beispiel sehr, sehr lange das Hertha-Echo, das Hockey-Radio, also Sportsendungen irgendwie auch aus so einer ganz anderen Ecke. Und alle machen das irgendwie, weil sie Bock drauf haben. Aber auch alle, und das finde ich total spannend, mit allen, denen ich heute spreche, wie bist du dazu gekommen, wie war es? Und alle sind wir so, ja, hat sich irgendwie so ergeben, hat mir mal erzählt, dachte ich, ja, mach ich mal eine Sendung.
0: Ja, du musst ein bisschen verrückt sein, um ja Radio zu machen, das ist wirklich so, weil du weißt eben oftmals nicht, was draußen ankommt und es macht einfach Spaß. Du musst nah gefressen haben. Ich habe ganz viele Sendungen kommen und gehen sehen, die Leute, die 2-3 Jahre lang gemacht haben und dann wieder aufgehört haben. Aber der Kern ist geblieben. Zum Beispiel Peter Thiermann, mein guter Kumpel.
2: Ja, den können wir gleich noch, den schnappen wir uns jetzt gleich.
0: Da ist er. Peter, komm nur einfach mal.
1: Jetzt übernehme ich die Sendung. Das Double Feature. Es ist soweit, das Double Feature hier.
2: Dafür haben wir doch, dafür sind wir da. Dafür
4: bin ich so glücklich.
1: Ja, Peter Thiermann.
0: Dass ich dich nur noch angeholt habe, ich habe dich ans Mikrofon geholt, Peter.
4: Ja, das liegt daran, du hast gerade gesagt, man muss ein bisschen verrückt sein und schon auf mich gedacht.
0: Ja.
4: Danke für die Blumen. Ja, wie war das? Schallplattenunterhalter Ost trifft Schallplattenunterhalter West. Wo haben wir uns mal kennengelernt?
0: Okay.
4: Erz-Offi, ich Erz-Weffi. Und in den frühen 90er Jahren, wo es ja noch viele Vorurteile gab, haben wir am Mikrofon gestanden. Eine Mikro ein bisschen links, andere Mikro ein bisschen rechts. Für wen? Welches Mikro? Sprechen wir jetzt nicht drüber. Und dann haben wir uns gefetzt und über politische Themen oder über irgendein völlig Quatsch und darauf hat sich eine Freundschaft gebildet. Man sieht sich mal 2 Jahre nicht, aber wenn wir uns sehen, ist es wie gestern und wir haben sehr viele schöne Sendungen gemeinsam gemacht und ich hoffe, die nächsten 10, 15, 20 Jahre halten wir beide noch durch.
1: Ja, ich hoffe doch auch.
0: Ich habe vorhin gestaunt, deine Tochter ist ja mittlerweile selber Mutter geworden, die ich damals noch als
4: meine Tochter,
0: als
4: Kind, meine älteste Enkeltochter ist 16, ist jetzt in der Lehre, hat einen Freund in Schweden, also die Zeit verändert sich ein bisschen. Meine jüngste Enkeltochter, die sitzt da draußen vor der Tür.
1: Also auch Generationen kommen hier zusammen, das freut uns. Wir sprechen mit dir, Peter, auf jeden Fall gleich nochmal ausführlicher über deine Radiosendung.
4: Mich nicht einmischen.
1: Alles gut. So läuft das, weil das ist auch so schön. Oft ist es für alle, die Hörerinnen da draußen, die vielleicht auch nicht verstehen, warum wir uns gerade so freuen übereinander. Wir kommen halt hier immer zu uns alleine zu unseren Sendungen hier hin und sehen uns tatsächlich deshalb relativ selten, weil wir ja noch arbeiten müssen oder andere Verpflichtungen haben. Ne? Und deshalb ist es irgendwie schön, dass wir heute hier mal alle im Radiostudio zusammenkommen und 40 Jahre Geburtstag feiern. Und wir haben hier noch ein Snippet. Du hast vorhin oft sehr treffsicher, Rolf, in deinen Ordner gezeigt und hast gesagt, den Snippet, den spiel ihm ab.
5: Darauf trinken wir jetzt ein.
1: Ja, na klar, 40 Jahre Alex Berlin.
4: Doch, ich hatte auch noch einen dabei von 95, da taucht er auf der IFA auf.
1: Okay, da sind wir gleich gespannt. Wir kramen da gleich nochmal rein ins Archiv.
4: Oh ja.
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0: Peter muss jetzt mal alles umkippen, die Halle ist offen.
4: Nein, alles ist schön.
0: Aber du bist schon, Peter.
4: Ich habe nach gefühlt 500 Jahren endlich ein On-Air-Schild neben mir. Rotlicht ist hier seit 3 Jahren kaputt. Entschuldigung.
1: Ja. Nee, alles gut. Peter, kannst du das Mikrofon so einen Tick höher?
4: Gar nicht.
1: Ja, perfekt. Jetzt sprichst du perfekt ins Mikrofon. Ja, wir sind wieder live hier auf Sendung bei Alex Berlin. Heute die große Geburtstagssendung. Ihr hört es im Hintergrund so ein bisschen das Gemurmel, weil die Halle ist heute offen fürs Publikum. Es gibt eine kleine Ausstellung, 40 Jahre Alex, beziehungsweise 40 Jahre offener Kanal Berlin. Es ist so schwierig für mich, offener Kanal Berlin zu sagen, weil ich so Alex gefunden bin. Es fühlt sich so verboten.
4: Ich hab heute noch drin. Ich habe dafür auch ein Beispiel mitgebracht.
1: Ja, und ihr zwei, ihr macht hier schon sehr, sehr lange Sendung.
0: Wir haben beide gerade uns lächelnd angeschaut über 15 Jahre.
4: 15 Jahre Magie.
0: Ja.
4: Ich bin bei 36, 37 Jahren, du bei 30 Jahren.
0: Wir haben ja gefeiert, ja.
4: Ja, das stimmt.
1: Genau. Und ihr seid ähnlich wie ich auch so Leute, die gerne ihre Sendung mitschneiden, sie aufheben, ins Archiv geben. Und Peter, du bist die Tage auch einmal reingetaucht ins Archiv bei dir. Und du hast jetzt einen Ausschnitt mitgebracht. Ich lese die Zahl, 24. Juni 1989.
4: Richtig, meine 10. Sendung. Wow. Und da ich da unsere erste Frequenz im Berliner Kabelnetz bei der PK Berlin, wir waren ja damals noch PK Berlin, Projekt Kabel Berlin. Und in diesem Verbund... Ja, war die PK Berlin. Ja, gut. Und in diesem Verbund, da war der offene Kanal Berlin. Und da habe ich 1988 angefangen und mit Beginn des Jahres 89 denn richtig reingehauen.
11: So, und damit ist es genau 21.30 Uhr. 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
11: Tja, hallo Schlagerfreunde, Oldie-Freunde, Beat-Freunde oder. Hier ist der offene Kanal mit der 10. Ausgabe vom Oldie-Treff, die Ausgabe vom 24.06.89. Wir spielen Musik, auch nach Ihren Wünschen, und Sie können in den nächsten 90 Minuten wieder anrufen, die Nummer 46002198. Und Sie können sich Ihre Lieblingsmusik für die nächste Ausgabe vom Oldie-Treff wünschen.
4: Ja, was da im Hintergrund rumknistert, ist übrigens meine halbjährige Tochter.
0: Du wieder, Peter.
4: Ja. Die hinter mir immer noch rumknispelt, aber ist ein bisschen älter als ein halbes Jahr. Ja, so hat es mal angefangen und ich habe meine Sendungen eigentlich alle auf Kassette mitgeschnitten und von 1325 Sendungen, denke ich mal, 1320 habe ich noch.
1: Ja, das ist auf jeden Fall eine stattliche Sache. Und hast du auch eine Statistik irgendwie, was für einen Song zum Beispiel sehr häufig bei dir gewünscht oder du den selber auch einfach gespielt hast oder eine Band?
4: Die Statistik habe ich im Kopf. Natürlich, ich spiele Wunschmusik. Über viele Jahre hat man natürlich beim offenen Kanal, wo wir nur im Kabel waren, so ein bisschen ins Schwarze gewendet, wusste nicht, hört da überhaupt einer zu. Da habe ich natürlich schon meine Lieblingstitel gespielt. Mittlerweile bin ich stolz drauf, sehr viele Wünsche zu bekommen, die ich zum größten Teil auch erfüllen kann. Aber es gibt natürlich ein paar Nummern, da sind sogar auch ein, zwei deutsche Schlager bei. Ich bin ja ein Kind der 70er, die ich immer mal wieder...
0: Also Peter.
4: Ja,
0: Peter.
4: Ja, Ja, naja, gut, ich bin der 60er, aber da habe ich noch kein Radio gemacht. Aber seit Mitte der 70er, ich bin in Schöneberg um die Ecke vom Rias aufgewachsen, war ein Fan von Rias Berlin, bin natürlich ständig rübergeradelt, habe mir Autogramme geholt, war später bei Lord Knut im Studio, habe mich mit dem angefreundet und da kam dann die Idee, ich will Radio machen und da ich ja überhaupt keinen Sprachfehler habe und auch noch nie hatte, war es ganz klar, ich kann nur Radio machen.
1: Und du spielst bis heute ja von Platte die Musik, das hat sich durchgezogen, das war auch, glaube ich, so haben wir dich ja auch kennengelernt, als wir Hörsturz in der Wolterstraße angefangen haben, da war Peter mit seinen ganzen Platten im Studio, so haben wir uns kennengelernt, wir kamen schon mit den CDs an und so,
4: ne?
1: Aber du hast es durchgezogen und du hast natürlich, glaube ich, auch immer noch eine große Liebe einfach auch zu diesem Medium, ne?
4: Habe ich und ich bin immer noch am Wochenende auf Flohmärkten und kaufe da irgendwelche Scheiben. Manchmal bekommt man die heute auch bei Spotify oder irgendwo, wunderschön, aber nee, ich nehme dann die Monoplatten mit, die auch noch ein bisschen knistern. Aber ich bemühe mich natürlich, ich gucke da mal bei YouTube oder in irgendwelchen Playlists, oh, den und den Titel, den findet man nirgendwo, der ist so unbekannt oder so blöd, den findet man nicht mal bei YouTube. Und den spiele ich dann natürlich, wenn mir das liebe Internet sagt, gibt es nur auf der Vinylscheibe, Punkt. Ja. Das spiele ich dann.
1: Also du bist schon jemand, der so sucht nach den Raritäten und das auch so eine Freude daran hat, ne?
4: Ja, aber Raritäten, da denkt man heute natürlich an große Knaller, bekannter Künstler. Aber wenn Elfriede Wischmeier 1964 von ihrer Liebe zum Himbeereis gesungen hat und ich finde diese Platte und denke auf dem Flohmarkt nur, mein Gott, ist das ein dämlicher Titel, dann spiele ich den garantiert.
1: So geht's mir ein bisschen mit Covern von Platten.
4: Ja, ja.
1: Da bin ich auch, da kann ich wirklich gerade diese berühmten 1-Euro-Kisten an Plattenläden, da kann ich nicht vorbeigehen und durchstöbere ich. Und wenn ich denke, dieses Cover, entweder weil es richtig schön ist oder weil es irgendwie so absurd ist, irgendwie was da passiert ist, gestaltungstechnisch, ich nehme es auf jeden Fall mit.
4: Aber das habe ich schon in den 70ern gemacht. Da gab es beim Forum Steglitz, Radio Wiebach oder bei Woolworth, die hatten in 70er Jahren irgendwelche Krabbeltische, irgendwelche Platten noch verschweift. 50 Pfennig, 1 Mark, die Dinger waren 5 Jahre alt. Da habe ich einige von und bis heute habe ich davon niemals ein zweites Exemplar entdeckt, geschweige denn irgendwo mal im Internet den Titel gefunden. Also ich liebe das schon, denn es verstecken sich auch manchmal Perlen hinter. Man denkt um Gottes Willen und nach Abhören der Nummer denkt man, oh, die war so schrecklich, irgendwie hatte die ja schon wieder was.
0: Also du mit deinen guten Kontakten nach West-Berlin, ich war in Ost-Berlin quasi außen vor.
4: Ach.
0: Und könnte man so sagen, aber ich habe dann eine ganz interessante Schallplatte mal im Intershop für D-Mark dann gekauft. John Lennon, das Rock'n'Roll Album, das hatte aber nicht den bundesdeutschen GEMA-Auftrag, darauf, sondern den ostdeutschen AWA-Auftrag. Daher wusste ich, dass diese Platte im Osten gepresst worden ist. Insofern, du hattest Glück, ich musste bei Rias mitschneiden.
4: Ich habe mir in der DDR auch meine LP gekauft.
0: Paul McCartney
4: und die Wings.
0: Ach, das hast du?
4: Die habe ich bei uns nicht gekriegt. Ich habe es in Oranienburg gekauft, als ich mal einreifen durfte.
1: Aber Rolf, hast du es dann auch gemacht, dann die Platten, die du hattest, dass du dann auch getauscht hast und nicht versucht hast, zur richtigen Platte hinzutauschen?
0: Nee, aber ich habe immer so eine Runde gehabt, dass ich am Monatsanfang mit Geld in der Tasche dann mal die Platten hin abgelaufen bin. Und dann gab es zum Beispiel dieses ungarische Kulturzentrum in der Kalibknechtstraße und da hat man die Platten nach Ansicht gekauft. Also das Cover gefällt mir, kaufst du. Ein Kumpel von mir hat einige gekauft, die waren auf ungarische Disco-Musik. Ich habe da die Platte eine Woche später auch gekauft, da war die Englisch gesungen. Ich hatte natürlich viel mehr Glück als er. Also so war das, aber ansonsten, ich habe eben aufgenommen, ganz viele Nächte lang am Radio gesessen, Tonbandtaste gedrückt, hier aus Berlin nach Nachts gehört. Rock over Rias und Barry Graves. Barry Graves war Nacht, da habe ich mein ganzes Beatles-Archiv aufgefüllt.
4: Darf ich ganz schnell reingrätschen bei dem Namen Barry Graves? Die Älteren werden diesen Namen noch hören, kennen. Lebt leider auch schon lange nicht mehr. Barry Graves wurde mal gefragt und das ist mein Lebensmotto. Was bedeutet für ihn Radio? Und Barry Graves hat gesagt, Radio heißt in der Mitte ein Mikrofon, links und rechts ein Plattenspieler, fertig.
1: So einfach ist es tatsächlich. Okay, und wir haben doch hier noch einen anderen Ausschnitt tatsächlich, den du mitgebracht hast aus dem Jahr 1995. Ich glaube, ihr wart bei der IFA, der Internationalen Funkausstellung. Ist ja ganz passend, ist ja diese Woche auch gewesen.
0: Heftige Woche. Muss ich noch kurz erklären. Also die Sendung, die ich damals gemacht habe, die hieß noch Ostkreuz. Der OKW hieß im ersten Jahr noch Ostkreuz. Bis ich dann dachte, da kreuzen sich keine zwei Lebenswege mehr, so wie es mal mit dem Kumpel gedacht war. Sondern ich habe dann zum Jahreswechsel 95, 96 das Ding in OKW umbenannt. Daher der nur naja. Der Name.
4: Naja, ich habe 89, 93 und 95 viele Sendungen von der IFA gemacht. Und da fragt man immer wieder, wir waren ja damals vom Kabel dann schon auf der 92 weg und wurde immer wieder gefragt von Leuten, die da vorbeiliefen, ja, wie können wir euch denn hören? War ja nur Kabelradio. Mhm. Und jeder hat damals seinen Fernseher in die Wand gesteckt, hat Kabelfernsehen gehabt, auf daneben eine zweite Buchse, wo Radio drauf steht. Wusste keiner. Und das habe ich da kurz auf meine mir bekannte Art erklärt und da grätscht dann ein ganz junger Kollege quer rein.
13: Tja, also nochmal meine Hinweise. Wenn Sie mal den Olli-Treff hören möchten, dann gibt es eigentlich nur ein kleines Problem. Sie müssen nämlich Ihr Radio ankabeln. Das heißt, da in Ihrer Wand, da ist so eine kleine Steckdose, ja, und da haben Sie Ihren Fernseher reingesteckt, ganz klar. Und da müssen wir dann eigentlich nur noch in die zweite Buchse, die daneben ist, da steht Radio dran, da müssen Sie ein Kabel reinmachen, das ganze Ding umgekehrt in Ihr Radio. Tja, und schon können Sie auf 92,6 den offenen Kanal Berlin hören. Ja, der fast weltweit beste Sender. Ich hoffe, dass ich dafür irgendwann, hier wird gelacht und deshalb hoffe ich, dass... noch krieg ich gar nichts. Da. Wer lacht hier? Warum lacht ihr? Sagt mir, warum ihr lacht.
14: Ihr lacht hier. Ich dachte nur, dass ich mal der Beste bin mit Ostkreuz, aber noch so unbekannt wahrscheinlich. Nicht? Ja, im offenen Kanal.
13: Naja, dass der Olli-Treff die Welt absolut oder der Welt absolut beste Sendung ist, da gibt es überhaupt keine Frage. Das wird noch mehr gelacht.
14: Das kann nicht sein, aber wir werden sehen.
13: Na, also ich habe es ja vorhin schon gesagt. Ja.
1: Bis heute eine Frage, die wir nicht abschließend klären können.
4: Nein.
1: Ob denn Luca Beat oder Uli Treff.
4: Nach 30 aber Jahren wissen wir es immer noch nicht.
0: Nee. Ach, ich denke, das ist ein Pattenberg und so weiter. Oder?
4: Wir beide lieben uns doch alle.
0: Ja, klar.
1: So. Ja, das ist doch ein gutes Abschlusswort. Peter und Rolf, vielen Dank, dass ihr bei uns hier im Radiostudio wart. Das
4: immer
1: hat uns eine große Freude. Auf die nächsten mindestens 1000.
4: Du hast mich nicht gefragt, wann meine Sendung läuft. Ich bin jetzt echt schwer beleidigt.
0: Peter, wann läuft eigentlich deine Sendung, wenn ich mal fragen darf?
4: Mensch, Rolf, lieb von dir, dass du fragst. Einfach der Olli-Treff, 1325 läuft kommenden Dienstag, 14 bis 15 Uhr, Wiederholung Sonntag, 22 bis 23 Uhr. Amen.
15: Ja, hallihallo da draußen. Mein Name ist Philipp Nitsche von der Sendung Time for Vinyl, die immer montags um 19 Uhr hier läuft im Radio. Und ich sage ganz, ganz herzlichen Glückwunsch zum Geburtstag. 40 Jahre offener Kanal. Wie verrückt hat das Ganze begonnen und wie viel professioneller ist das inzwischen. Richtiges Radioprogramm. Es macht größten Spaß, hier ein Teil davon zu sein. Und auf die nächsten 40 Jahre, das wäre doch mal ein Hammer.
16: Herzlichen Glückwunsch dem offenen Kanal Berlin zu 40 Jahre. Herzlichen Glückwunsch. Ja, und auf die nächsten Jahre. Ich bin Jens Rückheim. Ich präsentiere hier alle 14 Tage die Musikbar mit Musik aus vielen Sparten und es gibt viele Infos dazu. Ja, viel Spaß weiterhin mit dem Programm hier bei Alex Berlin. Toi, toi, toi und alles Liebe.
1: Jens Rückheim, liebe Grüße, den habe ich vorhin ja auch rumdrehen sehen. Hier auf dem großen Alex Berlin offener Kanal Straßenfest. Dele, jetzt sind wir wieder alleine im Studio.
17: Das stimmt.
18: Jetzt gerade im Fernsehen Lobster Bomb. Großartige Band, haben wir auch schon live gesehen. Ja. Das heißt, tatsächlich würden wir euch das nicht ganz übel nehmen, wenn ihr die nächsten 20 Minuten euch Lobster Bomb anguckt. Aber ihr könnt ja auch beides machen. Ihr könnt ja so ein bisschen hin und her switchen.
1: Exakt.
18: Jetzt haben wir noch 20 Minuten, ein bisschen mehr. Wir haben seit 14 Uhr Sendung gemacht zu 40 Jahren OKB. Und vorhin hatten wir Volker Bach kurz hier, dem haben wir auch ein Lied gespielt und zwar Blister in the Sun und der hat mich dann gefragt, was die Erinnerung war, warum ich das ausgesucht habe und ich habe gesagt, weil ich ihn da mal habe tanzen sehen mit bei einer Weihnachtsfeier oder so mit Anna Wolowski. Eine Person, die uns ja beide hier so reingeschleust hat, so ziemlich.
1: Also Anna Wolowski war lange Zeit Chefin der Radioabteilung hier bei Alex Berlin. Also viele Radioproduzenten kennen sie. Sie hat einmal unfreiwillig den Karneval der Kulturen kommentieren müssen, weil ich krank war.
18: Das
1: sorry,
18: ist,
1: an dieser Stelle nochmal
18: Anna. Da ist sie nicht die einzige.
1: An dieser Stelle. Aber ansonsten halt eine Person, die sich eher im Hintergrund um die Dinge kümmert, um diese ganze Infrastruktur, um Administrative, um sehr viele E-Mails, die wir als Produzenten halt haben. Die kommen dann eben beim Menschen tatsächlich an und diese Menschen bearbeiten die. Und Anna Wolowski war da ganz lange ein Teil davon.
19: Happy Birthday, offener Kanal Berlin, beziehungsweise inzwischen Alex Berlin. Wir sind zusammen groß geworden und ich freue mich immer noch bei euch zu sein. Auch die Versprecher bei den Geburtstagsgrüßen sind natürlich dabei, wie immer. Stefan Lemark hier und ich soll noch kurz erzählen, was meine Sendung besonders macht. Jeden Montag, 18 Uhr, alle 14 Tage Radioactive. 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Das war's gewesen.
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1: Vielen Dank auch an dieser Stelle. Und da piept's, Lele. Es piept.
18: Es piept. Wir werden angerufen von, es ist mit Absicht, nämlich vom Fest nochmal reingeschaltet. Wir haben gerade gesagt, Lobsterbomb spielen gerade. Vielleicht mal gucken, wer ist denn da? Was? Womit haben wir die Ehre?
20: Hi, hier ist Sophie und ich stehe hier gerade auf dem Straßenfest vom Alex Geburtstag. Und ja, genau, Lobsterbomb spielt gerade. Die Stimmung ist sehr ausgelassen und gut.
18: Das ist wundervoll.
1: Okay, Sophie, wie sieht's denn aus? Hast du auch schon selber am Glücksrad eigentlich gedreht?
20: Nee, tatsächlich habe ich noch nicht am Glücksrad gedreht, aber das wäre jetzt mein nächster Stop eigentlich.
1: Ja, und wo bist du gerade?
20: Ich stehe gerade bei Nike an der Fotobox. Ah. Nike betreut hier quasi das Fotos machen mit ganz vielen Requisiten. Nike, erzähl mal, wie läuft's hier so ab? Es läuft ziemlich gut hier ab. Hier sind diverse Leute und es gibt ganz viele Requisiten und die Leute haben Spaß. Man kann drei verschiedene Fotos hintereinander machen und sich die dann ausdrucken lassen und sogar per E-Mail schicken lassen. Das ist ziemlich cool, weil gerade ist hier eine Gruppe von 4 Leuten und die haben Spaß, würde ich sagen. Ja, sehr, sehr cool.
18: Also, wenn du jetzt, ist da eine Schlange gerade am Glücksrad? Nur so, frag so für einen Freund.
20: Am Glücksrad ist gerade keine Schlange. Na, also ihr könnt kommen.
18: Würdest du, also wir haben uns beschwert, uns wurde nichts von einem Glücksrad erzählt und jetzt sind wir halt bis 18 Uhr hier in diesem Studio. Würdest du für uns einmal am Glücksrad drehen?
20: Das kann ich machen.
18: Das ist total cool.
20: Kein Problem. Aber dann müsst ihr pünktlich um 18 Uhr wieder herkommen, weil da ist die Preisverleihung.
18: Nee, wir dürfen ja an der Preisverleihung nicht teilnehmen, weil wir sind ja, wir machen ja mit. Es geht nur um das Gefühl vom Drehen. Und wenn du uns das jetzt einmal ermöglichen würdest, wäre das total cool.
20: Ah, ja, na klar.
1: Dann kriegen wir hin.
20: Ich gehe einmal zum Glücksrad hin.
1: Ach so.
20: Hier gegenüber.
1: Ja, oh, perfekt. Wir sind live dabei.
18: Gefragt, ob keine Schlange ist.
1: Ah, jetzt verstehe ich das. Ah,
18: dann haben wir jetzt nochmal Glück, dann kriegen wir nochmal Musik von der Supererbin. Das wird doch ein voll guter Abschluss.
1: Ja.
20: So, jetzt stehe ich hier am Glücksrad. Soll ich mal drehen für euch?
1: Ja, bitte.
20: Okay, jetzt hat sich doch noch gerade jemand davor. Ah. Papa und Sohn müssen auch nochmal.
1: Gibt's auch so, es gibt ja einen Hauptgewinn. Gibt's auch so kleinere Gewinne? Wie sieht's da aus?
20: Es gibt auch kleinere Gewinne. Mhm. Ich glaube, man kann so Karabiner gewinnen und Alex Wasserbälle.
1: Ich guck
20: gleich mal, ob ich Glück habe.
18: Alex Wasserball haben wir auch hier im Studio.
20: Ich bin gleich die nächste dran.
1: Der ist aber sehr traurig, weil der ein Loch drin hat. Also es wäre schon ganz gut fürs Radiostudio einen neuen Alex Wasserball zu bekommen.
20: Noch einen Ball, meint ihr?
1: Ja, wäre gut. Okay. Aber ein Karabiner finde ich auch nicht schlecht. Ja, kann man immer gebrauchen. Super. Kann man Gaffer ans...
20: Ja, hier hat gerade jemand vor mir ein Los gewonnen für den Hauptgewinn. Und wenn man einen Hauptgewinn gewinnen möchte, dann kann man sich in den Lostopf schmeißen lassen.
1: Ich habe gehört, es gibt ein DAB Plus Radio zu gewinnen. Tatsächlich?
20: Ja, genau. Ein DAB Plus Radio von JBL kann man hier gewinnen.
1: Also das
20: wäre natürlich cool, wenn ihr das gewinnen würdet, aber ihr hättet lieber einen Wasserball, das wäre auch schon gut, meint ihr?
18: Ich weiß nicht, ob es so cool wäre, wenn wir das tatsächlich gewinnen würden, auch, also...
1: Ja, weil wir ja immer Radio sonst machen. Übrigens, All You Can Eat, auch mittwochs 18 Uhr. An dieser Stelle darf auch mal so viel Werbung sein, Eigenwerbung. Wir feiern gerade 40 Jahre offener Kanal in Berlin. Wir hatten sehr, sehr viele Gäste hier im Studio zu Gast. Gleich wird nochmal live die Supererbin spielen. Darüber freuen wir uns. Und wir werden danach auch nochmal ganz kurz mit ihr sprechen über den Supergraben, den sie hier auch produziert hat. So, Sophie, wie sieht's aus am Glücksrad?
20: Ja, wie sieht's aus? Josie, kann ich schon mal am Glücksrad drehen? Ich bin gerade rasende Reporterin für das Radioprogramm. Okay, ich drehe mal am Glücksrad. Ich guck mal, ob ihr das hören könnt. Dunkelblau. Was heißt denn dunkelblau, Josie? Blau heißt, ihr bekommt entweder ein Sticker-Set oder ein Notizblock oder ein Karabinerhaken. Ah, cool. Okay. Was suchen wir uns denn aus?
1: Na Lele, also Sticker-Set können wir teilen. Karabinerhaken ist aber auch mega cool.
18: Du kannst
1: cool.
18: den Karabiner
1: schon Okay, nehmen. Ich hätte gerne den Karabinerhaken.
20: Wir hätten gerne den Karabinerhaken. Okay, super. Ja, yes. Dazu habe ich auch tendiert.
1: Fantastisch.
20: Wunderbar. Einen blauen Alex-Karabiner habe ich gewonnen. Juhu!
1: Wir danken dir recht herzlich für natürlich deinen Bericht vom Straßenfest. Lass es dir da noch gut gut gehen. Und natürlich bei der großen Spannung gleich bei der Auslosung zum Hauptgewinn und natürlich noch die letzten paar Minuten mit Lobsterbonk. Vielen Dank, Sophie, an dich sehr nach gerne. Draußen. Und wir schalten, wir bleiben hier bei deinem Schuh. Ich würde gerade sagen, wir schalten zurück, aber wir sind ja hier. Wir sind ja schon längst hier und wir haben hier immer noch unsere Showband, und zwar die Supererbin, die ist hier am Start in unserer kleinen Ecke. Und es gibt einen letzten Song tatsächlich, den sie jetzt hier live im Radio spielen wird. Ich drehe schon mal alle Kanäle hoch, so damit das hier auch alles seine Richtigkeit hat. Und wir freuen uns sehr, dass du hier bist tatsächlich. Vielen Dank auch an dieser Stelle nochmal. Und dann geht es jetzt hier los, die Supererbin live aus dem Radiostudio in der Rudolfhalle bei Alex Berlin.

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8: Das waren ein paar Grüße von Alex-Produzentinnen, die hier bei Alex Berlin Radiosendung machen. Wir sind in den letzten Minuten unserer
9: Stück haben wir noch.
8: Ja, ich glaube, wir haben vergessen, in der ersten Stunde vor lauter Aufregung die Grußworte zu spielen. Also wenn ihr uns zuhört, liebe Radioproduzenten, ups, sorry. Aber die verteilen wir bestimmt noch irgendwo anders im Programm, würde ich sagen. Weil da sind echt gute Glückwünsche dabei. So, wir hatten den ganzen Tag hier Live-Musik von der Supererbin. Leonie ist jetzt nochmal hier zurück am Mikrofon, am Studiomikrofon. Schön, dass du hier uns heute mit deiner Stimme und deiner Musik die Sendung bereichert hast. Du hast mit dem Supergraben hier bei Alex im TV auch mal gesendet. Und ich glaube sogar zu Pandemiezeiten die Sendung produziert. Weshalb das ein bisschen komisch aussieht, weil du sitzt dann immer auf dieser großen Studiofläche und von dir so 6 Meter entfernt dein Gast, deine Gästin. Aber ihr habt es trotzdem durchgezogen. Was war denn sozusagen dein Anliegen mit dem Supergraben, mit dieser Sendung?
10: Ja, genau. Angefangen hat es auf meinem Sofa noch im Wohnzimmer in der ersten Staffel. Und dann sind wir ja hier in der zweiten Staffel ins Studio gekommen. Und wir wollten eigentlich eine Bühne geben für alle Artists, die während Corona keine Auftritte mehr spielen konnten, keine Lesungen mehr geben konnten und so weiter. Und ja, das war eine schöne Zeit, hat sich gut entwickelt. Das stimmt mit den 6 Metern dazwischen immer. Und es war auch teilweise, glaube ich, mit Maske kamen wir immer, dann durften wir das kurz die Maske ausziehen. Und dann musste die Maske aber wieder angezogen werden. Und war eine schöne Zeit.
9: Wie hast du von Alex erfahren an sich? Wie bist du hier gelandet überhaupt?
10: Ja, sehr gute Frage. Ich habe tatsächlich eine Historie mit offenen Kanälen. Heute dürfen wir das Wort offener Kanal ja benutzen, habe ich gehört, habe ich gelernt heute in den 4 Stunden. Ich habe in Magdeburg, da gibt es auch einen schönen offenen Kanal, bei Pop 10, also der war bei dem offenen Kanal in Magdeburg, das war ein Musikmagazin, da habe ich mal gearbeitet, mit denen mitgemacht. Und da war mir natürlich auch Alex Berlin ein Begriff. Musik und Radio, offene Kanäle, habe ich eine sehr enge Verbindung zu schon immer, ja.
8: Mir ist auch noch diese Sendung in Erinnerung geblieben mit Melanie Golin. Da habt ihr über vor allen Dingen den Musikjournalismus gesprochen, also mal über so eine andere Seite, gar nicht übers Musik machen, sondern darüber sprechen, darüber schreiben und wie sie auch versucht, ja, eine andere Perspektive reinzubringen. Und wie sie damals hatte sie, glaube ich, ganz neu ihr Zine am Start. Peeing in the Shower, glaube ich, fantastischer Titel auch für ein Zine, muss man an dieser Stelle sagen. Vielleicht auch ein guter Radiotitel, mal gucken, für eine Radiosendung.
9: Vielleicht ist der auch bei Alex oder Axel mit.
8: Wer weiß, wir wissen es noch nicht genau. Was ist dir noch im Gedächtnis geblieben von den vielen Sendungen Supergraben?
10: Da waren ganz viele, da waren auch ganz viele tolle Artists auf der Bühne und die live gespielt haben. Ich kann jetzt gar nicht alle aufzählen, weil das wäre ungefähr. Wir hatten auch einen tollen Talk mit, ich glaube, es war Franziska Lauter über Mental Health. Ja. Genau, in der Musikbranche. Das ist mir auf jeden Fall im Gedächtnis geblieben, weil ja, das mich auch weiterhin sehr interessiert und interessiert hat. Und ich jetzt auch so ein bisschen in die Ecke eingeschlagen habe, ehrlich gesagt, mich sehr für das Thema interessiere, generell Mental Health, besseres Leben, achtsamer Leben, ja. Mehr auf die Gesundheit achten, Trauma und so weiter verarbeiten. Das ist eigentlich mein Thema, für das ich gerade brenne. Deswegen, die Sendung ist mir auf jeden Fall auch in der Erinnerung geblieben.
8: Ja, ihr könnt alle Sendungen vom Supergraben natürlich nachschauen, zum Beispiel bei YouTube, da findet ihr sie. Und natürlich die Supererbin, die Musik könnt ihr natürlich auch hören, könnt ihr streamen auf den verschiedenen Streaming-Plattformen. Es wird an einer neuen Platte gearbeitet und manchmal stehst du dann natürlich auch mit den Songs auf Berliner Bühnen. Ich glaube, nächster Konzerttermin ist noch nicht geplant, aber ich bin da hoffnungsvoll fürs nächste Jahr oder fürs 2026.
10: Absolut, dann kommt doch bestimmt mein Album raus und ihr könnt mir alle bei Instagram folgen, da erfahrt ihr das alles sofort.
8: Genau, das war jetzt auch einfach so ein Trick von mir als Fan von der Supererbin Musik, dass ich jetzt dich unter Druck gesetzt hast, dass du es jetzt öffentlich verkündet hast. Jetzt kommst du nicht mehr raus aus der Nummer.
10: Ich habe ein bisschen Angst auch hier mit Werbung, man darf ja keine Werbung machen, ne? Aber Eigenwerbung gibt bestimmt.
8: Das ist schon okay und für Kunst und Kultur sowieso auch immer hier im Radio. So, wir sind jetzt am Ende dieser Geburtstagssendung angekommen.
9: Ja, wir haben ein bisschen, das Problem ist, dass Das ist kein Problem. Aber dass hier so viele Menschen so viele coole Sachen machen und so wie du das eben auch meintest, es sind zu viele Leute, als dass man die alle aufzählen kann, die irgendwie mal in der Sendung zu Gast waren. Ihr habt jetzt heute sehr viele Leute gehört, die hier waren in der Sendung. Gibt natürlich auch noch Menschen, die ihr wahrscheinlich, wenn ihr mal auf die Alex-Website geht oder hier mal so wart, noch nie zu Gesicht bekommen habt. Es gab Leute, die haben uns geholfen beim Dekorieren. Es gibt die ganzen Werkstudenten, es gibt die Auszubildenden, es gibt Menschen in der Sendeabwicklung, Menschen, die ja seit Jahrzehnten dafür sorgen, dass irgendwelche Pläne laufen, dass irgendwelche Access-Dateien gerade gebogen werden und so weiter und so fort. Und ohne die wäre das natürlich alles gar nicht möglich. Und bevor wir jetzt die nächsten 20 Minuten Namen aufzählen und irgendjemanden vergessen, haben wir uns ganz klischeehaft nochmal einen Song rausgesucht, den wir zum als Dankeschön senden. Und an der Stelle dann natürlich auch sagen, müssen wir wahrscheinlich, dass wir beide sendeverantwortlich sind,
8: ich Paula? Ich glaube ja, am Ende ist es, läuft es darauf hinaus, dass wir zwei hier sendeverantwortlich sind.
9: Dass es anders nicht geht, naja. Dass Paula Georgi und Dele Lukas sendeverantwortlich sind. Und
8: genau, wir sagen tschüss. So.

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